0: Der anschließenden Rangelei prallte dieser gegen die Tür und fiel bei Tempo 120 aus dem Zug. Der 26-Jährige wurde lebensgefährlich verletzt. Warum sich die Tür öffnete, ist noch nicht klar. Das US-Militär hat nach dem Tod von zwei seiner Soldaten Vergeltungsschläge gegen die iranischen Revolutionsgarden angekündigt. Nach Angaben des zuständigen Regionalkommandos haben in der Nacht neue Luftangriffe auf den Iran begonnen. Ziel sei es, die Fähigkeit des Irans, die Handelsschifffahrt in der Straße von Hormus zu bedrohen, weiter zu schwächen. Außerdem sollen die Revolutionsgarden für Angriffe auf die amerikanischen Soldaten in Jordanien schnell bestraft werden. Im WM-Spiel um Platz 3 hat sich England mit 6:4 gegen Frankreich durchgesetzt. Nach dem 4:0 in der ersten Halbzeit für England kämpfte sich Frankreich in der zweiten Hälfte zurück. Holger Dahl berichtet.
1: Es begann eine rasante Aufholjagd. Mbappé schoss nach einer guten Stunde den Anschlusstreffer zum 3:4. Seine Franzosen waren nahe am Ausgleich. Doch Saka erzielte in der 86. Spielminute per Elfmeter sein drittes Tor. England führte kurz vor Schluss 5:3. Doch Frankreich entfachte in der Nachspielzeit durch Dembélés 4:5 neue Hoffnung, die Bellingham für England mit dem 6:4 endgültig zerstörte.
0: Soweit die Nachrichten. 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Das Wetter: nachts leicht bewölkt bis klar und trocken. Später gibt's im Süden Wolken und etwas Regen. Die Temperatur sinkt auf 15 bis 11 Grad. Tagsüber Sonne, Wolken und im Südosten gibt es Regen bei 21 bis 23 Grad. Die Zeit, es ist 2:03 Uhr.
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3: Guten Abend.

0: Ja, vielleicht der beste Beatles-Song, der nicht von den Beatles stammt, sondern von den Bee Gees, hätten Sie das gedacht, aus dem Jahr 1967, aus ihrem Album Bee Gees First, also quasi ihr Debütalbum, die Bee Gees In My Own Time, also zu meiner Zeit soll das heißen. Und es geht los mit diesem ungewöhnlichen Satz: Ich habe eine Einladung bekommen, kommen Sie in die UN, in die United Nations, das war zu der Zeit, als ich noch jemand war, zu meiner Zeit, in my own time. Die Bee Gees reden also in ihrer Jugend, in den Anfängen ihrer Karriere bereits über das Ende, wenn sie vielleicht irgendwann mal niemand mehr sind. Das ist ja nicht so weit gekommen. Warum ein Time-Song zum Anfang dieser Radio 1 Late Night Lounge? Weil heute ein ganz besonderer Sonntag ist. Heute ist nicht nur Finale, sondern heute ist auch Sommersonntag auf Radio 1 mit Tracks über die Zeit von 9 bis 19 Uhr. Das hier ist ein Song, der mich über die Zeit immer begleitet hat. Ganz oft habe ich diese haunting Melody im Ohr und summe sie vor mich hin, und Sie können die jetzt selber hier erleben. Hier sind die Tiny Runes mit Carriages.
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Ja, das ist ein rätselhafter Track, in dem Scott Walker hier vermeintlich mit der Zeitansagerin flirtet und sagt, Time Operator, nimm dir mal die Zeit, mich besuchen zu kommen. Ich glaube, wir haben ziemlich viel gemeinsam. Wir können beide nicht schlafen mit all dem, was gerade so los ist. Und mir egal, ob du hässlich bist, singt er tatsächlich. Ja, bei mir ist es dunkel, ne? Hier sind keine Lichter, kann man sowieso nichts sehen. Und mir, also mich musst du dich vorstellen wie Paul Newman. Der sieht ungefähr so aus wie ich. Merkwürdiger Text, aber natürlich auch in dieser ganzen Versponnenheit von Scott Walker ein Text über die Zeit. Und heute ist Zeittag auf Radio 1 von 9 bis 19 Uhr, Songs über die Zeit. Und ich bin wie immer ein bisschen die Vorband hier in der Radio 1 Late Night Lounge und spiele schon mal was aus meiner persönlichen Zeitbestenliste. Das eben war meine Nummer 1, also Time Operator von Scott Walker. Haut mich jedes Mal wieder um. Das neue Album von O'Kör, aber auch, es heißt Greener Grass, Clearer Water. Wir hören daraus Lumière.

auch einer dieser Texte, die das Altern thematisieren. Es ist niemand mehr am Leben, der mich Joe nennen könnte, wie meine frühen Freunde wahrscheinlich. So heißt es hier in diesem Text über den Mann, der nicht mehr da ist, der gestorben ist. Und es heißt, in seinen letzten Tagen hat er sein schmuddeliges Zimmer gar nicht mehr verlassen, wobei er früher doch so gerne durch die Gegend gewandert ist. Joe von Scott Walker aus seinem, wie ich finde, meisterhaften 1970er Album Till the Band Comes In, aus dem auch Time Operator stammte. Lange nichts gehört von Akira Filmscript, oder? Der hat doch eigentlich ein Abonnement auf die Late Night Lounge. Hier ist er mit You Could Be My.

0: Ja, das ist so eines dieser Alben, das man Kultalben nennt. Leider für viel zu viele Alben. Hier trifft's zu, würde ich sagen, Barbara und Ernie mit ihrem Album Prelude 2 aus dem Jahr 1971. Das ist ein Album, wo sich auch tatsächlich später große Jazzmusiker verstecken. Keith Jarrett ist mit dabei, Joe Beck und der Gitarrist, der hier zu hören war, Ernie Calabria. Also der von Barbara and Ernie, der hat schon gespielt für Nina Simone, für Harry Belafonte, Anita Carter und andere. Und Barbara Massey ist die Barbara aus Ernie and Barbara. Und die war im Background-Chor für Jimi Hendrix, Quincy Jones, Cat Stevens und so weiter. Großartiges Album, Listen to Your Heart, der trägt daraus Barbara and Ernie in der Radio 1 Late Night Lounge.
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0: Was? Können wir das bitte nochmal hören? Was sagt er?
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0: Ja, jetzt sagen Sie bitte nicht, Sie hätten gerne, was der hatte. Denn das möchte ich gar nicht wissen. This Burnished Land heißt dieser Track, wieder von Akira Filmscript. Diesmal aber aus einer Ambient Compilation, die ich sehr empfehlen möchte, die so heißt wie dieser Track, This Burnished Land.

Ja, ich weiß, ich habe das schon mal gesagt, aber klingt das nicht so, als käme das von so einer Hipster-Band aus Brooklyn oder Portland, Oregon? Ganz moderne Musik, super crisp und modern produziert. Sehr geil. Dabei ist das tatsächlich aus dem Jahr 1970. Da muss also in dieser Zeit, in der Fillmore Lincoln, der Künstler, damit im Studio war, muss sich ein Riss aufgetan haben im Raumzeitkontinuum, der diese Musik ermöglicht hat damals. The North Wind Blew South, so hieß das einzige Album von Fillmore Lincoln, aus dem hörten wir Early Sherwood auf Radio 1. Und das hier ist Andrew Heath aus seinem Album Airships and Aeronauts mit Conversations with the Aerialist auf Radio 1.

Noch so ein Wunder, Karen Black, Dreaming of You, aus einem Album, das ihre Aufnahmen aus den Jahren 71 bis 76 versammelt, das auch so heißt wie dieser Titel, Dreaming of You. Hier nochmal Andrew Heath, aber nicht aus dem Album, was wir vorher gehört haben, sondern aus der Compilation, die ich sehr empfehlen möchte, Ambient Compilation namens This Burnished Land, daraus Andrew Heath mit Counting Days auf Radio 1.

Sehr, sehr schön. Und von einem Meister seines Fachs 1981, eingespielt von Harold Budd auf seinem Album The Serpent in Quicksilver, das 1981, glaube ich, ziemlich untergegangen ist. Da hatten andere Dinge zu tun und zu hören. Afar, der Track aus diesem Album. Das hier nochmal aus dem tollen Album This Burnished Land Compilation, hier mit Musik von Graham Seaman, der Track Pastures Green auf Radio 1.

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3: Um 3 Uhr mit Ronald Lessig. Bei der Fußballweltmeisterschaft hat England das Spiel um Platz 3 gewonnen. Die Engländer setzten sich im kleinen Finale mit 6:4 gegen Frankreich durch. Aus dem ARD-WM-Team Hendrik Lückhoff.
4: Es war ein extrem unterhaltsames Spiel. In der ersten Hälfte ging bei Frankreich fast nichts, bei England alles. So führten die Three Lions zur Pause schon mit 4:0. Im zweiten Durchgang zeigte Frankreich mit 4 neuen Spielern aber ein anderes Gesicht, schoss 3 Tore in 18 Minuten und der Ausgleich war möglich. Aber England traf zum 5. Mal. Frankreich schaffte nochmal den Anschluss, aber England setzte den Schlusspunkt mit dem 6:4. Für die Engländer ist Platz 3 das beste WM-Resultat nach dem Titel 1966.
3: Bundeskanzler Merz will offenbar noch in diesem Monat klären, wer nach dem Rücktritt von Jens Spahn neuer Fraktionschef der Union im Bundestag werden soll. Als mögliche Nachfolger werden unter anderem Kanzleramtschef Frei, Bundesinnenminister Dobrindt und CDU-Generalsekretär Linnemann gehandelt. Spahn hatte erst vor wenigen Tagen bekannt gegeben, dass er und sein Ehemann mit Hilfe einer Leihmutter in den USA ein Kind zur Welt gebracht haben. In Deutschland ist das verboten. Spahns Entscheidung hat auch in der eigenen Partei Empörung ausgelöst. Ihm wird mangelnde Glaubwürdigkeit vorgeworfen. Nach dem Sturz eines Bahnmitarbeiters aus einem fahrenden Zug in Baden-Württemberg hat es das zuständige Amtsgericht abgelehnt, gegen einen tatverdächtigen Fahrgast Haftbefehl zu erlassen. Dem Vorfall war eine gewaltsame Auseinandersetzung vorangegangen. Nach Angaben der Ermittler soll der Fahrgast bei einer Ticketkontrolle aggressiv geworden und einen Bahnmitarbeiter angegriffen haben. Bei dem Gerangel sei eine Tür beschädigt worden. Durch

0: Den entstandenen Spalt sei der Bahnmitarbeiter schließlich bei Tempo 120 auf das Gleisbett gestürzt. Sein Zustand ist kritisch, aber stabil. In Mailand ist am Abend ein Konzert des puerto-ricanischen Sängers Bad Bunny wegen eines heftigen Hagelschauers abgebrochen worden. Das Veranstaltungsgelände wurde geräumt. Dort hatten sich laut italienischen Nachrichtenagenturen 80.000 Menschen für das Konzert versammelt. Nach Angaben der Feuerwehr wurden mehrere Zuschauer von großen Hagelkörnern am Kopf getroffen und verletzt. In sozialen Medien ist auf Videos zu sehen, wie Konzertbesucher unter Schreien im Hagelschauer umherirren. Das waren die Nachrichten. Das Wetter in Deutschland. Tagsüber in der Südosthälfte Schauer und vereinzelt kräftige Gewitter. Später im Südwesten teilweise freundlich, aber von Nordwesten her Schauer und Gewitter, 18 bis 26 Grad. Am Montag in der Nordosthälfte wechselhaft mit Schauern, sonst heiter bis wolkig und Höchstwerte zwischen 18 und 26 Grad. Es ist 3.03 Uhr.
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2: Guten Morgen.

Ja, das sind schon große Namen, die hier dabei sind. Also Damon Albarn natürlich der Mastermind hinter Blur, die wir hier gehört haben, aus dem Jahr 2003. Auch das Cover zu dieser Single Out of Time, gestaltet von Banksy. Wenn Sie also einen echten Banksy zu Hause haben wollen, vielleicht nicht signiert, aber immerhin von Banksy, dann wäre das nochmal eine Single für Sie. Out of Time von Blur, von der ich auch schwer annehme, dass sie heute Abend kurz vor 19 Uhr zumindest in den Top 10 sein wird. Am Radio 1 Sommersonntag mit den 100 besten Songs zur Zeit. Das hier ist Christian Rich mit

Allein schon dieser Rhythmus wäre es wert, das Album zu kaufen. Und dann das Cover, also Marian Faithful 1967, oh my God, ja. Ich verstehe schon, dass Mick Jagger und die Stones da hin und weg waren. Marian Faithful, hier aus ihrem dritten Album bereits, 1966, so ist richtig. Faithful Forever, der Track In the Night Time ist auch drin in meinen Top 10 der besten Zeitsongs, denn heute, Sie wissen, ist Radio 1 Sommersonntag von 9 bis 19 Uhr mit Songs About the Time. Diese kleine Überleitung hier stammte von Liv Ulmer aus ihrem Album Purple Wall. Bubble nennt sie das. Und hier kommt Barry Meal aus Frankreich. Das neue Album Therapy ist ein sehr schönes, sehr langsames Ambient-Album geworden. Therapy von Barry Meal. Daraus hören wir Starting Point auf Radio 1.

Aus Wales kommen die beiden Musiker, die wir hier gehört haben, Paul Jones and Stephen Black, vom Ambient Klarinetten-Duo Group Listening. Die nennen sich Group Listening, die beiden. Das hier war aus dem 2022er Album Clarinet and Piano, Selected Works Volume 2, der Track. Ja, und da wird's schwierig. Walisisches Wort, Itzvitsch, keine Ahnung. Also kaum Vokale. Und ein Y vorneweg. Ja. Die war Lisa. Das hier Barry Miel nochmal aus Frankreich vom Album Therapy. Auf Radio 1 hören wir First Step.

Das ist eine Band namens Orchestra de las Nubes. Der Titel Para que pasen las termitas. Ja, und das wird abgelöst hier von Mosaicist aus seinem Album Waves of Summer Grass, neues Album, der Track My Own Journey Home auf Radio 1.

Eleolis. Soul Blue heißt dieser Track, den Sie auch finden in meiner Playlist auf Spotify, die so heißt wie diese Sendung Radio 1 Late Night Lounge mit Stefan Karkowski. Das hier ist Crazy, Sparkle Mummy mit In This Body.

Das war ein Album, das ich, als es rauskam, auch ziemlich gefeiert habe, 2020. Fool's Harp Volume 1 von Fools. Dahinter steckt der kalifornische Los Angeles-based Multi-Instrumentalist und Drummer Christopher Bear. Und er nennt sein Album tatsächlich Fool's Harp Volume 1 und macht da nur dieses eine und dann das war's. Hey, Christopher, we need your music, please. Give us more. Und das hier ist Musik von Stray Wool. Das neue Album heißt The Sorrow. Dieser Track daraus. Dutch auf Radio 1. Wir bleiben bei Freak Ambient.

Ja, falls Sie sich jetzt wundern und sagen, hey, ich höre euch doch über DAB Plus oder über die ARD Sounds App, wie kann das denn rauschen in meinem Radio? Ja, ja, das rauscht hier auf dieser Nummer. Von Stray Wool aus dem neuen Album The Sorrow hören wir Ellipsis auf Radio 1. Und das war sie dann auch, die Radio 1 Late Night Lounge für heute Nacht. Viel Spaß heute am Radio 1 Radio Day, am Sommersonntag, besser gesagt zum Thema Zeit von 9 bis 19 Uhr. Das wird bestimmt super. Und viel Spaß auch beim Finale. Mein Name ist Stefan Karkowski. Ich freue mich über Post an latenightlounge@snafu.de. Und denken Sie daran, es gibt auch auf den diversen Streaming-Diensten, wenn Sie da nach meinem Namen suchen, finden Sie Playlisten, die Ihr Leben verschönern sollen.

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2: Um 4 Uhr mit Ronald Lessig. Bei der Fußballweltmeisterschaft hat England das Spiel um Platz 3 gewonnen. Die Engländer setzten sich im kleinen Finale mit 6:4 gegen Frankreich durch. Aus dem ARD-WM-Team Hendrik Lückhoff.
3: Es war ein extrem unterhaltsames Spiel. In der ersten Hälfte ging bei Frankreich fast nichts, bei England alles. So führten die Three Lions zur Pause schon mit 4:0. Im zweiten Durchgang zeigte Frankreich mit 4 neuen Spielern aber ein anderes Gesicht, schoss 3 Tore in 18 Minuten und der Ausgleich war möglich. Aber England traf zum 5. Mal. Frankreich schaffte nochmal den Anschluss, aber England setzte den Schlusspunkt mit dem 6:4. Für die Engländer ist Platz 3 das beste WM-Resultat nach dem Titel 1966.
2: Bundeskanzler Merz will offenbar noch in diesem Monat klären, wer nach dem Rücktritt von Jens Spahn neuer Fraktionschef der Union im Bundestag werden soll. Als mögliche Nachfolger werden unter anderem Kanzleramtschef Frei, Bundesinnenminister Dobrindt und CDU-Generalsekretär Linnemann gehandelt. Spahn hatte erst vor wenigen Tagen bekannt gegeben, dass er und sein Ehemann mithilfe einer Leihmutter in den USA ein Kind zur Welt gebracht haben. In Deutschland ist das verboten. Spahns Entscheidung hat auch in der eigenen Partei Empörung ausgelöst. Ihm wird mangelnde Glaubwürdigkeit vorgeworfen. Russland hat die ukrainische Hauptstadt Kiew erneut massiv mit Raketen angegriffen. Reporter vor Ort berichteten von zahlreichen Explosionen, die im Zentrum der Stadt zu hören gewesen seien. Bürgermeister Klitschko informierte über Einschläge und Schäden in einigen Stadtteilen. Mehrere Menschen seien verletzt worden. Auch in der Hafenstadt Odessa gab es Angriffe. Laut dem ukrainischen Militär schlug dabei eine Rakete in einem Vergnügungspark ein. Mindestens 2 Menschen seien getötet worden. Von heute an dürfen große Unternehmen in der EU unverkaufte Kleidung und Schuhe nicht mehr einfach vernichten. Entsprechende Regeln sind jetzt in Kraft getreten. Laut EU-Kommission sollen sie dazu führen, dass sparsamer mit Ressourcen umgegangen wird, weniger Umweltschäden verursacht und Wettbewerbsbedingungen fairer werden. Die Unternehmen müssen versuchen, ihre Waren auf anderen Wegen loszuwerden, zum Beispiel als Spenden. Nach Schätzungen der Europäischen Umweltagentur werden zurzeit 4-9% aller Textilien in der EU vernichtet, ohne jemals getragen worden zu sein. Das waren die Nachrichten. Das Wetter in

0: Deutschland. Tagsüber in der Südosthälfte Schauer und Gewitter, im Südwesten freundlich, aber von Nordwesten her Schauer und Gewitter, 18 bis 26 Grad. Am Montag in der Nordosthälfte wechselhaft mit Schauern, sonst heiter bis wolkig, 18 bis 26 Grad und am Dienstag wechselhaft bis 27 Grad. Es ist 4.03 Uhr.
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2: Schönen guten Abend.

0: Forever Young, die Toten Hosen, gemeinsam mit Marian Gold von Alphaville eine Adaption zu finden auf dem Zusatzalbum zum offiziell letzten Album der Toten Hosen. Das heißt, Trink aus, wir müssen gehen. Und das Zusatzalbum mit vielen Gästen und Gästinnen heißt Alles muss raus. Ich habe Ihnen, glaube ich, noch gar nicht erzählt, wie großartig das Konzert der Toten Hosen im Olympiastadion war, wie sehr Campino den ganzen Laden im Griff hatte, wie motiviert die Jungs alle waren, hatten voll Bock. Also es war wirklich ein besonderes Konzert und ich habe einige gesehen von den Toten Hosen auf ihrer möglicherweise Abschiedstournee nochmal voll im Saft und voll motiviert auf die Bretter, die ihnen was knapp 45 Jahre die Welt bedeutet haben. Und da haben wir auch gesagt, Campi und ich, wir können nicht so einfach auseinandergehen. Es gab ja zwei Sondersendungen zum letzten Album der Toten Hosen. Aber Campino ist ja auch seit Jahr und Tag Mitglied der Radio 1 Sommerjury. Und da habe ich ihn einfach zum Paten gemacht, wie vor einigen Jahren Rott von Die Ärzte. Und wir haben noch einiges aufgenommen für diese Sondersendung zu den Sommersonntagen, wo es dann aus Sicht von Campino nochmal an alle Rubriken rangeht und auch auf sein grundsätzliches Selbstverständnis als hingebungsvoller Listen- und Chartausfüller. Vorher aber der möglicherweise Song des Jahres. Er stammt von Danger Dan, heute veröffentlicht das Titelstück seines zweiten Klavieralbums. Es heißt Keine Angst, sowohl dieser Song als auch das Album erscheint am 2. Oktober. Die Konzerte im Tempodrom November, beide schon komplett ausverkauft. Danger Dan hier mit einem Mutmacher, ja eigentlich einer Betriebsanleitung, wie man sich am besten gegen den Terror von rechts wehren kann. Absolut großartig.
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Absolut großartig, outstanding, herausragend. Dieser Beitrag von Danger Dan. Wer ist so mutig wie Danger Dan dieser Tage? Keine Angst. Das Titelstück seines zweiten Klavieralbums wird am 2. Oktober veröffentlicht. Ganz sicher gewürdigt auf Radio 1 auch hier in Sounds and Stories. Und leider sind die beiden Tempodrom-Konzerte von Danger Dan im November bereits ausverkauft. Möglicherweise kommt noch was dazu. Ja, wer hat so viel Mut, unbequeme Wahrheiten auszusprechen? Wer nimmt kein Blatt vor den Mund? Der junge Campino beispielsweise gehört auch zu der Schar der aufrechten Musiker in Deutschland und er hat es sich bis ins, naja, relativ hohe Alter bewahrt, denn auch auf dem neuen Hosenalbum gibt es ein Lied, das fragt, was eigentlich nicht stimmt mit uns und mit unserem Land und es ist auch ein sehr starker Track, der heißt: Was ist mit uns los, die Toten Hosen?

0: Was ist mit uns los? Die Toten Hosen vom Abschlussalbum Trink aus, wir müssen gehen. Als sie diesen Song angestimmt haben im total ausverkauften Olympiastadion, da hatte, glaube ich, mindestens die Hälfte der Besetzung eine fette Gänsehaut, ein wirklich eindringliches Lied. Noch einmal ein wichtiges politisches Lied von den Hosen. Und was war das für ein großartiger Tag im Olympiastadion? Präsentiert von Radio 1 gaben sich auch Sven Regner von Element of Crime die Ehre. Im Duett sang man Immer nur geliebt, tolles Stück von den Elements. Und auch Farin Urlaub, ein sicherliches Highlight, als er auf die Bühne trat und den Eröffnungstrack des letzten Studioalbums der Toten Hosen zum Besten gab, nämlich Hier sind die Hosen. Und ansonsten eine Band, die, wie gesagt, famos aufgelegt war, vor Spielfreude nur so strotzte, als wollten sie jetzt wirklich auch nochmal alles raushauen auf dieser möglicherweise auch letzten Tournee. Das weiß man natürlich noch nicht genau. Erhalten bleiben uns die Hosen in Form von Andi Meurer und Campino. Beide sind Jurymitglieder der Radio 1 Sommerjury, was uns natürlich sehr, sehr freut. Und Campino und ich und auch Andi, wir sind ja alle in NRW, in Nordrhein-Westfalen groß geworden. Wir sind alle ungefähr im selben Alter. Wir kennen also alle auch Mel Sundog. Er war der Ami vom WDR und er kam dann auch zu uns aufs Dorf mit seiner Roadshow, so hieß die, glaube ich. Show Waddy Waddy und Matt habe ich da live gesehen. Und von daher habe ich zunächst einmal mit Campino über sein Verhältnis zu Hitparaden, zu Charts gesprochen. Im Wissen natürlich, dass wir beide große Fans sind.
1: Also wenn das Charts sind, die mich interessieren oder so, freue ich mich natürlich total, das zu hören und kann mich auch aufregen über unfaire Beurteilung oder unsachgemäßes Juryverständnis oder irgendwie sowas. Klar, bin ich dabei.
0: Aber wie war deine Jugend? Bist du mit dem WDR, mit Mel Sundog oder mit, damals hat man ja Hitparade und nicht Charts gesagt. Das war ja die Hitparade. Wir sind ja beide aus NRW.
1: Diskothek also in WDR. Hat der auch noch, und der hat WDR, der hat nicht WDR gesagt. Mel Sundog mit seinem Texas-Akzent war König und hab mir das immer angehört und hab dann richtig zu meinen Bands gehalten. In dem Fall dann zu Deep Purple oder so. Und wenn die mit Fireball auf 1 waren, dann war die Woche in Ordnung. So, das habe ich genauso ernst genommen wie später Fußball. Ja. Led Zeppelin hat sich immer mit Deep Purple eine Schlacht geleistet. Dann kam die Phase von T-Rex und Slade, wo das dann schon, also wollte ich dann schon, dass das Lied, was ich am besten finde, auch oben ist. Klar.

0: Also du bist schon ein richtiger Hitparaden- und Charts-Fan. Du findest
1: ja, Listenmacher, großer Listenmacher für alles.
0: Logisch. Meinst du, das kommt vielleicht vom Sport, weil man auch Fan ist von Statistiken, wenn man Sportfan ist? Geht das Hand in Hand, Hitparaden und Bewertungen im Kicker?
1: Spielt eine absolute Rolle. Und ich muss dir sagen, ich habe das auch so durch die Schule geschafft, dass ich war ein richtig schlechter Schüler und habe dann aber irgendwann angefangen, die Schule wie eine Saison zu sehen. Und Mathematik war halt ein Auswärtsspiel gegen den Tabellenführer und ich musste ja immer gegen den Abstieg kämpfen und so. Und Heimspiel war dann Englisch oder Deutsch so. Und dann, wenn ich im Auswärtsspiel eine 4 geholt hatte oder so, wurde riesig gejubelt und ich habe auch Statistiken und Spieltage angelegt und hatte so viel Spaß an diesen Tabellen und so, dass ich auch in der Schule dann ganz gut geworden bin, weil ich natürlich auch beim Auswärtsspiel super performen wollte. Und dann habe ich auch in Mathe meine 4 oder meine 3 plus geholt und habe mir mein Leben einfacher gemacht.
0: Mir ging es so, dass ich vor der Saison die komplette Saison durchgespielt habe, getippt habe und dann natürlich Tabellen gemacht habe. Aber nicht nur den 34. Spieltag, sondern jeden Spieltag. Was glaubst du, wo das herkommt? Ist das so ein Jungsding, dass man zum Beispiel an der Tankstelle auf den Cent genau tanken will oder sowas, dass man da...
1: Ist das was Jungsmäßiges? Ich kenne das, dass man genau auf eine gerade Zahl kommen will und dann sowieso mit der Scheckkarte zahlt. Völlig doof. Aber ich habe auch die First Division, also was heute die Premier League, mit meinen Brüdern im Tippkick ständig nachgespielt, mit eigenen erfundenen Vereinen teilweise, aber auch mit den realen Clubs und so. Und wir haben jahrelang das zelebriert und gemacht und ganz ernst genommen und konnten uns auch richtig darüber streiten und so.
0: Campino, Sänger der Toten Hosen, ist in diesem Jahr der von mir gekürte, erklärte Pate der Sommersonntage. Ich glaube, das kommt Campi entgegen. Er hat auch ein Faible für Mafiosi und Pate ist ja dann doch ziemlich nah dran. Er ist einer von vielen Männern in der Radio 1 Sommerjury, die wir immer wieder korrigiert haben, indem wir immer wieder versucht haben, weibliche Jurorinnen zu gewinnen für unsere Chart. Und ich würde mal behaupten, sie ist so weiblich wie weltweit keine andere Chart. Aber es sind immer noch weniger Frauen als Männer. Und das liegt daran, dass Frauen Künstlerinnen oft nur einmal mitmachen und dann sagen, ach ja, habe ich jetzt gemacht, war eine tolle Sache, aber auch ein bisschen anstrengend. Macht mal die nächste Top 100 Serie ohne mich. Und da wollte ich von Campino wissen, ob er das auch so empfindet, dass sowas wie Listen machen, Charts machen, Punkte geben, ob das vielleicht einfach so eine typische Jungssache ist.
1: Naja, ich muss sagen, zum Beispiel hier, wo wir über die Sommercharts reden von euch. Die höre ich mit meiner Frau und die hört die genauso gern. Wenn wir lange Autofahrten haben, dann ziehen wir uns das rein und haben beide immensen Spaß. Also das ist bei ihr nicht weniger als bei mir und sie redet dann auch darüber, ey, wie kann denn das Lied so hoch geraten und so. Und da sehe ich jetzt keinen Unterschied. Die ist auch ehrgeizig und wir spielen beide relativ auf Augenhöhe ähnliches Niveau Tennis, nicht besonders gut, aber eben voll mit Wumms. Und da wird mir kein Ball geschenkt oder so. Da geht's richtig ab und nach jedem Tennisspiel reden wir erstmal eine halbe Stunde nicht miteinander. Und so ist es auch mit Listen. Ja, bei der könnte ich mir auch vorstellen, zum Beispiel, dass sie Spaß dran hätte. Also das, was du mir gerade berichtest, nehme ich zur Kenntnis. Aber ich habe das noch gar nicht so unter dem Aspekt Mann-Frau gesehen.
0: Du warst ja auch Gründungsmitglied der Radio 1 Sommer Jury, hast glaube ich 2 Jahre oder so mitgemacht. Das war nicht immer einfach für dich. Ich weiß noch, einmal musste ich die Sachen abschreiben, da kamt ihr nach einer Hochzeit und ihr wart vor einem Tennisspiel oder sowas. Du hast aber zurückgefunden. Du bist jetzt wieder da seit 2 Jahren, jetzt in diesem Jahr.
1: Ja, es kommt natürlich auch daher, dass ich das dann immer gehört habe im Sommer und mich wirklich auch aufgeregt habe, welche Lieder oben gelandet sind. Hab gedacht, wir müssen was tun. Ich muss wieder aktiv werden und dann habe ich mich halt ganz demütig hier wieder zurückgemeldet und bin wieder da.
0: Ja, Andi hatte dich zwischenzeitlich vertreten. Jetzt seid ihr beide in der Radio 1 Sommerjury. Das freut uns natürlich sehr. Wir werden dieses Jahr das 10-Jährige feiern mit einer Rekordjury von 186 Frauen und Männern und mit sehr ausgewählten Themen, wo wir gedacht haben, das macht den Leuten vielleicht Spaß oder das haben sie von Radio 1 nicht erwartet. Und das würde ich jetzt gerne mit dir nochmal im Schnelldurchlauf durchgehen. Deutsch-Hip-Hop.
1: Das hat mich deshalb gefreut, weil mein Sohn Len total Hip-Hop-affin ist und das mir Spaß gemacht hat, auch ihn anzurufen und mit ihm darüber zu sprechen, weil ich vielleicht auch nicht immer auf dem neuesten Stand bin. Aber ich muss auch sagen, im deutschen Hip-Hop war eine Zeit lang hat da der Bär gebrannt, da waren die besten Sachen textlich und ist auch heute noch so. Man muss vielleicht ein bisschen mehr suchen, aber die ganzen gesellschaftsrelevanten Themen, die da angesprochen werden und wurden, die haben wirklich was ausgelöst bei mir. Also ich bewundere viele von denen. Blickt nicht so richtig durch, so wer gerade angesagt ist und wer weniger angesagt ist und wer mit wem kann und wer nicht. Das ist mir auch alles Schnuppe, aber es sind unglaublich viele gute Sachen dabei. Von daher wird das eine Sendung sein, die ich aufmerksam höre und bei der ich

0: Angus Young, ein großartiger Song von Eric Burdon und den Animals habe ich auch gewählt, aber hat es leider nicht geschafft in den Sommersonntag. Die Zeit, der steht ja übermorgen vor der Tür und Sie wissen, vor der Tür meinen wir dann in dem Fall wörtlich zum Beispiel der des Waschhaus Potsdam. Dort wird es erstmalig ein Public Listening der Erfolgsserie von Radio 1 geben. 15 Uhr Einlass, 16 Uhr Beginn, alles bei freiem Eintritt, ebenso wie die anschließende erste Radio 1 Sommersonntag-Party mit Musikchef Frankie Menzel und meiner Wenigkeit 19 bis 22 Uhr. Alles für Umme. Kommt zur Hauf. Es könnte vielleicht regnen, dann wird das Ganze innen stattfinden, drinnen, indoors oder sonst. Wir hoffen, dass das Wetter hält und dass wir es draußen machen können. Das wäre noch schöner. Die Party wird in jedem Fall draußen stattfinden. Da heißt es dann möglicherweise tanzen im Regen. Lassen Sie sich überraschen und kommen Sie am Sonntag ab 15 Uhr ins Potsdamer Waschhaus. Und einen Sonntag weiter, am dritten Sommersonntag, geht es ja dann um das Thema Schlager, am vierten Sommersonntag um das Thema Schauspiel im weitesten Sinne und am fünften Sonntag über das Thema Glamrock. Während des Gesprächs mit Campino sind wir allerdings vom zweiten Sommersonntag die Zeit dann direkt auf den fünften Sommersonntag gegangen. Die anderen holen wir nach, wenn es ums Thema Glamrock geht. Was Campino ebenso wie unsere Hörerinnen und Hörer schätzt an solchen bunten Rubriken wie die Zeit, ist die komplette Freiheit, Songs zu wählen.
1: Ja, Riesenfeld. Das Tolle daran ist, dass man auch so frei ist, dass man irgendwie die Time halt so als ein Wort im Titel oder wie es thematisch dann abgehandelt wurde und fallen einem halt sofort Hunderte von Sachen ein und deshalb sehr easy und gut spielbar.
0: Das ist ja so, dass die Hörerinnen und Hörer am meisten diese Rubriken lieben. Also Zeit zum Beispiel oder also es sind nicht die klassischen musikjournalistischen Themen wie Genre oder Dekaden. Wo ich immer zitter, gibt's da genug Schnittmengen, gibt's genug Leute, die sich auf dieselben Songs einigen. Wir haben zwar ein gemeinsames musikalisches Unterbewusstsein, glaube ich, durch unsere Generation und Sozialisation, aber ich muss doch immer hoffen und gerade bei Bester Song, da haben wir eine Chart vor uns. Ich hoffe, die Leute sind damit zufrieden, weil die war so individuell, dass so viele Jurymitglieder Albumtracks gewählt haben. Ja, und wenn die keine Singles wählen, wie soll denn dann der beste Song zustande kommen? Ja, das gibt auch schon mal Kritik, aber im Grunde genommen und dir und deiner Frau geht es vielleicht auch so, obenrum sind die Leute eigentlich immer zufrieden, weil es berechenbar ist, weil es die Hits sind und sie lieben auch die unteren Bereiche, Platz 100 bis 70, wo dann mehr schräge, experimentelle Sachen sind. Ist das bei dir auch so, die Spitze und ganz unten?
1: Tatsächlich ist das so, glaube ich, bei den besten Liedern, da können sich alle sehr schnell drauf einigen. Und deshalb wird das wahrscheinlich auch sich bei euch in den Listen so ausdrücken. Und nach unten hin wird es dann immer verrückter mit den Einzelwünschen. Macht es aber deshalb auch erst richtig interessant. Also ich würde sagen, immer die von der Top 100 so die ersten 40 Titel hören, ist auf jeden Fall spannender, weil da oft mal noch eine Überraschung bei ist. Und nach oben hin dünnt sich das aus und es kommen die erwartbaren Sachen. Bei Britpop brauchst du nicht lange nachdenken, welche Bands da viermal auftauchen oder so. Aber okay, trotzdem ist es ein Vergnügen und es ist ja alles immer ein Spiel. Und bei den meisten Listen würde ich dir eine Woche später einen völlig anderen Zettel geben, so gerade was Time angeht oder sowas. Ja, wenn ganz andere Bands am Start ist, ist es auch eine Sache des Moments, finde ich. Und das macht es auch so gut.
0: Stimmt. Glamrock musste ich lange für kämpfen. Ich weiß, wir beide lieben es, aber es ist natürlich ein Subgenre, das fast schon in Vergessenheit geraten ist, wo die wenigsten Leute auch mitgemacht haben, weil sie sich vielleicht nicht so auskennen. Aber wenn ich mal denke an euren Song, lass mal besser nicht machen oder an das Duett von Anna Calvi und Iggy Pop, das ist klarer Glamrock.
1: Ja, es ist wirklich ein fehlender Baustein, wenn ihr das nicht habt. Das war überfällig und wichtig und vielleicht sagt das im ersten Moment jemandem nichts, aber was von Roxy Music bis Alvin Starr, das was da alles reingehört und klar hat man über Glam, hat man so leicht die Nase hochgehoben, aber es war auch künstlerisch und im kreativen Bereich wirklich wertvoll. Und im weitesten Sinne gehört ja sogar David Bowie streckenweise total Ziggy dazu.
0: Stardust, ja.
1: So, und da muss man einfach sagen, da sind Glanzleistungen bei, die darunter leiden, dass man insgesamt das so ein bisschen abtut als so ein bisschen harmlose Deppenmusik oder irgendwie so eine komische, ja, wird nicht für voll genommen, aber es ist natürlich Quatsch. Also selbst eine Band wie Slayer Blade hat in den besten Momenten, kommen die locker an Beatles-Lieder ran. Und was die Komplexität von einem Sweet-Titel angeht, der kann aber auch voll mit Queen mithalten. Und das war ausgefuchst, das spielt man nicht so einfach nach. Die sind schwierig gewesen, die Lieder hören sich aber sehr leicht an.
0: Ja, die älter waren als wir, die so 2-3 Jahre älter waren, die haben alle die Nase gerümpft, ne, über Glamrock. Vielleicht lag es an den Rollers, an den Rubettes, an so vielen Bands, die da mitgeschwommen sind, Schwoddy Woddy.
1: Ja, na klar, und die haben sich auch saublöd angezogen mit irgendwelchen überdimensionalen Stiefeln und alles musste leuchten. Und das war irgendwie auch für Teenager, es war irgendwie eine Teenie-Musik.
0: Ja, aber klar. Ich meine, guck mal, war auch ein Vorläufer von Punk, zumindest was Androgynität betrifft. Wir haben ja im Punk nie ein Problem gehabt mit Geschlechterrollen oder sowas. Frauen waren gleichberechtigt, da muss man gar nicht drüber reden. Im Zweifel hat man die vergöttert oder so, ja, weil die so cool waren, aber man stand ja nicht über denen. Und im Glamrock war das ja schon angelegt durch die Schminke, die Plateauschuhe, die Federbohrer. Also es war ja das erste Mal eigentlich in der Musikgeschichte, dass sich eine ganze Bewegung von männlichen Bands weiblich dargestellt hat.
1: Ja, ist ein interessanter Aspekt. Androgynität, das war war voll mit dabei. Und ich muss sagen, im Rückblick, das Künstlerische sehe ich viel stärker im Rückblick. Ich war noch nicht mal Teenager, ich war 10 und wusste, man darf das eigentlich nicht hören, weil es lächerliche Teenie-Musik ist. Und ich habe ja ernsten Rock gehört, Deep Purple oder Led Zeppelin, das war dann ernst. Und meine älteren Geschwister, die fingen dann an mit Doors und Cream und was weiß ich. Also das waren dann schon ganz so andere Sphären. Ja, da Jimi Hendrix und so. Ne? Dagegen war das ja alles nur Käse.
0: Kinderkram, ja. Aber wir waren Glamrock-Fans und sind es immer noch. Und man hört sogar auf dem neuen Toten-Hosen-Album bei Lass mal besser nicht machen. Klarer Glamrock-Rhythmus.

Die Toten Hosen mit Lass mal nicht machen, eindeutig vom Glamrock inspiriert und das im Jahre 2026. Aber kein Wunder, Campino und ich, wir sind mit Glamrock groß geworden. Wir mussten unsere Lieblingsbands in den Schulklassen und auf den Schulhöfen verteidigen. Und natürlich gehörte auch dieser Mann zu unseren Favorite Acts. Das ist Mr. Alvin Stardust und My Cuckoo. Danach noch eine Betrachtung, eine sehr sentimentale, hingebungsvolle Betrachtungsweise einer Formation namens Denim. Ihr Blick auf die 70er Jahre und auf die Familienband The Osmonds, die damals musikalisch auch sehr zahlreich in den Charts vertreten war.

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3: Um 5 Uhr mit Ronald Lessig. England hat bei der Fußballweltmeisterschaft das Spiel um Platz 3 gewonnen. Das Team von Trainer Thomas Tuchel setzte sich mit 6:4 gegen Frankreich durch. Aus dem ARD-WM-Team Hendrik Lückhoff.
4: Es war ein Spektakel. Nach der ersten Hälfte lag England schon mit 4:0 vorn und der Sieg schien klar. Nach der Pause aber traf Frankreich dreimal und der Ausgleich lag in der Luft. Stattdessen schoss England das 5. Tor. Frankreich kam nochmal zum Anschluss, aber England hatte mit dem 6:4 noch eine Antwort. England feiert unter Trainer Thomas Tuchel mit Platz 3 das beste WM-Ergebnis nach dem Titel 1966. Bei Frankreich erlebte Trainer Didier Deschamps keinen versöhnlichen Abschied. Heute Abend treffen im Finale Spanien und Argentinien aufeinander. Bei den Spaniern musste wegen eines Gewitters das Abschlusstraining ausfallen.
3: Bundeskanzler Merz will offenbar noch in diesem Monat klären, wer neuer Fraktionschef der Union werden soll. Der bisherige Vorsitzende Spahn war gestern im Zuge der Leihmutter-Affäre zurückgetreten. Aus der Nachrichtenredaktion Daniel Runge.
5: Als Top-Kandidat für die Spahn-Nachfolge gilt Kanzleramtschef Frei, ein enger Vertrauter von Merz. Aber auch Innenminister Dobrindt und CDU-Generalsekretär Lindemann werden hoch gehandelt. Gewählt wird der neue Fraktionschef von den Abgeordneten. Spahn hatte erst vor wenigen Tagen bekannt gegeben, dass er und sein Ehemann mit Hilfe einer Leihmutter in den USA ein Kind zur Welt gebracht haben, was in Deutschland verboten ist. Auch Parteikollegen hatten Spahn deshalb mangelnde Glaubwürdigkeit vorgeworfen.
3: Von heute an dürfen große Unternehmen in der EU unverkaufte Kleidung und Schuhe nicht mehr einfach vernichten. Entsprechende Regeln sind in Kraft getreten. Die Unternehmen müssen versuchen, ihre Waren auf anderen Wegen loszuwerden, zum Beispiel als Spenden. Nach Schätzungen der Europäischen Umweltagentur werden zurzeit bis zu 9% aller Textilien in der EU vernichtet, ohne jemals getragen worden zu sein. In Mailand ist am Abend ein Konzert des puerto-ricanischen Sängers Bad Bunny wegen eines heftigen Hagelschauers abgebrochen worden. Das Veranstaltungsgelände wurde geräumt. Dort hatten sich laut italienischen Nachrichtenagenturen 80.000 Menschen für das Konzert versammelt. Nach Angaben der Feuerwehr wurden mehrere Zuschauer von großen Hagelkörnern am Kopf getroffen und verletzt. In sozialen Medien ist auf Videos zu sehen, wie Konzertbesucher unter Schreien im Hagelschauer umherirren. Das waren die Nachrichten. Das Wetter in Deutschland. Tagsüber in der Südosthälfte Schauer und vereinzelt Gewitter, später im Südwesten freundlich, aber von Nordwesten her wieder Schauer und Gewitter, 18 bis 26 Grad. Am Montag im Norden wechselhaft mit Schauern, sonst heiter bis 26 Grad. 5 Uhr.
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0: 30-jähriger Mann, der einem 17-jährigen Mädchen hinterherhechelt, heutzutage sicherlich nochmal anders klingt und auch anders bewertet wird. Ähnlich wie ein wirklich aufdringliches Lied, man unterschätzt das, im Wagen vor mir von einem Künstler namens Hans Blum, der sich dann aber natürlich schlagermäßig Henry Valentino nannte. Und es ist eigentlich ein Stalker-Lied. Ja, ein Mann fährt einer Frau hinterher und überlegt sich so das ein oder andere. Ziemlich ekelhaft, muss man eigentlich sagen, hat man damals nicht so gesehen. Oder ich zumindest nicht. Aber die Rosen und Campino schon, die den Song unter ihrem Pseudonym Die Roten Rosen einst coverten.
1: Wobei ich sagen muss, wir haben den gecovert, weil wir uns vor diesem Text geekelt haben.
0: Ah ja.
1: Und weil wir schon gedacht haben, was ist das denn für ein übler Song mit so einem selbstzufriedenen, blöden Schwein, was im Auto sitzt und so lüsterne Gedanken hat. Damals in den 70ern haben aber alle das so belächelt. Ich weiß, das lief an der Bremenstraße beim Eishockey, es lief überall so, es war so hehehe. Das war so eine komische, so eine Herdenwitzigkeit, die wir abartig fanden. Deshalb haben wir das Lied gebracht. Also diese Absurdität haben wir damals schon voll gelesen und haben wir genauso wie das Lied Via von Freddie Quinn wirklich genommen, um es anzukreiden. Und dann gab es wiederum auf der Platte auch Songs, die wir einfach nur lustig fanden. Also dieser Titel Für Gabi tue ich alles. Oh. Ja. Ich trage auch munter den Mülleimer runter. Für Gabi tue ich alles. So, da war ja alles drin. Also man konnte über Schlager halt, das ist so eine Frage der Perspektive, also sich wunderbar darüber lustig machen. Und gleichzeitig waren in den 50er und 60ern unheimlich clevere, freche Sachen auch dabei. Also es war doch vielschichtiger, als man so das zwischendurch gerne mal abhandelt.

0: Hast du auch mit deinen Eltern in der Mangelung von anderen Musiksendungen dann die ZDF-Fit-Parade
1: Nein,
0: gesehen?
1: Das wurde nicht
0: geguckt. Hast du nicht?
1: Nein.
0: Nein?
1: Das wurde nicht geguckt. Für mich war der Typ eine Hassfigur. Das wurde, ich war schon so weit Rocker. Ich habe Disco geguckt, weil da hin und wieder auch mal eine Rockband aufgetreten ist.
0: Oh ja.
1: Der Beat Club wurde geguckt, weil meine älteren Geschwister das geschaut haben. Und da waren die ganzen guten Bands auch. Und die Hitparade war, das war der Toten Samstag. Also das hat man nicht angeguckt.
0: Mir schon. Und deswegen habe ich dann auch so Lieder wie Ich liebe das Leben von Vicky Leandros oder Am Tag, als Conny Kramer starb. Es gab schon ein paar Schlagerfavoriten bei mir. Vor allem das Ding war, bei meinem...
1: Ich weiß aus der Zeit noch Namen, ohne dass ich irgendein Lied...
0: Ich kann die Texte
1: nicht Christian Holm oder
0: ja,
1: so.
0: Klar. Ja klar.
1: So, ich wüsste kein Lied von dem.
0: Christian Anders und Andreas Holm. So, Christian Anders und Andreas
1: der
0: Holm.
1: Der ist doch nicht Andreas Holm, oder? Aber es gab einen Holm,
0: Es
1: oder?
0: Gab einen Holm,
1: ja. Ja, genial. Und Bernd Glüver, sowas. Ja. Also die Namen, sie sind mir alle klar, aber ich weiß nicht, was die gemacht haben. So.
0: Ja, aber es gab natürlich Größen wie Marianne Rosenberg. Ich kenne das ganze Repertoire. Bei mir war es so, wir hatten so ein Grundstück bei... in meinem Elternhaus. Danach kam ein Tannenwald, der war so angelegt von der Försterei und dahinter war die Kirmes. Mhm. Das heißt, wenn ich im Bett lag und zweimal im Jahr war Kirmes, dann habe ich diese ganzen Lieder zum Einschlafen gehört. Da waren natürlich auch Supermax mit Love Machine, ein paar coole Sachen dabei, aber vor allem war es Marleen, Er gehört zu mir, Lieder der Nacht, also Marianne war ganz groß.
1: Wahnsinn.
0: Und, deswegen habe ich die alle quasi mit der Muttermilch sozusagen aufgesogen.
1: Also das war bei uns im Haus, meine Mutter war Engländerin, ne?
0: Ja.
1: Die fand die Beatles dann gut oder irgendwie so. Die war jetzt nicht, die mochte Simon Garfunkel und so ein Quatsch. Also so Schlager hat bei uns einfach nicht stattgefunden in dem Sinne. Aber ich kannte das von Klassenkameraden oder irgendwie. Also ich weiß aber schon, dass ich auch schon als Zehnjähriger darüber gelacht habe, über Schöne Maid, hast du heute für mich Zeit? Oder
0: der war ja auch schlecht.
1: Das war
0: Toni
1: so,
0: Marshall
1: mein
0: war
1: Gott,
0: schlecht.
1: Was für ein Quatsch. So.
0: Aber Zigeunerjunge von Alexandra war eigentlich ein Song, der für Multikulti warb oder sowas. Ja, oder Udo Jürgens, ein ehrenwertes Haus. Also wir,
1: da war nichts mit mir zu machen. Also Udo Jürgens hat bei mir wahnsinnig lange gedauert, bis ich ihn verstanden habe und bis ich auch erkannt habe, dass das auch ein großer Künstler war, einfach ein toller Typ. Und ich habe dann sein Buch gesehen, der Mann mit dem Fagott, gelesen. Unheimlich gut geschrieben, eine unfassbare Familiengeschichte. Und eben dann auch dort gelesen, dass er schon in den 60er Jahren irgendwo durch Zufälle in Harlem gelandet ist und da in den Bars gespielt hat, am Klavier, als einziger Whitey in der Gegend. Aber die fanden das alles gut, was er da am Klavier gemacht hat und so. Also verrückt. Und dann habe ich natürlich nochmal einen ganz anderen Blick auf sein Werk gekriegt und finde, er ist herausragend in seiner Lebensleistung gewesen. Habe ich aber damals null kapiert. So, für mich war das alles eine Soße, aber das ist doch, Udo Jürgens ist viel, viel mehr ein Chansonnier oder sowas, ein Liedermacher auch und geht für mich eigentlich, diese Kategorie Schlager ist für mich ein bisschen so billiger. Ich finde, da ist er, also er ist jenseits davon.

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Nein, nein, mein Freund.

0: The Cure, Boys Don't Cry. Und damit sind wir schon bei der vorletzten Rubrik für diesen Sommer angelangt, was die Radio 1 Sommer Sonntage betrifft. Da geht es nämlich um das Thema Melancholie. Und Campino hat dann ganz spontan The Cure benannt als sein Paradebeispiel für melancholische Musik. Ja, da hat er inzwischen sicherlich eine breitere Palette auf Tasche, aber es ist nachvollziehbar, dass er auch da wieder zurückdenkt an den Punk und dann sich überlegt, welche Bands konnten denn eigentlich im Punk melancholisch sein? Und The Cure, die wirklich von Anfang an als Punk-New Wave Band verstanden und eingeordnet wurden, hatten natürlich die Melancholie gepachtet, wenn man jetzt mal nur auf den Punk guckt.
1: Ja, natürlich. Also es gibt eigentlich nichts Geileres als eine Punkband, die auch hin und wieder mal ein trauriges Lied einfach, die mal von der vom Gaslevel runtergeht und einen in sich gekehrten Song spielt. Und damals das erste Album von The Cure, das ist voll als Punk wahrgenommen worden. Die Band startete aus dem Punk-Genre, hat dann vielleicht Gothic mitgeprägt ohne Ende. A Forest, eine dermaßen frustrationsgeladene, traurige Platte, triefende Traurigkeit. Jumping on someone else's train, Boys Don't Cry. Besser ging es ja nicht. Ich finde, Melancholie ist das Allerschönste, wenn das Leute gut ausdrücken können. Also im besten Fall etwas Schönes besingen, aber einfach nur durch die Tonlage und die Art, wie es gesungen ist, eine tief traurige Stimmung kreieren können. Das hat eine eigene, ganz eigene Schönheit. Es ist die Kriegserklärung an C-Dur-Musik und das finde ich gut.

The Cure mit Jumping Someone Else's Train. Und dann sind wir letztlich gerade kurz vor Schluss dann doch noch bei der siebten Rubrik, bei der abschließenden Rubrik der diesjährigen Sommersonntage gelandet. Da geht es um Best of the Best, um den besten Song der Musikgeschichte und überhaupt. Und ich habe jetzt gar nicht mehr reingeguckt, was Campi da eigentlich gewählt hat. Aber wir kennen seine absolute Lieblingsband The Clash, die er gerne als The Clash ausspricht, mit Londoner Akzent. Sie können natürlich am Sonntag wieder in seine Listen reingucken, genauso wie in die von 183 anderen Jurymitgliedern, Frauen und Männer, annähernd gleich verteilt. Und wir wissen es auch aus seinem Beitrag für unsere Social-Media-Abteilung. Ich glaube, kann man immer noch sehen auf Insta oder Facebook sein Rating von Bands. Und da kommt er am Ende eben auch bei The Clash raus, obwohl er gegenübergestellt bekommt die Toten Hosen. Aber ne, da ist er Fan. Und selbst die eigene Band muss da zurückstehen. Ich hoffe, dieser kleine Appetithappen hat ihn zusätzlich Freude bereitet. Vorfreude auf die kommenden Sommersonntage. Nur noch einmal schlafen. Sonntag 9 Uhr geht's los. Bis 19 Uhr 10 Stunden lang die 100 besten Songs zum Thema Die Zeit auch live mitzuerleben. Ab 15 Uhr im Potsdamer Waschhaus mit abschließender Radio 1 Sommersonntag Disco mit Frankie Menzel und mir und alles bei freiem Eintritt. Ich denke, wir sehen uns. Hier sind The Clash. Spanish Bombs. Viel Spaß am Sonntag bei den zweiten Sommersonntagen. Thema die Zeit.

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3: Um 6 Uhr mit Jonas Ziegler. Nach dem Rücktritt von Unionsfraktionschef Spahn will Bundeskanzler Merz noch diesen Monat die Nachfolge klären. Bis dahin werden die Abgeordneten von CSU-Landesgruppenchef Hoffmann geführt. Hauptstadtkorrespondent Uwe Berndt.
4: Nordrhein-Westfalens Ministerpräsident Hendrik Wüst sagte, er bedauere den Schritt von Jens Spahn sehr, doch er könne ihn gut nachvollziehen. Der linken Fraktionsvorsitzende Sören Pellmann kommentierte, wer politische Verantwortung trage, der müsse sich an den Maßstäben messen lassen, die er selbst von anderen einfordert. Daran sei Spahn gescheitert. Die AfD-Vorsitzende Alice Weidel äußert sich ähnlich. Der Rückzug sei überfällig gewesen. Spahns Glaubwürdigkeit sei zerstört.
3: Große Unternehmen in der Europäischen Union dürfen unverkaufte Kleidung und Schuhe ab heute nicht mehr vernichten. Eine entsprechende EU-Vorschrift soll dafür sorgen, dass betroffene Firmen ihre Waren etwa wieder verkaufen oder spenden, anstatt sie wegzuwerfen. Bisher war die Entsorgung teils günstiger, als Produkte zu lagern, aufzubereiten oder wieder zum Verkauf anzubieten. Bei Verstößen drohen jetzt hohe Geldstrafen. Russland hat die ukrainische Hauptstadt Kiew wieder massiv mit ballistischen Raketen angegriffen. Dabei sollen Dutzende Explosionen zu hören gewesen sein. Mindestens ein Mensch starb, 11 weitere wurden verletzt. Auch in der südukrainischen Hafenstadt Odessa gab es Angriffe. In Berlin sind bei Messerangriffen mehrere Menschen verletzt worden. In Mariendorf haben 4 Unbekannte einen 18-Jährigen an einer Tankstelle angegriffen. Sie verletzten ihn lebensgefährlich und flüchteten. In der Nähe des Görlitzer Parks soll ein 22-Jähriger 2 Männer niedergestochen haben. In Charlottenburg hat ein 29-Jähriger im Streit auf einen anderen Mann eingestochen. In den letzten beiden Fällen wurden die mutmaßlichen Täter festgenommen. Die Stadt Potsdam erinnert heute an das gescheiterte Attentat auf Adolf Hitler am 20. Juli 1944. Im Mittelpunkt des Gedenkens steht der Wehrmachtsgeneral Friedrich von Rabenau. Er gehörte zum militärischen Widerstand als Verbindungsmann. Nach dem gescheiterten Attentat auf Hitler wurde auch Rabenau verhaftet und im April 1945 im KZ Flossenbürg ermordet. Bei der Fußball-WM hat England das Spiel um Platz 3 gewonnen. Das Team schlug Frankreich 6:4. Heute Abend spielen Spanien und Argentinien um den WM-Titel. Anpfiff ist um 21 Uhr unserer Zeit. Soweit die Nachrichten. 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Das Wetter. Heute ein Wechsel von Sonne und dichten Wolken, im Verlauf von Norden Schauer und Gewitter, maximal 21 bis 23 Grad. Morgen mal sonnig, mal wolkig, immer wieder Schauer und einzelne Gewitter bei 18 bis 21 Grad. Abschließend die Zeit. Es ist 6:03 Uhr.
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5: Von den Brandenburger Fernstraßen, da gibt es derzeit keine aktuellen Meldungen über größere Störungen. Kommen wir also nach Berlin. Friedrichshain-Warschauer Straße in Höhe Revaler Straße, da sind die Ampeln außer Betrieb. Mariendorf, Mariendorfer Damm in beiden Richtungen zwischen Birnhornweg und Sentesstraße wegen Tiefbauarbeiten jeweils nur eine Spur frei. Mitte, die Rosa-Luxemburg-Straße ist ab Torstraße in Richtung Rosa-Luxemburg-Platz bis Ende 2028 gesperrt. Reinickendorf, der Kappweg, ist in Richtung Kurt-Schumacher-Damm gesperrt. Bis Mitte August wird dort an Erdkabeln gearbeitet. Und dann Siemensstadt, der Saatwinkler Damm zwischen Jungfernheideweg und Rohrdamm in beiden Richtungen bis Ende des Monats gesperrt. Und dann kommen wir noch zu Bauarbeiten bei der S-Bahn. Für die Ringbahn S41-42, da fahren bis Betriebsschluss Ersatzbusse zwischen Neukölln und Tempelhof. Und zwischen Treptower Park und Neukölln, da wird im 20-Minuten-Takt gependelt. Bei der S46 und S47, da besteht Pendelverkehr zwischen Baumschulenweg und Neukölln. So sind wir durch. Kommen Sie gut an.
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5: Einen wunderschönen guten Morgen. Hallo, freue mich, dass Sie auch schon da sind.

0: Rodeo. Sophia Kennedy auf Radio 1.
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2: Benedict Cumberbatch. Schauspieler. Nach Glück zu suchen ist der sichere Weg zur Traurigkeit.
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0: Wir gratulieren Benedict Cumberbatch. Heute wird er 50. Und wo? Na, im Radio.

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3: Okay.

Es wäre schön, wenn das Männer Karaoke Bar lief. Angus und Julia Stone mit einem neuen Song auf Radio 1 Karaoke Bar. Und das hier? Julia Holter.

0: Erit Hamboot von Julia Holter. Jetzt kommen wir zu einer Frage an Christoph Drösser, bei der ich, also gefühlt, subjektiv, sofort sagen möchte, ja, natürlich.
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0: Unser Hörer Robert Pommerenke, der fragt, stimmt's, dass Radiohören besser fürs Gehirn ist als Fernsehen?
2: Fangen wir mal mit dem Fernsehen an. Da sagen schon seit vielen Jahren Studien, wenn man passiv vor der Glotze sitzt und sich stundenlang berieseln lässt, dann ist das nicht gut fürs Gehirn. Die kognitive Leistungsfähigkeit geht zurück. Sogar das Hirnvolumen kann schrumpfen. Wie sieht's mit dem Radiohören aus? Da kommt's ein bisschen drauf an, wie man hört. Früher war Radio ja vor allem ein Begleitmedium. Da hat man vielleicht neben der Hausarbeit ein bisschen Musik spielen lassen. Und da hat das Radio allenfalls Wirkungen auf die Stimmung. Heute aber hören viele Menschen auch Radiosendungen als Podcasts, das heißt mit Stöpseln in den Ohren und mit wirklicher Konzentration auf den Inhalt. Und dazu hat es gerade in den letzten Jahren ein paar Studien gegeben, die sagen, ja, dieses konzentrierte Hören von Inhalten regt die Fantasie an, es fordert uns intellektuell viel mehr als das passive Fernsehen und kann deshalb sogar ein Mittel sein, Alzheimer vorzubeugen. Also klare Vorteile gegenüber dem Fernsehen, wobei man natürlich sagen muss, dass es immer auch auf die Inhalte ankommt, die man konsumiert. Wer zum Beispiel auf dem Bildschirm immer anspruchsvolle, lehrreiche Videos schaut, der verblödet sicherlich weniger als jemand, der sich von morgens bis abends von Soap-Operas berieseln lässt. Aber generell stimmt es tatsächlich, das reine Audiomedium, bei dem man keine Bilder vor der Nase hat, fördert die Fantasie und die Konzentration und ist besser fürs Gehirn als das passive Fernsehen.
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0: Wobei man das natürlich noch konkretisieren kann, ne? Also Radio mit Radio 1 ersetzen.

Man lobt ja häufig Musik aus Bayern und denkt dann an Bands wie The No Twist. Aber zum Beispiel Ticket, vielleicht nicht ganz so bekannt, ist auch so eine ganz wunderbare Musikzusammenarbeit. Und zwar ein Projekt von Angela Augs und Seppalot, die wir auch separat voneinander hier bei Radio 1 spielen. Ticket gerade mit einem neuen Song gehört. Trouble is a State of Mind.

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1: Elegantly Wasted. Amanos Gutierrez zusammen mit Leon Bridges hier auf Radio 1. Und jetzt, ach, nochmal schwelgen. Vor einer Woche, heute vor einer Woche, war schon das letzte der drei Cure-Konzerte in Berlin in der Wuhlheide. Alle fantastisch, mit verschiedenen Setlists, aber alle drei haben den zweiten Teil mit Lullaby begonnen. Hören wir gerade schon im Hintergrund. Ganz tolles Bühnenbild hinten dran. Passenderweise großes Spinnennetz und dann sitzt der Spider-Man drin.

0: gleich eine Minute nach 6:30.
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0: Heute im Süden von Brandenburg anfangs viele dichte Wolken. Zwischen Fläming und Niederlausitz fällt gebietsweise Regen. Der zieht dann ab dem Mittag über die Neiße ab. Ansonsten heute abwechselnd Sonne und Wolken. Zunächst ist es trocken, ab den Mittagsstunden dann kompaktere Wolkenfelder. Schauer sind dann möglich und auch einzelne Gewitter. Gegen Abend erreichen die dann auch den südlichen Landesteil. Und dieses Wetter können Sie erwarten bei Höchsttemperaturen heute von 21 Grad in Fretzdorf bis 23 Grad in Lebus und in Berlin rund 22 Grad.
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0: Auf den Brandenburger Fernstraßen. Ups, hier geht schon alles Mögliche los. Was ist denn da los? Starten wir mal kurz nur das Wetter. Das Pult macht sich hier selbstständig. Von den Brandenburger Fernstraßen wollte ich sagen, gibt es derzeit keine aktuellen Meldungen über größere Störungen. Also gucken wir mal nach Berlin rein. Mariendorf, Mariendorfer Damm in beiden Richtungen zwischen Birnhornweg und Sentestraße wegen Tiefbauarbeiten jeweils nur eine Spur frei. Dann Berlin-Mitte, die Rosa-Luxemburg-Straße ab Torstraße ist Richtung Rosa-Luxemburg-Platz bis Ende 2028 gesperrt. Reinickendorf, der Kappweg ist Richtung Kurt-Schumacher-Damm gesperrt. Bis Mitte August wird da an Erdkabeln gearbeitet. Siemensstadt, der Saatwinkler-Damm zwischen Jungfernheideweg und Rohrdamm in beiden Richtungen bis Ende des Monats gesperrt. Und dann noch zur S-Bahn, Bauarbeiten für die Ringbahn S41-42 fahren bis Betriebsschluss Ersatzbusse zwischen Neukölln und Tempelhof. Und zwischen Treptower Park und Neukölln, da wird im 20-Minuten-Takt gependelt. Bei der S46 und S47 besteht ebenfalls Pendelverkehr, und zwar zwischen Baumschulenweg und Neukölln. So, jetzt gucken wir mal, was hier bei diesem Rechner noch so alles möglich ist. Bleibt spannend. Ich glaube, jetzt habe ich es wieder repariert.
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0: Hervorragend, muss ich noch nicht mal meinen eigenen Namen sagen. Top. Es wird ein spitzenmäßiger Sonntag. Für Sie hoffentlich auch.

Alles frisch am Sonntagmorgen. Georgia Smith gerade mit Don't Leave auf Radio 1 und hinterher Musik aus Österreich von Juche Jara, Body Scanner.

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1: Herausfordernde Musik von Yuji Yara hier auf Radio 1 Bodyscanner.
2: Und jetzt ein kleines Quiz. Welches Lebewesen kann mit seinem körpereigenen Frostschutz sogar Temperaturen von minus 20 Grad überstehen? Ist es A, ein Yeti? B, ein extraterrestrischer Wirbelloser vom Planeten 83b? Oder C, ein Zitronenfalter? Okay, das war jetzt aber pures Glück. Denn was wissen Sie denn schon ganz konkret über Zitronenfalter? Außer, dass sie gelb sind vielleicht. Sehen Sie! Mit dem großen Artenquiz will das Leibniz-Institut für Zoo- und Wildtierforschung noch bis zum 15. September herausfinden, wie gut wir unsere heimischen Wildtiere wirklich kennen.
1: Also falls jetzt doch noch Fragen rund ums Thema Tierquiz offen sind, meine Kollegin Julia Menger hat sich mit Dr. Anne Berger ausgetauscht. Die ist Igel-Expertin und wissenschaftliche Mitarbeiterin beim Leibniz-Institut und zwar für Zoo- und Wildtierforschung. Wissen über einheimische Tiere ist deshalb so wichtig, weil wir leider immer nur das schützen wollen, was wir auch kennen, sagt Anne Berger.
3: Wenn man weiß, was fressen diese Tiere, was brauchen diese Tiere, um erhalten zu werden. Und deswegen haben wir gedacht, machen wir mal eine Aktion, wo die Leute vielleicht einerseits abgefragt werden, was wissen sie denn überhaupt über diese Tiere und dann auch noch was dazulernen.
1: Das gelernte Wissen kann dann im Fall des Igels direkt in die Tat umgesetzt werden, denn die Igelartenvielfalt, die geht trotz guter Anpassungsfähigkeit weiter zurück.
3: Für Igel und auch Insekten ist es immer gut, wenn man irgendwie ein Schälchen Wasser jetzt gerade bei der Hitze draußen auf dem Balkon, aufs Fensterbrett oder in den Garten stellt, aber das Schälchen auch immer mal säubern, das ist auch ganz gut. Ja, wie gesagt, bei dem Igel ganz konkret wichtig, das Laub im Herbst nicht wegräumen.
1: Ja, also nach dem Igel ist natürlich noch nicht Schluss. Es geht auch um Schmetterlinge und Frösche, Regenwürmer. Mehr Infos zum Artenquiz auf der Homepage vom Leibniz-Institut, also izw-berlin.de. Sie hören Radio 1. Das ist Joachim Pastor zusammen mit Florence Bird, Wayfaring Stranger.

Sie hören Radio 1 und wir haben neue Musik für Sie aus Schweden von Dotty Andersson. Sie sagt über ihren Sound, das sei Garagenpop. Sie lebt mittlerweile in Deutschland, hat Schlagzeug studiert und früher mehr in Bands Musik gemacht und dann vor ein paar Jahren beschlossen, ich probiere es mal solo. Ich muss ein bisschen an Berlin denken, wenn man in die U-Bahn steigt, denn da heißt es bei ihr Wind that makes the subway sound. Dotty Andersson auf Radio 1.

großartigen The auf Radio 1 mit The Whisperers. Und jetzt eine Runde Billie Eilish. Birds of a Feather.

Sie hören Radio 1 jetzt mit einer Sängerin und auch Produzentin, die in Portugal geboren ist, aber dann in Dänemark aufgewachsen und mittlerweile international erfolgreich ist. Erika du Cassier heißt sie mit Delusional.

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2: Schönen guten Morgen. Nach dem Rücktritt von Jens Spahn als Unionsfraktionschef ist die Suche nach einem Nachfolger angelaufen. Im Gespräch sind unter anderem Kanzleramtschef Frei, Bundesinnenminister Dobrindt und CDU-Generalsekretär Linnemann. Bundeskanzler Merz kündigte an, noch in diesem Monat eine Entscheidung zu treffen. Die Wahl könnte dann noch in der Sommerpause in einer Sondersitzung geschehen. Spahn hatte gestern seinen Rückzug bekannt gegeben, nachdem vor allem unionsinterne Rücktrittsforderungen immer lauter wurden. Spahn hatte zuvor mitgeteilt, eine Leihmutterschaft in den USA genutzt zu haben. In Deutschland ist Leihmutterschaft verboten. Bei der Fußball-Weltmeisterschaft hat England das Spiel um Platz 3 gewonnen. In Miami besiegten die Briten Frankreich in der Nacht mit 6:4. ARD-WM-Reporter Henrik Lückhoff. Der Ton funktioniert nicht. Heute Abend spielen Spanien und Argentinien um die Weltmeistertitel. Anpfiff ist um 21 Uhr unserer Zeit. Russland hat die ukrainische Hauptstadt Kiew erneut massiv mit ballistischen Raketen angegriffen. Dabei wurde nach Angaben der Militärverwaltung mindestens ein Mensch getötet. Mehrere sollen verletzt worden sein. Auch die südukrainische Hafenstadt Odessa wurde wieder mit Raketen beschossen. Auch dort gab es Tote und Verletzte. Große Unternehmen dürfen ab heute unverkaufte Kleidung und Schuhe nicht mehr einfach vernichten. Eine entsprechende EU-Vorschrift soll dafür sorgen, dass betroffene Firmen ihre Waren etwa wieder verkaufen oder spenden, anstatt sie wegzuwerfen. Die Regelung gilt für alle EU-Staaten. Bisher war die Entsorgung teils günstiger, als Produkte zu lagern, aufzubereiten oder wieder zum Verkauf anzubieten. Bei Verstößen drohen jetzt hohe Geldstrafen. In Berlin-Schöneberg wird heute das lesbisch-schwule Stadtfest fortgesetzt. Berlins früherer regierender Bürgermeister Wowereit hatte es gestern als Schirmherr eröffnet. Auf 6 Bühnen treten Musiker und andere Künstler auf. Dazu gibt es Reden und politische Talkrunden. Zum gestrigen Auftrag stürmten bereits viele Besucherinnen und Besucher in den Regenbogen-Kiez am Nollendorfplatz und rund um die Motzstraße. Bis zum Abend werden noch einmal zehntausende Gäste erwartet. Und soweit die Radio 1 Nachrichten. 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
2: Heute ein Wechsel von Sonne und dichten Wolken, im Verlauf von Norden Schauer und Gewitter bei 21 bis 23 Grad. Zurzeit haben wir in Berlin-Dahlem 16 und in Strausberg 12 Grad. Morgen zu Wochenbeginn mal sonnig, mal wolkig, immer wieder Schauer und auch einzelne Gewitter möglich bei 17 bis 21 Grad. Und auch die weiteren Tage sehen ähnlich aus.
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2: Auf Radio 1 aus Brandenburg liegen uns keine größeren Störungsmeldungen vor. Auch in Berlin rollt der Verkehr. Ein Hinweis zur S-Bahn habe ich aber. Hier gibt es Bauarbeiten. Für die Ringbahn S41-42 fahren bis Betriebsschluss Ersatzbusse zwischen Neukölln und Tempelhof. Und zwischen Treptower Park und Neukölln wird im 20-Minuten-Takt gependelt. Bei der S46 und der S47 besteht Pendelverkehr zwischen Baumschulentweg und Neukölln. Wir wünschen gute Fahrt.
0: Danke dir.
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0: Einen wunderschönen guten Morgen. An diesem Morgen ist auch Madonna schon wach. Und naja, also mit im Bett liegen hat sie es nicht. Ich würde sagen, mindestens Tanzflur, wenn nicht sogar Wohnzimmer-Action. I Feel So Free aus dem neuen Album von Madonna.

0: Confessions 2, das neue Album von Madonna. Daraus haben Sie gerade I Feel So Free auf Radio 1 gehört. Die Sommerferien haben begonnen. Schön daran zum Beispiel die Sommersonntage auf Radio 1. Nicht ganz so schön, nämlich ziemlich tragisch. Schon nach der ersten Ferienwoche ist der Fundkatzenbereich im Tierheim Berlin voll. 46 Fundkatzen wurden aufgenommen, darunter 3 Katzenmütter mit ihren Jungtieren. Die Lage ist angespannt, meint die Vorstandsvorsitzende des Tierheims Berlin, Eva Rönnspies.
1: Tatsächlich ist in diesem Jahr das Ausmaß doch wirklich erschreckend und auch alarmierend. So darf das auf gar keinen Fall weitergehen, denn sonst haben wir im Tierheim Berlin leider schon in der zweiten Ferienwoche unsere maximale Belastungsgrenze erreicht.
0: Noch ist unklar, wie viele der aufgenommenen Katzen tatsächlich ausgesetzt wurden und wie viele entlaufen sind. Das Tierheim Berlin empfiehlt ausdrücklich, sein Tier chippen und registrieren zu lassen und sich rechtzeitig eine Urlaubsbetreuung zu organisieren. Eva Rönnspies fordert außerdem die Gesellschaft zum Handeln.

0: Fear ist von Harry Dean Lewis zusammen mit Joe Traxler. Habe ich da am Ende des Songs gehört, Get Up? Na dann, Get Up mal.
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Daniel Lanois, The Maker auf Radio 1. Wir kommen zu einem Mann, der wirklich sehr interessant ist und in der Musikszene einiges bewegt. Steve Lacy heißt er, amerikanischer Musiker. Bekannt geworden ist er durch die Band The Internet. Und er ist ein sehr guter Gitarrist. Und wenn Sie jetzt zu den Eltern gehören, die sagen, nee, also meine Kinder bitte keine Videospiele zocken, kann auch gut ausgehen. Bei ihm war es tatsächlich ein Spiel, was ihn zur Gitarre gebracht hat, nämlich Guitar Hero. Dann hat er in der Highschool in der Jazzband gespielt und dann eben irgendwann mit Freunden The Internet gegründet. Solo ist er auch sehr erfolgreich, Steve Lacy. Und wir hören ihn jetzt mit The Feeling.

0: Girlfriend from, sage ich schon, noch sind wir in Deutschland. Christine and the Queens um 7:30.
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2: Heute ein Wechsel von Sonne und dichten Wolken, im Verlauf von Norden Schauer und Gewitter möglich bei 21 bis 23 Grad. Wir haben zurzeit in Berlin-Dahlem 16, in Strausberg 12 und in Klettwitz 15 Grad. Morgen zu Wochenbeginn mal sonnig, mal wolkig, immer wieder Schauer und einzelne Gewitter bei 17 bis 21 Grad. Am Dienstag weiter unbeständig und im Verlauf einzelne Schauer bei 22 bis 24 Grad. Und auch am Mittwoch bewölkt und von Norden her schauerartiger Regen, vereinzelt auch wieder Gewitter möglich.
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2: Auf Radio 1 in Brandenburg rollt der Verkehr, da liegen uns keine größeren Störungsmeldungen vor. Auch in Berlin ist es noch alles ruhig hier am Sonntagmorgen. Ein Hinweis zur S-Bahn, Bauarbeiten haben wir dort. Für die Ringbahn S41-42 fahren bis Betriebsschluss Ersatzbusse zwischen Neukölln und Tempelhof. Und zwischen Treptower Park und Neukölln wird im 20-Minuten-Takt gependelt. Und bei der S46 und S47 besteht Pendelverkehr zwischen Baumstuhlenweg und Neukölln. Wir wünschen gute Fahrt.
0: Danke dir.
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0: Einen wunderschönen guten Morgen. Ich weiß jetzt nicht, ob der Song für die Hängengebliebenen ist oder für die, die schon Vorfreude haben. Ariel Pink's Haunted Graffiti mit Fright Night.

0: und legt ein Buch auf ihrem Nachttisch.
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0: Also einfach zu irgendwas zu greifen, ist nicht immer so richtig optimal. Von daher sorgen wir dafür, dass echtes Buchhandlungsfachpersonal Ihnen gute Beratung gibt. Zum Beispiel bei uns hier in den Literaturagenten. Und Hörerin Ellen hat einen Krimi gesucht, obwohl sie eigentlich gar keine Krimis liest. Unblutig sollte er sein und bitte keine klassische Täter-Opfer-Verteilung. So hatte Ellen das festgelegt und noch mitgeteilt, dass sie Theater spielt in der Impro-Gruppe und sich auch noch den passenden Krimi-Jargon draufpacken muss. Eine umfangreiche Aufgabe, aber kein Problem für Kurt von Hammerstein.
3: Kriminalistische Grüße von Kommissar Kurt. Ich lese tatsächlich im Gegensatz zu Ihnen sehr gerne Krimis, habe jetzt mir aber mal einen ausgesucht, der ein bisschen ungewöhnlicher ist und der auch nicht allzu blutig ist. Und ich möchte natürlich nicht spoilern und kann Ihnen nicht sagen, ob ein Mann oder eine Frau jetzt Täter oder Täterin war. Das Buch ist von Helena Falke geschrieben. Es heißt Noch 5 Tage. Ist bei Surkamp erschienen und Surkamp hat eine fantastische Krimireihe. Also das kann man wirklich alles von denen lesen. Und es handelt von einer Köchin, sie heißt Liz Kastrop und sie ist angestellte Köchin bei einer Milliardärsfamilie in der Schweiz, in Davos ist es, glaube ich. Und es fängt damit an, dass sie inklusive der gesamten Familie vergiftet wird. Die gesamte Familie stirbt, die Eltern und die beiden Kinder. Sie hat nur ein bisschen von dem Essen probiert und hat überlebt, hat aber nur noch 5 Tage zu leben. Und da die Polizei etwas untätig ist, beziehungsweise sie als Verdächtige erstmal annimmt, denkt sie sich, um Gottes Willen, dann muss ich das wohl selber machen. Und sie gibt sich diese 5 Tage, um mit Hilfe ihrer Krankenschwester diesen Kriminalfall zu lösen. Es ist auf jeden Fall unblutig. Es ist sauspannend. Es ist eine ganz andere Erzählweise. Das habe ich so noch gar nicht gelesen tatsächlich. Und ein bisschen Jargon kann man sich auf jeden Fall da auch mit draufhauen.
0: Bin zwar in keiner Impro-Gruppe, aber ich glaube, den werde ich mir auch mal besorgen, diesen Krimi, der anders ist. Noch 5 Tage. Helena Falke hat ihn geschrieben, erschienen im Surkamp Verlag. 20 Euro kosten die etwas mehr als 300 Seiten. Tipps und die komplette Sendung natürlich für Sie bei uns nochmal im Netz auf radio1.de.

Es gibt ja keine Zufälle, ne? Our Past heißt der Song von Hundreds. Und der nächste, der gleich ansteht, hat auch einen Zeitbezug, nämlich Reckless and Arranged, Day 56 von Ethan French. Ich wollte Ihnen mal noch Lust machen auf unseren Sommersonntag heute. Wie ich finde, ein extrem spannendes Thema, nämlich von 9 bis 19 Uhr die 100 besten Lieder über die Zeit. Die Zeit spielt nun mal in unserem Leben eine große Rolle. Egal, ob es was ist, was unendlich lange hin ist oder in wenigen Sekunden vergeht. Zeit ist jeden Tag bei uns Thema. Und wir werden sehr, sehr unterschiedliche Musik hören zwischen 9 und 19 Uhr. Sie müssen aber nicht nur passiv da sitzen und zuhören. Sie können ja auch mitmachen, nämlich tippen, wer die Nummer 1 wird und dann einen tollen Technics-Plattenspieler gewinnen. Die ganzen Details, die finden Sie bei uns im Netz auf radio1.de. Und ab 9 Uhr sehen Sie dann auch die gesamte Jury aufgelistet. Jedes Jury Mitglied mit seiner persönlichen Top 10. Und Zeit war für mich so eine der Kategorien als Jurymitglied, wo ich besonders lange überlegt habe, weil man natürlich alles unterbringen kann, ne? Alle Genres und auch alle Jahrzehnte, da ist man ja an nichts gebunden. Ich möchte kurz mal einen Ausschnitt aus meinem favorisierten Song Ihnen anspielen. Vielleicht kennen Sie den.

Das ist ein Ausschnitt aus Jeff Buckleys Eternal Life, also die Unendlichkeit ist der Thema. Spannend auch in diesem Jahr, was Jeff Buckley angeht, der Kinofilm, der über ihn rausgekommen ist. Eine sehr, sehr gute Doku, It's Never Over. Auch da haben wir wieder den Zeitbezug, It's Never Over, Jeff Buckley. Und ich habe gerade nochmal nachgeschaut, nächste Woche, also in ein paar Tagen, der läuft ja im Open-Air-Kino in der Hasenheide. Falls Sie den noch nicht gesehen haben und Jeff Buckley für einen genauso großartigen Künstler halten wie ich oder aber vielleicht noch auf den Geschmack kommen wollen, dann würde ich mir den anschauen. Aber heute jetzt erstmal Sommersonntag hier bei Radio 1. Geht ja schon bald los in einer guten Stunde, da starten wir mit der Top

0: Andrea, something about you.
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0: Bis zu den Nachrichten hören wir noch Super 700 mit Old Moon.

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2: Nach dem Rücktritt von Jens Spahn als Unionsfraktionschef ist die Suche nach einem Nachfolger angelaufen. Im Gespräch sind unter anderem Kanzleramtschef Frei, Bundesinnenminister Dobrindt und CDU-Generalsekretär Lindemann. Bundeskanzler Merz kündigte an, noch in diesem Monat eine Entscheidung treffen zu wollen. Die Wahl könnte dann trotz Sommerpause in einer Sondersitzung geschehen. Spahn hatte gestern seinen Rückzug bekannt gegeben, nachdem vor allem unionsinterne Rücktrittsforderungen immer lauter wurden. Zuvor hatte er mitgeteilt, eine Leihmutterschaft in den USA genutzt zu haben. In Deutschland ist Leihmutterschaft verboten. Bei der Fußball-Weltmeisterschaft hat England das Spiel um Platz 3 gewonnen. In Miami besiegten die Briten Frankreich mit 6:4. ARD-WM-Reporter Hendrik Lückhoff berichtet.
3: Es war ein Spektakel. Nach der ersten Hälfte lag England schon mit 4:0 vorn und der Sieg schien klar. Nach der Pause aber traf Frankreich dreimal und der Ausgleich lag in der Luft. Stattdessen schoss England das 5. Tor. Frankreich kam nochmal zum Anschluss, aber England hatte mit dem 6:4 noch eine Antwort. England feiert unter Trainer Thomas Tuchel mit Platz 3 das beste WM-Ergebnis nach dem Titel 1966. Bei Frankreich erlebte Trainer Didier Deschamps keinen versöhnlichen Abschied.
2: Russland hat die ukrainische Hauptstadt Kiew erneut massiv mit ballistischen Raketen angegriffen. Dabei wurde nach Angaben der Militärverwaltung mindestens ein Mensch getötet, mehrere Menschen wurden verletzt. Aus Kiew berichtet Stefan Lack.
4: Nach ukrainischen Angaben setzte Russland Hyperschall und ballistische Raketen ein. Die Angriffe kamen aus mehreren Richtungen und dauerten mehr als eine Stunde. Kiews Bürgermeister Vitali Klitschko berichtete, dass herabfallende Trümmer in mehreren Stadtteilen Brände ausgelöst hätten. Beschädigt wurde auch der Eingangsbereich der Metrostation Lukjanivska im Nordwesten der Stadt. Viele Menschen suchen während der russischen Angriffe Schutz in den U-Bahn-Stationen der ukrainischen Hauptstadt.
2: Große Unternehmen in der Europäischen Union dürfen unverkaufte Kleidung und Schuhe seit heute nicht mehr vernichten. Eine entsprechende EU-Vorschrift soll dafür sorgen, dass betroffenen Firmen ihre Waren stattdessen erneut verkaufen oder spenden. Aus Brüssel berichtet Sarah Lopez.
5: Ausnahmen gibt es zum Beispiel, wenn ein Kleidungsstück dreckig ist oder wenn es zur Spende angeboten wurde, aber niemand es haben wollte. Außerdem werden die Unternehmen dazu verpflichtet, zu dokumentieren, wenn sie Kleidungsstücke vernichten. Nach Angaben der EU-Kommission werden in Europa jedes Jahr 4-9% der Kleidungsstücke vernichtet, bevor sie überhaupt getragen wurden.
2: In Berlin-Schöneberg wird heute das lesbisch-schwule Stadtfest fortgesetzt. Berlins früherer regierender Bürgermeister Wowereit hatte es gestern als Schirmherr eröffnet. Auf 6 Bühnen treten Musiker und andere Künstler auf. Dazu gibt es Reden und politische Talkrunden. Zum gestrigen Auftakt strömten bereits viele Besucherinnen und Besucher in den Regenbogen-Kiez am Nollendorfplatz und rund um die Motzstraße. Bis zum Abend werden noch einmal zehntausende Gäste erwartet. Und soweit die Radio 1 Nachrichten um 8.03 Uhr. 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
2: Die Temperaturen liegen aktuell in Berlin-Dahlem bei 16 Grad, in Strausberg bei 12 und in Fiedmannsdorf in der Uckermark bei 14 Grad. Heute ein Wechsel von Sonne und dichten Wolken. Im Verlauf von Norden Schauer und Gewitter möglich bei 21 bis 23 Grad heute. Morgen zu Wochenbeginn ähnliches Wetter, mal sonnig, mal wolkig, immer wieder Schauer und einzelne Gewitter bei 17 bis 21 Grad. Und auch im Wochenverlauf setzt sich das unbeständige Wetter fort.
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2: Auf Radio 1 Brandenburg. Auf den Brandenburger Fernstraßen rollt es. Uns liegen derzeit keine aktuellen Größe- und Störungsmeldungen vor. Schauen wir kurz nach Berlin-Mitte. Die Rosa-Luxemburg-Straße ist ab Torstraße in Richtung Rosa-Luxemburg-Platz bis Ende 2028 gesperrt. Grund sind hier Bauarbeiten. Und ein Hinweis zur S-Bahn. Auch hier wird gebaut. Für die Ringbahn S41-42 fahren bis Betriebsschluss Ersatzbusse zwischen Neukölln und Tempelhof. Und zwischen Treptower Park und Neukölln wird im 20-Minuten-Takt gependelt. Bei der S46 und S47 besteht Pendelverkehr zwischen Baumschulenweg und Neukölln. Wir wünschen gute Fahrt.
0: Danke dir.
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0: Hallo und guten Morgen.

0: Landing von Langgott hier auf Radio 1. Brandenburg hat fürs Radfahren so einiges zu bieten, vor allem auch den längsten Radfernweg Deutschlands. 1111 Kilometer, die möchte der ADFC Brandenburg in den nächsten 6 Wochen mit Leben, also mit Radfahrerinnen und Radfahrern füllen, vielleicht ja auch mit Ihnen. Bis zum 23. August können Menschen auf der Nord- und Südroute mitfahren. Und falls Sie da Lust haben, erfahren Sie jetzt Details hier bei uns bei Radio 1 zu dieser Sommeretappenradtour. Und zwar von Anne-Dore Althausen vom ADFC Brandenburg. Guten Morgen.
1: Guten Morgen.
0: ADFC on Tour findet jetzt zum ersten Mal statt. Gestern waren Sie bei der ersten Etappe als Tourguide dabei. Wie können wir uns das vorstellen?
1: Genau, also wir sind gestern in Brandenburg gestartet und zwar, wie Sie schon sagten, als Nord- und Süd-Etappe haben wir in Brandenburg einen gemeinsamen Auftakt gemacht und sind dann aber in 2 eigenständigen Etappen, also Nord und Süd, losgefahren und haben eine Tagesetappe geschafft. Ich habe die erste Südetappe geleitet. Wir waren rund 55 Kilometer unterwegs und sind dann schließlich um 17 Uhr in Brück angekommen. Und so wird es jetzt auch die nächsten Wochenenden weiterlaufen, dass wir immer schöne Tagesetappen fahren. Die sind immer von Tourguides vom ADFC geleitet. Und so kann man sich das Land Brandenburg angucken und genießen und mit Leuten über Radverkehr ins Gespräch kommen.
0: Das finde ich klingt super. Ich frage mich gerade, ich war mal bei so einer Wandertour dabei und da gab es 2 Gruppen. Die einen, die schon sehr erfahren waren und die anderen, die eben einfach noch auf dem Weg waren. Ist es jetzt bei so einer Nord- und Südroute auch so, dass man einteilt nach, wie fit ist jemand oder wie läuft es?
1: Bei uns können alle mitmachen, die gut Radfahren können. Das ist natürlich eine Bedingung. Also man muss ein funktionstüchtiges und verkehrssicheres Fahrrad haben und man muss sich selber auf dem Fahrrad sicher fühlen. Und auf die Geschwindigkeit kommt es nicht an. Wir haben die Etappen auf ungefähr 15 km/h, also eine angenehme mittlere Reisegeschwindigkeit geplant. Wir machen viele Pausen, sodass wir auch wirklich Zeit haben, um was zu trinken oder zu quatschen und die Beine irgendwie zu entspannen. Und so, es ist keine Tour für Rennradfahrende, die können sich dann andere Gruppen suchen. Wir machen eine gesellige Freizeit-Tagesetappe.
0: Also das Ziel ist ja klar, Sie möchten mehr Menschen begeistern fürs Radfahren. Und jetzt kann man ja bis zum 23. August sich die Etappen raussuchen, die man mitfahren möchte. Wie läuft es genau ab? Muss man sich vorher anmelden oder wie stößt man dazu?
1: Wir haben

0: die Region gut kennen per Fahrrad. Gibt es für Sie so eine Lieblingsstrecke, wo Sie so richtig Werbung für machen könnten?
1: Ich glaube, wir haben sehr viele schöne Lieblingsstrecken im ganzen Land Brandenburg. Der Radfernweg, der führt natürlich besonders an schönen Gegenden vorbei, weil das ein touristischer Radweg ist. Wir fahren sehr viel auf eigenständig geführten Radwegen, immer mal wieder auch an der Straße entlang, aber sehr viel durch schöne Natur und schöne Gebiete. Ich selbst bin jetzt Tourguide gestern gewesen und bin tatsächlich nicht die anderen 23 Etappen alle abgefahren. Also da verteilen wir das auf unsere vielen, vielen Aktiven im ADFC, die sich verteilt haben auf die verschiedenen Etappen, dass wir das auf vielen Schultern tragen können.
0: Gut, Frau Althausen, dann sprechen wir einfach nächstes Jahr nochmal, wenn Sie noch 3, 4 andere haben. Und dann können Sie mir sagen, Frau Falk, da sollten Sie unbedingt langfahren, ja?
1: Das machen wir nächstes Jahr, ja.
0: Was ich ganz interessant noch fand, ich habe gelesen, dass auch die Räder gegen Diebstahl geschützt werden bzw. kodiert werden können, wenn man da mitfährt. Wie muss ich mir das vorstellen?
1: Genau, wir haben ein Kodiergerät dabei auf beiden Routen, also auf der Nord- und auf der Südroute haben wir ein Kodiergerät dabei. Das ist das Gleiche, was die Polizei auch benutzt. Mhm. Also wir haben die Möglichkeit, die Fahrräder zu kodieren. Dafür ist es ganz wichtig, dass sie ihren Eigentumsnachweis mitbringen, denn das Kodieren soll ja genau vor Diebstahl schützen. Und also falls dann doch gestohlen würde, würde man nämlich mit dem Code, den wir an ihr Fahrrad anbringen, dafür sorgen, dass die Polizei auch das Fahrrad wieder zu ihnen zuordnen kann.
0: Also Vorsorge, das ist ja schon mal gut. Anne-Dore Althausen vom ADFC hat uns Lust gemacht, einen Teil zumindest der 1111 Kilometer des längsten Radfernweg Deutschlands zu fahren. Der ist in Brandenburg. In den nächsten 6 Wochen können alle Radfahrerinnen und Radfahrer mit einem fahrtüchtigen Rad mitmachen. Die Details finden Sie auf der Homepage. Es gibt die Nord- und die Südroute. Und wie wir gerade schon hören konnten, fahrenswert ist da der größte Teil und eben nicht entlang von Straßen, sondern sicherlich auch in schöner Natur. Vielen Dank fürs Gespräch, Frau Althausen, und dann noch gute Fahrt.
1: Ja, ich freue mich, wenn jemand mitkommt.
0: Na, da kommen noch einige mit. Vielen Dank fürs Gespräch. Tschüss.
1: Danke auch. Tschüss.

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1: Das ist ein Pop-Duo aus Australien, die nennen sich Pamela mit Better Than Before. Ich möchte ja jedes Mal irgendwie darauf hoffen, dass ich nicht an Pamela ändere.

0: einem roten Bikini oder Badeanzug, besser gesagt, bei Baywatch denke. Aber bisher klappt's nicht. In dem Moment, wo ich Pamela lese und höre, da taucht dieses Bild auf. Wie ist es bei Ihnen?
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0: SRL. Das ist Musik von Salt auf Radio 1. Wir begeben uns in die Welt von Dr. Pop. Da geht es um Rausschmeißer-Songs. Gerade nochmal so überlegt, was nicht auflege, lege ich am liebsten auf ganz zum Ende. Ich glaube, Korn und Spreit von Tomte oder Ausgetrunken von Ketka.
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2: Was sind eigentlich die beliebtesten Rausschmeißer-Songs, wenn sich ein Partyabend oder eine Clubnacht dem Ende zuneigt? Folgender Klassiker ist seit den 70er Jahren im Einsatz.
3: Wir haben

0: aus der TV-Serie Der rosa-rote Panther. Und das funktioniert so gut, weil musikalisch ein deutlicher Kontrast zu dem entsteht, was in der Regel vorher lief. Da merkt man selbst im angetrunkenen Kopf, ah, hier ist gerade irgendwas anders. Und wenn dann noch das Putzlicht angeht, gehen viele freiwillig. In den 80er Jahren haben einige staatlich geprüfte Schallplattenunterhalter in der DDR gern zum Abschluss etwas von Zilli aufgelegt. Und zwar den Song Der letzte Kunde.
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0: Das Sandmännchenlied markierte auch manchmal einen klaren Abschluss. Die 90er waren ein Jahrzehnt, in dem sehr viele Genres parallel existierten. Hip-Hop, Grunge, Metal, Pop, Britpop. Da konnte man für einen Abschluss gut mit einem Genrebruch arbeiten. Wenn die Musik den Abend über eher elektronisch war, kam dann Wonderwall von Oasis oder Angels von Robbie. Und man wusste, jetzt noch einmal singen, dann ist aber auch Feierabend.

0: Viele DJs setzen aber nicht auf den einen Song, um etwas zu beenden, sondern leiten ein Set ein, mit dem nach und nach deutlich wird, gleich heißt es hier letzte Runde an der Theke oder beim Klammerblues.
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0: Ganz witzig ist, dass Closing Time oft als Rausschmeißer-Song gedeutet wird, aber Semisonic schrieb ihn als Metapher für einen Neuanfang und konkret für die Geburt seines Kindes. Bei Techno-Veranstaltungen ist es ja auch nicht so einfach, ein klares Ende zu finden, aber nach 3-4 Tagen sollte ja schon mal Schluss sein. Das Ende setzt entweder das Ordnungsamt oder die BPM-Zahl wird nach und nach reduziert. Richtig stark und berührend finde ich in diesem Zusammenhang übrigens die Entstehungsgeschichte, die sich um Children von Robert Miles rankt.

0: Die Idee für diese verhältnismäßig ruhige, melancholische Produktion kam ihm, als er von vielen Unfällen junger Menschen im Straßenverkehr erfuhr, oft nach langen Nächten auf Raves. Mit Children wollte Robert Miles bewusst einen beruhigenden Gegenpol schaffen, der am Ende einer langen Partynacht unfallpräventiv wirken sollte. Er sprach sich herum, was mit dem Song gemeint war, und vielleicht hat er tatsächlich einigen Menschen das Leben gerettet. Zum Ende kommen wir nochmal auf den Anfang zu sprechen. Da ging es ja um den Rauschmeister-Song Wer hat an der Uhr gedreht? Dazu findet man einige elektronische Remixe. Hier mal einen relativ dezenten als Beispiel. Ein aufgemotzter Rauschmeister-Song, ein musikalisches Paradoxon.
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0: Bei Prefab Sprout, da ist es immer die euphorische Melancholie oder die melancholische Euphorie, die die Songs so stark macht. Gerade hier auf Radio 1 war das Cars and Girls um 8:30.
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2: Die Temperaturen liegen aktuell in Berlin-Dahlem bei 16 Grad, in Strausberg bei 12 und in Fiedmannsdorf in der Uckermark bei 14 Grad. Heute ein Wechsel von Sonne und dichten Wolken, im Verlauf von Norden auch wieder Schauer und Gewitter bei 21 bis 23 Grad. Morgen zu Wochenbeginn mal sonnig, mal wolkig und immer wieder vereinzelt Schauer oder auch Gewitter möglich bei 17 bis 21 Grad und auch bis Mitte der Woche bleibt es dann unbeständiger.
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2: Auf Radio 1. Noch ist alles ruhig auf den Straßen in Berlin und auch in Brandenburg. Uns liegen keine größeren Störungsmeldungen vor, aber ich habe Hinweise von der S-Bahn. Bei der Ringbahn wird gebaut, S41 und S42. Hier fahren bis Betriebsschluss Ersatzbusse zwischen Neukölln und Tempelhof. Und zwischen Treptower Park und Neukölln wird im 20-Minuten-Takt gependelt. Bei der S46 und der S47 besteht Pendelverkehr zwischen Baumschulenweg und Neukölln. Wir wünschen gute Fahrt.
0: Danke dir.
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0: Hallo und guten Morgen.

0: Starke Zusammenarbeit von Arlo Parks und Sermfa hier auf Radio 1. Senses haben Sie gerade gehört. Millionen Kleidungsstücke werden jährlich in der EU vernichtet. Ungetragen wird das, was nicht verkauft wird, einfach zerstört. So war es bis jetzt. Ab heute tritt das EU-Vernichtungsverbot in Kraft. Große Unternehmen dürfen unverkaufte, aber brauchbare Ware jetzt nicht mehr entsorgen, sondern müssen die weitergeben oder recyceln. Über die Konsequenzen und wie das umgesetzt werden soll, spreche ich jetzt mit der EU-Parlamentarierin Anna Cavazzini vom Bündnis 90 Die Grünen. Sie ist auch Vorsitzende des Ausschusses für Binnenmarkt und Verbraucherschutz. Guten Morgen.
1: Ja, schönen guten Morgen.
0: Seit Jahren setzen Sie sich in der EU für Vernichtungsverbot von Textilien und Schuhen ein. Ich muss ehrlich sagen, es klingt für mich nach wie vor unfassbar, was da an Neuware geschreddert wird. Aber vielleicht können Sie uns noch mal eine Vorstellung davon geben, von welchen Dimensionen sprechen wir da?
1: Ja, die Europäische Kommission schätzt, dass 4-9% aller in der EU verkauften Kleidung ungetragen vernichtet wird. Das sind Millionen Tonnen Emissionen, die einfach umsonst rausgeblasen werden. Oder wenn man sich einfach mal anschaut, ein T-Shirt, das verbraucht circa 2000 Liter Wasser bei der Herstellung und wird dann einfach nicht getragen und vernichtet. Das heißt, das sind riesengroße Umweltprobleme, die man sehr, sehr leicht vermeiden könnte.
0: Jetzt tritt dieses EU-Vernichtungsverbot heute in Kraft. Ist natürlich die Frage, warum hat es denn dann so lange gedauert? Also für welche Unternehmen gilt es denn dann ab jetzt?
1: Aktuell wird es erstmal für große Unternehmen gelten, aber dann ab 2030 auch für mittlere Unternehmen. Also wir Grüne hätten es gerne auch ein bisschen schneller gewollt, aber das sind dann immer auch die Kompromissfindungen, dass es natürlich auch für die Unternehmen eine Anpassung bedeutet. Und deswegen will man den kleinen oder mittleren Unternehmen ein bisschen mehr Zeit geben. Mir geht es alles persönlich etwas zu langsam, weil wie gesagt, das Problem und die Dimension davon sind riesig. Aber immerhin haben wir jetzt diesen Schritt auf den Weg gebracht. Und ich glaube, das ist auf jeden Fall eine gute Nachricht für alle, die sich sorgen, dass wir eine krasse Überproduktion in Europa haben.
0: Seit wann wird das denn diskutiert auf EU-Ebene?
1: Diese Regelung heute, die kommt von einem Gesetz, das wir schon vor 4 Jahren circa verabschiedet haben, Ökodesign. Die Ökodesign-Verordnung kennen vielleicht auch viele, weil früher war das sozusagen, hat das geregelt, wie viel Energie verbraucht der Kühlschrank auf den Weg bringen darf. Und jetzt haben wir das ausgeweitet auf Textilien. Und in der Zukunft werden weitere Produkte dazukommen. Das heißt, es ist ein lebendes Gesetz, wo immer weitere Produktgruppen mit reinkommen. Und die Idee ist, dass dann irgendwann auch ganz viele andere Produkte langlebiger und recyclingfähiger auf dem europäischen Binnenmarkt sind.
0: Die Deutsche Umwelthilfe kritisiert Ausnahmen. Also zum Beispiel bleiben Kleiderspendenangebote erfolglos oder gilt Aufbereitung als zu teuer, dann bleibt Vernichtung erlaubt. Wie müssen Unternehmen das denn nachweisen? Also ist diese Kontrolle sehr aufwendig oder geht es?
1: Ja, es gibt Ausnahmen und über die bin ich auch nicht glücklich. Aber immerhin haben wir erreicht, dass die Unternehmen dann sehr genau begründen müssen und auch dokumentieren müssen, wenn sie diese Ausnahmen nutzen. Und ich hoffe, dass es dann auch so ein bisschen abschreckende Wirkung hat, weil es schon auch aufwendig ist, diese Ausnahmen zu erklären. Ja, aber Sie haben ein paar erwähnt. Eine weitere Ausnahme ist, wenn es irgendwie um Markenprodukte geht und man kann die Marke irgendwie nicht mehr entfernen, dann darf sozusagen auch nicht einfach weitergegeben oder recycelt werden. Das sind Schlupflöcher, die hoffentlich vielleicht auch bei einer zukünftigen Reform nochmal geschlossen werden.
0: Vielleicht bin ich da so ein bisschen naiv, aber ich stelle mir eben diese Unmengen von Kleidung vor und dann heißt es ja, wenn die selbst bei Spenden nicht genommen werden. Also es ist jetzt zum Beispiel runtergebrochen auf so einen kleinen Supermarkt, der dann ein paar Sachen los wird, die eben sonst ablaufen. Wenn man das jetzt miteinander vergleicht, sowas wäre nicht möglich, ja, dass man so einen Ort hat, wo man da ein bisschen was unterbringt.
1: Ja, also ich meine, grundsätzlich ist es natürlich so, dass auch die Wohltätigkeitsorganisationen, whatever, die Spenden entgegen ihm auch schon sagen, sie kommen nicht mehr hinterher. Also ich glaube, insgesamt gibt es einfach, das muss man nochmal sagen, zu viel Kleidung auf dem Markt und zu viel ultra-fast Fashion. Und das heißt, am Ende muss man natürlich auch einfach an diese Überproduktion ran. Aber das Gesetz, das Vernichtungsverbot hat das schon auch im Blick, denn die Idee ist eben, dass es aktuell sehr günstig ist, einfach Überproduktion zu machen und dann ganz viel wegzuschmeißen. Und das wird jetzt einfach in der Zukunft schwieriger und teurer, sodass die Unternehmen hoffentlich auch einen Anreiz haben, einfach weniger Überproduktion zu machen.
0: Anna Cavazzini ist Parlamentarierin vom Bündnis 90 Die Grünen im Europaparlament, Vorsitzende des Ausschusses für Binnenmarkt und Verbraucherschutz. Sie hat uns Genaueres erklärt zum heutigen EU-Vernichtungsverbot. Heute tritt es in Kraft. Große Unternehmen dürfen unverkaufte, aber noch brauchbare Ware jetzt nicht mehr entsorgen, sondern müssen sie weitergeben oder recyceln. Es gibt noch genügend Schlupflöcher, aber wir sind auf dem Weg. Vielen Dank fürs Gespräch.
1: Ja, sehr gerne.

habe ich tatsächlich so ein bisschen aus den Augen und Ohren verloren. Space haben wir gerade gehört mit Neighborhood, eine Band aus Liverpool, die 1996, also genau vor 30 Jahren, ihr Debütalbum rausgebracht hat. Spiders war auch recht erfolgreich, genau wie der Nachfolger Tin Planet. Danach ist es so ein bisschen, naja, sagen wir mal, so gewesen, dass die Band eher in der Versenkung verschwunden ist. Aber sie sind noch aktiv. Space hatten dann vor 2 Jahren ihr letztes Album rausgebracht und wir freuen uns, dass wir ab und an dann doch nochmal Musik hören von Space auf Radio 1. Von den 90ern ins Jetzt, Father John Misty hat mal wieder einen neuen Song rausgebracht. The Payoff.

The Payoff von Father John Misty. Die Frage natürlich, bringt er neues Album in diesem Jahr raus? Offiziell bekannt gegeben hat er noch nichts. Zwei Songs aber halt veröffentlicht. Für sich, für die Streamingdienste und für mehr. Aber dass er ein neues Album rausbringt, das ist sicher nur nicht wahr.

0: Patti Smith mit April Fool.
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2: Benedict Cumberbatch, Schauspieler. Nach Glück zu suchen ist der sichere Weg zur Traurigkeit.
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3: Ich bin gerade noch dabei, 50 Kerzen anzuzünden. Gerade bei Nummer 27, denn heute wird er 50 Jahre alt, Benedict Cumberbatch. Herzlichen Glückwunsch, Happy Birthday. Was für ein toller Schauspieler.

0: Grateful. Pete Philly und Parkwissiert.
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0: So, jetzt sind wir kurz vor 9 Uhr schon mal bereit und stimmen uns ein auf den Radio 1 Sommersonntag, der ansteht. Die Top 100 gewählt durch unsere Jury. Wer da dabei ist, können Sie auf radio1.de ab 9 nachhören. Passend zum Thema singe ich Ihnen jetzt noch Time to Say Goodbye. Oder vielleicht auch nicht, aber werde auf jeden Fall zuhören. Bis 19 Uhr die Top 100. Es übernimmt gleich Claudia Gerdt und ich freue mich und bin schon sehr gespannt. Ihnen ein schönes Wochenende. Was also noch davon übrig bleibt. Die Zeit rennt ja so. Der Sonntag. Wir hören uns dann morgen Abend wieder. Ab 21 Uhr in Laut und Kantig. Mein Name ist Christiane Falk. Bis dahin.

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2: Nach dem Rücktritt von Jens Spahn als Unionsfraktionschef wird jetzt ein Nachfolger gesucht. Im Gespräch sind unter anderem Kanzleramtschef Frei, Bundesinnenminister Dobrindt und CDU-Generalsekretär Linnemann. Bundeskanzler Merz kündigte an, noch in diesem Monat eine Entscheidung treffen zu wollen. Unterdessen fallen die Reaktionen auf Spahns Rücktritt unterschiedlich aus. Einzelheiten von Uwe Berndt.
3: Nordrhein-Westfalens Ministerpräsident Hendrik Wüst sagte, er bedauere den Schritt von Jens Spahn sehr, doch er könne ihn gut nachvollziehen. In dieser Entscheidung liege auch eine große Tragik. Der linken Fraktionsvorsitzende Sören Pellmann kommentierte, wer politische Verantwortung trage, der müsse sich an den Maßstäben messen lassen, die er selbst von anderen einfordert. Daran sei Spahn gescheitert. Die AfD-Vorsitzende Alice Weidel äußert sich ähnlich. Der Rückzug sei überfällig gewesen, schreibt sie auf der Plattform X. Spahns Glaubwürdigkeit sei zerstört.
2: Russland hat die ukrainische Hauptstadt Kiew erneut massiv mit ballistischen Raketen angegriffen. Dabei wurde nach Angaben der Militärverwaltung mindestens ein Mensch getötet. Mehrere Menschen wurden verletzt. Aus Kiew berichtet Stefan Lack.
4: Nach ukrainischen Angaben setzte Russland Hyperschall und ballistische Raketen ein. Die Angriffe kamen aus mehreren Richtungen und dauerten mehr als eine Stunde. Kiews Bürgermeister Vitali Klitschko berichtete, dass herabfallende Trümmer in mehreren Stadtteilen Brände ausgelöst hätten. Beschädigt wurde auch der Eingangsbereich der Metrostation Lukjanivska im Nordwesten der Stadt. Viele Menschen suchen während der russischen Angriffe Schutz in den U-Bahn-Stationen der ukrainischen Hauptstadt.
2: Große Unternehmen in der Europäischen Union dürfen unverkaufte Kleidung und Schuhe ab heute nicht mehr einfach vernichten. Eine entsprechende EU-Vorschrift soll dafür sorgen, dass betroffene Firmen ihre Waren entweder wieder verkaufen oder spenden, anstatt sie wegzuwerfen. Bisher war die Entsorgung teils günstiger, als Produkte zu lagern, aufzubereiten und wieder zum Verkauf anzubieten. Bei Verstößen drohen jetzt hohe Geldstrafen. Der ungarische Präsident Szulyok hat eine Verfassungsänderung unterschrieben, die seine eigene Amtszeit ab sofort beendet. Szulyok erklärte, er habe keine Wahl gehabt. Die Reform beschädige aber Rechtsstaatlichkeit und Gewaltenteilung in Ungarn. Ministerpräsident Macsa will mit den Änderungen die politischen Institutionen nach der Amtszeit seines Vorgängers Orbán umbauen. Unter anderem werden Mandate von Abgeordneten auf 12 Jahre begrenzt. Bei der Fußball-WM hat England das Spiel um Platz 3 am Abend gewonnen. In Miami besiegten die Briten Frankreich mit 6:4. ARD-WM-Reporter Hendrik Lückhoff berichtet.
5: Es war ein Spektakel. Nach der ersten Hälfte lag England schon mit 4:0 vorn und der Sieg schien klar. Nach der Pause aber traf Frankreich 3-mal und der Ausgleich lag in der Luft. Stattdessen schoss England das 5. Tor. Frankreich kam nochmal zum Anschluss, aber England hatte mit dem 6:4 noch eine Antwort. England feiert unter Trainer Thomas Tuchel mit Platz 3 das beste WM-Ergebnis nach dem Titel 1966. Bei Frankreich erlebte Trainer Didier Deschamps keinen versöhnlichen Abschied.
2: Heute Abend spielen Spanien und Argentinien dann um den Weltmeistertitel. Anpfiff ist um 21 Uhr unserer Zeit. Und soweit die Radio 1 Nachrichten. Um 9.04 Uhr weitere Meldungen aus der Region auch auf radio1.de.
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2: Die Temperaturen liegen aktuell in Berlin-Dahlem bei 17 Grad, in Strausberg bei 13 und in Fiedmannsdorf in der Uckermark bei 14 Grad. Heute ein Wechsel von Sonne und dichten Wolken, im Verlauf von Norden Schauer und Gewitter bei maximal 21 bis 23 Grad. Morgen am Montag mal sonnig, mal wolkig, vereinzelt immer wieder Schauer möglich bei 17 bis 21 Grad. Und auch bis Mitte der Woche bleibt es unbeständiger und kühler.
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2: Auf Radio 1 aus Berlin und Brandenburg liegen uns keine größeren Störungsmeldungen vor. Es rollt auf den Fernstraßen in der Region, aber einen Hinweis zur S-Bahn habe ich. Hier wird gebaut für die Ringbahn. S41 und 42 fahren deshalb bis Betriebsschluss Ersatzbusse zwischen Neukölln und Tempelhof. Und zwischen Treptower Park und Neukölln wird im 20-Minuten-Takt gependelt. Bei der S46 und S47 besteht Pendelverkehr zwischen Baumschulenweg und Neukölln. Wir wünschen gute Fahrt.
0: Danke, Wolfgang.
2: Gerne.
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0: Und die sagt, willkommen, schön, dass Sie da sind, schön, dass Sie bereit sind, bereit für einen neuen Sommersonntag hier bei Radio 1. Heute drehen wir uns um das Thema Zeit, die 100 besten Songs über Gegenwart, Vergangenheit und Zukunft. Und wenn ich sage drehen, ja, dann ist das das perfekte Stichwort für
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0: Und für den Interpreten der ersten Platzierung heute, Platz 100 haben Sie gerade gehört, bitte übernehmen Sie Herbert Grönemeyer.
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Halleluja. Ja, nun ist sie auch fast vorbei, die aktuelle Fußball-WM. Heute Abend, Sie wissen, was heute Abend stattfindet, ja, das Endspiel. Vor genau 20 Jahren kam dieser Song zur WM in Deutschland heraus. Und niemand Geringeres als Herbert Grönemeyer hat diesen Song als Hymne dafür geschrieben. Und zwar nicht allein, sondern mit dem großartigen Duo Amadou und Mariam aus Mali. Ja, entstanden ist eine WM-Hymne, wie Sie gerade gehört haben, die sich ja wohltuend von vielen anderen unterscheidet, wie ich finde. Kein übersteigerter Patriotismus ist da zu hören, keine großen Siegerposen. Natürlich kann man den Text auch auf Fußball beziehen. Grönemeyer ist ja auch fußballbegeistert, weiß

0: Das Thema Zeit hat schon so viele Philosophen beschäftigt, so auch Alltagsphilosophen der Popmusikgeschichte. Und darauf freue ich mich jetzt schon. Also heute hier beim Sommersonntag mit den 100 besten Songs über Veränderungen, Wandel, über das Verstreichen von Zeit und die Hoffnung auf Zukunft, ja, als auch über Gedanken zur Vergänglichkeit. Und ich nehme an, ja, die Liste, die wird vielseitig sein heute, also was so Genres betrifft, also um im Bild zu bleiben, Songs quer durch die Zeit, werden wir wohl hören. Und wir reisen jetzt in die 60er und das erste Jurymitglied am heutigen Tag, das erzählt mehr darüber.
1: Liebe Radio 1 Zuhörer, hier ist Aido Abay, Musikhaus Köln, und ich darf heute meinen favorisierten Lieblingssong zum Thema Zeit ansagen. Er wurde im Oktober 1969 aufgenommen. Geschrieben wurde er von John Barry und Hal David. Gesungen wurde er von Louis Armstrong, der damals 68 Jahre alt war, körperlich nicht in der besten Verfassung. Aber John Barry wollte unbedingt, dass Louis den Song singt, um dem Titel die nötige Ironie zu verpassen. Das hat auch ganz gut geklappt. Leider ist Louis Armstrong kurze Zeit später, ungefähr anderthalb Jahre später, gestorben. Und dieser Song gilt als die letzte Studioaufnahme von Louis Armstrong. Der Song ist der Titeltrack des James Bond Films Im Geheimdienst Ihrer Majestät, auch im selben Jahr rausgekommen, also 69, und ist einer der Top 3 James Bond Songs aller Zeiten für mich. Ich freue mich jetzt sehr auf Louis Armstrong mit We Have All the Time in the World.

Da schmeckt doch das Frühstück gleich noch viel, viel besser. Aus dem Jahr 1969, der große Louis Armstrong hier mit We Have All the Time in the World. Und ja, jetzt morgens am Anfang dieses Sommersonntags bei Radio 1 hier, da hat man wirklich den Eindruck,

Und wir haben alle Zeit der Welt. Platz 99 war das nämlich erst. Doch welcher Song wird auf der 1 landen? Das fragen wir uns, das fragen Sie sich und das fragen wir Sie. Tippen Sie doch gerne mit und sagen Sie uns, ja, wer hat denn Ihrer Meinung nach es auf die 1 geschafft? Im 10. Jahr der Sommersonntage muss ich Ihnen ja auch kaum noch erklären, wie das alles hier läuft. Über 180 kopfstark ist unsere Jury aus Musik- und Kunstschaffenden in diesem Jahr und aus den jeweils 10 Votings der Jurymitglieder ergibt sich unsere Top 100. Und somit auch der Platz Numero Uno am heutigen Tag. Rufen Sie gern an unter 0331 70 99 111. Ja, und gewinnen Sie mit etwas Glück ein handverlesenes Vinylpaket von HHV Records. Und damit Sie es auch hören können, natürlich den grandiosen Plattenspieler von Technics, der natürlich auch mit Bluetooth-Anschluss ausgestattet ist und dazu natürlich auch mit dem legendären Direktantrieb und zur Verfügung gestellt ist er von Max Schlund Kulturtechnik. Ja, das ist doch was. Viel Glück wünsche ich jetzt schon mal. Und wir kommen zum nächsten Song. Der kann ja nun schon nicht mehr auf der 1 landen, denn er ist auf Platz 98 gelandet. Und über den Künstler gab es letztes Jahr ein Biopic in den Kinos. Er war auch in Berlin, der Künstler. Am 11. Juni 2025 stand er auf der Bühne des Olympiastadions. Ja, wissen Sie es schon? Und ebenfalls im Juni ist der folgende Song rausgekommen, im Juni 1984 nämlich. Und der Song, der heißt Glory Days und der Künstler Bruce Springsteen. Platz 98, der 100 besten Songs über Zeit.

0: Ja, die Pointe des Songs ist wohl klar. Wer ständig von seinen glorreichen Tagen erzählt, der hat oft nicht mehr viel Spannendes über die Gegenwart zu berichten. Ja, aber wir hören jetzt mal, was unsere Hörerin Steffi aus der Gegenwart zu berichten hat. Hallo, guten Morgen, Steffi.
1: Schönen guten Morgen.
0: Guten Morgen. Wie geht's denn so? Schon gefrühstückt?
1: Noch nicht gefrühstückt. Einfach nochmal schön so direkt ins Radio reingerauscht.
0: Ach, wie schön, wie schön. Und wie ist denn Ihr Verhältnis zur Zeit? Haben Sie Zeitgefühl zum Beispiel?
1: Ich kann einfach ohne Wecker aufwachen.
0: Wow.
1: Und weiß, wie spät es ist.
0: Wirklich? Jetzt bin ich wirklich überrascht. Ich habe ja gar kein Zeitgefühl. Für mich ist das jetzt quasi wie Science, was Sie erzählen. Wie geht das denn?
1: Ja, also das...
0: Angeborenes Talent?
1: Ja, wenn ich spät ins Bett gehe, dann nicht so, ne? Aber an so einem normalen Tag, dann weiß ich, oh ja, da geht eine innere Uhr an und dann wache ich auf.
0: Verstehe, verstehe. Und die Songs, die jetzt liefen, waren ja noch nicht so viele, aber hatten Sie die schon auf Ihrem Zettel am heutigen Sommersonntag hier bei Radio 1?
1: Nee, Grönemeyer hatte ich noch nicht auf dem Zettel. Fand ich einen sehr schönen Einstieg, habe ich mich sehr gefreut.
0: Mit Paukenschlag.
1: Ja, genau. Und ich hatte noch It's Christmas Time von Pearl Jam auf dem Zettel.
0: Okay.
1: Passt nicht so zur Sommerzeit.
0: Nee.
1: Deswegen würde ich ihn jetzt auch nicht wählen.
0: Nee, aber wir machen ja noch die 100 besten Weihnachtssongs. Also das steht auf jeden Fall noch ins Haus. Aber Steffi, wir wollen jetzt natürlich wissen, wen wählen Sie denn auf die 1? Was denken Sie, was hier kurz vor 19 Uhr läuft für einen Song?
1: Bei mir ist sofort Cyndi Lauper aufgekommen, die große Hymne.
0: Mhm. Wie heißt der für alle?
1: Time After Time.
0: Ja. Und Cyndi Lauper-Fan Sie jetzt, oder?
1: Nein, ich bin kein Cyndi Lauper-Fan, ich bin Pearl Jam-Fan, ganz klar. Aber Cyndi Lauper, ja, 80er Jahre, jede Schuldisco.
0: Ach, schön.
1: Gehörte ganz klar dazu.
0: Vielen Dank, Steffi. Das ist doch schon mal ein schöner Tipp, finde ich zumindest. Und ja, Pearl Jam, also ich glaube, ja, wahrscheinlich kommen die schon auch noch vor. So sage ich jetzt einfach mal, das Övre ist ja groß von der Band.
1: Da bin ich gespannt und freue mich ganz doll auf den Tag mit euch.
0: Ach toll. Und wir freuen uns, dass Sie angerufen haben. Vielen Dank dafür. Ich wünsche schönes Zuhören und jetzt erstmal guten Appetit, ne, beim Frühstück.
1: Ja, schöne Grüße als Salzwedel, sage ich nur.
0: Okay, und schöne Grüße zurück. Danke,
1: ciao.
0: Tschüss. Ciao. Und wir gehen jetzt kurz Moment. Jetzt. Nach New York und zwar zu Rich Hotel. Zunächst mit der Band Television bekannt geworden, wissen Sie ja, gründete er 1976 die nihilistische Punkband Rich Hotel and the Void Voids, die ja regelmäßig das CBGBs, also diesen berühmten New Yorker Nacht- und Konzertclub, ja nahezu abgerissen hat mit ihren Auftritten. Die goldene Zeit des Aufruhrs und der Punkkultur in New York, da befinden wir uns jetzt also. Und ja, mit Blank Generation lieferte Richard Hall die Punkhymne schlechthin. Und wir hören jetzt auf Platz 97 einen eher introvertierten Song über die Qual der Vergänglichkeit und die Meisterin der Zeit.

0: Time. Richard Hell and the Voidoids waren es auf Platz 97 und nun ja, anderer Kontinent, gleiches Genre. Aus Brisbane, Australien, kommen The Saints, ja. Zunächst ebenfalls Verfechter des Punk, dann aber eher ja, so in poprockigen Gefilden unterwegs. Chris Bailey war der Sänger und auch mit der Band aktiv bis zu seinem Tod 2022. Ja, zumindest wusste er aber offenbar zu Lebzeiten, dass er selbige nicht mit künstlichen Beziehungsdramen verschwenden wollte. Daher seine Aussage jetzt im folgenden Song. Du kannst reich sein, arm sein oder mit einem Cadillac vorfahren. Juckt mich alles nicht. Mach kein Drama. Ich habe keine Zeit für deine Spielchen. No time. The Saints auf Platz 96, gewählt unter anderem vom folgenden Jurymitglied.
1: Ja, einen wunderschönen guten Tag. Campino hier. Ich freue mich, dass ich eine der legendärsten australischen Bands der Rockgeschichte hier ansagen darf. The Saints mit dem Stück No Time. Das darf auf keinen Fall in der heutigen Sendung fehlen. Wem dieses Stück gefällt, der soll sich einfach mal das Debütalbum von den Jungs anhören. Ohne diese Scheibe wäre Punk in seiner Entwicklung sicher nicht so gelaufen, wie wir es damals erlebt haben. Also ein absolutes Muss für alle Fans von harter Musik.

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1: Hallo, guten Morgen. Schön, dass Sie da sind. Ja, und ich hoffe, es ist noch nicht zu früh für Gedankenknoten. Aber nun ja, das Thema Zeit lädt ja zum Philosophieren ein. Also wenn die Zeit kommt, in der man könnte, ist die Zeit vorüber, in der man kann.

0: Wer hätte denn gedacht, dass dieser Song hier in dieser Liste auftaucht? Ja, Platz 95, Britney Spears mit Baby One More Time. Ja, ich habe die Qualität dieses Songs eigentlich erst so richtig bemerkt, als ich vor 20 Jahren das Cover von Travis gehört habe. Ja, Fran Haleys Gesang hat es dann auf den Punkt gebracht, das Gequälte, ich finde. Und so richtig rosig ist ja Britneys Leben immer noch nicht. Auch wenn die Free Britney-Kampagne ja irgendwie Erfolg hatte, frei ist sie wohl noch lange nicht. Aber allgemein frei war der Interpret, den wir jetzt auf dem folgenden Platz hören, nicht, weil er nicht nach Regeln lebte, sondern weil er sich entschieden hat, welche Regeln für ihn gelten. Ja, wir sind bei Frank Sinatra und ich habe mal ganz frei den Song My Way übersetzt. Und ja, dabei gleich so eine gewisse Nähe zur Mafia, die ihm ja nachgesagt wird, mitgedacht. Viel, viel mehr erfahren Sie jetzt vom nächsten Jurymitglied.
1: Ich bin Jenny Zülker, Kulturjournalistin mit den Schwerpunkten Musik und Film. Und das passt natürlich wie der Fedora-Hut auf den Kopf zum Sänger und Schauspieler Frank Sinatra. Dessen 1965 erschienener Song It Was a Very Good Year stammt im Original von Irvin Drake. Und nachdem Sinatra ihn zum ersten Mal als Akustikversion in seinem Autoradio hörte, fuhr er angeblich gleich zur Seite und rief seinen Arrangeur Gordon Jenkins an und erklärte, er würde gern ein Cover aufnehmen, genauso melancholisch wie das Original, aber mit orchestralem Brimborium, Streichern und Holzbläsern. Im Song lässt ein Mann, wie er singt, im Herbst seiner Zeit sein Leben anhand von Frauenbegegnungen Revue passieren, erzählt, wie er mit 17, 21 und 35 auf Kleinstadt und Großstadt und adelige Mädchen traf. Für Sinatra und Konsorten waren Frauen ja immer Mädchen. Am Ende vergleicht er all das mit Jahrgangsweinen, gute Jahrgänge, very good years. Trotz der misogynen Untertöne kann ich nicht böse sein, denn Arrangement und Gesang sind derartig fantastisch, anrührend und zauberhaft. Sinatra sang den Song übrigens live im Studio mit Orchester ein, nonchalant mit Kaffeetasse in der Hand, was drin war, weiß man ja nicht, den Hut lässig am Mikroständer aufgehängt, umgeben von Fans oder auch Mafiosi, die andächtig zuhörten. Und genau das könnt ihr jetzt machen, in Erinnerungen schwelgen und überlegen, welchen Jahrgangswein ihr gleich dazu köpft.

Platz 94. Frank Sinatra. Ja, eine Stimme, der wir theoretisch in 2 Wochen wieder begegnen können, hier bei den Sommersonntagen auf Radio 1, wenn es um die 100 besten Songs von singenden Schauspielerinnen und Schauspielern geht, ja. Und wenn Sie jetzt schon wissen, Mist, da kann ich gar nicht wie gewohnt mit meiner Sommersonntags-Bingo-Gruppe die Top 100 verfolgen, weil ich auf dem Berg bin oder unter Wasser im Urlaub, dann sei Ihnen gesagt, Sie müssen nicht gänzlich darben. Sie können die Sommersonntage komplett nachhören, ganz hervorragend, und zwar in der ARD Sounds App. Ja, immer und überall und so oft Sie wollen, ja. Denn zumindest dahingehend hat sich ja unsere Gegenwart verändert. Während früher alles linear lief und man ja verpasst hat, wo man nicht dabei war, kann man nun in den Mediatheken und dergleichen Dinge nachholen. Ist doch eben doch nicht alles schlecht. Und da bleibt die Zeit stehen, könnte man meinen, in den Mediatheken. Und wir machen das jetzt auch. Nein, überhaupt nicht. Wir gehen natürlich weiter zur nächsten Platzierung. Zeit steht, heißt dieser Song aber. So viel sei gesagt. Kitsch Creek, Tretmann und Ali Neumann.

0: Ja, bei dem Flo lässt sich der Songtitel eigentlich gar nicht so gut assoziieren, oder? Zeit steht. Kitschkrieg mit Trettmann und Ali Neumann. Ja, und Ali Neumann, die kennen Sie natürlich vom letzten Radio 1 Parkfest, ja. 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Jahre verschwenden, das können jetzt Iron Maiden und das nächste Jurymitglied erklärt's.
1: Neben dem Auf und Ab der Liebe ist Zeit das wahrscheinlich meistgewählte Thema der populären Musik, weshalb es jetzt aber wirklich mal höchste Eisenbahn war, das hier in die Sommersonntage zu bringen. Ich bin Jakob Kranz von StarFM und je länger ich mich mit dem Thema beschäftige, desto klarer kristallisiert sich dieser eine Song heraus. Er beschreibt, wie schnell man sich im Alltäglichen verlieren kann, weil man den immer nächsten Abschnitt hinterherhastet, weil man zwischen Termin und Verpflichtung schnell mal übersieht, dass das, was diesen Moment jetzt gerade ausmacht, das eigentlich Besondere ist. Vom goldenen Strand über die sieben Weltmeere reiste ich fern und weit. Und dennoch scheint es mir, als wäre ich mir gegenüber nur ein Fremder und alle Dinge, die ich tue, tue nicht ich, sondern jemand anderes. Geschrieben hat diese Zeilen Adrian Smith Mitte der 80er Jahre, irgendwo in einem Tourbus weit weg von zu Hause. Seine Band Iron Maiden war zwischen 83 und 88 fast ununterbrochen auf Tour. Zwischendurch haben sie sieben Weltklasse-Alben aufgenommen und in dieser Tretmühle aus Tourstudio mit dem Gedanken an Familie und Freunde weit weg, dem vermeintlichen Verlorensein in der Zeit, entstehen diese Zeilen und dieser Refrain für die Ewigkeit. Verschwende nicht deine Zeit auf der Suche nach den verlorenen Jahren, sondern mach dir bewusst, dass das jetzt die goldenen Jahre sind. So viel Philosophie, so ein guter Song, so eine wichtige Band. Up the Irons, für immer. Hier sind Iron Maiden, Wasted Years.

Tja, wenn man ständig unterwegs ist und merkt, dass einem die Erdung fehlt, das Zuhause, dann stellt man fest, dass man viele Dinge oft erst schätzt, wenn sie nicht mehr da sind. Mein Iron Maiden hier zumindest. In Recent Years, ja, und die Band, die war ja sehr viel auf Tour. Seit fast 50 Jahren eine der erfolgreichsten Heavy Metal und Live Bands überhaupt. Naja, in wechselnder Besetzung zumindest. So, und nun kommen wir zu einem Song, der zeigt, dass selbst ein ganz normaler Tag Musikgeschichte schreiben kann, ja. Im Folgenden werden Zeitungsmeldungen verbunden mit einem Protokoll eines verschlafenen Morgens und ja, dann noch mit den ganz großen Fragen über Existenz, Leben und Tod. Und dazwischen explodiert dann das Ganze in einem legendären Orchester-Chaos und endet mit einem Klavierakkord, der ja extra so lange nachhallt, damit man sich das Ganze nochmal durch den Kopf gehen lassen kann. Ja, viel Spaß mit einem der berühmtesten und ungewöhnlichsten Songs aller Zeiten. The Toppermost of the Poppermost. A Day in the Life. The Beatles. It's...

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3: Nach dem Rücktritt von Jens Spahn als Unionsfraktionschef wird jetzt ein Nachfolger gesucht. Im Gespräch sind unter anderem Kanzleramtschef Frei, Bundesinnenminister Dobrindt und CDU-Generalsekretär Linnemann. Bundeskanzler Merz kündigte an, noch in diesem Monat eine Entscheidung treffen zu wollen. Unterdessen fallen die Reaktionen auf Spahns Rücktritt unterschiedlich aus. Uwe Berndt.
4: Nordrhein-Westfalens Ministerpräsident Hendrik Wüst sagte, er bedauere den Schritt von Jens Spahn sehr, doch er könne ihn gut nachvollziehen. In dieser Entscheidung liege auch eine große Tragik. Der linken Fraktionsvorsitzende Sören Pellmann kommentierte, wer politische Verantwortung trage, der müsse sich an den Maßstäben messen lassen, die er selbst von anderen einfordert. Daran sei Spahn gescheitert. Die AfD-Vorsitzende Alice Weidel äußert sich ähnlich. Der Rückzug sei überfällig gewesen, schreibt sie auf der Plattform X. Spahns Glaubwürdigkeit sei zerstört.
3: Russland hat die ukrainische Hauptstadt Kiew erneut massiv mit ballistischen Raketen angegriffen. Dabei wurde nach Angaben der Militärverwaltung mindestens ein Mensch getötet. Mehrere Menschen wurden verletzt. Aus Kiew berichtet Stefan Lack.
5: Nach ukrainischen Angaben setzte Russland Hyperschall und ballistische Raketen ein. Die Angriffe kamen aus mehreren Richtungen und dauerten mehr als eine Stunde. Kiews Bürgermeister Vitali Klitschko berichtete, dass herabfallende Trümmer in mehreren Stadtteilen Brände ausgelöst hätten. Beschädigt wurde auch der Eingangsbereich der Metrostation Lukjanivska im Nordwesten der Stadt. Viele Menschen suchen während der russischen Angriffe Schutz in den U-Bahn-Stationen der ukrainischen Hauptstadt.
3: Die Berliner Senatorin für Antidiskriminierung Kiesel-Thepe fordert den Bundestag auf, sich stärker für den Schutz queerer Menschen einzusetzen. In einem Brief an Bundestagspräsidentin Klöckner wirbt die SPD-Politikerin dafür, dass ein entsprechender Gesetzentwurf des Bundesrates möglichst bald im Parlament beraten wird. Er sieht vor, das Diskriminierungsverbot im Grundgesetz, um die sexuelle Identität zu erweitern. Das Anliegen sei dringender denn je, so Kiesel-Thepe. Benachteiligung, Hass und Gewalt gegenüber queeren Menschen nehmen zu, heißt es in dem Schreiben. Der US-britische Influencer und bekennende Frauenfeind Andrew Tate und sein Bruder Tristan sind in den USA festgenommen worden. Hintergrund sind Ermittlungen in Großbritannien wegen einer Reihe mutmaßlicher Sexualdelikte, wie die britische Polizei mitteilte. Die Staatsanwaltschaft hat beantragt, die Brüder auszuliefern. Sie wirft ihnen unter anderem Vergewaltigung vor. Andrew Tate erreichte mit frauenverachtenden Aussagen in sozialen Netzwerken Millionen Jugendliche und junge Männer. Bei der Fußball-WM hat England das Spiel um Platz 3 gewonnen. In Miami besiegten die Briten Frankreich am Abend mit 6:4. ARD-WM-Reporter Hendrik Lückhoff berichtet.
6: Es war ein Spektakel. Nach der ersten Hälfte lag England schon mit 4:0 vorn und der Sieg schien klar. Nach der Pause aber traf Frankreich dreimal und der Ausgleich lag in der Luft. Stattdessen schoss England das fünfte Tor. Frankreich kam nochmal zum Anschluss, aber England hatte mit dem 6:4 noch eine Antwort. England feiert unter Trainer Thomas Tuchel mit Platz 3 das beste WM-Ergebnis nach dem Titel 1966. Bei Frankreich erlebte Trainer Didier Deschamps keinen versöhnlichen Abschied.
3: Heute Abend spielen dann Spanien und Argentinien um den Weltmeistertitel. Im Finale Anpfiff ist um 21 Uhr unserer Zeit. Und soweit die Radio 1 Nachrichten um 10.03 Uhr. 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
3: Die Temperaturen liegen aktuell zwischen 18 und 14 Grad. Heute erwartet uns ein Wechsel von Sonne und dichten Wolken. Im Verlauf von Norden her Schauer und Gewitter, möglich bei 21 bis 23 Grad. Morgen am Montag mal sonnig, mal wolkig, immer wieder Schauer und Gewitter. Weiterhin bei etwas kühleren 17 bis 21 Grad. Im Verlauf der Woche bleibt es unbeständig und auch die Temperaturen pendeln so um die 20 bis 22 Grad die nächsten Tage.
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3: Auf Radio 1, Brandenburg, A12, Frankfurt-Oder Richtung Berliner Ring. Zwischen Storkow und Friedersdorf haben wir jetzt Behinderungen wegen einer ungesicherten Unfallstelle auf der linken Spur. Ansonsten rollt es in Brandenburg. Schauen wir kurz nach Berlin. Stadtverkehr Mariendorf, Mariendorfer Damm. Zwischen Birnhornweg und Sanitätsstraße ist wegen Tiefbauarbeiten in beiden Richtungen nur eine Spur frei. Und Mitte die Rosa-Luxemburg-Straße ist ab Torstraße in Richtung Rosa-Luxemburg-Platz bis Ende 2028 gesperrt. Grund sind hier Tiefbauarbeiten. Bauarbeiten haben wir auch bei der S-Bahn für die Ringbahn S41 und S42. Fahren bis Betriebsschluss Ersatzbusse zwischen Neukölln und Tempelhof. Und zwischen Treptower Park und Neukölln wird im 20-Minuten-Takt gependelt. Und bei der S46 und S47 besteht Pendelverkehr zwischen Baumschulenweg und Neukölln. Wir wünschen gute Fahrt.
2: Danke, Wolfgang.
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2: Ja, hallo, schön, dass Sie mit dabei sind. Ich begrüße Sie zur zweiten Stunde hier an diesem Sommersonntag mit den 100 besten Songs zum Thema Zeit und mit
1: Platz 90.
2: Genau, und die folgende Band ist ein Phänomen. Sie hat seinerzeit nicht die Massen begeistert, aber dafür Generationen von Musikern und Musikerinnen beeinflusst. Ja, The Velvet Underground, die Band um Andy Warhol, Nico mit Lou Reed, John Cale, Sterling Morrison und Maureen Tucker, die war stilprägend. Und ich glaube, dazu berufen eher schlecht gelaunte und auch problematische Großstadtthemen auf den Tisch zu packen. Im nächsten Song wird dann auch nicht sehnsüchtig auf die große Liebe gewartet, sondern auf den Dealer. Ja. Dass das Ganze stellenweise fast romantisch klingt, macht den Tabubuch eigentlich erst so richtig wirkungsvoll.

The Velvet Underground, Platz 90. Und kommen wir nun zu Platz 89. Und welche Zahl würde besser passen zu der Band, die das Jahr 89 überlebt hat, und zwar erfolgreich? Sie gehört zu den erfolgreichsten Bands der DDR, hat sich aus meines Erachtens auch aus der besten Band der DDR heraus formiert, aus Panterei. Mitglied Ulrich Edzwilms am Keyboard ist legendär und so außergewöhnlich. Seine Arbeiten muss man eigentlich heute noch bewundern. Und dazu hat die Band auch immer wieder auf hervorragende Texte von Lyriker und Lyrikerinnen zurückgegriffen aus der DDR und auch von überall her. Über sieben Brücken war damals ein Ergebnis davon. Und jetzt wissen Sie auch, um welche Band es geht. Um Karat. Karat hat letztes Jahr 50-jähriges Bestehen gefeiert, denn die Band, die hat nicht nur die Wende überlebt, sondern auch mehrere Sängerwechsel überstanden. Bis 1977 sang bekanntlich Noemi Neumann, danach Herbert Dreilich, und mit ihm gab es auch die größten Erfolge. Nach seinem Tod übernahm sein Sohn Claudius Dreilich das Mikro. Und wie Sie hören, ist die Bandgeschichte schon sehr bewegt. Sie können das auch gerne nachverfolgen in Dokus oder in einem Podcast, den es gibt.

Elementen und dem Autorenteam Ed Wilms für Komposition und Norbert Kaiser Texte gelang ein geniales Stück der Popmusik mit Zeitgeist und Langzeitwirkung. Der Song wird noch heute bei jedem Live-Programm gespielt und markiert einen der Höhepunkte ihrer Konzerte, wenn sich Gitarre und Mundharmonika ein faszinierendes Duell liefern. Wir hören heute die Studioproduktion als Appetizer für eines ihrer nächsten Konzerte.

Monat waren das. Mit jede Stunde. Ja, und zum nächsten Platz. Nach diesen tollen Pauken. Muss man eigentlich gar nichts mehr so viel sagen. Die Zeit ist uns da bereits, also uns Radio 1, vorausgeeilt, denn die Gallagher-Brüder, ja, die haben sie die Zeit im vergangenen Jahr einfach zurückgedreht und sich mal vertragen. Sie haben sie zurückgedreht mit ihrem gefeierten Tourauftakt in Manchester und sie haben dort den Britpop wieder auf die große Bühne.

geholt. Ja, nun, einige, naja gut, es waren schon sehr viele, die waren sehr glücklich darüber, dass Oasis die Zeit nochmal zurückgedreht hat. Denn, ja, Britpop war ja eigentlich so gut wie weg. Doch, ja, nun haben Oasis diese Zeitlosigkeit aber eigentlich schon 1994 prophezeit, wenn man mal ganz genau ist. Und zwar mit dem folgenden Song und mit dem berühmtesten Maybe der Musikgeschichte. In Live Forever. Platz

0: Platz 88. Oasis, Live Forever. Ja, wer den Song wohl auf der Liste hatte, schauen Sie doch mal nach auf unserer Homepage. Das macht ja sehr unterhaltsam, in den Listen zu stöbern, sage ich mal so. Und den nächsten Platz, Platz 87, den führt nun das folgende Jurymitglied ein.
1: Tag, hier ist Sven Phantom. Ich bin Musiker und eine Hälfte von Tiere streicheln Menschen. Paul McCartney erzählte einmal, wie er auf die Idee zu 8 Days a Week kam. Weil er einem zeitweiligen Fahrverbot unterlag, benötigte er einen Fahrer, der ihn zu den gemeinsamen Songschreibesitzungen mit John Lennon im Londoner Vorort Weybridge bringen konnte. Und während McCartney seinen Fahrer in bester Smalltalk-Manier fragte, ob er denn viel zu tun hätte, antwortete dieser, oh ja, er wäre andauernd am Arbeiten, 8 Tage die Woche. Und damit stand auch schon der Titel für den Song fest, an dem die zwei Beatles später am Tag herumbasteln würden. Wie wäre das eigentlich, wenn die Woche tatsächlich 8 anstatt 7 Tage hätte? Würde uns das freuen oder eher nerven? Kommt vermutlich drauf an, ob der zusätzliche Tag Teil der Arbeitswoche oder des Wochenendes wäre. Ich würde mich für Zweiteres aussprechen und hätte auch schon einen Namen parat. Mit Sonntag haben wir einen Tag, der die Sonne ehrt, und mit Montag den für den Mond. Fehlt noch ein Tag für die Sterne. Sterntag. Voila! Ich gehe gleich mal eine Online-Petition einrichten. Viel Spaß mit 8 Days a Week von den Beatles.

Ja, auf Platz 87 der 100 besten Songs zum Thema Zeit, The Beatles mit 8 Days a Week. Tja, und man kann ja sagen, alles hat seine Zeit, doch ja, das gilt wohl nicht für die Fab Four. Ihr Einfluss reicht bis heute. Aber trotzdem ist der Song ja nicht auf der 1 gelandet. Was sagen Sie denn? Wer wird mit welchem Song heute Abend kurz vor 19 Uhr laufen als Platz 1 der 100 besten Songs über die Zeit? Rufen Sie gern an, verraten Sie mir gern Ihren Tipp unter 0331 70 99 111. Ich freue mich. Und bis dahin widmen wir uns jetzt noch Platz 86 und Deichkind. Ja, im letzten Jahr haben sie sich mit Kraftklub zusammengetan und im folgenden Song den üblichen Blick auf die Zeit mal umgekehrt. Nicht jede verlorene Minute ist wirklich verloren. Bisweilen ist Zeitverschwendung mit dem richtigen Menschen die beste Zeit überhaupt.

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1: Ah. Ja, Moll, das manchmal klingt Moll einfach auch wie Dur und andersrum. Ne? Ist immer wie man es sieht, ne? Die eine Seite scheint, die andere wird beschienen. Nächsten Tag stehst du auf, hast Riesenpläne, aber alles für den Arsch. Dann gehst du um die Ecke und dann liegt da auf einmal alles voll mit Gold und Diamanten und mit dem Partner fürs Leben. Und dann geht er fremd und dann ist es doch ein anderer Partner. Es ist nie so, wie es ist. Nichts ist so stetig wie der Wandel. Deswegen verschwendet so viel Zeit, wie ihr könnt. Yeah, Gänsehaut. Hey, ey, ist nicht das Ende. Nirvana ist nicht, Alter. Ihr werdet sowieso wiedergeboren, Alter.
2: Ja, das war Platz 86 Kraftklub und unverkennbar Deichkind mit Zeit aus dem Fenster. Und nun hat Zeit für uns der Harald. Hallo, guten Morgen, Harald.
3: Ja, guten Morgen.
2: Guten Morgen. Heute schon Zeit zum Frühstück, für Frühsport gehabt?
3: Tatsächlich schon Frühsport gemacht.
2: Wirklich?
3: Zum Hauptterrasse und genießen noch das restliche schöne Wetter des Tages.
2: Mensch, Harald, vorbildlich. Ah. Ja, sag mal, und machst du was, um die Zeit ab und an mal festzuhalten? Also schreibst du Tagebuch oder machst du Fotoalben oder irgendwie sowas, wo man das Gefühl hat, Zeit festhalten?
3: Ja, direkt nicht, sag ich mal, aber man fängt an, so in der zweiten Hälfte des Lebens dann doch Momente intensiver zu genießen.
2: Aha, das ist schon mal sehr vorbildlich. Harald, pass auf, sag einfach gerade heraus, was denkst du, kommt auf die Eins heute Abend?
3: Aus meiner Sicht kann das nur Time von Pink Floyd sein, weil ein tiefer philosophisches Lied und musikalisch anspruchsvolleres Lied gibt es, glaube ich, kaum in der Geschichte zu dem Thema.
2: Mhm. Auf welche philosophischen Gedanken kommst du denn, wenn du den Song hörst?
3: Da ich jetzt schon in der zweiten Strophe des Liedes bin, mit dem Älteren, sage ich mal, sind da schon diese Gedanken, die man dann hin und wieder mal in der ruhigen Minute drüber nachdenkt.
2: Ja, es ist schon irgendwie verrückt, dass so einfache, weil es ist jetzt kein einfacher Popsong, aber es ist immer noch ein Popsong, ist jetzt kein dickes philosophisches Buch oder so, uns dann doch auch so zum Nachdenken bringt, oder?
3: Ja, ich glaube, das ist schon ein bisschen philosophischer Song. Wenn du mal in zwei Strophen das ganze Dilemma unseres menschlichen Daseins darzustellen, das ist schon ganz hohe Schule.
2: Das denke ich auch. Aber da müssen wir uns dann jetzt drauf verlassen, dass der kommt, weiß ich nicht. Ich schreibe es auf jeden Fall auf. Harald, was machst du heute noch? Hörst du weiter?
3: Ja, ich denke schon. Vielleicht nicht die ganze Zeit, aber ich glaube, inzwischen habe ich schon so viele Lieder gehört, wo ich sage, die Playlist kann man sich dann nochmal anhören.
2: Ach schön, genau. Und wie du ja auch schon gehört hast, in der ARD Sounds App ja mittlerweile auch. Ist eigentlich ganz schön, oder? Also so richtig alles vollständig, nicht nur die Musik.
3: Nee, das ist sehr, ich finde es sehr anspruchsvoll, das Programm. Sehr, sehr gut. Macht weiter so.
2: Toll, danke Harald. Ich wünsche dir auch noch einen schönen Tag. Viel Spaß beim Hören und beim weiteren Sport machen oder so. Genau. Ich bin wirklich immer noch tief beeindruckt. Sehr gut. Und wenn Sie anrufen wollen, dann machen Sie das auch gerne. Wir haben die Leitungen offen. Mein Kollege Bernd erwartet Sie sehnsüchtig. Und wir machen jetzt weiter.
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2: Hallo, ja nochmal. Und ja, bedenken Sie, die Zeit, die hat einen schlechten Ruf, dabei macht sie einfach nur ihren Job. Die große Joni Mitchell, die nimmt uns jetzt mit auf eine Fahrt im Karussell des Lebens. Einmal Kind, einmal Teenager, einmal erwachsen. Und die Karussellpferde, die drehen sich im Kreis, aber die Zeit, die fährt leider ja nicht rückwärts. Und so erinnert uns der Song daran, daran, was Harald eben auch schon meinte. Wir können eben zurückschauen, aber nicht zurücksteigen. Im Karussell. Tja, und vielleicht liegt aber genau darin die Kunst des Lebens, nicht ständig nach der alten Runde schauen, sondern einfach die nächste Fahrt bewusst genießen. The Circle Game.

0: Eine Runde mit Joni Mitchell, The Circle Game. Unser Platz 85 der 100 besten Songs zum Thema Zeit am heutigen Sommersonntag. Ja, unter anderem gewählt von den Jurymitgliedern und geschätzten Kolleginnen Marion Brasch und Holger Lukas. Ja, und falls Sie gern nachvollziehen wollen, wer was wohin gewählt hat, dann schauen Sie doch gern mal auf unsere Homepage und stöbern Sie in den Listen der Jury. Das macht echt Spaß. Und wenn wir schon bei der Jury sind, zur folgenden Platzierung weiß jetzt der Radiojournalist und Publizist Jürgen Balitzki mehr.
1: Die Spielerlaubnis hatten sie damals 1985 schon in der Tasche, bloß der Bandname wurde offiziell abgelehnt. Die Zucht, so sprach der amtliche Leipziger Kulturfachmann, geht gar nicht. Nun aber hatte der Drummer eine geniale Eingebung und meldete die Band beim Kulturamt als die Art an. Gegen Kunst an sich hatte niemand was und auf die englische Imperativdeutung stirbt Kunst kam niemand. Die Songs der Zuchtphase gerieten über die Jahre weitgehend in Vergessenheit, neue Songs entstanden und landeten zunächst auf 4 privat vertriebenen Kassetten und ab 1990 auf den über 20 die Art-CDs auf Labels wie Amiga, Rough Trade oder Major. 2 Zuchtsongs gehören seit Mitte der 80er zum ständigen Repertoire der Band, Endlos und Heimatlied. Und Heimatlied heißt auch die 2020 endlich produzierte Langspielplatte mit den Songs von damals. Sänger Makarios schreibt Texte, die absolut zu seinem deklamatorischen Stil passen und im Post-Punk-Sound sehr gut aufgehoben sind. Manche Texte wirken wegen ihrer kalten Härte und starken Negativbilder wie Backpfeifen. Ich bin grau, du bist grau, lass uns zusammen grausam sein oder nichts in der Hand, nichts im Gehirn oder alles scheint veränderlich, aber nichts verändert sich. Diese Verse klingen absolut nicht nach Vergangenheit, sondern Zeit und endlos.

Die Zucht. Endlos, ja. Der nächste Song, der passt zum Interpreten, sage ich mal so. Olli Schulz, der hat ja hier bei Radio 1 die Sendung kurz vorm Jahreswechsel. Ja, die Sendung am Rande des Jahres heißt die. Und was macht man da anderes, als zurückzuschauen? Ja, und genau das macht er jetzt auch in seinem nächsten Song. Der Song, der schaut zurück auf Menschen, auf Momente und Dinge, die einmal wichtig waren. Und er erzählt davon, dass sich Beziehungen verändern, Erinnerungen verblassen und ja, dass die Zeit auch schon mal schneller rennt, als man hinterherkommt. Ja, aber man kann schon auch sagen, Erinnerungen bleiben. So wie eigentlich dieser Song auch. Aus dem Jahr 2003 ist der schon. Olli Schulz und der Hund Marie mit Weil die Zeit sich so beeilt. Platz 83.

Olli Schulz und der Hund Marie mit, weil die Zeit sich so beeilt. Ja, und apropos beeilen, das britische Duo Jungle ist ja extrem eilig dabei, derzeit immer wieder neue Songs zu veröffentlichen. Ja, für den perfekten Groove aber, da nimmt sich das Duo ordentlich Zeit. Das Duo um die Produzenten Josh Lloyd Watson und Tom McFarland alias Jungle. Und davon können sie sich selbst überzeugen. Am 8. November sind Jungle live in Berlin zu sehen, präsentiert von Radio 1. Und jetzt, ja, jetzt schon mal mit ihrem Statement zum Phänomen Zeit zu hören.

0: Auf unserem Platz Nummer 82, Jungle mit Time. Und ja, Jungle, die beweisen ja in ihren sehr sehenswerten Musikvideos immer wieder, man braucht keine Explosion, keine Spezialeffekte und kein ja, Hollywood-Plot oder so. Es reichen einfach ein paar tolle Tanzende, eine perfekte Choreografie und ein guter Beat. Dann lässt einen das Ganze nicht mehr los. Falls Sie mal ein Minütchen Zeit haben, dann schauen Sie sich doch gern mal die Videoclips von Jungle an. Das lohnt sich echt. Und die Songs, die bleiben dann dadurch auch wirklich viel länger im Kopf. Nur gibt es nun Songs, da zeigt sich der Bezug zum Thema Zeit ganz ab und also ganz, ganz offensichtlich, so wie eben. Und dann gibt es Titel, da ist das mehr so um die Ecke gedacht. So wie beim folgenden Song. Und den stellt das nächste Jurymitglied vor.
1: Philipp Meinhold hier, Leiter der Wortredaktion von Radio 1 und Autor der Podcast-Serie Musik ist eine Waffe. Ja, das Vergehen der Zeit kann man derzeit sehr gut an der Karriere der Toten Hosen ablesen, die gerade ihr letztes Album veröffentlicht haben und auf Abschiedstour gehen mit Trink aus, wir müssen gehen. Ich selbst habe die Hosen das erste Mal 1986 im Berliner Metropol gesehen. Ich war 15 und kannte ehrlicherweise keinen einzigen Song von ihnen, sondern ich bin nur hingegangen, weil ich die Typen auf dem Cover der LP Damenwahl so cool fand. Ende der 80er waren die Hosen dann die Band, die ich am häufigsten live gesehen habe. Und auch wenn ich musikalisch irgendwann nicht mehr so viel mit ihnen anfangen konnte, berührt mich das sehr, wenn sie jetzt aufhören. Nicht nur, weil eine einzigartige Bandkarriere zu Ende geht, sondern auch, weil das etwas über die eigene Vergänglichkeit erzählt. Darüber, wie uns unsere Jugend prägt und wie uns diese Zeit ein Leben lang begleitet. Und genau darüber haben die Hosen damals, 1986, bereits einen Song gemacht, der für mich ihr bester Song überhaupt ist. Die Toten Hosen mit Wort zum Sonntag.

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3: Noch in diesem Monat soll die Entscheidung fallen, wer neuer Unionsfraktionschef wird. Nach dem Rücktritt des bisherigen Vorsitzenden Spahn will Bundeskanzler Merz schnell einen Nachfolger präsentieren. Er oder sie muss dann noch von der Fraktion gewählt werden, möglicherweise in einer Sondersitzung während der Sommerpause. Im Gespräch sind unter anderem Kanzleramtschef Frei, Bundesinnenminister Dobrindt und CDU-Generalsekretär Lindemann. Ob Merz schon morgen in der CDU-Präsidiumssitzung einen Vorschlag macht, ist unklar. Die Berliner Senatorin für Antidiskriminierung Kieseltepe fordert den Bundestag auf, sich stärker für den Schutz queerer Menschen einzusetzen. In einem Brief an Bundestagspräsidentin Klöckner wirbt die SPD-Politikerin dafür, dass ein entsprechender Gesetzentwurf des Bundesrats möglichst bald im Parlament beraten wird. Er sieht vor, das Diskriminierungsverbot im Grundgesetz, um die sexuelle Identität zu erweitern. Das Anliegen sei dringender denn je, so Kieseltepe. Benachteiligung, Hass und Gewalt gegenüber queeren Menschen nehmen zu, heißt es in ihrem Schreiben. Im Handwerk in Deutschland steigt die Zahl der Auszubildenden weiter. Laut Handwerkspräsident Dietrich wurden im ersten Halbjahr fast 68.000 neue Verträge abgeschlossen, rund 5% mehr als im Vorjahreszeitraum. Peter Gramer berichtet.
4: Als Gründe nannte Dietrich sichere und gute Jobs mit guten Verdienst- und Karrieremöglichkeiten. Er sprach von einem Lichtblick in einer insgesamt schwierigen wirtschaftlichen Lage. Man profitiere von der schwächelnden Industrie. Nach Angaben der IG Metall schlossen Unternehmen dort im vergangenen Jahr 9% weniger Ausbildungsverträge ab als im Vorjahr.
3: Die UNESCO-Welterbe-Kommission berät ab heute darüber, welche Städte neu in ihre Liste aufgenommen werden. Nominiert ist auch die Waldsiedlung in Berlin-Zehlendorf, die sogenannte Papageiensiedlung. Alexandra Karolczyk berichtet.
2: Die Häuser der Waldsiedlung wurden vor rund 100 Jahren im Bauhausstil unter der Leitung des Architekten Bruno Taut errichtet. Sie wurde als siebte Siedlung der Berliner Moderne für die UNESCO-Welterbeliste vorgeschlagen. 6 wurden schon 2008 aufgenommen. In diesem Jahr wurden insgesamt 33 Städten aus der ganzen Welt dafür nominiert, in die Liste der Kultur- und Naturerbestätten aufgenommen zu werden. Das UNESCO-Komitee tagt bis zum 29. Juli im südkoreanischen Busan.
3: Der US-britische Influencer und bekennende Frauenfeind Andrew Tate und sein Bruder Tristan sind in den USA festgenommen worden. Hintergrund sind Ermittlungen in Großbritannien wegen einer Reihe mutmaßlicher Sexualdelikte, wie die britische Polizei mitteilte. Die Staatsanwaltschaft hat beantragt, die Brüder auszuliefern. Sie wirft ihnen unter anderem Vergewaltigung vor. Außerdem sollen sie Menschenhandel zum Zweck der sexuellen Ausbeutung organisiert und begünstigt haben. Andrew Tate erreichte mit frauenverachtenden Aussagen in sozialen Netzwerken Millionen Jugendliche und junge Männer. Und soweit die Radio 1 Nachrichten um 11.02 Uhr. 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
3: Heute erwartet uns ein Wechsel von Sonne und dichten Wolken. Im Verlauf von Norden her auch wieder Schauer und Gewitter möglich bei maximal 21 bis 23 Grad. Morgen am Montag mal sonnig, mal wolkig, immer wieder auch Schauer und einzelne Gewitter bei 17 bis 21 Grad. Und auch die nächsten Tage werden eher unbeständiger und kühler. Immer wieder sind Schauer und Gewitter möglich.
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3: Auf Radio 1 Brandenburg A13 Berlin Richtung Dresden zwischen Karlau und Bronco ist ein Fahrzeug auf der rechten Spur liegen geblieben. Schauen wir kurz nach Berlin. Mariendorfer Damm zwischen Birnhornweg und Sentestraße ist wegen Bauarbeiten in beiden Richtungen nur eine Spur frei. Und Mitte die Rosa-Luxemburg-Straße ist ab Torstraße in Richtung Rosa-Luxemburg-Platz bis Ende 2028 gesperrt. Grund sind hier Tiefbauarbeiten. Bauarbeiten haben wir auch bei der S-Bahn. Für die Ringbahn S41, S42 fahren bis Betriebsschluss Ersatzbusse zwischen Neukölln und Tempelhof. und zwischen Treptower Park und Neukölln wird im 20-Minuten-Takt gependelt. Bei der S46 und der S47 besteht Pendelverkehr zwischen Baumschulenweg und Neukölln. Wir wünschen gute Fahrt.
5: Danke, Wolfgang.
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5: 1, 2, 3 im Sauseschritt läuft die Zeit. Wir laufen mit, sage ich mal so, ja, mit Wilhelm Busch. Wir starten schon in die dritte Runde hier am Radio 1 Sommersonntag zum Thema Zeit. Und ja, auf den folgenden Song, da habe ich mich schon ziemlich gefreut. Denn bisweilen ist ja das Cover besser als das Original oder ja wenigstens genauso gut. So wie im Fall von
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5: Ja, die Band Sublime, die war ja legendär und absolut prägend für eine Generation in den 90ern. Lässigkeit war da sehr, sehr wichtig. Und lässig und cool, das sind ja zwei Vornamen von Lana Del Rey. Ja, mit einer Stimme, ja, die so ein bisschen so wirkt, als würde sie einen halb verschlafen irgendwas erzählen, hat sie ja in ihre Musik quasi das Wort Nostalgie einzementiert. Und Lana Del Rey ist, wie sie einmal erzählt hat, der allergrößte Sublime-Fan. 2019 holte sie den Song Doin' Time aus dem Jahr 1996 zurück ins allgemeine Bewusstsein und machte aus diesem kalifornischen Sound von Sublime ein zeitloses Cover. Viel Spaß!

0: total.
1: Lana Del Rey mit ihrer Version von Do in Time. Ja, und Do in Time, das heißt ja eigentlich so Zeit absitzen. In dem Song hat der Ausdruck aber eine doppelte Bedeutung. Einerseits geht es um jemanden, der sich in einer schwierigen Situation gefangen fühlt. Ja, absitzen, also so wie im Knast. Andererseits meint es auch eine Phase durchmachen. Ja, es ist eben komplexer, als der lässige Sound es vermuten lässt. Also komplexer mit dem Thema Zeit in diesem Song. Und in Sachen Komplexität hat der folgende oder hat die folgende Band auch was zu melden. Ja, und beim Thema der heutigen Top 100 zu bleiben, die folgende Band macht keine Musik für den schnellen Moment. Nein, sie baut eher ganze Klangwelten Stück für Stück auf. Seit ihrer Gründung 1987 durch Steven Wilson gehört sie zu den spannendsten Bands zwischen Progressive Rock, Alternative und elektrischen Sounds. Ja, und ihre Coolness liegt in der Ruhe. Mit schweren Gitarren öffnet diese Band Räume, weite Räume. Und die Rede ist natürlich von der englischen Band Porcupine Tree. Von unserer Jury auf Platz 79 gewählt. Time Flies.

0: Porcupine Tree. Time flies. Ja, und in der Tat, die Zeit, die fliegt, die Zeit, die rennt. Kommen wir schnell zu Platz 78. Ja, und das nächste Jurymitglied stellt's vor.
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Die amerikanische Band Sammy Sonic aus Minneapolis hat jahrelang am Ende ihrer Konzerte das Stück If I Run gespielt, als Rausschmeißer. Davon war die Band irgendwann so gelangweilt, dass sie sich sagte, wir brauchen einen neuen letzten Song, und so entstand das Stück Closing Time. Ein Song, der beschreibt, was in einer Bar passiert, wenn es noch einen letzten Drink gibt. Last Order. Der Song aus dem Jahr 1998 war so erfolgreich, dass er seitdem in Dutzenden Serien und Filmen genutzt wird. Und zwar immer dann, wenn Beziehungen zu Ende gehen, Menschen sich trennen müssen oder eben eine Bar schließt. Deswegen hoch die Tassen, Closing Time mit Sammy Sonic.

0: Sammy Sonic, Closing Time. Ja, wer von Ihnen hatte denn diesen Song auf dem Zettel? Ja, ich verunglimpfe jetzt die Band ein bisschen, aber schon ein bisschen sowas wie ein One-Hit-Wonder. Vergisst man dann schnell, wenn es darum geht, Listen zu machen, oder? Ja, die folgende Band jedenfalls, die vergisst man nicht. Zu prägend, zu einflussreich, zu gut. Johnny Marr und Stephen Patrick Morrissey waren einst The Smiths. Ja, hier bei ihrem Lieblingssender Radio 1 haben sie diesen Satz schon öfter gehört. Selbst wenn sich Morrissey immer wieder mit seltsamen Äußerungen ins Abseits manövriert, so sind doch die Songs der Schmidts einfach grandios. So wie der folgende. How soon is now? Findet auch das nächste Jurymitglied.
1: Mein Name ist Heiko Zwirner. Ich arbeite im Stilressort der Welt am Sonntag und ich freue mich sehr, eine der größten Hymnen der 80er ankündigen zu dürfen. Aufgenommen im Sommer des Jahres 1984 wurde das Stück vom Chef der Plattenfirma Rough Trade zunächst auf die B-Seite einer Single verbannt, weil er fand, dass es zu untypisch für die Band sei. Dem Song war deshalb nie ein großer Chartserfolg vergönnt. Er entwickelte sich aber schnell zur Erkennungsmelodie der Einsamen und der Entfremdeten, denn hier kam alles zusammen, was das Quartett aus Manchester so unnachahmlich machte. Poesie und Pathos, eine Mischung aus offensiver Verletzlichkeit und trotzigem Gemaule, ein betörender Bariton, der über allem schwebt und eine Gitarre, die sich nicht wie ein Musikinstrument anhört, sondern eher wie ein sehnsüchtiges Seufzen. Es gibt wohl keinen zweiten Song, der auf so unmittelbare und zugleich so zeitlose Art und Weise zum Ausdruck bringt, wie es ist, nachts im Club allein in der Ecke zu stehen und sich unter all den vergnügten Menschen völlig verloren zu fühlen und auf den erlösenden Moment zu warten, der einfach nicht kommen will. Wir sind die Smiths mit How Soon Is Now.

Dieser Song auf jeden Fall ein Dauerbrenner bei den Sommersonntagen. Letztes Jahr gehört bei den 100 besten Songs zum Thema Dark Wave. Davor auch schon mal bei den Sommersonntagen vertreten, bei den 100 besten Songs, die Fragen stellen. Und. How soon is now? The Smiths waren das. So. Und nun ist Zeit für eine Band, die man nicht allzu oft im Radio hört. 1988 in Rostock, noch zu DDR-Zeiten. Gegründet hat die Band Dritte Wahl die Wende überlebt und beweist nun schon seit fast 40 Jahren, dass gute Punkmusik eben kein Verfallsdatum kennt. Bis heute hat die Band nur einen einzigen Bassistenwechsel erlebt. Der geschah gezwungenermaßen nach dem Tod von Marco Buschenbusch, der sich ausdrücklich wünschte, dass die Band weitermacht, weiter Musik veröffentlicht. Und das macht sie auch. Seit 1998 sogar auf dem eigenen Label. Und der Sprung in die Charts, der gelang dann auch. Mit dem 9. Studioalbum kam Dritte Wahl auf Platz 5. Ja, und auf dem Album gibt's auch Zeitbezüge mit dem Song Eure Zukunft zum Beispiel. Aber jetzt formulieren Dritte Wahl etwas, das wir alle sehr, sehr gut kennen. Und zwar den Wunsch, dass die schönen Momente im Leben mal nicht so schnell vergehen. Liebe gute alte Zeit, bleibt doch mal ein bisschen stehen. Platz 76.

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1: Hallo, schön, dass Sie da sind. Ja, die Zeit, die lässt sich ja leider nicht verlängern. Eine halbe Stunde haben wir aber noch gemeinsam. Mit der richtigen Musik fühlt sie sich vielleicht ein bisschen länger an. George Michael betet für uns.

George Michael besingt hier die Zeit nicht als etwas, das man sparen kann oder gewinnen, sondern als Chance, die Welt und vielleicht auch sich selbst zum Guten zu verändern. Ja, schön. Schönes Beispiel für Popmusik, die eben mehr ist als Beiwerk oder Begleitdudel. Ja. Nachdenklich werden durch Songs einfach mal die Gedanken gestimmt. Man kann auch über Zeit nachdenken während eines Popsongs. Warum nicht? Hier passiert das auf jeden Fall an diesem Sommersonntag mit den 100 besten Songs zum Thema Zeit. Und ich weiß gar nicht, ob ich schon mal in den Genuss kam, hier meine eigene persönliche Nummer 1 an einem Sommersonntag zu moderieren. Jetzt ist es soweit. Den folgenden Song, den schrieb Joni Mitchell mit Anfang 20. Ausgelöst durch den Blick aus einem Flugzeugfenster auf die Wolken. Und daraus wurde dann ein Lied über die Erkenntnis, dass Liebe, Leben und Träume immer mehr als nur eine Seite haben. Ja, Jahrzehnte später sang sie denselben Song dann nochmal, älter, verletzlicher und mit einer Stimme, in der jedes geliebte Ja zu hören war. Ja, und plötzlich klang diese Worte, dieselben Worte im Übrigen, nicht so wie vorher so ein bisschen nach Naseweisheit oder so, sondern wirklich nach gelebter Erfahrung, nach mehr Melancholie, wie ich finde. Und mich berührt dieser Song immer wieder. Sie vielleicht auch. Gerade in dieser älteren Version, beziehungsweise in der jüngeren Version mit der älteren Mitchell. Both Sides Now. Platz 74.

Both Sides Now. Joni Mitchell. Meine persönliche Nummer 1 der 100 besten Songs zum Thema Zeit auf Platz 74. Ja, aber was tippen Sie? 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Darüber freuen wir uns auch. 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So, der nächste Song, Platz Nummer 73, der erzählt von dem Moment, in dem man merkt, auch alles Schöne vergeht. Ja, aus der Nähe kann Distanz werden, aus großen Gefühlen eine Erinnerung. Und genau darin liegt dann die bittersüße Wahrheit dieses Songs. Der Song fragt sich nicht nur, warum muss alles Gute enden, sondern er gibt auch gleich noch eine Antwort dazu. Vielleicht sind die schönsten Momente gerade deshalb so wertvoll, weil sie enden. Ja, nun ist eine Binsenweisheit, aber leider ist der Mensch nun mal so. Er kann nur etwas als kostbar achten, was nicht selbstverständlich und begrenzt ist. So, da müssen wir wohl alle ein bisschen an uns arbeiten. Jetzt hören wir aber erstmal Nelly Furtado. All good things come to an end.

0: Platz 73, Nelly Furtado, All Things, Come to an End. Wissen wir ja. Und so wird es auch jetzt gleich kommen. Kommen wir aber erstmal noch flugs zur nächsten Platzierung. Das folgende Jurymitglied übernimmt die Einordnung.
1: Nadine Lange hier, Kulturredakteurin beim Tagesspiegel. 7 Seconds war 1994 ein großer Hit für Yusung Dur und Nene Cherry, die damals schon Stars waren, doch durch diesen Erfolg noch einmal viel bekannter geworden sind. Dass der Song so ein Hit wurde, war schon ein wenig überraschend, ist er doch in 3 Sprachen gesungen, von denen die erste, die man hört, Full of ist. Das ist die Muttersprache von Yusung Dur, der ja aus dem Senegal stammt. Doch auch für Leute, die Französisch und Englisch verstehen, die anderen beiden Sprachen des Songs, lässt sich nicht ganz leicht ausmachen, was eigentlich mit den titelgebenden 7 Sekunden gemeint ist. Der Refrain ist ja doch ein bisschen kryptisch. Nene Cherry hat mal erklärt, dass es sich um den kurzen Moment handelt, in dem ein Neugeborenes noch nichts von den Verwerfungen der Welt weiß, vor allen Dingen nichts vom Rassismus. Ich glaube, noch entscheidender ist die hypnotische Atmosphäre des Songs, die zustande kommt durch das Synthesizer-Arrangement, die sanfte Bassline und den dazu perfekt passenden Gesang von Yusung Dur und Nene Cherry. Für mich ist 7 Seconds immer noch einer der besten Songs der 90er Jahre.

0: Platz 72 der 100 besten Songs zum Thema Zeit. 7 Seconds. Ja, und ja, 7 Sekunden habe ich nun noch gefühlt Zeit, um mich zu verabschieden. Gleich übernimmt die gute Elissa Hirsemann hier das Ruder. Die Zeit, ja, die ist schon ein seltsames Ding. Ab und an kriecht sie, dann rennt sie wieder und oft merkt man erst später, wie schön ein Augenblick war. Ja, deshalb vielleicht einfach mal öfter stehen bleiben, zuhören und genießen. Und Dankeschön, dass Sie heute Ihre Zeit mit uns geteilt haben und jetzt noch teilen. Ich freue mich sehr darüber und sage Tschüss. Mein Name ist Claudia Gerd und mit dem nächsten Song mit Platz 71, da hören wir jetzt mehr als einen entspannten Rocksong. Es ist ein Appell, die Zeit nicht einfach verstreichen zu lassen. Ja, entstanden in den unruhigen 60er Jahren verbindet die Steve Miller Band den Traum von Freiheit mit einer einfachen Botschaft. Kümmert euch umeinander, bevor es zu spät ist. Word. Mehr jetzt vom nächsten Jurymitglied. Tschüss.
1: Hi, ich bin Hannes Kraus, euer Musikexperte aus dem Kulturkaufhaus. Der Ursprung des nächsten Songs mit der poetischen Zeile Time Keeps on Slipping into the Future findet sich am 9. Mai 1969 in den Olympic Studios in Barnes. Paul McCartney hatte sich gerade mit den drei anderen Beatles wegen eines Vertrags mit ihrem Manager Alan Klein gezofft und die drei verließen daraufhin das Studio. Auftritt Steve Miller, der Paul fragte, ob das Studio frei wäre. Gemeinsam schrieben sie in der Nacht My Dark Hour und nahmen ihn auf für Millers Album Brave New World. Wir spulen 6 Jahre vor und Steve hat eine Idee mit einem fliegenden Adler, aber keinen zündenden Gedanken für die musikalische Umsetzung. Bis ihm das Riff von Paul Ramone, a.k.a. McCartney, wieder einfällt. Und schon ist ein Welthit geboren. Fly Like an Eagle von der Steve Miller Band.

0: Wir lassen die Uhr hier noch ein bisschen ticken. Tick-Tack, Tick-Tack.
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2: Um 12 Uhr mit Alexandra Nestmann.
3: Die ukrainische Hauptstadt Kiew ist erneut massiv mit Raketen beschossen worden. Es war einer der schwersten Angriffe seit Kriegsbeginn. Mindestens ein Mensch wurde getötet und 16 weitere verletzt. Stefan Lack.
4: Rund eine Stunde lang waren in der Nacht in der Millionenmetropole immer wieder heftige Explosionen zu hören, teilweise im Minutentakt. Nach Angaben des ukrainischen Präsidenten Selenskyj feuerte Russland 40 Raketen verschiedener Typen sowie rund 120 Angriffsdrohnen ab. Wie die Behörden mitteilten, wurden mehrere Wohnhäuser und Autos zerstört. Kiews Bürgermeister Klitschko berichtete zudem von Bränden in verschiedenen Stadtteilen. Auch am Vormittag waren über Teilen der Stadt noch Rauchwolken zu sehen. Die ukrainische Luftwaffe meldete insgesamt 23 Raketeneinschläge und 10 Treffer durch Drohnen.
3: Auf die Stadtverwaltung in Wriezen hat es einen Cyberangriff gegeben. Das hat Bürgermeister Carsten Ilm bestätigt. Dorette Kirmse mit Einzelheiten.
5: Wie erst jetzt bekannt wurde, habe sich der Angriff mit Schadsoftware bereits vor einigen Tagen ereignet. Nach Angaben des Bürgermeisters wurde der Vorfall an die zuständigen IT-Sicherheitsexperten übergeben. Diese seien aktuell mit der Analyse und dem Beheben der Schäden beschäftigt. Laut Ilm wurden deshalb zum Schutz der Systeme und zur Begrenzung weiterer Schäden betroffene IT-Systeme vorsorglich vom Netz genommen. Die Arbeitsfähigkeit der Verwaltung sei deshalb eingeschränkt. Auch die Bearbeitung von Bürgeranliegen verzögere sich. Wann das Problem behoben und die Stadtverwaltung wieder uneingeschränkt arbeiten kann, ist bislang noch nicht bekannt.
3: Die gesetzlichen Krankenkassen gehen davon aus, dass die Beiträge in den nächsten 2 Jahren nicht weiter steigen. Die beschlossenen Sparmaßnahmen sorgten für eine stabile Grundlage, sagte der Chef des Kassenspitzenverbands Blatt, aber nur, wenn sie konsequent umgesetzt werden. Spielraum gäbe es nicht. Die Ausgaben bei Praxen, Kliniken, Apotheken und Pharmabranche sollen begrenzt werden, Patienten bei Medikamenten mehr zuzahlen. In der Diskussion über eine Zuckersteuer fordert die Linksfraktion im Bundestag kostenloses Leitungswasser in Restaurants und flächendeckend Trinkbrunnen im öffentlichen Raum. In einem Positionspapier spricht sie sich gegen eine Zuckersteuer, so wie von der Bundesregierung geplant, aus. Man könne den übermäßigen Konsum von Softdrinks nicht verhindern, ohne für gesunde und zugängliche Alternativen zu sorgen. Zwar ist auch die Linksfraktion für weniger Zuckerkonsum, dies soll aber nicht durch unsoziale Preisaufschläge erreicht werden. Die UNESCO-Welterbe-Kommission berät ab heute darüber, welche Stätten neu in ihre Liste aufgenommen werden. Nominiert ist auch die Waldsiedlung in Berlin-Zehlendorf, die sogenannte Papageiensiedlung. Alexandra Karolczyk.
6: Die Häuser der Waldsiedlung wurden vor rund 100 Jahren im Bauhausstil unter der Leitung des Architekten Bruno Taut errichtet. Sie wurde als 7. Siedlung der Berliner Moderne für die UNESCO-Welterbeliste vorgeschlagen. 6 wurden schon 2008 aufgenommen. In diesem Jahr wurden insgesamt 33 Stätten aus der ganzen Welt dafür nominiert, in die Liste der Kultur- und Naturerbestätten aufgenommen zu werden. Das UNESCO-Komitee tagt bis zum 29. Juli im südkoreanischen Busan.
3: Und soweit unsere Radio 1 Nachrichten. 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
3: Überall wechselnd oder auch dicht bewölkt, dazwischen auch immer wieder Sonne, aber eben auch Schauer und Gewitter. Die Höchstwerte heute 21 bis 23 in Berlin bis 22 Grad, dabei ziemlich windig, bei Gewitter auch Sturmböen.
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3: A10 westlicher Berliner Ring Richtung Dreieck Havelland. Zwischen Großkreuz und Havelbrücke gibt's Stau. Sie brauchen dort bis zu eine Stunde länger. In Richtung Dreieck Werder staut es sich zwischen Potsdam Nord und Vöben. Dort 45 Minuten Verzögerung. Vorsicht auf der A13 Dresden Richtung Berlin. Zwischen Bestensee und Mittenwalde Behinderungen durch eine ungesicherte Unfallstelle. Stadtverkehr Berlin Schöneberg. Wegen des Straßenfestes kommt es zu Einschränkungen rund um die Motzstraße und den Nollendorfplatz und Westend. Wegen des Musikfestivals Lollapalooza müssen sie rund ums Olympiastadion mit Behinderungen rechnen. Siemensstadt, der Saatwinkler Damm ist zwischen Jungfernheideweg und Rohrdamm in beiden Richtungen gesperrt. Und es gibt Bauarbeiten bei der S-Bahn. Für die Ringbahn S41-42 fahren bis Betriebsschluss Ersatzbusse zwischen Neukölln und Tempelhof. Und zwischen Treptower Park und Neukölln wird im 20-Minuten-Takt gependelt. Bei der S46 und S47 Hauptsächlich besteht Pendelverkehr zwischen Baumschulenweg und Neukölln. Wir wünschen gute Fahrt.
2: Vielen Dank, Alexandra Nestmann, für Nachrichten, Wetter und Verkehr.
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2: Ja, einen wunderschönen Sommersonntag auch von mir. Heute unser Thema, die Zeit. 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Zu gewinnen gibt es einen Plattenspieler und Platten dazu. Sie können gern auch anrufen unter 70 99 111. Da sitzt mein Kollege Bent und der meinte gerade, wenn Sie nicht gleich drankommen, dann bitte nicht verzagen. Er hat hier viel zu tun, also dann später einfach nochmal versuchen, wenn er nicht rangehen sollte, es besetzt ist oder weiß der Geier, einfach nochmal versuchen. Wir machen jetzt weiter mit
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2: Und der kommt von einer Band aus Münster. Dieser Song wurde ein Welthit und ist auch heute noch sehr beliebt, wird oft gecovert. Das Lied Forever Young von Alphaville aus dem Jahr 1984.

0: Platz 70 unserer Sommersonntage, der Top 100 hier heute zum Thema Zeit. Ein toller Auftakt für die 12-Uhr-Stunde. Alphaville mit Forever Young von 1984. Dieser Song ist nach wie vor sehr beliebt. Jay-Z und Beyoncé zum Beispiel singen dieses Lied gerne, wenn sie zusammen auf der Bühne stehen. Das war 2014 zum Beispiel auch in Berlin der Fall bei ihrer gemeinsamen On the Run Tour. Forever Young, das neue Mantra von Tech-Milliardären weltweit, heißt heute nur anders Longevity. Alphaville Song entstand ja in der Hochphase des Kalten Kriegs und hatte fast schon so eine verzweifelte, trotzige Note. Nicht, ich will jung bleiben, weil das Leben gerade so schön ist, sondern ich will jung bleiben, weil ich Angst habe vor dem, was da kommt. Das wiederum, das passt auch sehr gut ins Hier und Jetzt. Genau wie unser nächster Song, ebenfalls aus dem Jahr 1984. Den Song stellt ein Jurymitglied vor.
1: Hallo, hier ist Tobi Schaper, Moderator der Metal-Sendung Stahlwerk beim Sender Fritz. Wenn man sagt, es ist 5:05, dann ist die Kacke so richtig am Dampfen. Im folgenden Song ist es aber sogar 2:02, also kurz vor Exitus. Dieser Song kommt von der größten noch existierenden britischen Heavy-Metal-Band Iron Maiden und bezieht sich auf die Doomsday Clock. Das ist die Weltuntergangsuhr, eine symbolische Uhr des Berichtsblatts der Atomwissenschaftler. Die soll öffentlich machen, wie groß das jeweilige Risiko einer globalen existenziellen Katastrophe ist. 1984, als der Song erschienen ist, stand sie in der Folge des weltweiten Wettrüstens auf 2:12. Klingt schon ziemlich bedrohlich, aber im Vergleich zu heute sogar noch entspannt. Denn derzeit steht sie nämlich aufgrund der vielen kriegerischen Aggressionen sogar auf 85:12. So weit war der Zeiger tatsächlich noch nie vorgeschritten. Kein Grund zur Fröhlichkeit, aber Iron Maiden haben die Bedrohung in einen verdammt mitreißenden Song gegen Kriegstreiberei gegossen. Hier ist 2:02.
0: Unser Platz 69.

Two Minutes to Midnight von Iron Maiden. Unser Platz 69 bei den Sommersonntagen ja heute zum Thema Zeit. Dieser Song ist ein Antikriegssong aus dem Jahr 1984. Ein Jahrzehnt, in dem der Kalte Krieg ja sehr heiß war. Eine Zeit, in der Rüstungs- und Kriegsindustrie und Politiker an der Macht viel Kapital schlagen konnten aus den Konflikten dieser Welt. Das kommt mir irgendwie bekannt vor. Auch Platz 68, Rocket Man von Elton John, hat ein Thema, das irgendwie nie aus der Mode kommt, nämlich die Eroberung des Weltraums.

1970 ist dieses Lied erschienen, Rocket Man von Elton John, auf Platz 68 unserer Sommersonntage. Und Anfang des Jahrzehnts, also 1970, da war die Eroberung des Weltraums sehr in Mode. Wie sich die Geschichte doch wiederholt, der Mond ist erreicht, auf zum Mars. Bernie Taupin hat den Text zu Rocket Man geschrieben. Er war ja zusammen mit Elton John, waren die beiden so ein kongeniales Team. Und Bernie Taupin hat sich dabei von einer Kurzgeschichte von Ray Bradbury inspirieren lassen, The Rocket Man. Und in dieser Geschichte, da geht es um die Perspektive eines Kindes. Der Vater des Kindes ist Astronaut oder Kosmonaut, wie wir im Osten sagen. Und dieser Papa verlässt seine Familie mit gemischten Gefühlen, um seiner Arbeit nachzugehen. Es ist tatsächlich ein sehr tiefgründiger Song, in dem die Abenteuerlust, den Weltraum zu erkunden, als reine Routine rüberkommt. I'm just a Rocket Man. Und es wabert so ein Gefühl von radikaler Einsamkeit durch dieses Lied, körperlich und emotional. Der Rocketman ist zwar im All, aber vor allem ist er getrennt von seinem Liebsten in völliger Isolation da im All. Und da liegt irgendwie wenig Triumph in dieser Weltraumreise. Im Gegenteil, die Zeit, die spielt gegen ihn. Durch die vielen Wochen, Monate im All verpasst er kostbare Zeit auf der Erde, im Prinzip irgendwie auch sein eigenes Leben. Weiter geht's mit Platz 67, Daniel Johnston, Some Things Last a Long Time.

Daniel Johnston besingt hier Some Things Last a Long Time, ein Song aus dem Jahr 1990, Jesus. Ja, im Fall von Daniel Johnston ist diese Sache, die da eine lebenslange Zeit irgendwie anhält, die unerfüllte Liebe gegenüber einer Frau und die Beständigkeit, mit der er sich an sie erinnert. Dieses Lied wurde viel gecovert, unter anderem von Beck, Yola Tango, Beach House, Bright Eyes, Lana Del Rey und auch Sharon Van Etten. Wir kommen zu Platz 66 bei unseren Sommersonntagen zum Thema Zeit. Auch ein sehr beliebter Song in der Geschichte der Musik, Father and Son von Cat Stevens.

0: Father and Son von Cat Stevens aus dem Jahr 1970 von seinem Album Tea for the Tiller Man. Das ist ein Song, der als Zwiegespräch zwischen Vater und Sohn angelegt ist, wobei Cat Stevens beide Rollen singt, aber in unterschiedlichen Tonlagen haben Sie wahrscheinlich gehört, um die beiden Stimmen musikalisch zu unterscheiden. Der Vater will nur das Beste für seinen Sohn, spricht aus der Position von Lebenserfahrung und Vorsicht. Er rät seinem Sohn zur Geduld, warnt vor überalten Entscheidungen und erinnert ihn daran, dass er selbst auch mal jung war und ähnliche Gefühle hatte wie der Sohn. Der Sohn wiederum fühlt sich unverstanden vom Vater. Er hat das Gefühl, dass die Zeit für Veränderung gekommen ist, dass er seinen eigenen Weg gehen muss, auch wenn das bedeutet, sich von der Erwartungshaltung oder dem Leben des Vaters zu lösen. Ja, das ist auch ein sehr tiefgründiger Song zum Thema Zeit hier an unserem Sommersonntag zum selben Thema. Sie können gerne auch anrufen und mir Ihre Gedanken zur Zeit mitteilen, wenn Sie wollen, unter 0331 70 99 111.
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0: Genau, und wir sind bei Platz 65 angelangt. Der schleicht sich hier schon langsam rein. Das ist ein Song von Hans Zimmer, der ja viel Filmmusik komponiert hat. Das Lied Time aus dem Film, aus dem Soundtrack Inception. Dieser Song gilt als eines der bekanntesten Filmmusikstücke der letzten 20 Jahre des britisch-US-amerikanischen Regisseurs Christopher Nolan. Und da hören wir jetzt mal rein. Time von Hans Zimmer, Platz 65.

0: Platz 65, Hans Zimmer mit seinem Stück Zeit. Das ist ein Song aus dem Soundtrack Inception und vom britisch-US-amerikanischen Regisseur Christopher Nolan. Leonardo DiCaprio spielt da den Dominic Cobb und der hat sich darauf spezialisiert, während eines Traums wertvolle Informationen aus dem Unterbewusstsein der Opfer zu stehlen. Und ich bin jetzt hier verbunden mit unserem Hörer Thomas. Hallo Thomas.
1: Hallo.
0: Hast du denn irgendein Thema, einen Film zum Thema Zeit, der dir auch unter den Nägeln brennt?
1: Ein Film zum Thema Zeit? Nee, eigentlich nicht.
0: Was verbindest du denn mit der Zeit?
1: Ja, also für mich ist es mehr so das Auditive, ja. Also zum Beispiel so bestimmte Sachen, die ich in meiner Kindheit gehört habe, ja, wenn ich die heute wieder höre, dann bin ich so emotional, werde ich da abgeholt und bin in dieser Zeit wieder drin. Und das gelingt mir mit Filmen nicht so gut, aber mit Sound unwahrscheinlich sehr gut.
0: Was wäre da so ein Lied, was dich da abholt?
1: Also auf jeden Fall A Day in the Life.
0: Mhm. Und warum?
1: Oh, das ist eine ganz lange Geschichte, da müssten wir eine neue Sendung machen.
0: Ja, also, versuch mal kurz zu machen.
1: Ich grüße auch alle meine Mitschüler aus dem Humboldt-Gymnasium. Wir haben damals ein Theaterstück gemacht und dieser Song, der stand sozusagen, damals, das ging da um den Film, sind wir beim Film, nächstes Jahr am Balaton und da gab es auch ein Theaterstück von und dieses Theaterstück haben wir aufgeführt und A Day in the Life spielte da eine absolute Rolle. Ja, und deswegen bin ich immer, wenn ich diesen Song höre, in dieser Zeit 82 und in dieser wahnsinnig komplizierten Zeit auch, also was die gesellschaftlichen Bedingungen hier in der DDR, in der ehemaligen DDR anging.
0: Verstehe. Und also die Beatles sind ja heute auch schon da gewesen, werden sicherlich auch nochmal kommen. Was schätzt du, wer auf Platz 1 gelandet ist?
1: Also ich habe Pink Floyd Time genommen, weil das ist für mich der Song überhaupt über Zeit.
0: Okay, da bist du nicht allein mit diesem Tipp. Das war ja vorhin auch schon mal, hat ein Hörer angerufen und das getippt. Also wir drücken auf jeden Fall allen die Daumen. Vielen Dank für deinen Anruf und dann wünsche ich noch einen schönen Sommersonntag.
1: Dankeschön, wünsche ich euch auch. Und viele Grüße an alle, die da Radio hören und für die Radio immer noch ein ganz wichtiges Medium ist.
0: Yeah, whoop whoop, Radio, genau. Wir sind bei Platz 64 angekommen, Oasis. Don't look back in anger.

Jo, heute am Tag nach dem Spiel um Platz 3 bei der Fußball-Weltmeisterschaft ist er der Tenor Don't Look Back in Anger als It's Coming Home. Glückwunsch an das englische Herrenteam zum 3. Platz, Frankreich auf Platz 4. Oasis waren das mit diesem Song Don't Look Back in Anger auf Platz 64. Platz 63 ist ein Lied, das sehr berühmt gemacht wurde von den Birds, Turn, Turn, Turn. Das war 1965 ein Nummer 1 Hit in den USA. Geschrieben hat dieses Lied aber Pete Seeger. Der Text allerdings ist fast über 3000 Jahre älter als die Aufnahme selbst. Der Songtext stammt nämlich bis auf die Titelzeile Turn, Turn, Turn und die Zeile über den Frieden am Ende fast wörtlich aus dem Alten Testament. Da heißt es sinngemäß, dass alles seine Zeit hat, eine Zeit zum Geborenwerden, eine Zeit zum Sterben, eine Zeit, um Dinge zu pflanzen, zu ernten. Und Pete Seeger hat dann noch diese Zeile über den Frieden, Zeit für Frieden, ich schwöre, es ist nicht zu spät, hinzugefügt, weil dieser Song halt in den 60ern hatte dann auch noch so eine zusätzliche, konkrete politische Aufladung mitten im Vietnamkrieg und in der Bürgerrechtsbewegung in den USA. Und er wurde dann zu einer Art Antikriegs- und Friedenshymne und ist nach wie vor ein hochaktueller und gleichzeitig uralter Song. Platz 63, The Birds mit Turn, Turn, Turn.

The Birds, Turn, Turn, Turn, Platz 63 unserer Sommersonntage, heute mit dem Thema Zeit. Kommen wir zu Platz 62, das ist ein Song, ein aktueller Song aus dem Jahr 2025, also von letztem Jahr. Der kommt von Fufi 50 und heißt Viel zu spät, und dieses Viel zu spät wird geschrieben nicht V-I-L wie in viel in Deutsch, sondern in auf Englisch V-E-E-L. Und das soll symbolisieren, dass Fufi 50 oder das lyrische Ich, was davon singt, viel zu spät, auch mit den Gefühlen, immer viel zu spät dran ist. Platz 62.

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1: Unser Platz 62 von Fuffi 50. Jetzt kommen wir zu Platz 61 und auf diesem Platz ist ein Song, der wahnsinnig gut gealtert ist, wie viele Songs übrigens am heutigen Tag. Once in a Lifetime von den Talking Heads aus dem Jahr 1980. Ein Song, der sich fragt, wie die Zeit eigentlich so schnell vergehen konnte und man sich plötzlich in einer existenziellen Verwirrung in der Midlife-Crisis wiederfindet und dann innehält und immer die Frage auftaucht, how did I get here? Wie bin ich hierher gekommen? In dieses wunderschöne Haus mit dieser wunderschönen Frau, David Byrne, der dann immer hysterischer wird und anfängt zu zweifeln, ob das große Auto, das schöne Haus und die Ehefrau überhaupt wirklich zu ihm gehören, ist ein toller Moment der völligen Entfremdung von der eigenen Existenz. Nach außen hin zumindest ist sie ja sehr erfolgreich, aber innen fühlt sich das alles ganz anders an. Platz 61, Once in a Lifetime mit den Talking Heads.

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3: Um 13 Uhr mit Alexandra Nestmann.
4: Heute Abend geht die Fußball-WM zu Ende und sie hat der FIFA Rekordeinnahmen beschert. Wie der Guardian berichtet, rechnet der Weltverband mit 15 Milliarden Dollar, rund 13 Milliarden Euro. Laut der Zeitung kommt besonders viel Geld über den Zweitmarkt für Tickets rein. Die FIFA bekommt auf ihrer Wiederverkaufsplattform sowohl vom Verkäufer, der den Preis selbst festlegt, als auch vom Käufer jeweils 15% Gebühren. Kritiker sprechen von einem legalisierten Schwarzmarkt. Das Finale heute Abend bestreiten Spanien und Argentinien. Nach dem Rücktritt von Unionsfraktionschef Spahn hat Bundeskanzler Merz einen Personalumbau in der Bundesregierung nicht ausgeschlossen. Es könnte eine Gelegenheit sein, noch einmal darüber nachzudenken, sagte er im ZDF-Sommerinterview. Namen nannte er nicht. Merz strebt aber eine Entscheidung noch vor seinem Urlaub Ende Juli an. Der Kanzler kritisierte außerdem Spahns Kommunikation. Er habe Partei und Fraktion sehr, sehr spät über alles informiert. Auf die Stadtverwaltung Wriezen hat es einen Cyberangriff gegeben, das hat Bürgermeister Carsten Ilm bestätigt. Dorette Kirmse mit Einzelheiten.
5: Wie erst jetzt bekannt wurde, habe sich der Angriff mit Schadsoftware bereits vor einigen Tagen ereignet. Nach Angaben des Bürgermeisters wurde der Vorfall an die zuständigen IT-Sicherheitsexperten übergeben. Diese seien aktuell mit der Analyse und dem Beheben der Schäden beschäftigt. Laut Ilm wurden deshalb zum Schutz der Systeme und zur Begrenzung weiterer Schäden betroffene IT-Systeme vorsorglich vom Netz genommen. Die Arbeitsfähigkeit der Verwaltung sei deshalb eingeschränkt. Auch die Bearbeitung von Bürgeranliegen verzögere sich. Wann das Problem behoben und die Stadtverwaltung wieder uneingeschränkt arbeiten kann, ist bislang noch nicht bekannt.
4: Kiew ist erneut massiv mit Raketen beschossen worden. Es war einer der schwersten Angriffe seit Kriegsbeginn. Mindestens ein Mensch wurde getötet, 16 weitere verletzt. Stefan Lack.
6: Rund eine Stunde lang waren in der Nacht in der Millionenmetropole immer wieder heftige Explosionen zu hören, teilweise im Minutentakt. Nach Angaben des ukrainischen Präsidenten Selenskyj feuerte Russland 40 Raketen verschiedener Typen sowie rund 120 Angriffsdrohnen ab. Wie die Behörden mitteilten, wurden mehrere Wohnhäuser und Autos zerstört. Kiews Bürgermeister Klitschko berichtete zudem von Bränden in verschiedenen Stadtteilen. Auch am Vormittag waren über Teilen der Stadt noch Rauchwolken zu sehen. Die ukrainische Luftwaffe meldete insgesamt 23 Raketeneinschläge und 10 Treffer durch Drohnen.
4: Große Unternehmen in der Europäischen Union dürfen unverkaufte Mode ab heute nicht mehr wegwerfen. Kleidung oder Schuhe müssen laut einer neuen EU-Regel weiterverkauft, wiederverwertet oder gespendet werden. Bis jetzt war es oft günstiger, sie zu entsorgen. Das ist nun nur noch in Ausnahmefällen erlaubt. Der Handelsverband rechnet mit Vorteilen für die Kunden. Das Angebot an reduzierter Ware werde steigen, etwa über Outlets, Restpostenmärkte oder Secondhand-Kanäle. Der US-britische Influencer und bekennende Frauenfeind Andrew Tate und sein Bruder Tristan sind in den USA festgenommen worden. Hintergrund sind Ermittlungen in Großbritannien wegen einer Reihe mutmaßlicher Sexualdelikte. Die britische Staatsanwaltschaft hat beantragt, die Brüder auszuliefern. Sie wirft ihnen unter anderem Vergewaltigung vor. Außerdem sollen sie Menschenhandel zum Zweck der sexuellen Ausbeutung organisiert und begünstigt haben. Andrew Tate erreichte mit frauenverachtenden Aussagen in sozialen Netzwerken Millionen Jugendliche und junge Männer. Und soweit unsere Radio 1 Nachrichten. Weitere Meldungen bei rbb24.de.
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4: Überall wechselnd oder auch dicht bewölkt. Dazwischen immer wieder Sonne, aber eben auch Schauer und Gewitter. Die Höchstwerte 21 bis 23, in Berlin 22 Grad. Dabei ziemlich windig, bei Gewitter auch Sturmböen. Verkehr. A10 westlicher Berliner Ring Richtung Dreieck Havelland. Zwischen Großkreuz und Havelbrücke Stau. Sie brauchen dort bis zu 45 Minuten länger. In Richtung Dreieck Werder staut es sich zwischen Potsdam Nord und Vöben. Dort 20 Minuten plus. A11 Stettin Richtung Berlin. Zwischen Gramzow und Warnitz gibt es Behinderungen durch eine ungesicherte Unfallstelle. A13 Dresden Richtung Berlin. Zwischen Großreischen und Bronco ein Stau mit 20 Minuten Verzögerung. B112 Guben Richtung Frankfurt-Oder zwischen Steinsdorf und Abzweig nach Streichwitz gibt es Behinderungen nach einem Unfall. Stadtverkehr Berlin-Schöneberg, wegen eines Straßenfestes kommt es zu Einschränkungen rund um die Motzstraße und den Nollendorfplatz und Westend wegen des Lollapalooza rund ums Olympiastadion bis Mitternacht Behinderungen. Wir wünschen gute Fahrt.
3: Vielen Dank für Nachrichten, Wetter und Verkehr an Alex Nestmann.
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3: Schönen guten Tag. Ich wünsche Ihnen ein gutes Mittagessen oder ein verspätetes Frühstück an diesem Sommersonntag. Wir sind mittlerweile angekommen bei
2: Platz 60.
3: Das ist ein Song von einer Band aus Nordrhein-Westfalen. Aus Ibbenbüren, wenn mich nicht alles täuscht. Die Do Nots 2008 war auf ihrem Album Coma Chameleon das Lied Stop the Clock. Und manchmal wäre das tatsächlich ganz schön, die Zeit anhalten, um Dinge rückgängig zu machen.

Stop the Clock von den Donuts aus Nordrhein-Westfalen. Unser Platz 60 auf Platz 59 ist ein Song, der von Brian May geschrieben wurde, 1986. Das Lied Who Wants to Live Forever von seiner Band Queen aufgeführt. Ein Song für den Film Highlander, in dem es um unsterbliche Krieger geht, die ewig leben und aber dabei zusehen müssen, wie alle anderen Menschen um sie herum, alle Menschen, die sie lieben, die altern und sterben. Und anders als viele Songs oder Geschichten, die ewiges Leben als erstrebenswert darstellen, kehrt der Queen-Song das Motiv um. Unsterblichkeit ist hier kein Geschenk, sondern eher eine Tragödie. Wer ewig lebt, der verliert nämlich alle, die er liebt. Und zwar immer und immer wieder. Da fällt mir auf, die vielen Milliardäre, die heutzutage nach Unsterblichkeit streben, das ist ja so ein bestimmter Typ Mensch, Mann, die sind sich wahrscheinlich selbst genug. Von daher wissen die, wie viele von ihnen wahrscheinlich, oder ist es ihnen wahrscheinlich egal, wer da neben ihnen noch am Leben ist, wenn sie unsterblich sind. Hier ist Platz 59, Queen mit der rhetorisch melancholischen Frage, Who wants to live forever? Ewiges Leben ohne die Menschen, die einem was bedeuten. Das erscheint bei Queen eher sinnlos oder sogar grausam.

0: Queen mit Who Wants to Live Forever auf Platz 59. Platz 58 wird von jemandem aus unserer Jury vorgestellt.
1: Hallo, hier ist Bianca aus der Fritz Musikredaktion. Einer meiner Lieblingssongs rund um das Thema Zeit ist von Fleetwood Mac, Landslide. Stevie Nicks hat den Titel in einer Phase geschrieben, in der sich bei ihr selbst viel verändert hat. Und genau darum geht's auch, um Zeit, ums Älterwerden und die Frage, was bleibt eigentlich, wenn sich alles verschiebt oder ins Rutschen gerät. Das Besondere ist auch, dass der Song sehr reduziert ist. Man hört nur die Stimme von Stevie Nicks und die Gitarre und trotzdem trifft er mich jedes Mal direkt ins Herz. Ich finde es auch total faszinierend. Landslide ist von 1975. Ich habe aber das Gefühl, dass der Inhalt des Songs einfach immer noch greift und jede Generation bewegt. So diese Frage, wie gehe ich mit dem Älterwerden und auch mit Veränderung um?
0: Platz 58, Fleetwood Mac mit Landslide.

Unser Platz 58, Landslide von Fleetwood Mac. Der nächste Song, Platz 57, kommt von Otis Redding, Sitting on the Dock of the Bay. Ein Song aus dem Jahr 1968, der eine sehr eigene, stille Beziehung zum Thema Zeit hat. Da sitzt ein Mann in diesem Lied einfach nur auf einem Steg und sieht zu, wie die Gezeiten kommen und gehen, die Schiffe fahren ein und aus, aber er selbst, er bewegt sich nicht vom Fleck, er sitzt da einfach, die Zeit vergeht. Es ist so eine Art geführter Stillstand mitten im unaufhaltsamen Fluss der Zeit und die Welt um ihn herum, die verändert sich, aber sein eigenes Leben, das scheint gerade auf der Stelle zu treten. Ich glaube, Otis Redding ging es Ende der 80er Jahre so und das Warten in diesem Lied ist so eine Art zentrales Motiv, das dem Song auch so eine existenzielle Note gibt, weil Zeit ist nichts, was man in diesem Lied ist Zeit nichts, was aktiv gestaltet wird, sondern etwas, was einfach so an einem vorbeizieht. Etwas, was sich viele Leute heute ja gar nicht mehr leisten können oder wollen. Otis Redding, Platz 57, Sitting on the Dock of the Bay.

0: Unser Platz 66, Otis Redding mit Sitting on the Dock of the Bay. Ich habe jetzt unseren Hörer Steffen in der Leitung. Hallo Steffen.
1: Ja, hi, moin.
0: Von wo rufst du an?
1: Aus Neukölln.
0: Ah ja, und morgen um 13:30 ist ja auch nicht schlecht. Was machst du gerade?
1: Wir frühstücken gerade zu Ende.
0: Ah, herrlich. Du lässt einfach die Zeit verstreichen, so ja, ohne Druck. Ja. Toll. Genau. Machst du das öfter oder bist du sonst eher auch in so einem Hamsterrad?
1: Also sonntags darf es gerne lang und spät werden und vor allen Dingen beim Frühstück. Das ist eigentlich die Hauptmahlzeit hier und ja, das Hamsterrad, das kann ja dann unter der Woche rollen.
0: Wir hatten vorhin ja schon einen Song von den Do Nots auf Platz 60, Stop the Clock. Da geht es ja auch darin, dass es an so zu manchen Gelegenheiten gar nicht so schlecht wäre, wenn man die Zeit mal anhalten könnte, um sie zurückzuschrauben, um Dinge eventuell zu ändern. Wie ist denn das bei dir? Gibt es so einen Moment oder vielleicht auch mehrere Momente in deinem Leben, wo du so dachtest, ah ja, das würde ich so im Nachhinein anders machen?
1: Oh Mann,
0: das sind hier Fragen am Sonntag.
1: Wer hat die nicht? Ja, genau, das sind die Sonntagsfragen. Ja, genau. Die Kinder sitzen hier rings um mich herum und machen mir wilde Zeichen. Und insofern, es gab viele Momente, ganz klar.
0: Hast du ein Beispiel vielleicht mal? Ich weiß, es ist eine sehr große Frage, die man vielleicht auch nicht unbedingt mit der ganzen Welt teilen möchte.
1: Die ganze Welt, ja, genau, nee, da stehe ich jetzt gerade auf dem Schlauch.
0: Okay, und was macht ihr heute noch am Sonntag?
1: Wir waren schon sportlich und wir wollen es auch nochmal werden. Genau, wir wollen nochmal irgendwie auf dem Freiplatz ein paar Körbe werfen vielleicht. Und
0: mit der ganzen Familie, Mutter, Vater, Kinder? Was macht die Mutter dann heute?
2: Vielleicht Musik oder
1: Musik, ja, das ist auch Musik oder Lesen.
0: Ja. Okay, was spielst du für ein Instrument? Wie heißt du eigentlich?
2: Ich heiße Christina und ich spiele Posaune. Oder ich versuche das.
0: Oh, krass. Und wie ist das da so mit dem Üben am Sonntag? Also.
2: Wir sind sehr dankbar für unsere sehr tolerante Nachbarschaft, die sich noch nie beschwert haben, wenn wir hier Musik machen. Und wir spielen irgendwie alle so Instrumente und genau.
0: Super, das ist toll. Und was ist...
2: Ich habe gesagt, jetzt mal bitte nicht, sondern wir machen das einfach, wenn uns danach der Sinn steht.
1: Ja, vielen Dank dafür übrigens an die Nachbarschaft.
0: Genau, es ist Zeit, mal Danke zu sagen. Wie sieht denn euer Familientipp aus für Platz 1 hier an unserem Sommersonntag zum Thema Zeit?
1: Ja, wir tippen, dass es Time After Time von Cyndi Lauper ist.
0: Mhm, okay.
1: Knaller aus den 80ern.
0: Gut, dann wünsche ich viel Glück. Hat unser Aufnahmeleiter Bent eigentlich deinen Tipp schon aufgenommen? Ah, ja. Er nickt. Ja. Genau. Also das geht jetzt auch nochmal raus an alle anderen. Sie können gewinnen mit etwas Glück ein handverlesenes Vinylpaket von HHV. Und damit man das dann auch hören kann, gibt es noch einen Plattenspieler obendrein von Technics mit Bluetooth-Anschluss sogar und auch mit diesem legendären Direktantrieb. Der wird zur Verfügung gestellt von Max Schlund Kulturtechnik. Also ich finde das ein wirklich toller Preis. Wenn ich könnte, würde ich selber mitspielen, aber geht ja leider nicht. Ich wünsche viel Glück, Steffen und Familie und noch einen ganz tollen Sonntag mit Sport und Musik.
1: Danke.
0: Ich kann mir fast nichts Besseres vorstellen.
1: Ja, macht weiter so.
0: Danke sehr. Vielen Dank. Wir kommen jetzt zu Platz 65. Das sind The Cure mit 10:15 Saturday Night. Und hier tickt die Uhr am Anfang. Ja, vielen Dank.

0: Nicht die Uhr tickt, sondern der Wasserhahn tropft, drip, drip, drip, wie ein Metronom oder eben wie eine tickende Uhr. Und er verstärkt dieses Gefühl von Einsamkeit und der scheinbar sinnlos verstreichenden Zeit an einem Sonnabendabend, wo man als Teenager eigentlich raus will, um was zu erleben. Das war Platz 65, The Cure mit 10:15 Saturday Night. Robert Smith hat dieses Lied wohl mit gerade mal 16 Jahren geschrieben, an einem Abend, an dem er missmutig zu Hause am Küchentisch saß und selbst gebrautes Bier seines Vaters getrunken hat. Ich bin mir nicht sicher, ob der Song auch auf der Setlist war bei den The Cure Festspielen. Letztes Wochenende, da haben sie ja dreimal hintereinander in der Wuhlheide gespielt, präsentiert von Radio 1. Auf jeden Fall lauscht Robert Smith in diesem Song auf den tropfenden Wasserhahn und wartet darauf, dass endlich das Telefon klingelt und ihn jemand abholt.
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0: Ja, die Zeit ist unser Thema heute und wir sind angekommen bei Platz 55. Auch ein Klassiker, ein Song mit einem sehr wahren Titel: Time Waits for No One von den Rolling Stones.

Time waits for no one. Unser Platz 55 von den Rolling Stones. Das ist ein Song vom Album It's Only Rock'n'Roll aus dem Jahr 1974. Und das ist ein eher ungewöhnlicher Song im Rolling Stones Katalog, weil der so ruhig, fast meditativ daherkommt. Nicht so aufgedreht, wie die Stones ja auch sein können. Die Stones gehen das Thema Zeit philosophisch an in diesem Lied und singen über das unaufhaltsame Verstreichen von Zeit. Und Mick Jagger, der als Erzähler in diesem Lied schon richtig weise klingt, obwohl es ein früherer Song der Stones ist. Ja, und er sagt, Zeit wartet nicht mal auf ihn, obwohl man ja auch sagen muss, die verstreichende Zeit oder die schon verstrichene Zeit, die hat es wirklich sehr gut gemeint mit Mick Jagger. Platz 54 ist ein Lied, das wahrscheinlich jetzt großen Nostalgiewert hat und viele unserer HörerInnen in eine andere Zeit zurückbeamen werden. Und zwar, Wer hat an der Uhr gedreht? Vom Chor und Orchester Erik Franzen. Platz 54. Ja.

0: Heute ist nicht alle Tage. Ich komm wieder, keine Frage.
1: Ja, dieses Lied katapultiert einen direkt in eine andere Zeit. Veröffentlicht 1973 und es war die deutsche Abspannmelodie zur Zeichentrickserie Der rosarote Panther, gesungen vom Chor und Orchester Erik Franzen. Lief dann meist am Ende der Sendung direkt vor dem Sandmännchen und war als Zeichen gedacht, für die Kinder ins Bett zu gehen. Ja, unser nächster Song. Platz 53 ist ein Lied von Led Zeppelin und das stellt uns ein Jurymitglied vor.
2: Moin, Jan Schwarzkamp, Redakteur beim Visions, Moderator vom Starwerk Rock auf Fritz und Podcaster von Der Soundtrack meines Lebens. Durch Liebe und Schmerz wird in guten und in schlechten Zeiten dein Schicksal bestimmt. Ja, das mit dem Singen ist nicht so meins, aber die guten und die schlechten Zeiten gab's schon immer. Nicht erst seit dem RTL-Vorabendprogramm. Den zeitlichen Gemischtwarenladen thematisiert etwa eine Newcomer-Band auf ihrem Debütalbum. Gleich im ersten Song klärt der Sänger auf, dass er jeweils von den guten und den schlechten Zeiten schon eine ordentliche Portion hatte. Menschen, die bei der Veröffentlichung 1969 dabei sind und die A-Seite der LP auflegen, werden von einem punktgenauen Auftakt aus Schlagzeug und Gitarre begrüßt. Dass es ums Beziehungsdasein, die Good Times, und ums Alleinsein, die Bad Times geht, ist eigentlich egal. Denn am Ende sticht vor allem der Polyrhythmus am Schlagzeug heraus. Die 16-Triolen auf der einzelnen Bassdrum. Der Typ, der da spielt, heißt John Bonham und hat gute wie schlechte Zeiten längst hinter sich. Seine Band Led Zeppelin aber bleibt für alle Zeiten die größte Band der Welt.
1: Platz 53.

0: Gute Zeiten, schlechte Zeiten, Good Times, Bad Times. Platz 53 an unserem Tag hier zum Thema Zeit bei den Sommersonntagen von Led Zeppelin. Und ich spreche jetzt mit unserer Radio 1-Hörerin Birgit. Hallo Birgit, du hast angerufen.
1: Hallo, Melissa.
0: Was?
1: Genau, ich habe auf dem Zettel 4 stehen gehabt, wo ich lang überlegt habe.
0: Also wir reden hier über die Top 1 sozusagen an diesem Tag. Die Hörer und Hörerinnen können ja ihre Wünsche, wollte ich gerade sagen, das ist ja Quatsch, ihre Tipps abgeben, was auf dem ersten Platz landet. Und sag mal, was sind denn deine 4?
1: Das erste war Because the Night von Patti Smith.
0: Schöner Song.
1: Und dann All Tomorrow's Parties von Velvet Underground.
0: Ah, ist der nicht von Japan? Ich dachte aber, das...
1: Tomorrow's Park. Mhm. Und von From Her to Eternity von Nick Cave.
0: From Here to Eternity,
1: Das ist mein Lieblingssänger. Mhm. Aber ich habe dann gedacht, Sign of the Times von Prince wär die Nummer 1, habe ich mich entschieden.
0: Auch ein sehr guter Tipp. Naja, also ich werde das jetzt hier natürlich nicht auflösen. Das macht meine Kollegin Melina Fessmann dann kurz vor 7. Aber wie verbringst du denn? Wir nehmen das natürlich auf. Und wie verbringst du denn so deine Zeit heute zum Beispiel?
1: Oh, ich werde wahrscheinlich noch spazieren gehen ein bisschen.
0: Super, das klingt schön. Ganz entspannt. Und wo, in welchem Stadtteil? Oder vielleicht lebst du auch in Brandenburg?
1: Ich bin in Brandenburg.
0: Ah,
1: Pritzwalk.
0: Toll, in Pritzwalk, schön.
1: Ja.
0: Hast du da eine bestimmte Route? Wo läufst du da so lang? Also durch den Wald, am See entlang? Oder?
1: Ja, am Fluss entlang.
0: Am Fluss? Sag mal, wie der nochmal heißt. Mir fällt es gerade nicht ein.
1: Da haben wir gerade... Das fällt mir jetzt gerade auch nicht ein.
0: Okay, da sind wir ja schon 2. aber vielen Dank, dass du angerufen hast. Und ich wünsche dir noch einen schönen Sonntag und viel Glück beim Gewinnen. Alle anderen können auch gerne anrufen unter 0331 70 99 111 und ein handverlesenes Vinylpaket von HAV gewinnen und einen passenden Plattenspieler dazu. Und zwar den Technics, den berühmten, mit Bluetooth-Anschluss sogar. Genau, ganz toll. Und Direktantrieb, der wird zur Verfügung gestellt von Max Schlund Kulturtechnik. Und Sie können aber auch auf Instagram oder Facebook Ihren Tipp abgeben. Und mit etwas Glück werden Sie gewinnen. Dann habt noch einen schönen Tag, Birgit.
1: Danke, ebenso.
0: Und wir hören jetzt Platz 52, The Kings mit Days.

0: Platz 52 bei unseren Sommersonntagen hier heute zum Thema Zeit. The Kings mit Days. Ich habe gerade nochmal nachgeguckt. Die Panke fließt natürlich durch Pritzwalk, ja. Der Song Days von den Kings ist eine bittersüße Abschiedsballade von 1968. Da aus dem Jahr stammt der Song. Und Ray Davies ist sehr dankbar in diesem Song und er blickt auf gemeinsam verbrachte Zeit zurück. Es geht da eventuell um eine Person oder um seine Karriere oder das Leben allgemein. Und gerade weil das nicht so richtig feststeht, wofür er da eigentlich dankbar ist, gilt dieser Song, also können Leute den sich zu eigen machen und da was immer auch sie wollen reinlesen. Und dieser Song gilt heutzutage als einer der großen unterschätzten Songs damals, als er rausgekommen ist, Ende der 60er. Ray Davies hat wohl mehrfach gesagt, der Song sei einerseits von seiner Schwester inspiriert, die nach Australien ausgewandert ist. Andererseits dreht sich dieses Lied wohl auch um seine Enttäuschung gegenüber der Musikindustrie, weil nämlich die vorherige Single Wonder Boy von den Kings gefloppt ist. Es war sozusagen so ein freundlicher Abschied. Und wie gesagt, gerade weil der Song nicht so genau sagt, worum es sich da eigentlich dreht, funktioniert er so als Lied für vieles, für Abschiede, Dankbarkeit. In Sachen Erinnerung funktioniert er auch. Wir kommen zu Platz 51. Das ist David Bowie mit Changes und der wird vorgestellt von einem Mitglied unserer Jury hier auf Radio 1.
1: Hi, ich bin David Bold, Geschäftsführer vom Kolosseum Berlin. Und David Bowie mit Changes ist für mich einer dieser Songs, die man alle paar Jahre wiederhört und sich so denkt, ach stimmt, ich bin ja inzwischen ein komplett anderer Mensch. Nur meine Steuerunterlagen sehen leider noch genauso aus wie früher. Der Song ist natürlich viel größer als ein bisschen Lebenschaos, wo ich schaffe, das Veränderungen nicht wie eine Krise klingen zu lassen, sondern eher wie so ein Tanzschritt. Man stolpert durchs Leben, sortiert sich neu, wechselt die Perspektive und Bowie steht daneben und sagt, ja genau so ist es. Changes für mich ist ein Song, der einen daran erinnert, dass Wandel nicht das Problem ist, sondern meistens der Beweis, dass man noch dabei ist.
0: Das ist unser Platz 51, Changes von David Bowie.

0: Ja, David Bowie ist auf Platz 50 mit Changes bei unseren Sommersonntagen hier zum Thema Zeit. Veröffentlicht wurde das Lied, nee, das ist das nächste Lied, weil unsere David Bowie-Festspiele haben jetzt nämlich begonnen, kleiner Scherz. 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
0: Um gleich 14 Uhr mit Alexandra Nestmann.
3: Heute Abend geht die Fußball-WM zu Ende und sie hat der FIFA Rekordeinnahmen beschert. Wie der Guardian berichtet, rechnet der Weltverband mit 15 Milliarden Dollar, rund 13 Milliarden Euro. Laut der Zeitung kommt besonders viel Geld über den Zweitmarkt für Tickets rein. Die FIFA bekommt auf ihrer Wiederverkaufsplattform sowohl vom Verkäufer, der den Preis selbst festlegt, als auch vom Käufer jeweils 15% Gebühren. Kritiker sprechen von einem legalisierten Schwarzmarkt. Das Finale heute Abend beschreiten Spanien und Argentinien. Nach dem Rücktritt von Unionsfraktionschef Spahn hat Bundeskanzler Merz einen Personalumbau in der Bundesregierung nicht ausgeschlossen. Es könnte eine Gelegenheit sein, noch einmal darüber nachzudenken, sagte er im ZDF-Sommerinterview. Namen nannte er nicht. Merz strebt aber eine Entscheidung noch vor seinem Urlaub Ende Juli an. Der Kanzler kritisierte außerdem Spahns Kommunikation. Er habe Partei und Fraktion sehr, sehr spät über alles informiert. Die gesetzlichen Krankenkassen gehen davon aus, dass die Beiträge in den nächsten 2 Jahren nicht weiter steigen. Die beschlossenen Sparmaßnahmen sorgten für eine stabile Grundlage, sagte der Chef des Kassenspitzenverbands Blatt, aber nur, wenn sie konsequent umgesetzt werden. Spielraum gäbe es nicht. Die Ausgaben bei Praxen, Kliniken, Apotheken und Pharmabranche sollen begrenzt werden, Patienten bei Medikamenten mehr zuzahlen. Ausbildungen und Jobs im Handwerk sind wieder zunehmend gefragt. Seit Januar wurden bereits 68.000 neue Ausbildungsverträge geschlossen, sagte Handwerkspräsident Dietrich. Das sind 5% mehr als im vergangenen Jahr um diese Zeit. Peter Gramer.
4: Als Gründe nannte Dietrich sichere und gute Jobs mit guten Verdienst- und Karrieremöglichkeiten. Er sprach von einem Lichtblick in einer insgesamt schwierigen wirtschaftlichen Lage. Man profitiere von der schwächelnden Industrie. Nach Angaben der IG Metall schlossen Unternehmen dort im vergangenen Jahr 9% weniger Ausbildungsverträge ab als im Vorjahr.
3: Die UNESCO-Welterbekommission berät ab heute darüber, welche Stätten neu in ihre Liste aufgenommen werden. Nominiert ist auch die Waldsiedlung in Berlin-Zehlendorf, die sogenannte Papageiensiedlung. Alexandra Karolczyk.
5: Die Häuser der Waldsiedlung wurden vor rund 100 Jahren im Bauhausstil unter der Leitung des Architekten Bruno Taut errichtet. Sie wurde als 7. Siedlung der Berliner Moderne für die UNESCO-Welterbeliste vorgeschlagen. 6 wurden schon 2008 aufgenommen. In diesem Jahr wurden insgesamt 33 Stätten aus der ganzen Welt dafür nominiert, in die Liste der Kultur- und Naturerbestätten aufgenommen zu werden. Das UNESCO-Komitee tagt bis zum 29. Juli im südkoreanischen Busan.
3: Und soweit die Radio 1 Nachrichten. 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
3: Überall wechselnd oder dicht bewölkt mit etwas Sonne, aber auch immer wieder Schauer und Gewitter. Die Höchstwerte 21 bis 23, in Berlin 22 Grad. Dabei ziemlich windig, bei Gewitter gibt's auch Sturmböen.
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3: A10 nördlicher Berliner Ring Richtung Dreieck Havelland. Zwischen den Dreiecken Barnim und Pankow steht ein defektes Fahrzeug. Achtung, dort ist Öl auf die Fahrbahn gelaufen. A10 westlicher Berliner Ring Richtung Dreieck Havelland. Zwischen Großkreuz und Havelbrücke staut es sich. Sie brauchen dort bis zu 45 Minuten länger. Und Richtung Dreieck Werder staut es sich zwischen Potsdam Nord und Vöben. Dort 20 Minuten Verzögerung. A13 Dresden Richtung Berlin. Zwischen Großräschen und Bronco gibt es Stau mit 10 Minuten plus. A19 und A24 Richtung Berlin. Zwischen Wittstock und Herzsprung staut es sich mit 30 Minuten Verzögerung. In Eberswalde ist die B167 Eberswalder Straße zwischen Lindenstraße und Ortsausgang Richtung Finowfurt nach einem Unfall gesperrt. Die B112 Frankfurt-Oder Richtung Guben ist zwischen den Abzweigen nach Wellmitz und Streichwitz in beiden Richtungen nach einem Unfall gesperrt. Und Stadtverkehr Berlin, Schöneberg. Wegen des Straßenfestes kommt es zu Einschränkungen rund um die Motzstraße und den Nollendorfplatz und Westend wegen des Lollapalooza rund ums Olympiastadion noch bis Mitternacht Behinderungen. Wir wünschen gute Fahrt. Nachrichten, Wetter und Verkehr mit Alex Nestmann. Vielen Dank.
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0: Ich wünsche Ihnen einen schönen Nachmittag und wir sind mittlerweile bei Platz 5, bei diesem Platz hier angekommen.
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0: Genau, Halbzeit, Bergfest, wie immer man das auch nennen möchte. Und da kommt wieder ein Lied von David Bowie und zwar Where Are You Now? Are You Now, veröffentlicht übrigens am 8. Januar 2013. Das war Bowies 66. Geburtstag. Das Lied ist auch so eine nostalgische Rückschau auf David Bowies Zeit in Berlin in den 70er Jahren im Video und auch im Text. Da gibt es eine Menge Verweise und Berlin-Referenzen, die Berliner Mauer, die Böse Brücke, was ja der erste Grenzübergang war beim Mauerfall am 9. November 1989. Unser Platz 50, Where Are You Now, David Bowie.

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1: Und das war gerade Platz 50, David Bowie mit Where Are You Now? Where Are You Now? Und jetzt, now. Und jetzt kommen wir zu Platz 49, das ist Irma Thomas mit Time Is On Your Side. Dieses Lied hat eine recht verschachtelte Entstehungsgeschichte. Das wurde zum ersten Mal aufgenommen 1963 vom Jazz-Posaunisten Kai Winding und seinem Orchester. Und in der Version, da waren die Background-Sängerin Sissy Houston, Dionne Warwick und Didi Warwick, also The Gospel Years und Gospel Airs. Und das war niemand anderes als Whitney Houstons Mutter und die Cousinen. Und Time Is On My Side ist dann auch nochmal sehr berühmt geworden durch die Coverversion der Rolling Stones direkt im selben Jahr, 1964. Das wurde der erste Top-10-Hit der Stones in den USA. Aber wir hören jetzt die wunderschöne Version von Irma Thomas, Time Is On My Side, unser Platz 49.

0: Das ist doch wunderbar, wenn man sagen kann, time is on my side, die Zeit ist auf meiner Seite. Das war Platz 49 von Irma Thomas. Sie können auch gerne anrufen hier bei Radio 1 und sich mit mir über die Zeit unterhalten und natürlich auch Ihren Tipp abgeben, was auf Platz 1 unserer Top 100 zum Thema Zeit ist. Die Nummer ist 0331 70 99 111. Da nimmt sie dann mein Kollege Bent in Empfang. Wir kommen zu Platz 48 und Upsi Daisy, das ist schon wieder David Bowie.
1: Thorsten Groß hier, ich bin Musikjournalist und moderiere unter anderem den Soundcheck auf Radio 1. Wir vergleichsweise relativ spät geborenen lernten David Bowie 1983 über sein Mainstream-Erfolgsalbum Let's Dance kennen und in meinem Fall auch lieben. Zumal die bis heute bestehende Liebe ins Unermessliche wuchs, nachdem ich über meinen Freund Tillmann das Bowie-Werk der vorangegangenen Jahre kennenlernte, Stück für Stück. All diese Schätze nämlich, die es nun zu entdecken galt, von Ziggy Stardust,

0: ganz hervorragend mit meinem aufgewühlten Teenager-Gefühlshaushalt jener Jahre. Time.
1: Genau, und das ist unser Platz 48, David Bowie, Time.

0: Genau, von David Bowie. Und mit diesem Song kommen wir zum nächsten, Platz 47. Und auch den stellt uns ein Jurymitglied vor.
1: Hier ist Jacek Slaski, Musikredakteur beim Tipp, dem Berliner Stadtmagazin. In die Liste der besten Lieder über Zeit habe ich den ersten Song vom ersten Album des mythischen Singer-Songwriters Nick Drake gewählt. Time has told me. Der scheue Engländer spielte insgesamt nur 3 Platten ein, erlitt unter Depressionen und nahm sich im Alter von 26 Jahren das Leben. In der kurzen Zeit, die er hatte, schrieb er die schönsten Texte und die zartesten Melodien seiner Ära. Eine Musik, die bis heute fast kultisch verehrt wird. In Time Has Told Me, einem Poem, mit dem er sich in die Reihe großer englischer Dichter stellt, singt er von Loslassen und Erwartungen, von Hingabe, komplizierter Liebe und dem Unbekannten. Angeblich hat die Zeile A Troubled Cure for a Troubled Mind einen gewissen Robert Smith dazu inspiriert, seine Band The Cure zu taufen. Nicht die schlechteste Referenz. Hier ist Nick Drake mit Time Has Told Me.
0: Unser Platz 47.

0: Time Has Told Me von Nick Drake auf Platz 47. Ein wundervoller Song von ja, diesem leider zu Lebzeiten gar nicht mal so berühmten Musiker Nick Drake. Ich habe jetzt unseren Hörer Carsten am Telefon. Hallo Carsten.
1: Hallo Elissa.
0: Und wie hast du heute die Zeit verbracht?
1: Iris und ich sind gerade auf dem Weg zu euch nach Potsdam. Also wir haben Freunde in Potsdam, Guido und Kathleen, und sind heute Mittag in Hoyerswerda gestartet, hören euch also auch in Hoyerswerda.
0: Ah, super.
1: Und es ist ein Treffen, also wir kommen danach auch noch zu euch ins Waschhaus.
0: Ja, ah, toll. Ja, ab 15 Uhr kann man da die Sommersonntage live erleben, genau. Eintritt ist frei und man kann auch Konzertkarten gewinnen und abends kann man dann auch noch tanzen, weil MC Lücke und unser Musikchef Frank Menzel auflegen. Also da wünsche ich viel Spaß. Das Wetter spielt ja auch mit. Also es ist nicht zu gut, dass man so denkt, oh nee, ich fahre lieber an See. Also ja. Radio 1 macht es möglich. Sehr schön. Und sag mal, dein Verhältnis zur Zeit, bist du eher jemand, der zurückschaut oder positiv in die Zukunft guckt?
1: Beides. Die Rückschau, finde ich, ist immer wichtig, aber natürlich auch der Blick in die Zukunft, also der positive Blick in die Zukunft, soweit er möglich ist, ist wichtig. Und wir verbringen, wie gesagt, heute den Tag mit unseren Freunden bei euch und versuchen das auch immer mal so eine kleinen Breaks mit einzubauen, dass wir uns sehen, weil wir sind ja dann doch zwei Autostunden voneinander entfernt und es ist uns wichtig, dass wir diesen Kontakt haben und diesen Kontakt halten, also diese Freundschaft, die schon viele Jahre hält.
0: Super. Ja. Und sag mal, was ist für dich so was Positives, was in der Zukunft liegt, worauf du dich vielleicht freust?
1: Es ist eine schöne Reise geplant, da will ich aber nicht weiter drauf eingehen, aber es ist eine schöne Reise geplant dieses Jahr noch und das ist eigentlich so der Blick, den wir, Iris und ich auch haben, beide da drauf, ja.
0: Iris sitzt gerade neben dir, ne?
1: Ja, sie sitzt.
2: Hallo.
0: Dann schöne Grüße, hallo.
2: Ja, ebenso, danke.
0: Dann sag uns doch mal bitte euren Tipp für die für den Platz 1 bei den Sommersonntagen hier auf Radio 1 zum Thema Zeit.
1: Unser Tipp ist Clocks von Coldplay.
0: Ah, okay. Ich glaube, den Tipp habe ich heute im Radio zumindest noch nicht gehört. Sie können auch auf Facebook und Instagram Ihre Tipps hinterlassen. Und haben Sie denn zu Hause einen Plattenspieler?
1: Nee, den haben wir leider nicht, aber wir haben schon gehört, das schöne Paket, was ihr da heute verlost. Ja.
0: Genau, also das ist, glaube ich, wirklich ein toller Gewinn, dass man einen Technics-Plattenspieler gewinnen kann mit diesem legendären Direktantrieb. Der geht dann gleich im Raum anstupsen, dann geht er los. Man kann auch sozusagen den Anfang des Songs händisch hin und her bewegen. Es ist wirklich ein super Ding. Ja, zur Verfügung gestellt von Max Schlund, Kultur. Technik. Und wie lange seid ihr jetzt noch unterwegs? Wo seid ihr schon auf dem Weg nach Potsdam?
1: Ja, wir sind wir sind auch schon ein bisschen spät dran, weil wir am Stau standen unterwegs. Also wir sind gerade im Prinzip so Höhe Sterncenter sind wir.
0: Ach, na, dann seid ihr ja schon in Potsdam.
1: Ja, sind schon in Potsdam und es gibt jetzt noch schöne Erdbeertorte und Kaffee dazu und dann geht's los zu euch. Ja.
0: Erdbeertorte von der besten Sorte, da wünsche ich guten Appetit.
1: Dankeschön.
0: Vielen Dank fürs Anrufen und dann vielleicht bis nachher dann im Waschhaus mit Radio 1.
1: Super. Dankeschön.
0: Tschüss. Bis dahin.
1: Tschüss,
0: so, und wir hören jetzt Platz 46 in unserer Reihe hier auf Radio 1, die Top 100 der besten Songs zum Thema Zeit. Auf Platz 46 ist Madonna mit Hang Up.

0: Madonna mit auf Platz 46 mit ihrem Song Hang Up, ein Lied von ihrem Album Confessions on a Dance Floor, das 2005 erschienen ist. Gerade ist ja Teil 2 dieses Albums erschienen. Und dieser Song Hang Up hat ein sehr prominentes Sample, nämlich ABBAs Song Gimme Gimme, A Man After Midnight. Das spielt eine tragende Rolle. Und Madonna soll sich persönlich mit einem handschriftlichen Brief an ABBA gewendet haben und um Erlaubnis gebeten haben. Und also weil ABBA gelten gilt eher als Band, die ihre Cover nicht so, also die Coversongs nicht so schnell freigeben. Aber Madonna hatte Glück, vielleicht auch wegen ihres musikalischen Liebesbriefs an ABBA. Benny Anderson soll sich den Brief sogar gerahmt und aufgehängt haben. Und das Thema Zeit ist natürlich Dreh- und Angelpunkt von Hang Up. Einmal mit der tickenden Uhr, diesem Soundeffekt, der sich durch den Song zieht, und textlich auch. Da geht es nämlich um Madonnas Ungeduld und ihre eher niedrige Frustrationsgrenze, wenn es ums Warten geht. Der Songtitel ist doppeldeutig, Hang Up im Sinne von emotional an jemandem hängen oder dann eben nicht mehr, Hang Up wie am Telefon, wo man dann auflegt, um loszulassen. Kommen wir zu Platz 45, das sind die Fehlfarben. Ein Jahr, es geht voran, und auch dieser Song wird von einem Jurymitglied vorgestellt.
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0: So sieht's aus, und jetzt geht's nochmal. Jetzt geht's um die Fehlfarben. Ein Jahr, es geht voran.
2: Hallo, mein Name ist Andrea Wünsche. Ich bin seit 1995 Bookerin, arbeite jetzt als Produktionerin bei D2M Berlin. Anfang der 80er Jahre, das war irgendwie eine andere Welt, vermeintlich. Der nächstfolgende Titel traf das damalige Lebensgefühl sehr gut. Ich lebte damals schon in West-Berlin und der Song war eine Hymne, die den Nerv einer ganzen Generation traf. Die Band beschreibt die damalige Zeit des Umbruchs, die von ähnlichen Ängsten geprägt war wie heute. Politische Unsicherheit, Umwelt, Krisenangst, eine Gesellschaft zwischen Aufbruch und Resignation. Ein Schauspieler als US-Präsident, heute, naja, Trump. Erschreckend aktuelle Parallelen zur heutigen Zeit. Keine Atempause. Geschichte wird gemacht. Es geht voran. Hört jetzt ein Jahr von Fehlfarben.

Die Fehlfarben aus Düsseldorf mit ihrem Song Ein Jahr. Es geht voran auf Platz 45, ein Lied von 1980, ein Klassiker der neuen deutschen Welle. Und dieser Song ist auf dem Album Monarchie und Alltag nach wie vor ein unglaublich gutes Album. Und in dem Lied wird Geschichte gemacht, wie wir gehört haben. Es gibt keine Verschnaufpause, immer nur Beschleunigung und permanenten Wandel. Das Bemerkenswerte an dem Lied ist, dass der Titel Satz ein Jahr, es geht voran, der wirkt ja positiv, ist aber ganz und gar nicht positiv gemeint vom Sänger Peter Hein, weil der singt wütend und sarkastisch, besingt diese bedrohliche, absurde Welt. Ja, Peter Hein hat heutzutage auch noch viel zu sagen zum Thema es geht voran, ein Jahr, Geschichte wird gemacht. Wir kommen zu Platz 44. Ein Song, mit dem ich tatsächlich genau das verbinde, was wahrscheinlich sehr viele Menschen mit diesem Lied verbinden werden. One Moment in Time von Whitney Houston.

0: Oh mein Gott, Platz 44, One Moment in Time von Whitney Houston. Ich weiß nicht, was Sie da gerade vor Augen hatten, aber bei mir sind tatsächlich Bilder von den Olympischen Spielen 1988 in Seoul abgelaufen. Da war dieser Song der Song. Und ich habe diese Spiele besonders gebinged, keine Ahnung warum. Ich bin großer Leichtathletik-Fan, Schwimmen liebe ich sehr und es waren für Schwimmen und Leichtathletik waren das tolle Spiele. Herausragende SportlerInnen waren da zum Beispiel Christine Otto mit 6 Goldmedaillen im Schwimmen. Matt Biondi hat 7 bekommen, ebenfalls im Schwimmen. Also 5-mal Gold hat er, 7 Medaillen insgesamt. Und Florence Griffiths Joyner, die US-Sprinterin, hat 3 Goldmedaillen geholt. Und in diesem Lied geht es um diesen einen Moment im Leben, einen Aspekt, den wir beim Thema Zeit heute noch gar nicht so oft hatten. Dieser eine Moment, der die Zeit dehnt, stillstehen lässt und für immer da sein wird. Platz 44, da sind wir jetzt. Das ist ein Song, der Time im Titel trägt. Die Zeit kommt von Abwärts und wird vorgestellt von einem unserer Jurymitglieder.
1: Hallo, ist der Andi von den Toten Hosen und ihr hört die Sommersonntage auf Radio 1. Für die heutige Rubrik gibt es wohl keinen besseren Titel als Die Zeit von Abwärts. Frank Ziegert, der leider viel zu früh verstorben ist, war ein begnadeter Texter und Komponist und Kopf der Band, Sänger und Gitarrist. Und er hat womit die besten deutschen Texte geschrieben, wie ich finde. Das war nie Happy-Musik, das war immer schwarzer Humor, Sarkasmus und Zynismus, aber das in einer Perfektion, die schon einzigartig war. Wir selber haben 3 Lieder von ihm gecovert. Das sagt eigentlich schon alles, wenn wir 3 Lieder von einer Band covern, das, ich weiß gar nicht, ob das überhaupt schon mal gegeben hat bei uns. Also wir haben den wirklich sehr, sehr gemocht und seine Musik sehr gemocht. Und das war eben auch ein ganz, ganz toller Mensch. Und insofern war das ganz klar, dass das auf jeden Fall hier hin muss, das Lied. Und ich hoffe, ihr habt Spaß daran und könnt es jetzt hören. Hier kommt die Zeit von Abwärts.
0: Und das war Andi Meurer von den Toten Hosen, der eine Eloge auf diesen Song gehalten hat. Platz 43, die Zeit von Abwärts.

0: Ja, ist Zeit, ne? Das war Platz 43, abwärts mit die Zeit. Auf Platz 42 sind The KLF mit What Time Is Love. Und auch dieser Song wird von einem Jurymitglied vorgestellt.
1: Mein Name ist Ingo Schiel. Ich bin freischaffender Journalist, unter anderem fürs Visions Magazin, Mint und den Stern. Die Radio 1 Frage nach dem besten Song zum Thema Zeit beantworte ich mit einer Gegenfrage. What Time Is Love? Die Band, die sich dahinter verbirgt, nennt sich The KLF, 1987 von Bill Drummond und Jimmy Corti als Ableger ihrer Band The Justified Ancients of Mumu gegründet. Drummond und Corti ging es von Anfang an um die Kombination von Konzept, Anarchie und Musik. Je drastischer, desto besser. Unvergessener Abend im Februar 1992, als die Band bei den Brit Awards zusammen mit der Grindcore-Band Extreme Noise Terror auftrat. Anschließend verkündete, sich aus dem Musikbusiness zurückzuziehen. Nicht jedoch ohne zuvor noch die Aftershow-Party mit einem toten Schaf zu beehren. Das allein schon ein extremer Move, kein Vergleich jedoch mit jener Nacht- und Nebelaktion, als die Band auf die Insel Jura fuhr, um dort ihre Einnahmen, 1 Million britische Pfund, eigenhändig zu verbrennen. Das alles ist so irre und entertaining, dass es eigentlich kaum noch Musik bräuchte, um ins Rabbit Hole KLF hinabzusteigen. Doch auch die hat es nun in sich, ein wuchtiger Mix aus Dance, Electro und Rap. Maschinengewehre, Sirenen, das alles eingeläutet vom legendären Intro der MC5. Hier sind The KLF mit der Frage aller Fragen. What time is love?

0: Platz 42, The KLF mit What Time Is Love. Ich kann Ihnen zum Thema Zeit auch noch ein anderes Album, ein Album von The KLF empfehlen. Und zwar heißt das Album Chill Out. Und das ist so eine Reise durch die Nacht. Beginnt an der US-Golfküste, dann Texas, durch Louisiana. Und das ist so ein Ambient-Album mit so Field-Recordings. Also man hört dann da, wie die Züge tuten. Und es ist wirklich ein wundervolles Album, um die Zeit so vergehen zu lassen. Auch mit einem herrlichen Cover, mit Schafen auf der Wiese drauf. Ich nehme mal an, das ist eine Anlehnung an Pink Floyds Album Atom Heart Mother mit der Kuh vorne drauf. Hier geht's jetzt gleich nach 15 Uhr weiter mit meiner Kollegin Melina Fessmann, die steht schon neben mir. Die wird sie dann versorgen mit Platz 40 bis 1, kurz vor 19 Uhr, genau. Auch da können Sie wieder anrufen und Ihren Tipp abgeben. Hier geht's jetzt weiter mit Platz 41. Das ist ein echter Klassiker und zwar As Time Goes By von Dooley Wilson. Kennt man aus dem Film Casablanca. Ein Song mit einer sehr philosophischen Perspektive auf die Zeit. Es geht um die Idee, dass sich die grundlegenden menschlichen Dinge, Liebe, Sehnsucht, Zuneigung, trotz aller Veränderungen in der Gesellschaft, auch im persönlichen Wandel, die ändern sich eben nicht. Die fundamentalen Dinge, the fundamental things in life, die bleiben bestehen, egal wie viel Zeit vergeht. Mein Name ist Elissa Hirsemann. Wir hören uns dann am Mittwoch in Zweiger hoffentlich wieder. Hier jetzt aber erstmal Platz 41 unserer Top 100 an diesem Sommersonntag zum Thema Zeit. As Time Goes By von Dooley Wilson.
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5: Der Rücktritt von Unionsfraktionschef Spahn könnte auch eine Kabinettsumbildung mit sich bringen. Bundeskanzler Merz sagte im ZDF-Sommerinterview, das könnte eine Gelegenheit sein. Namen nannte er nicht. Gleichzeitig kritisierte Merz Spahns Informationspolitik. Lissy Kaufmann.
6: In Berlin wird unter anderem über den bisherigen Kanzleramtschef Frey als Nachfolger von Spahn als Fraktionschef spekuliert. Das würde wiederum eine Neubesetzung in der Bundesregierung nötig machen. Im Interview macht Merz auch deutlich, dass er im Vorfeld wenig Zeit hatte, mit Spahn zu sprechen. Der habe die Partei und die Fraktion erst sehr spät informiert. Mit der Empörungswelle hatte Merz nach eigenen Worten in diesem Umfang nicht gerechnet. Das habe, so Merz wörtlich, wahrscheinlich mit der Person zu tun und mit der Kommunikation. Auf die Frage, ob er sich von Spahn hintergangen fühlt, antwortet Merz, er wolle das nicht öffentlich bewerten, der Vorgang sei abgeschlossen.
5: Auf die Stadtverwaltung Wriezen hat es einen Cyberangriff gegeben, das hat Bürgermeister Carsten Ilm bestätigt. Dorette Kirmse.
7: Wie erst jetzt bekannt wurde, habe sich der Angriff mit Schadsoftware bereits vor einigen Tagen ereignet. Nach Angaben des Bürgermeisters wurde der Vorfall an die zuständigen IT-Sicherheitsexperten übergeben. Diese seien aktuell mit der Analyse und dem Beheben der Schäden beschäftigt. Laut Ilm wurden deshalb zum Schutz der Systeme und zur Begrenzung weiterer Schäden betroffene IT-Systeme vorsorglich vom Netz genommen. Die Arbeitsfähigkeit der Verwaltung sei deshalb eingeschränkt. Auch die Bearbeitung von Bürgeranliegen verzögere sich. Wann das Problem behoben und die Stadtverwaltung wieder uneingeschränkt arbeiten kann, ist bislang noch nicht bekannt.
5: In der Diskussion über eine Zuckersteuer fordert die Linksfraktion im Bundestag kostenloses Leitungswasser in Restaurants und flächendeckend Trinkbrunnen im öffentlichen Raum. In einem Positionspapier spricht sie sich gegen eine Zuckersteuer, wie von der Bundesregierung geplant, aus. Man könne den übermäßigen Konsum von Softdrinks nicht verhindern, ohne für gesunde und zugängliche Alternativen zu sorgen. Zwar ist auch die Linksfraktion für weniger Zuckerkonsum, dies solle aber nicht durch unsoziale Preisaufschläge erreicht werden, heißt es. Heute Abend geht die Fußball-WM zu Ende und sie hat der FIFA Rekordeinnahmen beschert. Wie der Guardian berichtet, rechnet der Weltverband mit 15 Milliarden Dollar, rund 13 Milliarden Euro. Laut der Zeitung kommt besonders viel Geld über den Zweitmarkt für Tickets rein. Die FIFA bekommt auf ihrer Wiederverkaufsplattform sowohl vom Verkäufer als auch vom Käufer jeweils 15% Gebühren. Das Finale heute Abend bestreiten Spanien und Argentinien. Felix Gerhardt.
8: Die Besetzung ist auf jeden Fall erstklassig, natürlich sportlich. Da haben wir mit Spanien den aktuellen Europameister mit der bislang wohl am meisten überzeugenden Mannschaftsleistung im Turnier. Und auf der anderen Seite den Titelverteidiger Argentinien mit Lionel Messi, dem wohl größten Fußballer unserer Zeit. Beim Drumherum könnte es manchen Fußballfans sogar ein bisschen zu viel werden. Es gibt eine 90-minütige Abschlussshow vor dem Spiel, unter anderem mit Robbie Williams und Grammy- und Oscar-Gewinnerin Jennifer Hudson. Die wird die US-Nationalhymne singen. Und dann die Halbzeitshow nach dem Vorbild des Super Bowls, für die die Pause extra von 15 auf etwa 25 Minuten verlängert wird. Da stehen dann Madonna, Shakira und Justin Bieber auf der Liste.
5: Nordöstlich der spanischen Hauptstadt Madrid hat ein Waldbrand schon 13.000 Hektar Wald verbrannt. Bisher konnten die Einsatzkräfte das Feuer nicht unter Kontrolle bringen. Mit Brandschneisen ist es bisher gelungen, die Flammen von Ortschaften fernzuhalten. Vorsichtshalber wurden aber 20 Gemeinden evakuiert. Soweit unsere Radio 1 Nachrichten. 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
4: Bis zum Abendwechsel aus Sonne und kompakten Wolken. Im Verlauf von Norden her Schauer und einzelne Gewitter. Höchstens 20 bis 22 Grad und windig. Nachts erst teils locker, teils stark bewölkt und nachlassende Schauer und Gewitter. Dann trocken, Tiefstwerte bei 14 bis 11 Grad. Und morgen dichte Wolken mit Regenschauern und einzelnen Gewittern. 17 bis 21 Grad.
3: Verkehr. A10 östlicher Berliner Ring Richtung Dreieck Barnim. Zwischen Dreieck Spreeau und Freienbring stehen Sie nach einem Unfall eine Stunde im Stau. A10 östlicher Berliner Ring Richtung Dreieck Spreeau zwischen Hohenschönhausen und Marzahn steht ein defektes Fahrzeug. Außerdem gab es einen Unfall zwischen Erkner und Freienbring. Dort stehen Sie 20 Minuten im Stau. A10 und A11 Dreieck Havelland Richtung Kreuz Uckermark zwischen Dreieck Pankow und Dreieck Barnim liegen Gegenstände auf der linken Spur. A10 westlicher Berliner Ring Richtung Dreieck Havelland zwischen Großkreuz und Havelbrücke noch ein Stau. Dort brauchen Sie 45 Minuten länger und Richtung Dreieck Werder staut es sich zwischen Potsdam Nord und Vöben 20 Minuten. A19 und A24 Richtung Berlin zwischen Wittstock und Herzsprung staut es sich mit einer halben Stunde Verzögerung. Wir wünschen trotzdem gute Fahrt.
9: Vielen Dank.
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9: Genau, der Opener sollte jetzt eigentlich auch noch kommen, aber egal. Also, Milena Fessmann hier. Ich freue mich sehr, dass wir jetzt die letzten 40 runterzählen sozusagen zum Thema Zeit. Sie haben zahlreich mitgemacht, natürlich heute schon und unsere Jury natürlich auch. Und damit kommen wir tatsächlich zu Platz 40 von Fury in the Slaughterhouse, Time to Wonder. 1988 war es. Da trafen sich Thorsten und Kai Wingenfelder zusammen mit drei anderen in Hannover und gründeten eine Band, nämlich Fury in the Slaughterhouse. Und zu diesem Namen konnte ich noch mal nachlesen. Es gab tatsächlich drei Ideen. Bibo sucht den Schlotterklaus, Boomer beißt Franz Josef Strauß und dann am Ende Fury in the Slaughterhouse. Hier sind sie.
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Fury in the Slaughterhouse, Time to Wander. Musik aus Hannover auf Platz 40, gewählt von unserer Jury. Und Sie können natürlich auch immer schön mitwählen und mitraten. Sie können uns anrufen unter 0331 70 99 111. Aber auch auf Facebook und Insta können Sie mitraten, was dann kurz vor 19 Uhr auf der 1 sein wird. Und Sie kennen das ja, wenn Sie gewinnen, dann können Sie einen Schallplattenspieler gewinnen von der Max Schlund Kulturtechnik und natürlich passenderweise dazu auch jede Menge Vinyl. Kommen wir zu Platz 39. Und zwar ist das Billie Eilish mit No Time to Die. Natürlich wieder zusammengeschrieben mit ihrem Bruder Phineas. 2020 ist es rausgekommen. Natürlich der Titelsong zu James Bond. Keine Zeit zu sterben. Der letzte James Bond, Nummer 25. Ja, und seitdem gibt's mächtig Spekulationen über James Bond 26. Der Drehbuchautor steht schon fest, nämlich Steven Knight. Das ist der von Peaky Blinders unter anderem. Und Denis Villeneuve wird die Regie führen, aber es gibt ja gar keinen Hauptdarsteller. Mal schauen. Also in England kann man ordentlich Wetten abschließen, wer denn da der nächste James Bond werden wird oder überhaupt, ob es überhaupt nochmal einen James Bond geben wird. Also Colm Turner ist ziemlich weit vorne im Ranking. Kommen wir zurück zu Keine Zeit zu sterben. Turbulente Produktion, denn es gab eigentlich Danny Boyle als Regisseur. Daraufhin schrieben Paul Weller und Noel Gallagher einen Song. Ja, und dann wurde leider Danny Boyle abgesetzt und durch Gary Fukunaga ersetzt. Der erste Amerikaner, der jemals einen James-Bond-Film gemacht hat. Aber es gab ja viele Veränderungen bei diesem Film. Daniel Craig hat gesagt in einem Interview, er wollte sich lieber die Pulsadern aufschneiden, als noch einmal James Bond zu spielen. Ja, und dann gab es 50 Millionen und dann hat er es doch gemacht. Hier ist Billie Eilish.

Billie Eilish, No Time to Die auf Platz 39. Alle Bond-Songs haben ja immer eine Referenz an das Originalthema von John Barry, also das berühmte Originalthema von John Barry. Es gab ja schon eins davor, hier auch zu hören, und zwar durch eine interessante Gitarrenspur, gespielt von niemand anderen als Johnny Marr. Und No Time to Die passt natürlich irgendwie nicht so richtig, wo doch Bond stirbt am Ende. Also Daniel Craig zumindest stirbt. Mal sehen, wie es dann weitergeht, wenn es denn weitergeht in Bond Nummer 26. Kommen wir zu Platz 38. If I Could Turn Back Time von Cher. Cher, Cheryl Sarkisian, eine der erfolgreichsten amerikanischen Musikerinnen all times. Über 100 Millionen Platten hat sie verkauft und ist eine der ganz, ganz wenigen, die über 70 Jahre lang jeweils in jeder Dekade mindestens einen Nummer 1 Hit hatte in den Charts. Setzt sich ein für LGBTQ, mein Gott, Rights ein und ist ja auch sowieso eine tolle Schauspielerin, eine tolle Musikerin, gerade 80 geworden. Ja, und eine faszinierende Frau. Und hier ist sie. Geschrieben übrigens von Diane Warren.

0: Unser Platz 38, If I Could Turn Back Time von Cher aus dem Jahr 1989. Und als das Song rauskam, beziehungsweise vor allem das Video, wurde es gleich erstmal in die Abendstunden verbannt, denn Cher hat vergleichsweise wenig an. Sie kennen das Bild mit so einem, quasi so einem Stringbody, wo man sehr viel sieht, vor allem auch ihren sehr gut trainierten Po. Und das war den Menschen zumindest bei MTV damals viel zu viel. Und dann wurde es gebannt. Und ich glaube, es gab dann sogar noch tatsächlich ein zweites Video, das war dann etwas entschärft. Hallo Gabi.
1: Hallo Milena.
0: Hallo, was machst du gerade?
1: Ich sitze jetzt hier, lese Zeitung, lese Buch und höre euch.
0: Das geht alles gleichzeitig, Buch, Zeitung und uns hören?
1: Ja, habe ich irgendwie bisher hingekriegt.
0: Okay, sehr schön. Was liest du für ein Buch?
1: Ich lese ein Buch über die Kelten.
0: Oh, das ist ja mal, also da muss man sich doch konzentrieren, oder?
1: Na gut. Das sind immer kurze Abschnitte, sodass ich also dann immer mal so eine Denkpause bei euch einlegen darf.
0: Okay, das ist ja ganz wunderbar. Das passt gut. Die Kelten sind ja auch ein spannendes Thema. Wie sieht's denn aus mit Urlaub? Ich finde, das klingt so nach einem Buch, was man unbedingt mit in den Urlaub nehmen sollte.
1: Nee, das ist so dünn, das bringt's nicht.
0: Ah, okay, gut. Also kein dickes Buch über die Kelten, sondern ein dünnes.
1: Ein dünnes Buch, ein schlaues, dünnes Buch. Und die dicken Bücher für den Urlaub kommen dann noch.
0: Die kommen dann noch, das ist doch auch gut. Apropos noch kommen, du hast ja wahrscheinlich eine Vermutung, was auf Platz 1 sein wird. Kurz vor 19 Uhr lösen wir natürlich auf. Was ist denn dein Tipp?
1: Naja, eigentlich ist mein Tipp schon gelaufen, aber ich würde dann gerne sagen, die Nacht ist nicht allein zum Schlafen da.
0: Okay, das ist mal ein interessanter Tipp. Wie kommst du da drauf?
1: Na, weil es einfach ein Klassiker ist. Es gibt es seit Jahrzehnten. Mhm. Und und in so viel Fassungen und es haben so viele Künstler gesungen, dass ich einfach mal denke, das wird mal Zeit.
0: Das wird mal Zeit. Das passt ja dann auch zu dem Thema Zeit von heute. Wir nehmen den Tipp natürlich auf. Wenn du richtig liegst, kommst du in den Pool und dann kannst du einen Plattenspieler gewinnen. Dann könntest du auch noch Platten hören beim Bücherlesen. Nicht nur Radio.
1: Ja, das wäre schön. Dann hätte ich einen zweiten Plattenspieler.
0: Sehr gut. Du hast offensichtlich einen. Das ist doch schön. Also, ich wünsche dir viel Glück, einen schönen Lesenachmittag und natürlich, dass du weiter schön Radio 1 hörst, denn wir haben ja noch ein paar Plätze vor uns und genau, in diesem
1: Danke,
0: Sinne.
1: Danke, Milena, und bis zum nächsten Sonntag.
0: Bis zum nächsten Sonntag. Tschüss.
1: Okay, tschüss.
0: Tschüss. So viel zu Gabi und damit kommen wir zu Platz 37. Im Sommer 23 wurden schwere Vorwürfe gegen Rammstein-Sänger Till Lindemann wegen Machtmissbrauchs und sexueller Grenzüberschreitung laut. Die Staatsanwalt Berlin stellte die Ermittlungen wegen der fehlenden Beweise ein. In unserer Musikredaktion haben die Frage natürlich auch sehr diskutiert, ob die Band im Radio laufen soll, kontrovers und emotional diskutiert. Die Jury des heutigen Sommersonntags hat den Song Zeit von Rammstein auf Platz 37 gewählt.

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Hallo, mein Name ist Kolja Podkovic, man kennt mich auch als Kolja von der Antilopen-Gang und meine absolute Lieblingsgruppe sind natürlich die Toten Hosen aus Düsseldorf. Mein absolutes Lieblingslied meiner absoluten Lieblingsgruppe ist Armee der Verlierer und zwar in der Live-Version von 1987. Es handelt sich dabei um ein hervorragendes Stück, das von der tristen Arbeitsmaschinerie im Spätkapitalismus handelt oder irgendwie so. Aber es handelt sich natürlich auch um ein Lied über die Zeit. Das erkennt man daran, dass da immer gesungen wird, der Gegner ist die Zeit. Und der Rapper Kool Savas hat mal darauf hingewiesen, dass Leute, wenn sie überhaupt keine Ahnung haben, worüber sie schreiben sollen und ihnen gar kein Thema einfällt, sie aber irgendwie tiefgründig rüberkommen wollen, dann schreiben sie immer ein Lied über die Zeit. Das mag stimmen, bei den Toten Hosen ist das aber anders, weil das ist kein beliebiges Lied. Nein, nein, nein, das ist das beste Lied, was ich je gehört habe. Und hier kommt es, Armee der Verlierer, live.

0: Toten Hosen hier aus dem Jahr 87, Armee der Verlierer, die Toten Hosen auf Platz 36.
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0: Hallo und willkommen, und damit kommen wir zu Platz 35. Und das Schöne an diesen Sommersonntagen ist ja der bunte Mix. Denn nach den Toten Hosen kommt jetzt einer, ein großer Österreicher, mittlerweile schon verstorben, Udi Jürgens nämlich. 1000 Jahre sind ein Tag. Ich sag's ja, ein bunter Mix. Ein Stück aus dem Jahr 1979. Das war übrigens auch der Titelsong, oder die erste Strophe war der Titelsong von der TV-Animationsserie Es war einmal der Mensch, eine französische Serie, falls sich da einer noch dran erinnern kann. Ich zumindest kann mich dran erinnern. Und das, ein Magazin schrieb damals über diese Single, über 1000 Jahre sind ein Tag, eine seltene Allianz von grüner Politik und Schlager. Denn es geht um eine Art Zwiegespräch angelegt, welches sich bezüglich sozialpolitischer Fragen der 70er Jahre und um einen Generationskonflikt handelt. Jetzt habe ich viel gesagt, aber hören Sie doch selber.

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Hi, hier ist Rebecca, live aus der Max-Spindling-Halle. Und hier mache ich das Marketing für die Velomax. Ich liebe Musik und freue mich riesig, dass ich dieses Jahr zum ersten Mal in der Jury der Radio 1 Sommersonntage dabei bin. Bei der heutigen Rubrik Zeit, die nie vergeht, war die Sache für mich sofort klar. Wenn ein Song hier reingehört, dann ja wohl Geile Zeit von Juli. Der kam 2004 raus und mal ehrlich, zwei Takte reichen und zack bist du wieder irgendwo zwischen Schulhof, Discman, MP3-Player und den ersten Festivals. Der Text sitzt bei mir immer noch. Und bei euch so?

0: Juli mit Geile Zeit. Natürlich musste dieses Stück hier auftauchen, in diesem Fall auf Platz 34. Und damit kommen wir zu Platz 33. Ein Stück erschien 1979, einmal in der Version von Willie Williams, nämlich Armageddon Time, und dann natürlich in der Version von The Clash, die B-Seite von London Calling, ganz in der Tradition der Rastafari-Religion und des Roots-Reggae. Bevor wir jetzt aber das spielen, schalte ich mal rüber. Genau, ich dachte mir, wir sprechen mal mit MC Lücke, denn wir machen zum ersten Mal was zum Sommersonntag, nämlich wir machen ein Live-Event, in diesem Fall mit Hörern vor Ort. Hallo MC.
1: Hallo Milena.
0: Hallo, beschreib mal, wo du gerade bist, damit wir, bevor wir jetzt gleich The Clash hören, noch mal ein bisschen was von dir hören. Du bist umgeben von HörerInnen und ihr lauscht alle gemeinsam der Sendung, oder?
1: So ist es. Es ist hier eine sehr entspannt, angespannte Atmosphäre im Waschhaus Potsdam, würde ich sagen. Angespannt, weil natürlich alle Hörerinnen und Hörer ganz genau der Top 100 und wir lauschen, und entspannt, weil es hier so nett ist. Wir sitzen im Grünen mit Liegestühlen. Das Wetter macht mit. Es ist wirklich lauschig. Die Liegestühle sind zwar jetzt schon alle weg, aber wir haben noch genug Stühle. Es sind schon viele Leute da. Ich sehe ja gerade Christian Arbeit, unglaublich, der Pressesprecher von Union, läuft ja gerade vor mir her. Birgit Fuß vom Rolling Stone, auch Jurorin der Top 100 Charts, ist mit ihrer Wandergruppe gekommen. 10 Leute, sensationell. Also wir erwarten einige Jurorinnen und Juroren heute noch und noch mehr Hörerinnen und Hörer, die mit uns zum ersten Mal eine Top 100 hören. Und danach legen wir ja noch auf.
0: Sehr schön, das ist doch super. Also wenn Sie da draußen noch Zeit und Lust haben, dann gehen Sie ab ins Waschhaus Potsdam. Da können Sie die Sendung hören und natürlich auch noch mit anderen Leuten zusammen hören. Das machen wir die nächsten Jahre wieder, oder, wenn es so prima läuft?
1: Also es läuft jetzt sehr gut an. Es ist ja immer noch der Einlass hier im Potsdamer Waschhaus in der Schiffbauergasse. Ihr könnt noch alle kommen, Sie können noch kommen, ist Platz genug da. Wenn es so weitergeht wie jetzt, dann würde ich sagen, ist es sensationell und dann machen wir es bestimmt nochmal wieder.
0: Wunderbar. Also MC Lücke aus dem Waschhaus Potsdam, wo man live vor Ort die Sendung verfolgen kann. Und wahrscheinlich wird ja auch da schon ordentlich mitgeraten, oder? Gibt es denn heiße Tipps für Platz 1?
1: Gibt heiße Tipps, die ich aber jetzt hier nicht verraten möchte. Aber wir, klar, also man kann hier tippen. Es gibt 10x2 Freikarten für die ausverkauften Konzerte von Die Ärzte zu gewinnen. Wir tippen hier die Top 10. Das heißt, bis 18 Uhr können auch noch alle Hörerinnen und Hörer und alle Fans der Radio 1 Sommersonntage hier im Waschhaus live vor Ort mittippen und gewinnen.
0: Sehr gut. Also wie gesagt, wenn Sie Zeit und Lust haben, ab ins Waschhaus Potsdam. Sie können natürlich auch mittippen auf Instagram, auf Facebook oder uns anrufen unter 0331 70 99 111. Vielen Dank dir, MC. Ich wünsche euch einen entspannten Nachmittag. Und eigentlich ist die Musik auf Platz 33 perfekt dafür. The Clash haben ja viele, viele Reggae-Bands, Reggae-Songs, wollte ich natürlich sagen, gecovert. Junior Marvin, Police and Thieves, Police on My Back von Eddie Grant und eben auch Armageddon Time von Willie Williams bezieht sich auf die Endzeit, also auf das Armageddon aus der Offenbarung des Johannes und damit auf die große, große Abrechnung. Hier sind The Clash.

auf Platz 33. Armageddon Time von The Clash. Und damit verbunden vielleicht nochmal der Hinweis, es gibt ja einen ganz wunderbaren Dokumentarfilm über Joe Strummer. The Future is Unwritten von Julian Temple, begnadeter Regisseur für Musikdokus. Und das lohnt sich bestimmt, sich das auch nochmal anzugucken. Und damit kommen wir zu Platz 32. Und apropos begnadet, wahrscheinlich wusste niemand so richtig, was dann passieren würde, als das Album 1994 rauskam, nämlich Dummy. Das Debütalbum von Portishead, also von Adrian Adley, Geoff Barrow und Bess Gibbons aus Bristol, kommt aus der Musikszene von Bristol, natürlich auch mit Massive Attack und anderen. Und der fast erfolgreichste Song aus diesem Album ist natürlich Sour Times. Das ist übrigens ein Sample von Lalo Schifrin, Danube Incident aus Mission Impossible oder genauer gesagt More Mission Impossible. Es war ein Album, wo noch mehr Stücke von Lalo Schifrin drauf waren, aus der Serie natürlich Mission Impossibles von 66 bis 73 im amerikanischen Fernsehen gelaufen, lange, lange bevor dann Tom Cruise das Ruder übernahm. Kommen wir zu Sour Times.

unser Platz 32, Sour Times von Portishead aus dem Jahr 1994. Und jetzt springen wir, weil einen haben wir natürlich noch in dieser Stunde, ins Jahr 1972. Ich gestehe, das ist, glaube ich, eine meiner Lieblingsplatten von ihm. The Rise and Fall of Ziggy Stardust and the Spiders from Mars. Legendäres Album natürlich von David Bowie. Und der Opening Track auf diesem Album, der sozusagen auch das Hauptthema des Albums quasi vorstellt, nämlich also das apokalyptische Desaster, das die Erde in 5 Jahren zerstören wird und dann gerettet wird von einem Alien-Rockstar namens Ziggy Stardust. Ja, und hier ist 5 Years.

0: unser Platz 31, David Bowie mit 5 Years.
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2: Jürgen Klopp wird neuer Bundestrainer, das berichten Bild und Sky übereinstimmend. Demnach soll Klopp schon am kommenden Freitag einen Vertrag unterschreiben, der dann bis zur WM 2030 gilt. Einzelheiten über den Weggang bei Red Bull und die Bedingungen dafür sind noch nicht bekannt. Klopp folgt auf Julian Nagelsmann, der nicht mehr weitermachen durfte. Tesla will expandieren. Wegen gestiegener Nachfrage nach Elektroautos will der US-Autobauer die Produktion in Grünheide bei Berlin deutlich hochfahren. Daniel Mastow.
3: Mehr als 30 Märkte würden aus Grünheide beliefert. Weitere Märkte sollten erschlossen werden. Tesla kündigte in diesem Jahr bereits das Ziel an, seine Produktion in Grünheide bis auf 7.500 Fahrzeuge pro Woche, das wären 375.000 im Jahr, hochzufahren und die Batteriezellfertigung auszubauen. Insgesamt sollen 3.500 neue Arbeitsplätze entstehen. Tesla will die gesamte Wertschöpfungskette von der Batteriezelle bis zum fertigen Fahrzeug bündeln. Das sei in dieser Form einzigartig in Europa.
2: Der Rücktritt von Unionsfraktionschef Spahn könnte auch eine Kabinettsumbildung mit sich bringen. Bundeskanzler Merz sagte im ZDF-Sommerinterview, das könnte eine Gelegenheit sein. Namen nannte er nicht. Gleichzeitig kritisierte Merz Spahns Informationspolitik. Lissi Kaufmann.
4: In Berlin wird unter anderem über den bisherigen Kanzleramtschef Frey als Nachfolger von Spahn als Fraktionschef spekuliert. Das würde wiederum eine Neubesetzung in der Bundesregierung nötig machen. Im Interview macht Merz auch deutlich, dass er im Vorfeld wenig Zeit hatte, mit Spahn zu sprechen. Der habe die Partei und die Fraktion erst sehr spät informiert. Mit der Empörungswelle hatte Merz nach eigenen Worten in diesem Umfang nicht gerechnet. Das habe, so Merz wörtlich, wahrscheinlich mit der Person zu tun und mit der Kommunikation. Auf die Frage, ob er sich von Spahn hintergangen fühlt, antwortet Merz, er wolle das nicht öffentlich bewerten, der Vorgang sei abgeschlossen.
2: Israelische Siedler sollen an einer Moschee im besetzten Westjordanland Feuer gelegt haben. Nach Berichten eines AFP-Reporters war der Eingang schwarz vom Ruß, die Außenwände waren mit hebräischen Schriftzügen und einem Davidstern versehen. Verletzt wurde niemand. Die israelische Polizei teilte mit, sie habe nach Berichten über anhaltende Gewalt Einsatzkräfte in das Dorf entsandt, der Vorfall werde untersucht. Ein palästinensischer Aktivist berichtet dagegen, israelische Soldaten hätten den Vorfall gesehen, in der Nähe sei ein Wachturm. In den USA geht am Abend die Fußball-WM zu Ende. Der Nationale Wetterdienst der USA geht davon aus, dass sich der Rauch der Waldbrände aus Kanada pünktlich zum Anpfiff des Finales in East Rutherford, New Jersey verzogen hat, weil Gewitter durchziehen. Das Finale heute Abend bestreiten Spanien und Argentinien. Felix Gerhardt.
5: Die Besetzung ist auf jeden Fall erstklassig, natürlich sportlich. Da haben wir mit Spanien den aktuellen Europameister mit der bislang wohl am meisten überzeugenden Mannschaftsleistung im Turnier. Und auf der anderen Seite den Titelverteidiger Argentinien mit Lionel Messi, dem wohl größten Fußballer unserer Zeit. Beim Drumherum könnte es manchen Fußballfans sogar ein bisschen zu viel werden. Es gibt eine 90-minütige Abschlussshow vor dem Spiel, unter anderem mit Robbie Williams und Grammy- und Oscar-Gewinnerin Jennifer Hudson. Die wird die US-Nationalhymne singen. Und dann die Halbzeitshow nach dem Vorbild des Super Bowls, für die Pause extra von 15 auf etwa 25 Minuten verlängert wird. Da stehen dann Madonna, Shakira und Justin Bieber auf der Liste.
2: Und soweit die Radio 1 Nachrichten. 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
6: Bis zum Abend Wechsel aus Sonne und kompakten Wolken. Im Verlauf von Norden her Schauer und einzelne Gewitter. Höchstwerte zwischen 20 und 22 Grad. Und es ist windig. In der Nacht erst teils locker, teils stark bewölkt. Und dann gering bewölkt und trocken. Später vom Norden her dann aber neue Schauer. Tiefstwerte 14 bis 11 Grad. Und morgen dichte Wolken mit Regenschauern und Gewittern. 17 bis 21 Grad.
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2: A10 östlicher Berliner Ring Richtung Dreieck Spreeau zwischen Hohenschönhausen und Marzahn steht ein defektes Fahrzeug. Außerdem noch Stau nach Unfällen in beiden Richtungen zwischen Dreieck Spreeau und Freienbrink. A10 westlicher Berliner Ring Richtung Dreieck Havelland zwischen Großkreuz und Havelbrücke gibt's Stau. Sie brauchen dort 30 Minuten länger. Und in Richtung Dreieck Werder staut es sich zwischen Potsdam Nord und Vöben 20 Minuten. A24 zwischen Dreieck Wittstock-Dosse und Fehrbellin müssen Sie in beiden Richtungen mit dichtem Verkehr und längerer Fahrzeit rechnen. Wir wünschen gute Fahrt.
6: Vielen Dank.
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7: Hallo und willkommen.
1: Platz 30.
7: Genau, so ist es. Also 3 Stunden haben wir noch, etwas weniger natürlich als 3 Stunden, denn kurz vor 19 Uhr lösen wir dann auf, was auf Platz 1 ist, heute in dem Sommersonntag zum Thema Zeit, den Sie natürlich auch nachhören können, immer nachhören können, wie auch, glaube ich, auch alle Sommersonntage sowieso, nämlich in der ARD Sounds App. Aber jetzt kommen wir erstmal zu Platz 30.
8: Hallo, hier spricht Sandra Greta von der Gruppe The Doctorella, Autorin des Buchs Rebel Queens sowie Betreiberin der Sommerhaus-Kaffee. Als 1992 von Blumfeld deren Debütalbum Ich-Maschine erschien, war ich selbst noch in der Schule und in der Hamburger Schule. Deshalb kann ich mir so richtig gut die Orte vorstellen, in denen dieser Song Zeittotschläger spielt, für 5 Mark Freiheit und für 30 Mark Bier, in irgendwelchen Kaschemmen am Hamburger Berg, Tempelhof, Sorgenbrecher und so weiter. Aber noch toller fand ich ja den Satz, bevor die Schulbank sie kriegt und ihnen alles wegnimmt. Genau, dachte ich, die Scheißschule ist doch irgendwie auch noch mit an allem schuld. Und auch dafür vielen Dank, Blumfeld, für diesen Song Zeittotschläger.

0: 1992. Ich Maschine, das Album Zeit-Totschläger von Blumfeld. Und in diesem Jahr ist ja für immer The Anthology Archives Volume 2 erschienen. Also 6 Studioalben, dazu Live-Mitschnitte und vieles mehr. Und es gab eine schöne Nachricht, denn nach 20 Jahren Pause gibt es Blumfeld wieder und sie arbeiten an einem neuen Album. Ich hoffe mal noch, das kommt dieses Jahr heraus.
1: Guten Tag, der Stumpen hier, Sänger und so wat. Ich sag's gleich zu Anfang, bevor ihr denkt, der Typ verläuft sich wieder in irgendeiner Geschichte über Tapeten oder Frikadellen. Mir geht's in diesem Beitrag um Child in Time von Deep Purple. Mein Lied zum Thema Zeit, die nie vergeht. Und was bietet sich besser an als eine kleine Zeitreise in meine Kindheit? 1970 war ich ein kleiner Stumpen, 6 Jahre alt, Rotzlöffel mit Igelfrisur und dritter Spross junger Eltern, die Dinge gemacht haben, bei denen heute das Jugendamt wahrscheinlich schon bei mir danken daran den Motor starten würde. Jedes Jahr das gleiche. Familienurlaub mit dem Auto. Alle drin, Fenster zu, erstmal eine Kippe an. Und zwar nicht nur eine, nee, alle. Außen Wartburg Camping, innen geräucherter Speck. Und das war völlig normal damals. Das wurde überall gedampft. Zu Hause, auf Arbeit, in der Kneipe, im Kino, im Zug, im Wartezimmer beim Arzt und wahrscheinlich so ja in der Lungenklinik. In den Arztzimmern standen Aschenbecher, als wäre Nikotin eine Vorsorgeuntersuchung. Aber genauso war das damals. Vieles war lockerer, manches auch ziemlich bekloppt. Alles war irgendwie anders. Auch die Art, Musik zu machen oder Musik zu hören. Damals setzte sich eine Band hin und sagte, los, wir brauchen einen Song mit mindestens 10 Minuten. Und das Publikum nahm sich dann die Zeit, hörte zu, wie sich so ein Lied entwickelt, wie es wächst, wie es Spannung aufbaut, Anlauf nimmt und dann irgendwann explodiert. Bei Child in Time wird man Zeuge von Ian Gillans kontrolliertem Vulkanausbruch. Sein Gesang bei diesem Lied gehört bis heute zu den spektakulärsten Momenten der Rockgeschichte und John Lords Hammond Orgel. Dieses Instrument klingt nach so viel, nach Kirche, nach Weltuntergang und Stromschlag zugleich. Ohne diese Orgel in dem Song Child in Time wäre das ein anderes Lied. Inspiriert vom Kalten Krieg erzählt der Song von Angst, Gewalt und der Dummheit des Krieges. Der Song ist laut, weil seine Botschaft laut sein muss. Child in Time ist heute, über ein halbes Jahrhundert später, immer noch eine dieser Perlen, bei denen man die Lautstärke nicht runter, sondern hochdreht.

Deep Purple in epischer Länge, Child in Time, 6:08, 1970 rausgekommen auf Deep Purple in Rock. Und es gibt ja gerade ein aktuelles Album von Deep Purple, Splat heißt es, gerade rausgekommen. Ich muss gestehen, ich habe es noch nicht gehört, weiß nicht, ob ich das tun werde, aber interessant, dass die Band nach 60 Jahren Bandgeschichte, Ian Gillan ist immerhin 81, dann doch noch ein Album rausbringt. Platz 28 ist auch ein Klassiker, und zwar ein Klassiker aus dem Jahr 1982 von Culture Club, Time Clock of the Heart. Er ist eine der ersten offen queeren Bands, die Band um Boy George. Natürlich damals sehr legendär, heute immer noch legendär, wahnsinnig erfolgreich, mit allerlei Zerwürfnissen in der Geschichte dieser Band, die jetzt übrigens aufgearbeitet wird in einer Doku auf Apple TV, nämlich Boy George and Culture Club. Da kommen alle vier Mitglieder zu Wort. Es gibt natürlich viele Ausschnitte aus Videos und auch aus Live-Auftritten. Und apropos Live, die Band geht dann auch in England noch auf Tour mit der Singles-Tour. Und wer ist im Vorprogramm? ABC und Haircut 100. Das klingt doch nach einem spitzen 80er-Jahre-Abend. Hier ist der Song.

0: von unserer über 180-köpfigen Jury auf Platz 28 gewählt. Culture Club mit Time, Clock of the Heart. Immer wenn ich Boy George höre, muss ich daran denken, dass ich mal in den 80ern mit zwei Freundinnen in England zu Besuch war. Die eine Freundin hatte eine Mutter in England. Die hatte eine winzig kleine Wohnung am Alma Square, Maida Vale. Sehr schöne englische Gegend, rund um die Ecke vom Abbey Road Studio. Und das war so ein kleiner Platz in der Mitte mit so einem typisch englischen Corner Shop. Und da saßen immer ganz viele Fans, vor allem zwei Mädchen aus Stuttgart, die saßen Tag und Nacht vor diesem Cornershop und warteten. Und sie warteten auf Boy George, der nämlich da eigentlich angeblich wohnen sollte. Gewohnt hat er da tatsächlich nicht, sondern sein alter Kumpel Marilyn, der ja auch mal kurz berühmt war. Auf jeden Fall saßen diese beiden Damen da die ganze Zeit unten und die Mutter meiner Freundin hat immer warmen Kaffee runtergebracht. Und sie wollten und wollten nicht glauben, dass Boy George da gar nicht mehr wohnt. Hallo, Birgit.
1: Hallo Milena.
0: Hast du auch eine Geschichte mit Boy George?
1: Oh, leider nicht. Ich hätte ihn gern getroffen. Also ich fand es absolut schick, dass dieses Lied gerade gelaufen ist. Finde ich gut.
0: Ja, das finde ich auch gut. Auf Platz 28 haben wir ihn gehört. Was würdest du denn tippen, ist auf Platz 1?
1: Da ich die Jury kenne und ich schätze sie eigentlich, aber ich glaube, es macht wieder Bob Dylan mit The Times They Are A-Changin'.
0: Aha, das ist natürlich ein, wenn man das Radio 1 Programm kennt, ein sehr guter Tipp. Ob er stimmt, kann ich natürlich nicht sagen, denn es geht natürlich erst kurz vor 19 Uhr geht's los. Da kann man dann ja gewinnen, ich kann es ja nochmal sagen, ein handverlesenes Vinylpaket und ein Plattenspieler von Technics zur Verfügung gestellt von Max Schlund, Kulturtechnik. Hast du noch einen Plattenspieler zu Hause?
1: Ich habe noch einen Plattenspieler zu Hause, aber die neuen würde ich natürlich gerne nehmen.
0: Ich glaube,
1: soll ich
0: jeder
1: das noch mit anzipsen und so einen Teil dazwischen machen, wenn du jetzt so kleine Singles hast? Ja, alles noch ganz oldschool.
0: Super. Und hört, benutzt du ihn tatsächlich auch häufiger? Oder steht er mehr da und sieht gut aus?
1: Ganz selten. Nee, es sieht gut aus und ja, ab und zu, wenn wir Freunde haben und dann ganz alte Lieder auf dem Tisch kommen sollen, dann machen wir ihn mal frei und dann nutzen wir ihn.
0: Ja, man sieht ja auch, sieht einfach cool aus, ne? Man kommt in die Wohnung rein und denkt, ah, da ist ein Mensch mit Musikgeschmack, hat noch einen alten Plattenspieler oder einen neuen, wie auch immer. Also ist bei mir auch so, ich nutze ihn tatsächlich relativ viel, aber er steht natürlich, sieht auch sehr dekorativ aus, wenn er da so rumsteht. Was machst du denn gerade?
1: Ich bin gerade fertig vom Pflanzen. Ich habe ganz viel schöne blühende Blumen eingepflanzt für die Bienen bei uns im Garten.
0: Oh.
1: So, und jetzt habe ich die Füße hochgelegt und habe die auch gerade angerufen.
0: Sehr gut, so muss das natürlich sein. Ich wünsche dir einen schönen, geruhsamen Nachmittag nach der harten Arbeit im Garten und wünsche dir natürlich auch, dass du richtig lagst mit deinem Tipp. Sie können auch mittippen natürlich bei Instagram und auch bei Facebook oder uns anrufen unter 0331 70 99 111. Ich wünsche dir einen schönen Nachmittag, Birgit.
1: Ja, danke, gleichfalls.
0: Danke tschüss. Und tschüss. Na, und damit kommen wir natürlich zu Platz 27. 86 rausgekommen, A Question of Time von Depeche Mode. Unser Platz 27, dritte Single aus dem Album Black Celebration von Martin Gore. Geschrieben von Daniel Miller, produziert und im Hansa-Studio gemixt. Und übrigens auch das erste Stück, bei dem Anton Corbijn das Musikvideo gemacht hat. Ich wollte gerade sagen, Musik gemacht hat, aber das stimmt natürlich nicht. Sondern das Musikvideo gemacht hat. Sie erinnern sich vielleicht, da ist ein Motorradfahrer mit einem Beiwagen am Straßenrand, ein Baby und am Ende sind alle Bandmitglieder mit Babys auf dem Arm zu sehen. Und dann gibt's noch ein Baby, das auf einer Fläche mit einer aufgemalten großen Uhr liegt. Also alles sehr mystisch zu einem tollen Song, Question of Time.

0: Von unserer über 180-köpfigen Jury auf Platz 27 gewählt, Depeche Mode mit A Question of Time. Und damit kommen wir natürlich zu Platz 26. Ich kann mich ziemlich genau erinnern, als ich beim Radio hören war und plötzlich kam ein deutschsprachiger Song aus dem Radio, der ging ungefähr so: guten Tag, ich will mein Leben zurück, ich tausche nicht mehr, ich will mein Leben zurück, guten Tag, ich gebe zu, ich war am Anfang entzückt, aber euer Leben zwickt und drückt, nur dann nicht, wenn man sich bückt. Guten Tag, natürlich, wir sind Helden, waren das die Reklamation, das dazugehörige Album 7. Juli 23 veröffentlicht. Nun ist das natürlich kein Song über die Zeit. Ich habe mich damals auch gefreut, da es ja so ein bisschen an Plastic Bertrands Saplan pour moi orientiert ist. Also guten Tag natürlich. Wir haben jetzt aber einen Song, der heißt natürlich Die Zeit heilt alle Wunder. Kennen Sie auch von eben diesem Album. Genau, und da kommt da jetzt der Song von Wir sind Helden.
1: Die Zeit

0: Platz 26. Wir sind Helden, tolle Band und schlaue Texte, was nicht zuletzt bedeutet, dass man mit Redewendung gut umgeht und Moderatorinnen sofort drauf reinfallen. Das heißt natürlich nicht, die Zeit heilt alle Wunden, sondern die Zeit heilt alle Wunder.
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0: Und die sagt nochmal fröhlich Hallo und sagt Platz 25.

auf Platz 25, Who Knows Where the Time Goes von Fairport Convention, die Band um Sandy Denny. 68 ist diese englische Musikerin, die den Song übrigens auch geschrieben hat, der Band beigetreten. Fairport Convention, am Anfang ja noch so deutlich inspiriert vom amerikanischen Folk von Joni Mitchell und anderen, um dann einen ganz eigenen Weg im British Folk zu finden. 69 kam An Half Bricking raus, das Album, auf dem dieser Song zu finden ist. Richard Thompson zum Beispiel war ja der Gitarrist dieser Band, der dann ja auch Soloplatten gemacht hat, viele Soloplatten. Sandy Denny, damals noch ganz jung und dann auch tatsächlich viel zu früh gestorben, nämlich im Jahr 1978 mit gerade mal 31 an den Folgen eines Sturzes eine Treppe hinab, also viel zu früh. Und es war tatsächlich auch der Song, den sie als letztes performt hat, bevor sie dann gestorben ist. Und damit kommen wir zu einem weiteren Platz in unseren Top 100, die Sie natürlich auch immer nachhören können und die Sie natürlich auch mitraten können, zum Beispiel bei Insta oder auch bei Facebook oder wenn Sie uns anrufen unter 0331 70 99 111 und in der ARD Sounds App können Sie übrigens das natürlich auch noch ordentlich nachhören und zwar nicht nur den heutigen Sonntag, sondern alle diese Sonntage. Und damit kommen wir zu Platz 24, nämlich die Chambers Brothers, Time Has Come Today, ein Stück aus dem Jahr 1966, war eine Band, waren diverse Brüder, vier genauer gesagt, die in dieser Band waren. Es gab noch ein paar andere, die dann mit dabei waren. Und es war sozusagen, diese Band war so ein Teil einer, sagen wir mal, neuen Musikströmung in den USA in den 60er Jahren, nämlich Blues und Gospel sozusagen in Verbindung mit psychedelischer und Rockmusik. Und das Ganze klingt so.

Moin, hier ist der Gero Langisch vom Musikstreamer Deezer. Ich hoffe, Sie genießen gerade einen gemütlichen Sommersonntag mit Radio 1 und vielleicht ja auch mit ausgesuchtem Nichtstun. Alles kann, nichts muss. Unfreiwilliges Nichtstun hingegen ist das Schlimmste, was man mit seiner Zeit anstellen kann. Das eigene Leben gelangweilt an sich vorbeiziehen lassen, während man gefühlt links und rechts von allen anderen überholt wird. Die haben alle mehr Spaß, die lernen ständig neue Dinge und bleiben einfach nicht stehen. Genau darum geht's bei dem Song Waiting Room. Der Postcore-Erfinder Fugazi. Deren Kopf Ian McKay war in seinem Leben alles andere als ein Patient Boy. Mit seiner Hardcore-Legende Minor Threat, seinem Indie-Label Discord Records und Fugazi ist er seinen Punk-Idealen seit den frühen 80ern treu geblieben und trotzdem nie stehen geblieben. Ich hab's wirklich nicht so mit Vorbildern, aber falls ich in meinem Leben doch nochmal eins brauche, dann suche ich mir, glaube ich, Ian McKay aus. In diesem Sinne, nicht warten, einfach machen. Hier ist Fugazi mit Waiting Room.

0: Unser Platz 23. Für mich eines der großartigsten Stücke der Musikgeschichte. Fugazi mit Waiting Room Fugazi aus dem Jahr 88. Haben sich übrigens benannt nach einem zynischen Slang-Begriff, den Vietnam-Veteranen gebrauchten, nämlich fucked up, get ambushed und zipped in. Also sozusagen in der Scheiße sitzen, dann in den Hinterhalt geraten und enden in einem Leichensack. Kommen wir zu Platz 22.
1: Mein Name ist Erik Weiß. Ich bin unter anderem Musikfotograf und seit mittlerweile 9 Jahren Teil der Radio 1 Jury für die Top 100 Sommersonntage. Wir kommen zu Green Day, eine Band, die ich auch mehrfach zu Fotoshootings treffen durfte, an die ich mich auch sehr gerne zurückerinnere, auch weil es immer lustig und nie zu ernst war. Ihr Song Good Riddance, Time of Your Life, erschien auf dem 1997er Album Nimrod. Er klang wie ein fröhliches Liedchen, war es aber nicht. Die Radiostation seiner Zeit nannten den Song fast schon routinemäßig Time of Your Life, also nicht Good Riddance. Der Text vom Sänger Billy Joe Armstrong klang ein bisschen nach einer beschaulichen Rückschau auf vergangene Zeiten. Tatsächlich war es jedoch eine bittere Zurechtweisung an eine ehemalige Geliebte des Sängers. Es geht um eine Ex-Freundin, die nach Ecuador gezogen war, erzählt er in einem Interview. In dem Song habe ich versucht, ihre Abreise gelassen hinzunehmen, obwohl ich total sauer war. Also habe ich ihn Good Riddance genannt, nur um meine Wut zum Ausdruck zu bringen. Der Song war aber vielleicht auch ein Übergangssong zwischen dem punkig krachenden Ursprung von Green Day hin zu einer erwachsen werdenden Band, die sich nun auch zutraute, ernste und sensiblere Songs zu machen. Green Day mit Good Riddance in Klammern Time of Your Life.

0: Schönen Sonntag allerseits. Mein Name ist Silke Super, ehemalige Musikchefin von MTV und Viva sowie ehemalige Moderatorin von Radio 1. Wir können festhalten, außerirdischen Lebensformen geht's nach einem Aufenthalt fern der Heimat, so wie unser eins nach dem Jahresurlaub. Die Heimreise muss geplant werden. Wenn dazu ein Zeitsprung nötig wird, kombiniert man den am besten mit einem schmissigen Liedchen und einer kleinen Choreografie. Vielleicht nach links springen, Schritt nach rechts machen, Hände in die Hüften stemmen und dann die Knie fest zusammendrücken. So wie Riff Raff, Magenta und all die anderen Gestalten, die sich an einem regnerischen Abend um den Wissenschaftler Dr. Frankenfurter sammeln, um zu ihrem Heimatplaneten Transsexual zurückzukehren, als Brad und Janet wegen einer Autopanne an der Tür klopfen und alles durcheinander bringen. Ursprünglich schrieb Richard O'Brien 1973 das Ganze als Musical, aus dem dann 1975 der Kultfilm wurde. Den Time Warp aus dem Soundtrack der Rocky Horror Picture Show lege ich auch heute noch gern bei meinen DJ-Sets auf, denn er funktioniert ja noch immer. Bestimmt also auch jetzt. Let's do the time warp again und dabei viel Spaß.
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0: It's just a jump to the left und damit ist es 17 Uhr.
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2: Nach dem Sturz eines Bahnmitarbeiters aus einem fahrenden Zug nach einem Streit hat das zuständige Amtsgericht Karlsruhe erklärt, warum es keinen Haftbefehl gegen den Tatverdächtigen gibt. Demnach existiert ein Überwachungsvideo der Bahn, das Zweifel weckt, wie das Ganze abgelaufen ist. Welche genau, teilte das Amtsgericht nicht mit. Außerdem soll der Tatverdächtige anders als zunächst bekannt einen festen Wohnsitz haben, familiär gebunden sein und eine Vollbeschäftigung haben. Deshalb bestehe keine Fluchtgefahr. Der Bahnsicherheitsmitarbeiter war nach einer Ticketkontrolle bei Tempo 120 aus dem Zug gestürzt, weil eine Tür nachgegeben hatte. Tesla will expandieren. Wegen gestiegener Nachfrage nach Elektroautos will der US-Autobauer die Produktion in Grünheide bei Berlin deutlich hochfahren. Daniel Mastow.
3: Mehr als 30 Märkte würden aus Grünheide beliefert. Weitere Märkte sollten erschlossen werden. Tesla kündigte in diesem Jahr bereits das Ziel an, seine Produktion in Grünheide bis auf 7.500 Fahrzeuge pro Woche, das wären 375.000 im Jahr, hochzufahren und die Batteriezellfertigung auszubauen. Insgesamt sollen 3.500 neue Arbeitsplätze entstehen. Tesla will die gesamte Wertschöpfungskette von der Batteriezelle bis zum fertigen Fahrzeug bündeln. Das sei in dieser Form einzigartig in Europa.
2: Ausbildungen und Jobs im Handwerk sind wieder zunehmend gefragt. Seit Januar wurden bereits 68.000 neue Ausbildungsverträge geschlossen, sagte Handwerkspräsident Dietrich. Das sind 5% mehr als im vergangenen Jahr um diese Zeit. Peter Gramer.
4: Als Gründe nannte Dietrich sichere und gute Jobs mit guten Verdienst- und Karrieremöglichkeiten. Er sprach von einem Lichtblick in einer insgesamt schwierigen wirtschaftlichen Lage. Man profitiere von der schwächelnden Industrie. Nach Angaben der IG Metall schlossen Unternehmen dort im vergangenen Jahr 9% weniger Ausbildungsverträge ab als im Vorjahr.
2: Inmitten russischer Angriffe sind in Kiew erneut tausende Menschen auf die Straße gegangen, um gegen die Absetzung von Verteidigungsminister Fedorow zu protestieren. Es war den dritten Tag in Folge. Für viele war er ein Hoffnungsträger. Präsident Zelensky hatte ihn bei einer Regierungsumbildung abgelöst, kündigte aber Beratungen an. Nordöstlich der spanischen Hauptstadt Madrid hat ein Waldbrand schon 13.000 Hektar verbrannt. Bisher konnten die Einsatzkräfte das Feuer nicht unter Kontrolle bringen. Mit Brandschneisen ist es bisher aber gelungen, die Flammen von Ortschaften fernzuhalten. Vorsichtshalber wurden aber 20 Gemeinden evakuiert. Ein Berater von Jürgen Klopp hat dementiert, dass es eine Einigung über Klopp als Bundestrainer gibt. Der DFB wollte sich auf Nachfrage nicht äußern. Bild und Sky hatten übereinstimmend berichtet, dass Klopp schon am kommenden Freitag einen Vertrag unterschreibt. Demnach lässt sein Arbeitgeber Red Bull ihn ohne Bedingungen gehen, obwohl sein Vertrag eigentlich bis 2029 gilt. Soweit unsere Radio 1 Nachrichten. 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
5: Bis zum Abend Wechsel aus Sonne und kompakten Wolken. Im Verlauf von Norden her Schauer und Gewitter. Höchstens 20 bis 22 Grad. In der Nacht erst teils locker und teils stark bewölkt und dann gering bewölkt. Dann aber wieder von Norden Schauer. Tiefstwerte 14 bis 11 Grad. Und morgen dichte Wolken mit Regenschauern oder einzelnen Gewittern. 17 bis 21 Grad.
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2: A10 nördlicher Berliner Ring Richtung Dreieck Bahn. Nimm Vorsicht bitte. Zwischen Mühlenbeck und Dreieck Pankow sind Leute auf der Standspur. A9 Berlin Richtung Leipzig zwischen Niemeck und Kleinmarzehns gibt es Stau mit einer halben Stunde Verzögerung. A10 östlicher Berliner Ring Richtung Dreieck Spreeau, in der Abfahrt Marzahn steht ein defektes Fahrzeug. A10 westlicher Berliner Ring Richtung Dreieck Havelland zwischen Großkreuz und Havelbrücke gibt es Stau, sie brauchen dort bis zu 30 Minuten länger. Und in Richtung Dreieck Werder staut es sich zwischen Potsdam Nord und Vöben, dort 10 Minuten. A24 zwischen Dreieck Wittstock-Dosse und Fehrbellin müssen Sie in beiden Richtungen mit dichtem Verkehr und längerer Fahrzeit rechnen. Radio 1 wünscht Ihnen gute Fahrt.
5: Vielen Dank.
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5: Hallo und willkommen. Bis 19 Uhr noch, oder genauer gesagt bis kurz vor 19 Uhr, dann wissen wir endlich, was heute an diesem Sommersonntag auf Platz 1 ist. Jetzt kommen wir zu Platz
6: 20.
7: Genau, und das ist ein Stück aus dem Jahr 1968 aus einem Album Odyssey and Oracle von einer Band, die mal Mustangs hieß, dann aber festgestellt hat, dass diverse andere Bands auch so heißen und das wollten sie natürlich nicht, also nicht verwechselt werden, sondern unverwechselbar sein und dann haben sie sich umbenannt in The Zombies. 64 hat die Band einen 250 Pfund-Scheck gewonnen in einer Beat-Gruppen-Competition. Und mit diesem Geld sind sie dann ins Studio gegangen und weil sie nicht so wahnsinnig viel Geld hatten für andere Musiker, haben sie ein Mellotron benutzt, also das berühmte Mellotron. Großartiges Instrument. Und dieses Mellotron war nicht etwa nur irgendein Mellotron, sondern war das Mellotron, was die Beatles auf Sgt. Pepper's Lonely Hearts Club Band benutzt haben.

Hier spricht Monika Golz und ich arbeite als selbstständige Radiopromoterin. Mein Platz 1 ist Sign of the Times von Harry Styles. Im April 2017 startete Harry nach One Direction mit Sign of the Times seine Solokarriere und brach gleich mal einen Rekord, nämlich in den US-iTunes-Charts innerhalb von 19 Minuten auf Platz 1 zu landen. Davor war Adeles Rekord 50 Minuten. Platz 1 in den UK, Platz 4 in den US-Single-Charts, Brit Award für das Video und so weiter. Dem Rolling Stone hat Harry in einem Interview die fiktive Geschichte des Songs erzählt. Er ist aus der Perspektive einer Mutter geschrieben, die kurz nach der Geburt erfährt, dass sie selbst nicht überleben wird und was sie ihrem Kind mitgeben würde, wenn sie könnte, und das wäre Mut und Hoffnung, auch in schweren Zeiten nach vorne zu blicken, um die Herausforderungen des Lebens zu meistern. Bekanntermaßen ist Harry Styles beispielsweise die Gleichberechtigung aller Menschen wichtig. Neben purer Lebensfreude vermittelt er das auch in seinen Konzerten. Und Harry Styles hat Anfang Juli das Wembley Stadium in London 12-mal hintereinander ausverkauft, übertraf Coldplays 10 Abende und hat damit einen Guinness-Weltrekord geschafft. Viel Spaß und Gänsehaut nun bei Sign of the Times von Harry Styles.

Und gewonnen hat einen Schallplattenspieler von Max Schlund, Kulturtechnik, und natürlich ein Vinylpaket. Bis dahin können Sie anrufen unter 0331 70 99 111 oder im Internet natürlich bei Insta und bei Facebook mitvoten. Kommen wir zu Platz 18. Das ist eine Band, eine französische Band. Im Jahr 2000 kam das Stück raus, beziehungsweise eigentlich auf Discovery, dem zweiten Studioalbum der Band im Jahr 2001. Sie wissen, wovon ich rede. Natürlich rede ich von Daft Punk. One More Time ist das Stück, das jetzt kommt. Darauf ein Sänger, Anthony Romantoni Moore. Das ist der mit dem Autotune-Effekt auf diesem Song. Es gab immer mal ein bisschen Ärger um den Song, denn Thomas Bangalter hat sich immer gewehrt gegen den Vorwurf, er hätte I Put a Spell on You gesampled. Es kam aber allerdings nie zu einer Anklage. Und apropos Thomas Bangalter, der kommt ja aus einer interessanten Familie, denn sein Vater Daniel Bangalter ist in Frankreich sehr, sehr berühmt, und nicht nur da, als Daniel Vanguard nämlich, ganz beeindruckender Disco-Gott, muss man fast sagen, denn er hat unter anderem Cuba von den Gibson Brothers mitgeschrieben und Disco von Ottawa und hat auch ganz am Anfang mitgeholfen, nämlich als die beiden als die beiden Daft Punks angefangen haben, Musik zu machen. One More Time, hier sind Daft Punk. What?

0: One More Time von Daft Punk, Platz 18. Und ich höre es immer wieder. Ich mag Autotune. Hallo, Linda. Hallo, Linda.
1: Hallo.
0: Hallo. Wie ist bei dir mit Autotune? Magst du es oder magst du es eher nicht?
1: Ja, kann man machen. Kommt drauf an.
0: Das stimmt. Das ist immer eine gute Antwort zu sagen, kommt drauf an. Bist du denn Harry Styles-Fan, weil wir den gerade gehört haben, oder Daft Punk-Fan? Oder wovon bist du Fan?
1: Nee, Harry Styles schon, ja.
0: Ja, wärst du auch gerne in Wembley gewesen, ne?
1: Ja, auf jeden Fall.
0: Ja, kann ich total nachvollziehen. Hätte ich ja schon gesagt, wäre ich auch gern gewesen. Was machst du gerade?
1: Ich bin zu Hause.
0: Okay. Und machst was zu Hause?
1: Ich schaue gerade einen Film.
0: Du schaust einen Film und guckst da, hörst dabei Radio?
1: Was genau, ist
0: denn
1: das, ja.
0: Was ist denn das für ein Film?
1: Der heißt Mama Mia.
0: Ah, der ABBA-Film, also ich meine der
1: genau,
0: mit...
1: ABBA mag ich auch gern, nämlich.
0: Mit Amanda Seyfried und so, also der.
1: Genau, ja.
0: Pierce Brosnan, Stellan Skarsgård und Colin Firth und natürlich Amanda Seyfried und Meryl Streep, wow.
1: Ja.
0: Den hast du aber wahrscheinlich schon häufiger geguckt, oder?
1: Ja, das ist nicht das erste Mal.
0: Genau, also ich glaube, es gibt wahrscheinlich wenig Menschen, die diesen Film nur einmal gucken. Was tippst du denn, wer heute um kurz vor 19 Uhr auf Platz 1 ist?
1: Ich sag Black Star von David Bowie.
0: Okay. Warum denkst du, dass es dieser Song wird?
1: Ich finde den Song sehr schön.
0: Aha.
1: Schöner Text. Und ich glaube, der hat den kurz vor seinem Tod auch geschrieben sogar.
0: Mhm.
1: Deswegen irgendwie so vergänglich. Ein schöner Song.
0: Schöner Song, da gebe ich dir recht. Also, wir nehmen deinen Tipp auf oder haben das natürlich schon gemacht und solltest du recht behalten, dann kommst du in einen Lostopf, also du natürlich nicht, sondern dein Name. Und dann kannst du einen Plattenspieler gewinnen. Ich hoffe, du hörst noch weiter zu, guckst dabei Mama Mia. Und ich finde es interessant. Mal sehen, ob du dich konzentrieren kannst auf beides. Aber offensichtlich hat es bis dahin ja geklappt. Ich wünsche einen schönen Nachmittag.
1: Danke, ich würde gerne noch kurz jemanden grüßen.
0: Oh ja, natürlich, bitte. Ja, klar.
1: Ich grüße meine drei Geschwister und meine beiden Eltern. Liebe Grüße.
0: Liebe Grüße von Linda. Sie haben es hoffentlich alle gehört. Ich wünsche dir einen schönen Nachmittag. Und jetzt kommen wir damit natürlich zu Platz 17.
2: Hallo, ich bin Tine Beutel von der Booking-Agentur KKT, Kikis kleiner Tourneeservice. Zum Thema Zeit ist mir sofort ein Titel eingefallen, der ein absoluter zeitloser Klassiker ist und bereits in den Anfängen einer nicht ganz unbekannten Band aus Berlin vor inzwischen über 40 Jahren in den 80ern geschrieben wurde. Wirklich kaum zu glauben, dass der Song schon so alt ist. Ein Song über Liebeskummer, Eifersucht und pubertäre Rachegedanken. Wenn ich diesen Titel höre, muss ich immer sofort an den Moment denken, wenn er meist zum Abschluss eines Konzertes gespielt wird und alle nochmal zusammen springen, klatschen und laut mitsingen. Jedes Mal ein absoluter Gänsehautmoment, wie ich finde. Dieser Song ist natürlich kein geringerer als Zu spät von Die Ärzte und ich hoffe, ihr singt jetzt alle lautstark mit an euren Empfangsgeräten und dann freuen wir uns schon mal auf die bevorstehende Die Ärzte-Tour nächstes Jahr, wenn es passenderweise heißt, eine Gänsehaut nach dem anderen.

Herrliches Stück Musikgeschichte, Die Ärzte mit Zu spät. 84 war es, als das Debütalbum Debil rauskam, sehr hübsch pubertär, aufgeteilt in eine Mädchen- und in eine Jungsseite. Aber weil auf dem Album, ja, das gab zwei Singles, nämlich Zu spät und Paule, der Bademeister. Und weil es auf dem Album auch das Schlaflied gab und Claudia hat einen Schäferhund, kam es dann auf den Index und wurde erst viel später wieder veröffentlicht. Herrlich, Die Ärzte. An dieser Stelle unser Platz Nummer 16 und damit kommen wir zu Platz, nee, Quatsch, unser Platz Nummer 17. Damit kommen wir zu Platz Nummer 16 und einem Album, das heißt A Rush of Blood to the Head aus dem Jahr 2002. Das zweite Studioalbum von, natürlich, Sie wissen es, von Coldplay. Laut Chris Martin diente die Band Muse als Inspiration für diesen Song. Ich habe da ehrlich gesagt keine weiteren Hinweise dazu gefunden, warum dem denn so ist, aber wir wollen Chris Martin an dieser Stelle mal glauben. Das Lied geht so ein bisschen als Wendepunkt in der musikalischen Geschichte von Coldplay, denn die waren ja bis dahin eher so langsam und tragend und etwas episch. Und das war dann das erste Stück, wo man sozusagen mit Synthesizern richtig gearbeitet hat, was ja dann das darauf folgende Album X and Y ziemlich geprägt hat. Die Lyrics sind kryptisch, geht irgendwie um dysfunktionale Beziehungen, aber so ganz genau weiß man es nicht. Platz 16.

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1: Hallo und willkommen bis 18 Uhr. Apropos Zeit, haben Sie noch Zeit anzurufen und mitzumachen? Und Nummer 1, also unseren Platz 1 zu erraten, 0331 70 99 111. Rufen Sie uns an und raten Sie, es gibt ja was Schönes zu gewinnen, nämlich Vinylplatten und einen schicken Plattenspieler von Technics. Also das lohnt sich auf jeden Fall. Im Internet können Sie auch mitmachen, bei Insta und auch bei Facebook. Und wir kommen jetzt zu Platz 15. Ein Stück, das kennen Sie alle, natürlich kennen Sie das alles. Es hat aber eine interessante Geschichte, denn es ist aus einem Film von 1987, der ein ganz kleiner Film war, an den tatsächlich niemand so richtig geglaubt hat. Also ich will jetzt nicht sagen, dass es ein Arthouse-Film war, aber es war ein Film mit wenig Budget und einem merkwürdigen Titel, der viele Leute abgeschreckt hat, wollte ich sagen. Es gab einen Sänger, nämlich Jimmy Previtt, und der war Leadsänger von Frankie and the Knockouts und hatte so ein bisschen Erfolg und kannte dann einen Produzenten, der hat ihn gefragt, ob er Musik machen könnte für a little movie called Dirty Dancing. Also Previtt wollte das eigentlich auch nicht so richtig, weil er eben auch dachte, es handelt sich um einen Porno bei diesem Film, aber der Produzent hat weiter insistiert und dann hat er tatsächlich Songs für diesen Film geschrieben. Diese Songs wurden dann Donna Summer und Joe Esposito angeboten. Die wiederum haben abgesagt, weil sie sagten, naja, es ist doch ein Porno, da machen wir auf gar keinen Fall mit. Und dann ging die Reise weiter, dann ging man zu Lionel Richie, zu Daryl Hall von Hall & Oates und zu Kim Carnes. Auch die haben alle abgelehnt bei diesem Stück. Und dann kam man zu Jennifer Warnes und Bill Medley von den Righteous Brothers. Der hat erstmal auch abgesagt, weil er bei der Geburt seines Kindes dabei sein wollte. Und dann haben sie weiter und weiter und weiter gewartet und insistiert. Und irgendwann haben Jennifer Warnes und Bill Medley das Stück dann doch aufgenommen. Und hier ist es. 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

Musik aus dem Jahr 1987 und aus dem Soundtrack von Dirty Dancing, I've Had the Time of My Life, Jennifer Warnes und Bill Medley. Und immer wenn ich an Dirty Dancing denke, dann muss ich an zwei Zitate denken. Mein Baby gehört zu mir und ich habe eine Wassermelone getragen.

0: Auf Platz 14, Blur mit Out of Time. Überhaupt nur einmal vertreten in diesen Top 100. Vollkommen unverständlich, für mich zumindest. Aus dem 7. Studioalbum Think Tank aus dem Jahr 2003. Das erste Album ohne Graham Coxon, der die Band verlassen hat oder musste, wegen Alkohol- und Drogenkonsum, massiven Problemen und Depressionen. Aufgenommen wurde das Album in Marrakesch und die Marrakesch-Musikszene war sozusagen auch mit dabei, denn die Groupe Regionale du Marrakesch, die haben wir auch gehört hier im Hintergrund auf dieser Aufnahme und auf diesem Stück.
1: Hey, ich heiße Stefan Michmo und ich mache was mit Musik, Medien und Quatsch mit Soße. 1994, was für eine Zeit. Mofa, Moped, Nachtbus fahren. Der erste Kuss bestehend aus Erdbeerbohle und Spucke. Ein Polaroid im Regen oder das erste Tattoo, das eine Songzeile ist. Es gibt Menschen, die bei all dem Weltenwahnsinn und den Ängsten, die uns umtreiben müssen derzeit, die sagen, sowas kommt nie wieder. Aber diese Zeit bestehend aus Freiheit, Unendlichkeit, Liebe, Sehnsucht, Geborgenheit, Sicherheit, diese Zeit ist immer und immer wieder präsent bei uns, denn wir müssen sie uns nur zurückholen. Mit dem Song vom freundlichsten Popstar aus Deutschland. Ein Mann, der niedlich auf der Bühne rumkugelt, anstatt zu tanzen und der weit weg davon ist, eine Frisur zu haben. Dem das auch total egal sein kann, weil er einfach nur die Sympathie auf zwei Beinen ist. Und weil er in der Lage ist, uns das Gefühl des Jahres 1994 zurückzugeben. Aki Bosse, schönste Zeit.

Gestern war er noch zu Gast in der Abschiedssendung von Andreas Ulrich, nämlich Bosse, Aki Bosse mit Schönste Zeit. Und ich habe es ja vorhin schon mal gesagt, das macht besonders Spaß, finde ich zumindest, dass es so ein bunter Musikmix heute ist. Und jetzt kommt ein Stück, das passt quasi eigentlich auch zu dem Stück, nämlich von Bosse gerade, wo er das Jahr 94 besingt und natürlich auch den Tod von Cobain und damit die Auflösung von Nirvana besingt in diesem Stück. Und wir kommen nämlich jetzt zu Platz 12 und den Foo Fighters, Time Like These. Dave Grohl natürlich Schlagzeuger gewesen bei Nirvana und dann hat er 94 quasi eigentlich erstmal alleine eine Band gegründet, nämlich wollte eigentlich anonym bleiben und hat das Debütalbum quasi auch alleine aufgenommen und damit niemand weiß, wer er ist, hat er sich Foo Fighters genannt nach einem Zweiten Weltkrieg Begriff über unidentifizierte Flugobjekte. Genau, und dann muss man nicht mehr viel sagen. Die Foo Fighters waren ja neulich auch gerade erst in Berlin. Super Band, super erfolgreich. Mir fällt an dieser Stelle nur ein, es gibt einen Dokumentarfilm, den hat David Grohl produziert und auch Regie geführt, nämlich Sound City über das berühmte Sound City Studio in L.A. Da haben nicht nur Nirvana aufgenommen, sondern auch Tom Petty und Fleetwood Mac und viele, viele andere. Lohnt sich sehr, dieser Film. Hier sind die Foo Fighters. Time Like These.

0: Hallo, hier ist Stefan Rehm-Rosanes. Ich bin Redaktionsleiter beim Musikexpress und habe mich für den Song Time von Tom Waits entschieden, einem der berührendsten Stücke aus seinem Durchbruchsalbum Rain Dogs von 1985. Waits beschreibt ja gerne Randfiguren unserer Gesellschaft und so widmet sich auch jede Strophe von Time einer Gestalt von der Straße und den Härten, die sie so jeden Tag erlebt und in jeder Nacht. Der Refrain besteht aus Wiederholungen des Wortes Time, bevor er sich auflöst in der Feststellung It's time that you love. Und das kann man mehrdeutig verstehen. Es kann zum einen heißen, es ist Zeit, dass du jemanden zum Lieben findest, zum anderen aber auch, liebe die Zeit selbst. Denn tiefer geht gemeinhin schneller, als man denkt. In besonderer Erinnerung ist mir eine Coverversion von Tori Amos geblieben. Das war damals die erste musikalische Performance in der Late Show mit David Letterman nach den Terroranschlägen vom 11. September. Nehmen wir uns also die knapp 4 Minuten Zeit jetzt für Time.
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3: Die USA und der Iran greifen sich weiter gegenseitig an. Die US-Armee erklärte, die neuen Angriffe seien die Strafe für den tödlichen Beschuss eines Stützpunkts in Jordanien. Der Iran seinerseits griff erneut mehrere Golfstaaten an. Karl Schreiber.
4: Bei den Attacken wurden nicht nur US-Stützpunkte in der Golfregion, sondern auch Kraftwerke und Brücken ins Visier genommen. Auch in Jordanien gab es Angriffe mit Raketen. Die Streitkräfte des Landes haben nach eigenen Angaben 3 iranische Raketen abgefangen. Das meldet die amtliche Nachrichtenagentur Jordaniens. In Kuwait hat ein iranischer Angriff auf eine Meerwasserentsalzungsanlage ein Feuer ausgelöst, teilte das Energieministerium des Landes mit. Und auch die US-Streitkräfte haben wieder iranische Stellungen attackiert, unter anderem an der Straße von Hormus. Nach Angaben aus Teheran wurde auch ein Atomkraftwerk im Iran getroffen, das gerade gebaut wird.
3: US-Medien berichten derweil, dass die USA weitere Kampfjets in die Region verlegen. Laut Wall Street Journal sind dabei unter anderem Kampfjets vom US-Flugplatz Spang-Dahlem in der Eifel und weitere von einem Stützpunkt aus Großbritannien. Auch Tankflugzeuge befinden sich demnach auf dem Weg in die Region. Israelische Siedler sollen an einer Moschee im besetzten Westjordanland Feuer gelegt haben. Nach Berichten eines AFP-Reporters war der Eingang schwarz von Ruß, die Außenwände waren mit hebräischen Schriftzügen und einem Davidstern versehen. Verletzt wurde niemand. Die israelische Polizei teilte mit, sie habe nach Berichten über anhaltende Gewalt Einsatzkräfte in das Dorf entsandt, der Vorfall werde untersucht. Ein palästinensischer Aktivist berichtet dagegen, israelische Soldaten hätten den Vorfall gesehen, in der Nähe sei ein Wachturm. Tesla will expandieren. Wegen gestiegener Nachfrage nach Elektroautos will der US-Autobauer die Produktion in Grünheide bei Berlin deutlich hochfahren. Daniel Mastow.
5: Mehr als 30 Märkte würden aus Grünheide beliefert. Weitere Märkte sollten erschlossen werden. Tesla kündigte in diesem Jahr bereits das Ziel an, seine Produktion in Grünheide bis auf 7.500 Fahrzeuge pro Woche, das wären 375.000 im Jahr, hochzufahren und die Batteriezellfertigung auszubauen. Insgesamt sollen 3.500 neue Arbeitsplätze entstehen. Tesla will die gesamte Wertschöpfungskette von der Batteriezelle bis zum fertigen Fahrzeug bündeln. Das sei in dieser Form einzigartig in Europa.
3: Nach dem Sturz eines Bahnmitarbeiters aus einem fahrenden Zug nach einem Streit hat das Amtsgericht Karlsruhe erklärt, warum es keinen Haftbefehl gegen den Tatverdächtigen gibt. Demnach existiert ein Überwachungsvideo der Bahn, das Zweifel weckt, wie das Ganze abgelaufen ist. Welche genau, teilte das Gericht nicht mit. Außerdem soll der Tatverdächtige anders als zunächst bekannt einen festen Wohnsitz haben, familiär gebunden sein und voll arbeiten. Deshalb bestehe keine Fluchtgefahr. Der Bahnsicherheitsmitarbeiter war nach einer Ticketkontrolle bei Tempo 120 aus dem Zug gestürzt, weil eine Tür nachgegeben hatte. In den USA geht am Abend die Fußball-WM zu Ende. Der nationale Wetterdienst geht davon aus, dass sich der Rauch der Waldbrände aus Kanada pünktlich zum Anpfiff des Finales in East Rutherford, New Jersey, verzogen hat, weil Gewitter durchziehen. Das Finale bestreiten Spanien und Argentinien. Felix Gerhardt.
6: Die Besetzung ist auf jeden Fall erstklassig, natürlich sportlich. Da haben wir mit Spanien den aktuellen Europameister mit der bislang wohl am meisten überzeugenden Mannschaftsleistung im Turnier. Und auf der anderen Seite den Titelverteidiger Argentinien mit Lionel Messi, dem wohl größten Fußballer unserer Zeit. Beim Drumherum könnte es manchen Fußballfans sogar ein bisschen zu viel werden. Es gibt eine 90-minütige Abschlussshow vor dem Spiel, unter anderem mit Robbie Williams und Grammy- und Oscar-Gewinnerin Jennifer Hudson. Die wird die US-Nationalhymne singen. Und dann die Halbzeitshow nach dem Vorbild des Super Bowls, für die Pause extra von 5 15 auf etwa 25 Minuten verlängert wird. Da stehen dann Madonna, Shakira und Justin Bieber auf der Liste.
3: Und soweit die Radio 1 Nachrichten. 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
2: Wechselhaft und von Norden her Schauer und einzelne Gewitter, höchstens 20 bis 22 Grad und ziemlich windig. In der Nacht erst teils locker, teils stark bewölkt und dann nachlassende Schauer und Gewitter. Tiefstwerte 14 bis 11 Grad und morgen dichte Wolken mit Regenschauern und einzelnen Gewittern, 17 bis 21 Grad und es bleibt windig.
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3: A9 Berlin Richtung Leipzig zwischen Niemeck und Kleinmarzehns gibt es Stau mit einer halben Stunde Verzögerung. A10 südlicher Berliner Ring Richtung Dreieck Spreeau zwischen Dreieck Nutetal und Ludwigsfelde West, Behinderungen nach einem Unfall. A10 östlicher Berliner Ring Richtung Dreieck Spreeau, in der Abfahrt Marzahn steht ein defektes Fahrzeug. A10 westlicher Berliner Ring Richtung Dreieck Werder, zwischen Potsdam Nord und Vöben ein 10-Minuten-Stau. Und A24 Richtung Berlin zwischen Rastplatz Rossower Heide und Neuruppin, Behinderungen nach einem Unfall. Trotzdem gute Fahrt.
7: Vielen Dank.
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2: Hallo und willkommen zur letzten Stunde an diesem Sommersonntag, den Sie natürlich auch in der ARD Sounds App nachhören können. Nicht nur diesen, sondern auch alle anderen. Natürlich auch aus den letzten Jahren. Unsere Leitungen sind mittlerweile geschlossen. Also Sie brauchen uns nicht mehr anrufen. Sie brauchen nicht mehr mitvoten. Sie sollen aber vielleicht so das einzelne ein oder andere Mal in Ihr Postfach reingucken. Vielleicht kommt da ja eine Mail von Radio 1. Und und dann werden wir mal schauen, wie das jetzt weitergeht in dieser Stunde und nähern uns natürlich mit großen Schritten Platz Nummer 1. Jetzt kommt aber erstmal das.
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8: Augen auf bei der Berufswahl, dachten sich auch Andrew von Weingarten und Ben Goldwasser 2005 kurz vor Abschluss ihrer College-Laufbahn, als sie unter dem Namen The Management einen Song veröffentlichten, in dem sie ironisch beschrieben, wie sie sich zukünftig ihr Berufsleben vorstellten. Als Rockstars nämlich, mit Sex, Drugs und Rock'n'Roll in Paris, einem eleganten Schlitten vor der Haustür und so weiter. Live fast and die young. Und selbst wenn die Sehnsucht nach dem alten Leben zuweilen plagt, it's time to pretend. Ein Rockstar muss schließlich seinem Image entsprechen. Dass sich ihnen ein solcher Lebensstil unter dem dann verkürzten Namen MGMT nur 2 Jahre später tatsächlich eröffnen und der Song in einer Neuaufnahme sogar vom Rolling Stone Magazine zu den 500 Greatest Songs of All Time gezählt werden würde, hätten sie vermutlich im Traum nicht gedacht. Aber seitdem sind MGMT aus der Musikszene nicht mehr wegzudenken. Und apropos Berufswahl, mein Name ist Heike Goldbach und ich bin Radiopromoterin von Beruf.

0: MGMT mit Time to Pretend. Unser Platz Nummer 10, beziehungsweise der Radio 1 Platz Nummer 10 an diesem zweiten Sommersonntag zum Thema Zeit. Das heißt aber auch, dass wir 4 Sommersonntage noch vor uns haben. Und ich kann Ihnen sagen, da sind tolle Sachen dabei. Schlager und Chansons, singende SchauspielerInnen, das finde ich, hätte ich gerne moderiert. Ehrlich gesagt, ich habe eine große Schwäche dafür, aber bin dann im Urlaub und Sie hören hoffentlich trotzdem weiter. Wie gesagt, die Telefone sind geschlossen sozusagen. Also ich weiß nicht, ob man Telefone schließen kann, aber Leitungen auf jeden Fall sind geschlossen. Sie schauen ab und zu in ihr Postfach, ob sie vielleicht auserwählt worden sind, weil ihr Tipp richtig war um kurz vor 7. Jetzt kommen wir aber erstmal
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0: Genau, und auf Platz Nummer 9 ist The Time Is Now von Moloko. Und irisch-englisches Elektronik-Duo war die erste Single aus dem 3. Album Things to Make and Do aus dem Jahr 2000. Die wurden mal gefragt, also Mark Bryden, der Producer und eine von Moloko, wurde mal gefragt zu diesem Stück und hat dann in einem Interview gesagt, das ist ungefähr das Nächste, was wir jemals daran gekommen sind, einen klassischen Song zu schreiben. Wir saßen nämlich einfach da mit Gitarren und haben diesen Song geschrieben, also nichts hier mit Programmieren. Sie hatten nicht wahnsinnig viel Geld für diesen Song, sonst, sagte er, hätten sie eigentlich gerne geklungen wie das Love Unlimited Orchestra, also viele Geigen. So klang sie mehr ein bisschen wie ein String Quartet auf einer Curtis Mayfield Platte. Trotzdem ist es ein großer Hit geworden für Roisin Murphy und Mark Bryden. Roisin Murphy ja ziemlich in der Kritik in den letzten Jahren zu ihrem Verhältnis oder beziehungsweise zu ihren Äußerungen zu Transgender und binär und im Juni 2026 gab es ja dann nochmal richtig Krach, als sie verkündet hat, dass Transaktivisten auf ihren Konzerten nicht mehr willkommen sind. Hier sind Moloko, The Time Is Now.

0: Mal vertreten. In diesen Top 100 überhaupt. Auf Platz 55 die Stones mit Time Waits for No One. Und hier natürlich Time is on my side. Unser Platz 8. Ein Song, der übrigens zuerst aufgenommen wurde von Kai Winding, einem dänisch-amerikanischen Jazz-Trompeter, der gerne mehr Mainstream haben wollte und machen wollte, um natürlich erfolgreicher zu sein. Dann hat Irma Thomas das Stück 64 aufgenommen und die Rolling Stones haben es dann gehört und ebenfalls eingespielt. Und es wurde natürlich ein großer, großer Hit für die Stones. Und bei uns zu Recht natürlich auf Platz 8 gelandet. Und jetzt passt eigentlich auch der nächste Song ganz gut dazu. Man hat früher ja immer gerne mal gesagt, sind Sie Fan von den Beatles oder den Stones? Viele würden das natürlich für beide Bands beantworten. Ich gestehe, ich bin dann doch ein bisschen mehr Beatles-Fan. Und wir kommen damit zu Platz Nummer 7.
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0: Genau, und das ist einer der meistgecoverten Popsongs aller Zeiten. Natürlich Yesterday von den Beatles. Paul McCartney hat den geschrieben, auch wenn in den Liner Notes McCartney und Lennon stehen natürlich. Genau, Paul McCartney hat immer gesagt, dass ihm die Melodie nachts erschienen ist, sozusagen, als er in der Wimpole Street bei seiner Freundin Jan Asher und ihrer Familie übernachtet hat und ist dann am nächsten Morgen aufgewacht und ist sofort zum Klavier gegangen und hat das Stück sozusagen eingespielt oder mehrfach gespielt und hat dann immer das Gefühl gehabt, er hätte irgendwo das Stück geklaut, also ein Plagiat sozusagen gemacht, was er sich nicht mehr dran erinnern kann und hat dann tatsächlich monatelang rumgefragt und alle seine Kollegen gefragt, ob ihnen die Melodie irgendwie bekannt vorkommt und erst als die gesagt haben, nee, das ist dann doch vielleicht eine Komposition von dir, erst daran hat er dann geglaubt, dass Yesterday von ihm ist und hier sind die Beatles.

0: Die Beatles mit Yesterday auf Platz 7. Und ich gestehe, ich würde gerne morgens auch aufwachen und so eine tolle Melodie im Kopf haben und daraus dann einen Welthit machen. Ich habe schon gesagt, wahnsinnig oft gecovert, wenn nicht einer der meistgecoverten Songs aller Zeiten. Ich kann an dieser Stelle nur eine Coverversion erwähnen. Es gibt die Beatles in Deutsch, ein wunderbarer Sampler bei Bear Family erschienen. Und darauf zu finden, Knut Kiesewetters Version von Yesterday, nämlich mit gestern noch.
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2: Hey Kids, hier spricht Lukas Lasoncik von La Soundcheck Promo. Als die britische Band Muse ihr drittes Album Absolution 2003 veröffentlicht, war sie in Europa bereits ein fest etablierter Name im Alternative Rock. Mit ihrer neuen Single Time is Running Out gelang ihnen dann jedoch auch endlich der Durchbruch in den USA. Begann damit also eine entscheidende Etappe in der Bandkarriere, singt Songschreiber, Gitarrist und Pianist Matt Bellamy hier davon, wie die Zeit einer Beziehung im Begriff ist, abzulaufen. Angezogen und gleichzeitig förmlich erdrückt von dieser Beziehung greift Bellamy hier das Spannungsverhältnis von Liebe und Tod auf. Ob ein solch dramatisches Topos besonders gut in den USA verfängt, sollen KennerInnen von Werken wie Moby Dick, Der große Gatsby und Titanic ermitteln. Übrigens, kürzlich erklärte Bellamy, Time is Running Out sei musikalisch stark von ABBA beeinflusst worden. Ich lade hiermit also alle HörerInnen dazu ein, dieser Aussage nachzuspüren.

0: Unser Platz Nummer 6, Time is Running Out von Muse aus Absolution, aus dem Album von 2003. Hallo Micha.
1: Hallo Melanie, hier Hallo. Ist der Micha, genau.
0: Hallo Micha, du hast ja sicherlich auch mitgemacht und mitgestimmt, was auf 1 ist in nur gut einer halben Stunde. Was war es denn?
1: Na, ich habe mal so getippt, Sign of Times von Prince.
0: Ah, ja, das haben wahrscheinlich ganz viele getippt, oder? Ist ja so naheliegend, weltberühmter
1: ja,
0: Song.
1: Ja, es gibt ganz viele Songs natürlich irgendwie naheliegend, die auf die Eins zu schieben. Ich meine, bei so einem Thema sind natürlich auch eine Menge Bands bei, wa?
0: Das stimmt. Also es gibt Themen, da ist es deutlich schwieriger und komplizierter. Aber irgendwie hat man ja das Gefühl, dass fast jede Band in ihrem Repertoire irgendeinen Song hat, der sich mit dem Thema Zeit beschäftigt. Apropos ja. Zeit, wie hast du denn den Tag verbracht?
1: Auf dem Gerüst stehend, malernd. Ich habe neue Fenster bekommen. Ich lebe in einem Denkmal. Da sind neue Schallschutzfenster eingebaut worden. Und da habe ich die jetzt wieder denkmalgerecht außen die Leibung bestrichen und habe da bei euch zugehört und war wieder mal erstaunt, mit welchen Anekdoten ihr so um die Ecke kommt, wenn ihr eure Stücke so vorstellt und der ein oder andere da noch wirklich geschichtlich irgendwie sinnvolle Sachen noch beiträgt. Finde ich toll, immer wieder interessant.
0: Das ist schön zu hören. Das freut uns natürlich, das Lob. Das geben wir ja auch immer gerne an alle anderen weiter. Aber es ist natürlich auch für uns immer ganz großartig, dass so viele Menschen das hören, wie zum Beispiel jetzt zusammen im Waschhaus, also sich sozusagen vor Ort gemeinsam treffen, um die Sendung zu hören und gemeinsam mitzuraten. Was steht heute noch an? Fußball nehme ich an, oder?
1: Ich werde mir garantiert die zweite Hälfte ansehen, weil meine Gattin würde gerne auch noch ein Anrecht auf das Fernsehen haben. Ja.
0: Ach so, das heißt, ihr teilt euch auf, du darfst nur die zweite Halbzeit gucken?
1: Ich gucke mir dann die zweite Hälfte an und wenn ich Lust habe und es interessant finde, was es sicherlich sein wird, ja, nicht die Frage, wobei man natürlich dieser ganzen WM so, naja, doch etwas...
0: skeptisch, sag es ruhig.
1: Ja, das war das Wort, was ich jetzt nicht unbedingt gleich aussprechen wollte, aber ja, es ist natürlich schon irgendwie eigenwillig und ich lese auch gerade irgendwie so eine ganz eigenwillige Zeitung, die mir ein Kumpel mitgebracht hat, wo so dieses Atomunterstützungsprogramm der Bundesrepublik an Israel nochmal so aufgearbeitet wird, was ich eigentlich auch gar nicht so wusste, dass wir den ja Atomwaffenprogramm finanziert haben.
0: Jetzt bist du aber weit weggekommen von der Fußball.
1: Ja, ich bin weit weg. Ja, ich weiß, aber du hast mich gefragt. Ich habe nur eine Antwort gegeben.
0: Das stimmt natürlich, aber ich würde jetzt nochmal ganz kurz nachfragen wollen. Also das heißt, deine Frau guckt was anderes während der ersten Halbzeit?
1: Also wir werden das beide gucken. Wir werden beide die Wiederholung des Tatortes gucken. Und dann werde ich mich, ich habe um die Erlaubnis gebeten, mir die zweite Halbzeit anzusehen.
0: Sehr gut. Also dann wünsche ich euch viel Spaß beim Tatort und mal schauen, ob du richtig lagst. Dann kriegst du nämlich nochmal einen Anruf oder eine E-Mail. Denn die Leitungen sind natürlich zu. Ich wünsche viel Glück und schönen Abend und viel Spaß beim Tatort und viel Spaß...
1: Genau, ich habe meinen Tipp aber jetzt auch nur dir gesagt. Ich habe nichts abgeschickt, ich habe nicht noch irgendwo hingeschrieben. Ich bin in den Social Medias nicht zu Hause.
0: Aber jetzt haben wir ihn ja gehört. Wir nehmen ihn jetzt auf. Genau. Sign of the Times von Prince hast du gewählt. Ich wünsche einen schönen Tatort und fußballreichen Abend. Tschüss, Micha.
1: Ich wünsche auch Gesundheit und maximale Zuversicht. Bis gleich.
0: Dankeschön. Genau, und damit kommen wir.
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0: Genau, eine halbe Stunde haben wir noch Zeit.
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3: Hallo, Thorsten Hempelt hier von Radio 1 mit ein paar Worten zu einem für mich ganz besonderen Song unter den sicher vielen, die das unbarmherzige Verrinnen der Zeit thematisieren. Es geht um Time in a Bottle von Jim Croce, von dem es auch eine sehr anrührende Muppet-Show-Version gibt. In der scheint einem Wissenschaftler gelungen, wovon der Song handelt, denn er hat in seinem Labor die Zeit tatsächlich in Flaschen abgefüllt. Nun öffnet er eine nach der anderen, um am Ende betrübt festzustellen, dass der ursprüngliche erste Moment eben doch nicht konservierbar, sondern für immer vorbei ist. Statt sie zu erleben, hat er dem Versuch, die Zeit einzufangen, viele dieser besonderen Momente geopfert und ist darüber alt geworden. In der philosophischen Schule nach Alanis Morissette könnte man wohl sagen, es sei ironisch, dass die Zeit von Jim Croce quasi ausgerechnet mit dem Song endete. Vor allem aber ist es traurig, dass er weder miterlebte, wie Time in a Bottle ein Nummer 1 Hit wurde, noch, viel wichtiger, sah er seinen Sohn AJ aufwachsen, dessen Geburt ihn zu dem Lied inspiriert hatte. Denn Jim starb 1973 bei einem Flugzeugabsturz.

0: Der wunderbare Jim Croce mit Time in a Bottle. Das werde ich jetzt den ganzen Nachmittag über singen. Genauso wie I Got a Name, das ja auch so großartig ist von Jim Croce. Übrigens ein Singer-Songwriter, den man echt nochmal ein bisschen genauer entdecken kann. Ganz toll, auch natürlich immer wieder gerne mal verwendet in Filmen, dieses Stück. Aber I Got a Name habe ich schon gesagt und ich sag nur Quentin Tarantino. Da gibt's das Stück natürlich auch. Weg vom Film jetzt aber zu
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2: Hallo, mein Name ist Adi Sharma aus der RBB Podcast Koordination. Zeitlose Popsongs über die Zeit. Hier kommt das nächste Highlight. The Artist formerly known as und ehrlich gesagt auch immer noch known as Prince verfasste vor genau 40 Jahren in diesen Tagen seinen verdienten Beitrag zum heutigen Sommersonntag. Sign of the Times entstand in einer Phase des persönlichen Umbruchs. Nach dem riesigen Erfolg von Purple Rain konnten die nächsten beiden Alben schwer daran kommerziell anknüpfen. Es rumorte, Prince brauchte einen Neustart. Sign of the Times spielte er als Song fast vollständig alleine ein. Musikalisch aufs Wesentliche reduziert, mit einem Drumcomputer und mit den Voreinstellungen eines Synthesizers aufgenommen. Bei der Gesangsaufnahme wurde seine Toningenieurin freundlich gebeten, das Studio zu verlassen. Er wollte ungestört und unbeobachtet sein. Inhaltlich ist ein schonungsloser sozialer Kommentar jener Zeit entstanden. AIDS-Krise, Ganggewalt, Drogen und die politische Verantwortungslosigkeit einer Ära des beginnenden Turbokapitalismus. Das waren seine Themen. Fast jede Zeile greift ein reales Ereignis aus dem Jahr 86 auf, wie eine Auflistung von Zeitungsschlagzeilen. Die Besonderheit dieses Songs liegt darin, dennoch nicht den Pessimismus im wahrsten Sinne das letzte Wort zu geben. Der Song endet fast typisch für Prince mit einem Hoffnungsschimmer. Vielleicht erlöst uns alle doch am Ende die Liebe.

0: Von unserer Jury auf Platz 4 gewählt, Sign of the Times von Prince. Natürlich, und ich könnte mir vorstellen, dass da draußen die Spannung jetzt ordentlich steigt, denn jetzt haben wir ja nur noch 3 und jetzt werden alle Menschen, die mitgeraten haben, überlegen, welche Songs auf den 3 letzten Plätzen sind und wahrscheinlich gucken, ob die Reihenfolge stimmt oder ob sie komplett falsch lagen. Und um sie ein bisschen zu erlösen, kommt jetzt Platz 3.
1: Platz 3.
0: Genau, und auf den haben sicherlich auch schon viele gewartet. Ein Stück aus dem Jahr 1964 aus einer dritten Platte, nämlich The Times They Are Changing von Bob Dylan. So heißt nicht nur das Stück, sondern auch das Album dazu. Und Bob Dylan hat mal in einem Interview mit dem Filmemacher Cameron Crowe gesagt, dass dieser Song mit Absicht geschrieben worden ist. Alle Songs werden natürlich mit Absicht geschrieben, aber der auf jeden Fall auch. Der wurde beeinflusst von irischen und von schottischen Songs und vor allem Folk-Songs aus dieser Zeit, kann man ja auch hören an den Zeilen Come all ye bold highwaymen und Come all ye tender-hearted maidens. Also er wollte einen bedeutenden Song schreiben, der sozusagen das Civil Rights Movement mitnimmt in das Folk-Musik-Movement. Genau, und hier ist er.

0: Unser Platz Nummer 3, Bob Dylan mit The Times They Are Changing. Von vielen von Ihnen natürlich geraten und gewählt. Und das gilt auch für den nächsten Song, der jetzt kommt.
1: Platz 2.
0: Genau, und der wurde noch von viel, viel, viel mehr Menschen gewählt auf Platz 2. Nicht unbedingt, aber auf Platz 1 oder überhaupt in die Top 10. 1973 war es. The Dark Side of the Moon, ein Album beziehungsweise ein Stück, nämlich Time natürlich, als das einzige von den allen 4 Bandmitgliedern von Pink Floyd verfasste Stück des Albums. Man hört ja gleich die Uhren darauf, wurden aufgenommen von Alan Parsons in einem Antiquitätengeschäft und sind reminiscent an den Anfang von Klingklang aus dem Jahr 72 von Kraftwerk. Es geht um Musik und um Menschen und um junge Menschen vor allem, die Zeit verschwenden. Hier sind Pink Floyd.

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1: Genau, jetzt sind wir auf Platz 1 angekommen. Hallo Cora.
2: Hallo.
1: Hallo. Was hattest du mehrere zur Auswahl, wo du dachtest, die könnten auf 1 landen? Oder war es von ab vornherein für dich völlig klar, was auf der 1 gelandet ist?
2: Also weil es auch meine persönliche Nummer 1 war, war das eigentlich klar. Aber dieses Mal habe ich echt ganz gut getippt und ich hatte Prince auch sehr weit vorne gesehen. Und ich liebe Prince auch sehr. Ich hätte es ihm auch gegönnt.
1: Also du musstest dich schwer entscheiden zwischen der wirklichen Nummer 1 und in diesem Falle für Prince unsere Nummer 4. Willst du vielleicht verkünden, was unsere Nummer 1 geworden ist?
2: Total gerne, denn das ist die wunderbare Cyndi Lauper. Die habe ich letztes Jahr noch im Konzert in Düsseldorf gesehen mit Time After Time.
1: Sehr gut, das stimmt. Tada, tada, tada. Cyndi Lauper, das freut mich natürlich auch. Sie ist eine großartige, wilde, verrückte und tolle Künstlerin. Wahnsinnig erfolgreich. Ich habe das nochmal nachgeguckt. Der hat über 50 Millionen Platten verkauft. Das wusste ich ehrlich gesagt nicht, also dass es so viele waren. Wie war es denn in dem Konzert mit ihr?
2: Super schön. Ich war mit meiner Schwester da und wir hatten uns gesagt, eigentlich muss man die unbedingt mal gesehen haben, immer verpasst. Und es war nicht nur ein reines Konzert, es hatte auch ein bisschen was von Theater. Sie hat tolle Geschichten erzählt. Es ist eine ganz intelligente, tolle Frau. Also lohnt sich total. Ich weiß nicht, ob sie noch mal touren wird, aber wenn, dann lohnt es sich auf jeden Fall.
1: Ja, die ist ja auch da schon, ich glaube, irgendwas in den späten 70ern oder so. Ne? Also die ist ja auch nicht mehr die allerjüngste, aber mit großen Hits Time After Times oder natürlich Time After Time oder She Bop oder All Through the Night. Das mag ich ja besonders gerne. Girls Just Wanna Have Fun haben wir natürlich auch noch. Was machst du heute noch?
2: Erstmal feiern, dass ich gewonnen habe. Ich habe nämlich den ganzen Tag einen kleinen Battle mit meinem Bruder gehabt. Liebe Grüße an dieser Stelle. Wir haben beide unsere Top-10-Listen abgegeben und haben dann noch so Witze gemacht, ne? Ja, wer jetzt besser ist und so. Und dann habe ich immer gesagt, ich glaube, ich kriege gleich einen Anruf. Ich glaube, ich habe gewonnen. Das hat er mir zuerst nicht geglaubt.
1: Genau, jetzt hast du einen Plattenspieler und er nicht. Herzlichen Glückwunsch an dieser Stelle. Viel Spaß damit.
2: Aber er darf mithören.
1: Er darf mithören. Sehr schön. Viel Spaß damit. Genieße den Abend. Genießen Sie den letzten Song heute für die Sommersonntage. Und nächste Woche, wie gesagt, geht's weiter mit Schlager und Chansons. Mein Name ist Melina Fessmann. Kommen Sie gut durch die Nacht. Tschüss, Cora.

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1: Um 19 Uhr mit Alexandra Nestmann. Bundeskanzler Merz hat den Umgang im Bundestag kritisiert. Die Tonlage der Opposition sei immer derselbe Sound, sowohl von AfD als auch von Linken und Grünen. Der Kanzler beklagte im ZDF-Sommerinterview persönliche Herabsetzung und nur noch persönliche Auseinandersetzung, außerdem ein permanentes Schlechtreden Deutschlands.
2: Diese ewige Nörgelei, diese ewige Nöhlerei, dieses Kaputtreden unseres Landes. Ich darf mir das bei solchen Gelegenheiten auch mal erlauben. Ich bin's einfach leid. Wir haben in Deutschland so viele Chancen. Wir haben so viele Möglichkeiten. Wir sehen eine Zahl von Unternehmensgründungen durch junge Menschen in nie gekannter Zahl. Ich bin es einfach leid, dass nur schlecht geredet wird über Deutschland.
1: Bundeskanzler Friedrich Merz. Bezüglich der Causa Spahn deutete Merz an, dass der Rücktritt auch einen Kabinettsumbau mit sich bringen könnte. Einzelheiten nannte er nicht. Grünen-Chefin Brandner riet ihm dazu, die Chance zu nutzen.
3: Und eigentlich hat Herr Merz ja jetzt die Chance, sich zu befreien. An sich im Kabinett von allen, die da handwerkliche Schwächen haben und von jenen, die ideologisch verbohrt sind. Das wäre doch jetzt der Moment für Herrn Merz, wirklich zu sagen, jetzt tabula rasa, wir gehen jetzt nochmal neu los.
1: Grünen-Chefin Franziska Brandner. Die USA und der Iran haben ihre gegenseitigen massiven Angriffe unvermindert fortgesetzt. Die US-Armee erklärte, die neuen Angriffe seien die Strafe für den tödlichen Beschuss eines US-Stützpunktes in Jordanien. Der Iran seinerseits griff erneut mehrere Golfstaaten an. Karl Schreiber.
4: Bei den Attacken wurden nicht nur US-Stützpunkte in der Golfregion, sondern auch Kraftwerke und Brücken ins Visier genommen. Auch in Jordanien gab es Angriffe mit Raketen. Die Streitkräfte des Landes haben nach eigenen Angaben 3 iranische Raketen abgefangen. Das meldet die amtliche Nachrichtenagentur Jordaniens. In Kuwait hat ein iranischer Angriff auf eine Meerwasserentsalzungsanlage ein Feuer ausgelöst, teilte das Energieministerium des Landes mit. Und auch die US-Streitkräfte haben wieder iranische Stellungen attackiert, unter anderem an der Straße von Hormus. Nach Angaben aus Teheran wurde auch ein Atomkraftwerk im Iran getroffen, das gerade gebaut wird.
1: US-Medien berichten derweil, dass die USA weitere Kampfjets in die Region verlegen. Laut Wall Street Journal sind dabei unter anderem Kampfjets vom US-Flugplatz Spangdahlem in der Eifel und weitere von einem Stützpunkt aus Großbritannien. Auch Tankflugzeuge befinden sich demnach auf dem Weg in die Region. Der Weg für Jürgen Klopp als Bundestrainer ist frei. Er selbst hat jetzt verkündet, dass er sich mit Red Bull geeinigt hat, nachdem ein Berater zuvor noch dementiert hatte. Klopp verwies aber auf noch anstehende Gespräche mit dem DFB. Es sei noch nichts final. Zuvor hatten mehrere Medien berichtet, dass Red Bull Klopp ohne Bedingungen gehen lässt und er bereits am Freitag seinen Vertrag als Bundestrainer unterschreibt. Tausende Argentinien-Fans bereiten sich in New York aufs WM-Finale vor. Augenzeugen zufolge sorgen sie am Times Square und anderen Spots für Karnevalsstimmung. Spanien-Fans sind demnach weniger zu sehen. Kurz vor dem Anpfiff hat sich auch die Luftqualität wieder normalisiert. Das Finale heute wird anders sein als sonst. Felix Gerhardt.
5: Die Besetzung ist auf jeden Fall erstklassig, natürlich sportlich. Da haben wir mit Spanien den aktuellen Europameister mit der bislang wohl am meisten überzeugenden Mannschaftsleistung im Turnier. Und auf der anderen Seite den Titelverteidiger Argentinien mit Lionel Messi, dem wohl größten Fußballer unserer Zeit. Beim Drumherum könnte es manchen Fußballfans sogar ein bisschen zu viel werden. Es gibt eine 90-minütige Abschlussshow vor dem Spiel, unter anderem mit Robbie Williams und Grammy- und Oscar-Gewinnerin Jennifer Hudson. Die wird die US-Nationalhymne singen. Und dann die Halbzeitshow nach dem Vorbild des Super Bowls, für die Pause extra von 15 auf etwa 25 Minuten verlängert wird. Da stehen dann Madonna, Shakira und Justin Bieber auf der Liste.
1: Und soweit unsere Radio 1 Nachrichten. 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
1: Dicht bewölkt und regnerisch, in der Nacht dann erstmal vorübergehend trocken, später aber neue Schauer und auch einzelne Gewitter. Tiefstwerte bei 14 bis 11, in Berlin 13 Grad. Morgen südlich von Berlin erstmal freundlich, dann Regen, Schauer und Gewitter bei maximal 18 bis 20 Grad. Verkehr. A9 Berlin Richtung Leipzig. Zwischen Niemeck und Kleinmarzins gibt es Stau mit 10 Minuten Verzögerung. A10 südlicher Berliner Ring Richtung Dreieck Werder. Zwischen Ludwigsfelde West um Dreieck Notetal ist die Autobahn nach einem Unfall gesperrt. A10 westlicher Berliner Ring Richtung Dreieck Werder. Zwischen Potsdam Nord und Vöben stehen sie 10 Minuten im Stau. A115 Dreieck Notetal Richtung Dreieck Funkturm. Zwischen Kleinmachnow und Kreuz Zehlendorf gibt's Stau. Sie brauchen dort 10 Minuten länger. Stadtverkehr Berlin in Westend ist wegen des Lollapalooza rund ums Olympiastadion noch bis Mitternacht mit Behinderungen zu rechnen. Wir wünschen gute Fahrt.
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6: Ausgezeichnet mit dem Radio 1 Soundcheck Award 2021 wurde die Münchner Band The No Twist für ihr Album Vertigo Days. Ja, und in diesem Jahr haben sie, ja, 5 Jahre später ein neues Album rausgebracht, News from Planet Zombie. Und das bereits vor dem offiziellen Release hier auf Radio 1 beim Lounge-Konzert im März präsentiert. Ich bin Lorina Schräder und freue mich, dass es damit nun in unseren Sommernachtskonzerten Gelegenheit gibt, noch einmal in diese Premiere reinzuhören. News from Planet Zombie ist in gewisser Weise der schlichte Versuch der Band, die Gegenwart zu verarbeiten. Ja, politische Entwicklungen, die die Mitglieder von The No Twist, Markus und Micha Acher sowie Andreas Haberl wütend machen, finden daher genauso ihren Platz auf dem Album wie Dinge, die Hoffnung machen. Und um hier den perfekten Bogen zu schlagen zu diesem Sommersonntag, der sich dem Konzept der Zeit gewidmet hat. Auch das fließt auf diesem neuen Album mit ein, denn unter anderem hat Markus Acher das Album mit dem Fluss in München verglichen, an den er immer wieder geht, also wohl die Isar, und wie er darüber nachdenken musste, dass dieser Fluss lange vor ihm da war, lange nach ihm dort sein wird, aber dennoch immer im Wandel sei. Und das erinnere ihn vor allem immer wieder auch daran, dass Zeit nur in eine Richtung fließe und es kein Zurück gebe und somit jeder Augenblick an Kostbarkeit gewinnt. Mit diesen Worten also startet hier heute das Radio 1 Sommernachtskonzert. Ein Mitschnitt des Abends von The No Twist im kleinen Sendesaal des RBB am 12. März dieses Jahres, wo die Band ihr Album News from Planet Zombie vorgestellt hat, aber natürlich auch alte Hits in ihr Set eingebaut hat. Viel Spaß dabei!

The No Twist. Live haben sie im März ihr damals noch nicht veröffentlichtes Album News from Planet Zombie im Radio 1 Lounge Konzert präsentiert, von dem es hier zuletzt noch die Tracks Snow, How the Story Ends und Silver Lines zu hören gab. Ich bin Laurina Schräder und freue mich bereits auf die kommende Woche und das Konzert von José González, das er vor ja gar nicht allzu langer Zeit im Spiegelsaal von Klärchens Ballhaus gegeben hat. Zuvor aber geht diese Ausgabe der Sommernachtskonzerte auf Radio 1 mit einem weiteren Hit von The No Twist zu Ende. Pick Up the Phone oder One with the Freaks haben wir unter anderem ja schon gehört. Der nun folgende ist auf ihrem Album Close to the Glass, 2014 ursprünglich erschienen und heißt Kong.

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2: Um 20 Uhr mit Tim Korge. Bei der Fußball-WM steht heute Abend das Finale an. Argentinien will seinen Titel verteidigen. Spanien könnte nach 2010 seinen zweiten WM-Titel holen. Aktuell läuft noch eine Abschlussfeier, unter anderem mit Schauspieler Tom Cruise und Sänger Robbie Williams. Das Spiel beginnt dann um 21 Uhr unserer Zeit. Grünen-Chefin Brandner sieht im Rücktritt von Unionsfraktionschef Spahn eine Chance für Bundeskanzler Merz. Brandner sagte im ARD-Sommerinterview, das wäre der Moment, Tabula Rasa zu machen. Hauptstadtkorrespondentin Lissy Kaufmann.
3: Merz könne sich von all jenen im Kabinett befreien, die handwerkliche Schwächen hätten oder ideologisch verbohrt seien, so Brandner. Einen Umbau des Kabinetts will Kanzler Merz nicht ausschließen. Im ZDF-Sommerinterview spricht er davon, dass Spahns Rücktritt eine Gelegenheit sein könnte, noch einmal über die Aufstellung der Bundesregierung nachzudenken. In Berlin wird unter anderem über den bisherigen Kanzleramtschef Thorsten Frey als Nachfolger von Spahn als Fraktionschef spekuliert.
2: Potsdam hat an das gescheiterte Attentat auf Adolf Hitler 1944 erinnert. Oberbürgermeisterin Aubel ehrte die Widerstandskämpfer und sagte, Demokratie brauche Menschen, die widersprechen, bevor Anpassung und Schweigen zur Normalität würden. Am 20. Juli 1944 hatten Wehrmachtsoffiziere um Graf von Stauffenberg vergeblich versucht, Hitler mit einer Bombe zu töten. Der Iran hat wieder mehrere Golfstaaten angegriffen. Dabei wurden nicht nur US-Stützpunkte beschossen, sondern auch Brücken und Kraftwerke. Karl Schreiber.
4: Auch in Jordanien gab es Angriffe mit Raketen. Die Streitkräfte des Landes haben nach eigenen Angaben 3 iranische Raketen abgefangen. Das meldet die amtliche Nachrichtenagentur Jordaniens. In Kuwait hat ein iranischer Angriff auf eine Meerwasserentsalzungsanlage ein Feuer ausgelöst, teilte das Energieministerium des Landes mit. Und auch die US-Streitkräfte haben wieder iranische Stellungen attackiert. Unter anderem an der Straße von Hormus. Nach Angaben aus Teheran wurde auch ein Atomkraftwerk im Iran getroffen, das gerade gebaut wird.
2: Der Weg für Jürgen Klopp als neuer Fußball-Bundestrainer ist frei. Klopp sagte bei Magenta TV, dass er mit seinem bisherigen Arbeitgeber Red Bull eine großzügige Regelung gefunden habe. Er verwies aber darauf, dass die Gespräche mit dem Deutschen Fußballbund noch laufen. Heute hatte es Medienberichte gegeben, wonach Red Bull-Chef Minzlaff keine Forderungen wie eine Ablösesumme an den DFB stellt. Demnach soll Klopp schon am Freitag offiziell vorgestellt werden. Soweit die Nachrichten. 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Das Wetter. In der Nacht teils locker, teils stark bewölkt. Gegen Morgen Schauer und Gewitter, Tiefstwerte 14 bis 11 Grad. Zurzeit in Berlin-Pankow 16 und in Ruhland 19 Grad. Morgen mal sonnig, mal wolkig, immer wieder Schauer und einzelne Gewitter bei bis 21 Grad. Die Zeit 20.03 Uhr.
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2: Und hier ist noch der RBB-Verkehrsservice A9 Berlin Richtung Leipzig. Zwischen Niemeck und Kleinmarzehns gibt es Stau mit 10 Minuten Verzögerung. A10 westlicher Berliner Ring Richtung Dreieckwerder. Zwischen Potsdam Nord und Vöben 10 Minuten Stau. A11 Stettin Richtung Berlin. Zwischen Pfingstberg und Joachimsthal steht ein defektes Fahrzeug. A115 Dreieck Nutetal Richtung Dreieck Funkturm. Zwischen Kleinmachnow und Kreuz Zehlendorf Stau. Auch hier dauert es 10 Minuten länger. Stadtverkehr Berlin in Westend. Es ist wegen des Musikfestivals Lollapalooza rund um das Olympiastadion noch bis Mitternacht mit Behinderungen zu rechnen. Mitte, die Rosa-Luxemburg-Straße, ist ab Torstraße in Richtung Rosa-Luxemburg-Platz noch bis Ende 2028 gesperrt wegen Tiefbauarbeiten. Reinickendorf, der Kappweg, ist in Richtung Kurt-Schumacher-Damm gesperrt. Bis Mitte August wird dort an Kabeln gearbeitet. Trotz allem, allen eine gute Fahrt.
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6: Herzlich willkommen zur heutigen Ausgabe von 1000 Texte tief mit mir, Laura Clemens. Das ist eine Stunde hier auf Radio 1, die ausschließlich Songs mit deutschen Texten in sich trägt. Fertig. Mehr inhaltliche Beschränkungen gibt es dann eigentlich auch schon nicht, was mir sehr gelegen kommt, denn ich höre ja fast alles. Entsprechend, ich nenne es mal vielfältig, ist auch heute wieder meine Playlist geraten und eine kleine private Offenlegung. Diese Sendung heute hier ist meine letzte Amtshandlung vor meinen persönlichen Sommerferien. Entsprechend groß ist meine Freude. Hier gibt's jetzt also gleich noch ein paar neue Songs, ja, die man meiner Meinung nach schon nochmal vorstellen muss. Aber dann überwiegt hier ganz klar der Schwerpunkt Urlaub, Sommer, Sonne. Und damit geht's jetzt mal schnell los mit einer Band, die uns in der letzten Augustwoche auf dem Parkfest beehren wird. Das legendäre Radio 1 Parkfest steht wieder kurz bevor. Ich habe es mir jetzt wirklich schon ein paar Jahre gewünscht, lag meinem Kollegen in den Ohren. Endlich passiert es wirklich. Gemeint ist die überaus erfolgreiche Band aus Berlin, 8x Hühnerherzen. Und ausgesucht habe ich mir natürlich den großen Hit, der von der Stadt handelt, aus der ich komme, Eisenhüttenstadt. Schön, dass Sie hier dabei sind.

0: 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August, ja, ich wiederhole durchaus nochmal, ab dem 10. August spielen wir hier im Programm um die allerletzten Tickets. Dreimal werden Sie nämlich spielen in der Wuhlheide und alle drei Shows sind seit Monaten unglaublicherweise ausverkauft. Ehrlich gesagt haben das nicht so viele geschafft. Ja, The Cure noch, aber als deutschsprachige Band. Das muss man erstmal hinkriegen. Diese Konzerte beginnen am 13. August, das ist ein Donnerstag, und enden am 15. August, ein Samstag. Und zur Einstimmung auf diese drei bestimmt sehr schönen Abende in der Wuhlheide habe ich den Song Ausgehen mitgebracht vom letzten Album. Es ist Abend und wir sitzen bei mir.
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Nach An My Kante reiht schnell weiter zu Für Tony, von dem mittlerweile das 7. Studioalbum erschienen ist. Drama endet nie, heißt es. Ein sehr gelungenes Album, wie ich finde. Und völlig zu Recht war es auch kürzlich eines unserer Alben der Woche. Alle Beiträge kann man nochmal nachhören, ebenfalls auf radio1.de. Da sieht man übrigens auch all die Konzerte, die wir präsentieren. Es sind sehr viele. Man bekommt einen sehr guten Überblick darüber, was man so live-technisch erleben kann in den nächsten Monaten. Auf diesem Album gibt es ein paar sehr gelungene Feature-Songs, nicht ganz unüblich im Rap. Auch ein Song mit seiner sehr guten Freundin Mine. Das haben sie ja schon öfter gemacht, auch schon ein ganzes Album gemeinsam veröffentlicht. Die beiden sind ja wirklich gute Freunde. Aber den Song habe ich nicht mit dabei, sondern den Feature-Song mit Amy Warning und Keno. Mit einer ganz feinen, samtig weichen Hookline, wie ich finde. Im Anschluss geht es dann aber schon direkt weiter mit Mine, denn auch die hat vor kurzem nochmal eine neue Single rausgebracht, namens Bild von mir, in Zusammenarbeit mit Elio. Hier sind jetzt aber erstmal Für Tony featuring Amy Warning und Keno.

Es ist schon wirklich beeindruckend, was Mine kann, was ihre Band kann, wie alles zusammen auch optisch funktioniert. Aber Mine lassen wir jetzt hier hinter uns und es geht weiter mit einer Zwei-Mann-Band. Es sind wirklich zwei Männer. Der eine heißt Linus Kleinlosen, der andere Luis Schwann und ihre Band heißt Not. Not geschrieben mit TH. Der eine wohnt in Hamburg, der andere in Köln. Mir sind die zwei vor 4 Jahren das erste Mal aufgefallen durch den Song Fucking Vorurteile. Der lief dann auch ab und zu mal bei uns im Programm. Nächste Woche erscheint jetzt eine ganz neue EP namens Wir wollen zu viel. Und darauf gefällt mir ein Song besonders gut. Hab mir kurz versucht zu beantworten, woran das liegen könnte. Vielleicht am Bläser- und Streichereinsatz, der sich so im Hintergrund abspielt. Dem Song die gewisse Tiefe verleiht, das war zumindest so meine persönliche Analyse. Und habe ich jetzt schon gesagt, wie der heißt. Der heißt Was ist los mit Baby? Und im Anschluss daran geht's direkt weiter mit der Kölner Band um Stefanie Schrank namens Lockers in Love.

dieser eben gehörte feine Song hier hieß Black Box und stammt aus dem Jahr 2015. Die Band dazu nennt sich Lockers in Love, hat sich vor 25 Jahren in Köln gegründet und die verbinden so auf wunderbare Art und Weise Indie mit Kraut und Rock und auch hier und da klassischen Singer-Songwriter-Elementen. Und Lockers in Love ist übrigens auch die alte Band von Stefanie Schrank. Das wussten sie vielleicht alle, ich ehrlich gesagt bis vor wenigen Wochen nicht. Ihr Debütalbum war ja letztes Jahr eines unserer Alben der Woche. Und diesen Song hier, den hat man bis vor wenigen Wochen auch noch regelmäßig in unserem Programm gehört. Und deswegen kommt er jetzt ja auch. Hier ist Stefanie Schrank mit Shapeshifter.

Shapeshifter war das eben von Stefanie Schrank, die sonst, wie schon erwähnt, Teil der Kölner Band Lockers in Love ist. Stellt sich noch die Frage, warum ich dieses Fass hier nochmal öffne, unter all den tausenden Möglichkeiten, die ich ja so habe hier in dieser Sendung. Das kann ich aber ganz einfach beantworten. Der Song Blackbox wurde sich nämlich vor ein paar Wochen von unserem Hörer Göran in der Rubrik Bermuda-Dreieck gewünscht. Er vermisste den Song hier im Programm oder generell. Und das Gleiche trifft auch auf diese Interpreten hier zu, die unser Hörer Martin bei uns im Programm vermisst hat, beziehungsweise auch ein bestimmter Song von denen. Icke und er stand auf seinem Zettel. Und aus dem Bermuda-Dreieck gefischt haben wir für ihn Ken Hawaii. Und von diesem Album habe ich jetzt einen anderen Song mit dabei, nämlich den großen Hit. Hier sind Icke und er mit Spandau.

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P, das ist für die Prolls auf der Straße, ich verstehe euch Jungs, ehrlich, waren klar. A ist für die Autos, die gerne hätte, Lamborghini, Ferrari, kriege ich wahrscheinlich nie. N ist für das ganz normale Leben, es kann ja auch nicht nur das Besondere geben, wa? D, das ist für dir oder für mir, in dem Fall jetzt für dir, sonst wäre das dänisch drin. A, das ist für alles, ist eins, es gehört nun mal alles zusammen, so sieht das aus, wa? Und U, das steht für uns, Alter, für Icke und er aus Spandau, wa? Wir haben es einfach gemacht, jetzt sitzen wir hier rum, wa? Oder ihr interessiert euch überhaupt nicht dafür, ja? Oder ihr habt was ganz anderes zu tun, ja? Oder ihr macht euch überhaupt keinen Kopf über Ecke und eher Spandau ist hochkorrekt. Oder ihr habt einfach noch nichts gefunden, ja? Oder ihr habt noch nicht mal angefangen zu suchen, ja? Oder ihr habt einfach mal so keinen Plan, alle tutti war Eck rein, raus, das war halt mal. Beste ist für die Steuer, die man für alle platzen muss, was Spaß macht, Autos fahren, saufen, rauchen, alle. P, das ist für Paris, die Stadt des Juti, Alter, die Hilton, eure kann du vergessen, wa? A, das ist für Agro-Berlin. Tut mir leid, ihr Journalisten, ich find sie loyal. N, das steht für die ursten Nazi-Arzen. Verpisst euch, kommt mal klar, Alter, ich will euch hier nie wiedersehen. Und D, das ist für DIY, Alter, do it yourself, Alter, mach es einfach, wa? Und A, das ist für Anarchie, Asyl und Amerika, Atomkraft und Arne Friedrich, wa? Und U, das sind die Umwege, die man manchmal gehen muss. Aber ich sage euch gleich, Alter, Icke und er, wir steigen in Spandau in die Karre, oder was? Und wir kommen immer ans Ziel. So sieht das aus, Alter.

0: oder ihr habt einfach mal Janisch drauf, oder ihr habt längst aufgegeben, was weiß ich denn, Alter, oder ihr habt einen Plan, von dem ihr selber noch nicht wisst, das kenne ich sehr gut auf jeden Fall, Alter. Es, das ist für alle Säugetiere, ich meine Fische und Reptilien sind auch gut drauf, kenne ich aber nicht. P, das ist für das ganze Porzellan, das ich schon zerschmissen habe, wenn ich sensibel sein wollte. A, das sind andere Leute, Problemfelder, geht mal nicht andere, halt ich mal raus. N, das steht für Narkose, ab und zu sauf ich mal zu, Alter, damit ich ja nicht mehr spüre. D, das ist für Doreen, Denise und Dorothea, ihr wart alle urwichtig, ich vergesse euch nie. A, das steht für absolut, dir sauf ich mal heute auch noch schön, das klappt auch sonst, wa? Und U, das steht für Unterschicht, Oberschicht, Mittelschicht, Seitenschicht, Alter, was fragt ihr mir danach? Das wird mal überhaupt nicht, Alter. Das sind immer nur eure Fragen. Hat damit nichts zu tun, wa? Oder? Oder das ist euch alle egal, ja. Oder ihr habt urste Rückenschmerzen, nervt auch, wa? Oder ihr versteht das Spandauer Deutsch nicht und fragt euch, was wollen die Atzen eigentlich von mir, ja? Oder ihr seid, sag mal, romantisch drauf, ja? Holt die Kuschelrock-CD raus und stellt Ecke und Ehr ab, ja? Oder ihr seid gerade in Ausland und seid gut drauf bei den Gedanken an die Berliner Heimat. S-B-A-N-D-A-U, da komm Micky, Alter, woher kommst du? S-B-A-N-D-A-U, ich komm aus Spandau, Alter, was willst du?
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Die Sterne haben wir da gerade gehört mit Inseln von ihrem Kracheralbum Posen. Da sind so Tracks drauf wie Was hat dich bloß so ruiniert oder auch Trümmer. All-Time-Favorites auch von mir. 30 Jahre alt wird jetzt das Album und deswegen kann man es jetzt bald wieder als Vinyl erwerben. Und in einem Online-Vinyl-Shop unseres Vertrauens, Sie werden ihn kennen aus dem Programm im Zusammenhang mit dem Album der Woche, da habe ich die Platte schon gesehen zum Vorabbestellen in einer limitierten Version in braunem Vinyl. Gefällt mir sehr gut. Das wird eine 300er Auflage sein und vielleicht lag eine Platte als Vorabbestellung schon bei mir im Warenkorb. Ich habe dann nochmal abgebrochen. Aber wer weiß, das ändert sich vielleicht auch nochmal. Einen Live-Termin gibt es auch von den Sternen. Und zwar den 30. Oktober. Da kommt die Band um Frank Spilker ins Astra. Und ich fahre jetzt fort mit International Music aus Essen und mit einem Song, der doch sehr gut zu diesem heutigen Motto hier passt. Er heißt Im Sommer bin ich dein König.

Auch International Music kommen wieder auf Tour, bislang noch ohne neue eigene Musik. Aber ich würde mal sagen, die Chancen stehen doch sehr gut, dass da bald was Neues kommt. Der Live-Termin zum Mitschreiben, 22. August. Der Ort, Festsaal Kreuzberg. Juhu! Also wirklich juhu. Meine bescheidene Meinung, einer der besten Orte in Berlin für denkwürdige Konzerte. Da habe ich nämlich schon mal ein fantastisches Konzert zum Beispiel gesehen von Django Django. Na und huch, auch die haben ja jetzt einen Song draußen auf Deutsch gesungen. Wer hätte das gedacht? In Zusammenarbeit nämlich mit Nitsch. Fragt sich nur, wie kann das denn sein? Hier kommt die Antwort. Der eine Teil von Nitsch, der heißt ja Nick McCarthy, ist ja auch ein Duo. Und der war bis 2016 Gitarrist von Franz Ferdinand, also der Indie-Rock-Band. Und der lebt seit vielen Jahren in München, ist dort als Produzent tätig und produziert aktuell eben das Album von Django Django. Die waren also aktiv. Eines Abends kam nach Feierabend der Sänger von Nitsch, Niklas Mitteregger heißt er, vorbei, wollte wohl noch mit den anderen ein Bier trinken. Das Ganze mündete in einem gemeinsamen Jam und dann war der Song auf einmal im Kasten namens SOS und hier ist das Ergebnis.

Sommer, Urlaub, Ferien, das sind hier heute so die Themen, die sich so ein bisschen durch die Sendung ziehen, die mich aktuell auch bewegen, ehrlich gesagt. Denn mein Sommerurlaub steht unmittelbar vor der Haustür. Und ich dachte mir, da kann ich sie auch ein bisschen dran teilhaben lassen. Urli hieß also dieser Song hier eben von Fuffi 50, zu finden auf ihrem fantastischen und mittlerweile dann auch schon 4 Jahre alten Debütalbum Heartbreakerei. Auch von Fuffi 50 steht wieder ein Live-Termin an, und zwar der 24. Oktober. Da kommt sie ins Waschhaus nach Potsdam. Und ich mache jetzt auf den letzten Meter noch entspannt sommerlich weiter mit der so talentierten, aber leider immer noch ein bisschen unter dem Radar laufenden Rahel aus Wien. Hier ist sie mit einem alten Hit, nämlich Hochsommer.

wundervolle Rahel war das aus Wien. Und damit fahre ich jetzt ganz offiziell in den Urlaub rein. Und zwar mit einer meiner liebsten Berliner Bands, nämlich Odd Couple. Ich bedanke mich wie immer sehr fürs Zuhören und dranbleiben und wünsche Ihnen noch ein paar hoffentlich schöne Sommerwochen. Ich will mich ja aber ganz klar vom Druck der Außenwelt distanzieren. 3/4 des Sommers lebe auch ich nur aus dem Büro heraus. Ja, so ist das eben meistens. Aber zumindest hilft mir die Musik, mich hier und da in eine andere, meistens auch schönere Welt zu beamen. Hier geht's jetzt gleich weiter mit Electricity. Und damit bleibt mir nur noch, mich ganz offiziell von Ihnen zu verabschieden. Wir hören uns, wenn Sie mögen, in 4 Wochen wieder. Den krönenden Abschluss bilden hier jetzt die erwähnten Odd Couple und der ebenfalls schon zitierte Song "Fahr ich in den Urlaub rein". Machen Sie's gut. Denken Sie bitte immer an die Sonnencreme. Ja, da hätte ich eigentlich auch nochmal den Dieter Brandegger hier einstreuen können. Aber egal. Machen Sie es gut. Bis in 4 Wochen.

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4: Um 21 Uhr mit Tim Korge. In New Jersey in den USA geht heute Abend die Fußball-Weltmeisterschaft zu Ende. In diesen Minuten beginnt das Finale zwischen Argentinien und Spanien. Aus dem ARD-WM-Team Felix Gerhardt.
5: Hier stehen unter anderem Robbie Williams und Jennifer Hudson auf dem Programm. Die Grammy- und Oscar-Gewinnerin wird die US-Nationalhymne singen. Die Halbzeitpause wird für die Show nach dem Vorbild des Super Bowls extra von 15 auf etwa 25 Minuten verlängert. Es sollen Stars wie Madonna, Shakira und Justin Bieber auftreten. Sportlich könnte das Finale kaum besser besetzt sein. Mit Spanien trifft der Europameister auf den Titelverteidiger Argentinien. Spanien hat in seinen bislang 7 Spielen insgesamt nur ein Gegentor kassiert. Argentinien im Turnier vor allem mit Geduld überzeugt. 2-mal mussten sie sogar in die Verlängerung.
4: Grünen-Chefin Brandner sieht im Rücktritt von Unionsfraktionschef Spahn eine Chance für Bundeskanzler Merz. Brandner sagte im ARD-Sommer-Interview, er habe jetzt die Möglichkeit, sich im Kabinett von allen zu befreien, die handwerkliche Schwächen hätten und ideologisch verbohrt seien. Merz selbst sprach im ZDF auch von einer Gelegenheit, das Kabinett umzubilden. Als Nachfolger für Spahn sind unter anderem Kanzleramtschef Frei und Innenminister Dobrindt im Gespräch. Der US-Elektroautobauer Tesla hält am Ziel fest, die Produktion am Standort Grünheide auszubauen. Laut aktuellem Geschäftsbericht hat das Unternehmen im vergangenen Jahr seinen Gewinn deutlich gesteigert. Man gehe auch für das laufende Jahr von einer höheren Auslastung aus. Insgesamt sollen 3.500 neue Arbeitsplätze entstehen. Der Iran hat wieder mehrere Golfstaaten angegriffen. Dabei wurden nicht nur US-Stützpunkte beschossen, sondern auch Brücken und Kraftwerke. Karl Schreiber.
6: Auch in Jordanien gab es Angriffe mit Raketen. Die Streitkräfte des Landes haben nach eigenen Angaben 3 iranische Raketen abgefangen. Das meldet die amtliche Nachrichtenagentur Jordaniens. In Kuwait hat ein iranischer Angriff auf eine Meerwasserentsalzungsanlage ein Feuer ausgelöst, teilte das Energieministerium des Landes mit. Und auch die US-Streitkräfte haben wieder iranische Stellungen attackiert, unter anderem an der Straße von Hormus. Nach Angaben aus Teheran wurde auch ein Atomkraftwerk im Iran getroffen, das gerade gebaut wird.
4: Der Weg für Jürgen Klopp als neuer Fußball-Bundestrainer ist frei. Klopp sagte bei Magenta TV, dass er mit seinem bisherigen Arbeitgeber Red Bull eine großzügige Regelung gefunden habe. Er verwies aber darauf, dass die Gespräche mit dem Deutschen Fußballbund noch laufen. Heute hatte es Medienberichte gegeben, wonach Red Bull-Chef Minzlaff keine Forderungen wie eine Ablösesumme an den DFB stellt. Soweit die Nachrichten. 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Das Wetter. In der Nacht teils locker, teils stark bewölkt. Gegen Morgen Schauer und Gewitter, Tiefstwerte 14 bis 11 Grad. Aktuell in Berlin-Kreuzberg noch 17 und in Bad Liebenwerda 14 Grad. Morgen mal sonnig, mal Wolken, immer wieder Schauer und einzelne Gewitter bei 17 bis 21 Grad. Die Zeit, es ist 21.03 Uhr.
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French House Legenden in einem neuen Remix. Cassius mit Feelings for You, das Original erschien Ende der 90er. Das hier ist der neue Remix von Fockers und Junior Sanchez. New School, Old School, All Together. Schönes Update jedenfalls. Und damit herzlich willkommen zu 2 Stunden Electricity. Es gibt heute einen kleinen Nachschlag zum Roskilde Festival. Ich habe dort Franklin Tejedor und Oscar Alford getroffen, ein Duo aus Kolumbien, das traditionelle Musik von der Karibikküste mit elektronischer Musik verbindet. Und die 2. Stunde dieser Electricity-Ausgabe, die wird dann ungewöhnlich klingen, ungewöhnlich analog, denn es geht um das neue Album von Finn Greenall, aka Fink. Warum dieses Album mit dem Titel The City is Coming to Erase It All trotzdem einen elektronischen Puls hat, dazu dann später mehr. Hier sind zunächst einmal Franklin Tejedor und Oscar Alford. Hier ist das Duo Indus mit Bombe Kitoko, gute Reise.

Sie hören Electricity auf Radio 1 und Sie haben die Künstler gehört, die in dieser Ausgabe im Spotlight sind. Zunächst das kolumbianische Duo Indus und hier sind wir noch auf dem Song Warm Shadow von Finn Greenall aka Fink unterwegs. Ein Song aus seinem Album Perfect Darkness, das 2011 auf Ninja Tune erschien. Und im Nachgang brachte Fink dann auch noch einige Remixe heraus, zum Beispiel diesen hier vom Wuppertaler DJ und Produzenten Markus Borgul. Wie gesagt, mehr zu dem neuen Album von Fink dann in der zweiten Electricity-Stunde. Und bevor wir in der ersten nochmal zurückreisen zum ersten Juli-Wochenende und zum Roskilde-Festival, wo ich Franklin und Oscar getroffen habe, um über ihr gemeinsames Projekt Indus zu sprechen, machen wir noch einen Abstecher nach Bristol, denn es gibt seit Freitag ein neues Album von Tricky. Different When It's Silent heißt das Album. Und das hier ist der erste Track auf dem Album I Still See Me There.

I Still See Me There. Der erste Song, der erste Track vom neuen Tricky-Album Different When It's Silent. Es ist das 15. Studioalbum von Adrian Thors, der neben Massive Attack und Portishead zu den großen stilprägenden KünstlerInnen des Genres Trip-Hop gehört und auf dem neuen Album mit 9 Sängern, 9 Rappern zusammenarbeitet, zum Beispiel mit Mitch Sanders, den wir hier mit seiner Falsettstimme gehört haben, während Tricky wie gewohnt ja mit seiner Stimme im Keller nach Licht sucht. Und in diesem ersten Song wird auch ein Zeichen gesetzt hinsichtlich des Sounds. Gitarren sind reichlich am Start, verdüstern die Szenerie und Tricky bespielt das Post-Punk- und Industrial-Tableau, erzeugt dabei so ein ganz eigenes Blues-Feeling. Hier sind 2 weitere Tracks aus dem neuen Tricky-Album Different When It's Silent. Wir hören noch So Cold und Frontiered

0: So Cold und Frontier Town, zwei neue Songs von Tricky mit zwei neuen Künstlern an seiner Seite. Wir haben Mitch Sanders gehört. Tricky zählt Mitch zu seiner Bristoler Wahlverwandtschaft, denn Mitch gehört zwar zu einer viel jüngeren Generation, ist aber in Clubs und Pubs unterwegs, in denen auch Tricky schon sich zu Hause fühlte. Und beim zweiten Song hat Tricky mit einer All-Star-Band zusammengearbeitet namens The Lost Pharaohs. Und das ist mit Sicherheit eine Idee von Alan McGee gewesen. Der Alan McGee, der das legendäre britische Label Creation gründete und Bands wie Oasis oder Primal Scream groß machte. Und jetzt ist er neuer Manager von Tricky. Und so kommen dann auch solche Kooperationen zustande, die vielleicht nicht immer hundertprozentig zu Tricky passen, finde ich jedenfalls. Das neue Album von Adrian Thors, a.k.a. Tricky, hat seine stärkeren Momente, wo besonders viel von Trickys eigener Geschichte spürbar wird. Es gab ja mehrere Schicksalsschläge im Leben von Adrian Thors und zuletzt vor allem der selbstgewählte Tod seiner Tochter Mina Topley Bird, die sich 2019 im Alter von 24 Jahren das Leben nahm. Das ist ein Thema, das sicherlich auch zum Titel des Albums geführt hat, Different When It's Silent. Es ist alles anders, wenn Stille einkehrt, beschreibt sehr gut, wie es einerseits diese Stille braucht, andererseits dann eben auch die Trauer, möglicherweise auch die Wut überhand nehmen können in solchen Momenten. Sehr explizit greift Tricky all das im letzten Song des Albums auf. Dieser letzte Song heißt Out of Place.
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die argentinische Künstlerin Dima mit einem Massive Attack Beat, würde ich sagen, und großen sphärischen Synthi-Flächen auf ihrer EP Salva, erschien beim Label Chant 99. Das ist das Label des deutsch-italienischen Komponisten David August. So, von Argentinien geht es jetzt weiter Richtung Norden auf dem großen südamerikanischen Kontinent zum Elektroduo Indus. Das Duo hat dieses Jahr beim Roskilde Festival auf der intimen, sehr schönen Gloria-Bühne gespielt und ich habe Indus davor im Artist Village getroffen, mit ihnen über ihren Mix aus traditionellen karibischen Sounds und elektronischer, tanzbarer Produktion gesprochen. Hier sind sie mit Canción del Muerto featuring Pacho Torres, das Ganze vom Album Negra.

0: kommt einiges zusammen in diesem wunderbaren Song von Indus, ein Duo aus Kolumbien, das bei diesem Canción del Muerto traditionelle Sterberituale aus der Karibik mit elektronischen Sounds verbindet. Und mit Pacho Torres ist außerdem ein großer Marimba-Spieler und Sänger aus Kolumbien dabei und außerdem noch mit En Ardem, ein Rapper aus Bogotá. Ja, dieses Get-Together von Tradition und elektronischer Musik, das ist im Wesentlichen das Rezept vom Duo Indus. Ich habe die Gelegenheit genutzt, Franklin Tejedor und Oscar Alford beim Roskilde Festival zu treffen, denn so häufig sind die beiden auch wiederum nicht in Europa, aber das Roskilde Festival holt jedes Jahr auch coole Musik aus den Nischen überall auf der Welt in die Zelte des Festivals. Gut 20 Minuten habe ich mit Franklin und Oscar im Artist Village an einem Tisch unter freiem Himmel gesessen. Und Oscar hat zunächst erzählt, wie das Projekt Indus vor so 5-6 Jahren entstanden ist.
1: So Indus starts in, I think 2020 was the first release, just before the pandemic. Franklin and I met in Barranquilla. I'm from Barranquilla, that's from the, in the North Caribbean. And Franklin is from Palenque, which is also near Barranquilla. And, you know, we are in the music scene. We have been in the music scene for a while. Have a lot of friends in common. Long story short, that's it.
0: Barranquilla und Palenque, karibische Regionen im Norden Kolumbiens, da haben Oscar und Franklin ihre Roots. Oscar ist in Barranquilla groß geworden, der Hafenstadtregion, aus der auch Shakira stammt. Oscar lebt und arbeitet aber in der Hauptstadt Bogotá. Franklin kommt aus San Basilio de Palenque, eine Stadt mit einer ganz besonderen Geschichte. Denn San Basilio de Palenque gilt als das erste freie Dorf der Afroamerikaner in der sogenannten Neuen Welt. Also neu natürlich für die europäischen Eroberer. San Basilio wurde im frühen 17. Jahrhundert von geflohenen afrikanischen Sklaven gegründet, die sich erfolgreich von der spanischen Kolonialherrschaft befreiten. Und afroamerikanische Kultur ist dementsprechend wichtig in Palenque.
1: Bueno, en este caso específicamente de Indus. Es como para mí, yo soy de un pueblo de que
0: Franklin erzählt hier, wie die Musikkultur in seinem Heimatort von Generation zu Generation, vor allem mündlich, natürlich auch durch das gemeinsame Musizieren, überliefert worden ist. Er selbst ist so zu einem gefragten Percussionisten geworden. Er organisiert auch Festivals und ihm geht es darum, die Roots-Musik seiner Region mit frischen, neuen Klängen zu verbinden, die analoge Welt mit Synthesizern und Drumcomputern zu kombinieren.
1: La raíz, pero también desde la actualidad.
0: Oscar ergänzt ihn gleich und zählt auch einige der Genres auf, die traditionell sehr bedeutend sind in Kolumbien. Die Cumbia natürlich oder der Porro, verwandt mit der Cumbia, häufig von großen Blaskapellen gespielt.
1: You know, there's a very particular landscape in the Caribbean coast of Colombia. You know, you have the sounds of traditional music. You have Cumbia, you have Porro, you have all the Afro-Colombian culture sounds that basically are born from the from a region called Los Montes de María and Palenque, which is where Franklin is from. Also, there's, you know, the Pico culture is very important, and in the Pico culture there's a lot of music that comes from Africa that has gotten very popular in Barranquilla and Cartagena. So that landscape is what becomes like that other side of the project besides the electronics.
0: Die Pico-Kultur, sehr einflussreich, sagt Oscar. Diese riesigen, bunt bemalten und leistungsstarken Soundsysteme, die ein wichtiger Bestandteil der kolumbianischen Karibikküste, der Musikkultur an dieser Küste sind, besonders in Städten wie Barranquilla und Cartagena. Was sehr interessant ist, Oscar und Franklin bauen nicht nur ihre Beats um die traditionellen Rhythmen der Genres. Ihr Fokus liegt vor allem auf den legendären Stimmen, den SängerInnen, die teilweise ja Legendenstatus haben.
1: Yeah, I like to work a lot with vocals. It gives a lot of identity to the music. And I have the opportunity to record with some masters of the traditional music from the previous generations that, you know, carry the traditions with them. it's like a way of also connecting with that, you know. It's also an exploration on my side to get together with those masters of the music.
0: Ja, Indus haben das große Glück, dass sie mit einigen Meistern der Musiktradition zusammenarbeiten durften und dürfen und dass es dadurch auch die Möglichkeit gibt, mit Stimmen aus der Vergangenheit zu arbeiten. Wir hören jetzt zwei dieser fantastischen Sängerinnen, Graciela Salgado, die außerdem eine sehr gute Percussionistin war, und Dolores Salinas, beide sind in den 2010er Jahren gestorben. Gemeinsam gründeten sie 1980 die Band Las Alegres Ambulancias. Und jetzt hören wir sie mit Que Dulce im Indus Remix.

0: Wunderschön, dieser Song, Que Dulce von Las Alegres Ambulancias mit den Stimmen von Graciela Salgado und Dolores Salinas, elektronisch bearbeitet von Indus für das Label Palenque Records. Super wichtiges Label für die afro-kolumbianische Kultur in Kolumbien und auch ein Label, vor dem Franklin und Oscar Hochachtung haben. Ich habe die beiden gefragt, ob es nicht auch eine heikle Geschichte manchmal ist, mit diesen legendären Stimmen zu arbeiten, sie auch in so einen ganz anderen elektronischen Kosmos zu überführen.
1: Yeah, that collaborations came through a label called Palenque Records. Lucas Silva was one of the first guys to go to Palenque and record. So yeah, it's a total privilege. It's also very delicate. I try to be as respectful as possible in the mixes. And Franklin has a very close connection because his relatives.
0: Ja, das hilft also, dass Franklins Familie viele Verbindungen oder Connections zu den Familien dieser legendären KünstlerInnen hat. Und Oscar sagt auch nochmal, ja, das sei auch immer eine Gratwanderung und er versuche immer mit viel Respekt diese Interpretation zu produzieren. Aber es sei ihm auch wichtig, weil mit diesem Mix aus Tradition und Elektro auch eine Brücke zwischen Generationen geschlagen wird.
1: I think in a way it gets more listenable to the new generations, and also the people.
2: I was just going to ask, is it like new generations discover?
1: New generations and also people from outside the country. It's sometimes easier. It's like a bridge. Maybe they listen to the tracks in a remix context, in a club, and they like it, so then they go and look for the original song, and then they start getting more into the very root sounds. Yeah.

0: Sie hören Electricity auf Radio 1 und wir sind an der karibischen Küste von Kolumbien unterwegs mit einem Interview, das ich an der Ostseeküste von Roskilde geführt habe mit Indus, ein Duo aus Kolumbien, das afro-kolumbianische Kultur mit elektronischer Musik mixt. Hier haben wir vom Album Negra zwei Songs gehört, Al Amanecer bei Sonnenaufgang zusammen mit der Grupos Blanca y Palmeras und danach Corres Cimarron zusammen mit Ka-Odun, ein Track, der die Geschichte der fliehenden Sklaven im 17. Jahrhundert nacherzählt, die dann in Palenque einen Zufluchtsort fanden. So, ich habe Franklin gefragt, wo seine Reise in der Musik denn eigentlich angefangen hat.
1: No, en mi caso, principalmente la genética.
0: Franklin erzählt, wie Musik machen zur DNA seiner Familie gehört. Mein Vater war schon Musiker, meine Großmutter, meine Tanten und mein Urgroßvater, alle Musiker, die familiären Bindungen sind sehr stark und Tradition ist eben Tradition. Musik hat für mich schon von Kindesbeinen an dazugehört. Und Musik, die so von außen kam, habe ich nie wirklich stark beachtet. Ich habe mich immer eher auf das konzentriert, was direkt vor Ort war. Ja, und wie war das bei Oscar?
2: Yes, in my case,
3: the first instrument was a synthesizer.
2: No. My first instrument was an acoustic guitar. And then I just went to the synths. No, I started playing like in rock bands when I was in school. Mixing punk, Caribbean punk actually.
0: Caribbean punk, damit ist es bei Oscar losgegangen. Musik der Außenseiter in einem sehr konservativen Umfeld. Es gibt nämlich auch eine Cumbia-Polizei, sagt Oscar. Gar nicht so einfach, dem traditionellen Sound etwas entgegenzusetzen. Das haben Indus geschafft und Festivals sind ein ganz besonderer Ort, um damit auch immer wieder neue Leute zu erreichen.
2: Yes, it's a great scenario. And it's also like the intimate shows are also good. Los shows pequeños también, que son más íntimos, sí. También son chéveres.
1: Sí, igual cada espacio tiene su magia, ¿no?
0: Pero jeder Ort hat seinen eigenen Zauber, sagt Franklin. Festivals, bei denen man mit so vielen verschiedenen Kulturen in Berührung kommt. Aber für mich, sagt Franklin, bleibt es doch das Größte, in meiner Heimatstadt zu spielen.
1: Para mí lo mejor es tocar en mi pueblo. Pero los festivales.
0: Danke an die beiden für das Interview vor ihrem Auftritt im Gloria in Roskilde am 1. Juli Wochenende. Hier sind sie nochmal mit Candela Tutra featuring Thomas Llerena. Hier sind Indus mit einem weiteren Track aus ihrem Album Negra, erschienen bei ZZK Records.

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2: Um 22 Uhr. Auf die Stadtverwaltung Wriezen hat es einen Cyberangriff gegeben. Wie Bürgermeister Ilm jetzt bestätigt hat, wurde die Attacke mit Schadsoftware schon vor einigen Tagen verübt. Dorette Kirmse, RBB 24, Frankfurt-Oder.
3: Nach Angaben des Bürgermeisters wurde der Vorfall an die zuständigen IT-Sicherheitsexperten übergeben. Diese seien aktuell mit der Analyse und dem Beheben der Schäden beschäftigt. Laut Ilm wurden deshalb zum Schutz der Systeme und zur Begrenzung weiterer Schäden betroffene IT-Systeme vorsorglich vom Netz genommen. Die Arbeitsfähigkeit der Verwaltung sei deshalb eingeschränkt. Auch die Bearbeitung von Bürgeranliegen verzögere sich. Wann das Problem behoben und die Stadtverwaltung wieder uneingeschränkt arbeiten kann, ist bislang noch nicht bekannt.
2: Bei der Hitzewelle Ende Juni mit Rekordtemperaturen über 40 Grad Celsius hat es in Berlin deutlich mehr Rettungseinsätze gegeben. Das geht aus einer Auswertung der Freien Universität hervor. Demzufolge lag die Zahl der Einsätze 23% über dem Normalwert. Insgesamt seien das innerhalb von 9 Tagen 3000 zusätzliche Einsätze gewesen. In der Studie heißt es aber auch, dass die Einsatzursachen nicht erfasst wurden. Der US-Elektroautobauer Tesla hält am Ziel fest, die Produktion am Standort Grünheide auszubauen. Laut aktuellem Geschäftsbericht hat das Unternehmen im vergangenen Jahr seinen Gewinn deutlich gesteigert. Man gehe auch für das laufende Jahr von einer höheren Auslastung aus. Der Konzern hatte bereits im Juni angekündigt, die Produktion in Grünheide auf bis zu 7.500 Fahrzeuge pro Woche zu steigern. Bundeskanzler Merz denkt nach dem Rücktritt von Unionsfraktionschef Spahn darüber nach, das Kabinett umzubilden. Der CDU-Politiker sagte im ZDF, das könne die Gelegenheit sein, über die Aufstellung der Regierung nachzudenken. Wer neuer Unionsfraktionschef wird, ist noch unklar. Im Gespräch sind zum Beispiel Kanzleramtschef Frei und Innenminister Dobrindt. Der Iran hat wieder mehrere Golfstaaten angegriffen. Dabei wurden nicht nur US-Stützpunkte beschossen, sondern auch Brücken und Kraftwerke. Karl Schreiber.
4: Auch in Jordanien gab es Angriffe mit Raketen. Die Streitkräfte des Landes haben nach eigenen Angaben 3 iranische Raketen abgefangen. Das meldet die amtliche Nachrichtenagentur Jordaniens. In Kuwait hat ein iranischer Angriff auf eine Meerwasserentsalzungsanlage ein Feuer ausgelöst, teilte das Energieministerium des Landes mit. Und auch die US-Streitkräfte haben wieder iranische Stellungen attackiert, unter anderem an der Straße von Hormus. Nach Angaben aus Teheran wurde auch ein Atomkraftwerk im Iran getroffen, das gerade gebaut wird.
2: Soweit die Nachrichten. 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Das Wetter. Nachts einzelne Schauer und Gewitter, sonst trocken bei 14 bis 10 Grad. 22.03 Uhr.
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As Alive As You Need Me To Be, das ist ein Nine Inch Nails Song aus dem Score für die Neuverfilmung der Geschichte Tron. Trent Reznor ist gut im Geschäft, was Filmmusik anbelangt. Parallel hat er vor 2 Jahren auch an dem Score von Challengers gearbeitet und daraus entstand wiederum eine Zusammenarbeit mit Alex Ridder, aka Boys Noise, und gemeinsam sind sie dann auf Tour gegangen als Nine Inch Noise, und von dieser Tour stammt auch der Mitschnitt, den wir da gehört haben. Krachige Mischung aus Industrial und Elektro. Boys Noise, auch einer der Künstler beim Lollapalooza Festival jetzt am Wochenende, habe ich mir angeschaut, dazu mehr in 2 Wochen hier in Electricity. Im August erscheint dann ein weiteres Album mit Beteiligung von Boys Noise. Auch das wird hier in Electricity dann Thema sein. Es ist das neue Album von Sam Eastgate, aka La Priest oder L.A. Priest. Dieses Album heißt Into the Sky und fast alle Songs sind zusammen mit Boys Noise produziert worden und klingen auf bemerkenswerte Weise gar nicht wie eine typische Boys Noise Produktion. Hier ist die erste Single aus dem Album Into the Sky von La Priest oder L.A. Priest. Hier ist der Song Ever Know.

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Zwei Songs aus Alben, die im Spätsommer 2026 erscheinen, auf die wir uns schon freuen können. Ever Know haben wir gehört von L.A. Priest aus dem Album Into the Sky und danach ein neuer Track von Bonobo, bei dem er die fantastische pakistanisch-amerikanische Sängerin Arooj Aftab an seiner Seite hat. Fire on the Water aus dem kommenden Album Distance in Static. Was auffällt, Simon Green aka Bonobo geht einen Schritt, den zum Beispiel Finn Greenall aka Fink auch schon vor einigen Jahren gegangen ist, tendenziell weg von den elektronischen Geräten hin zu analogen Instrumenten und Sounds. Und damit wäre die Brücke geschlagen. Zu dem zweiten Schwerpunkt heute hier in Electricity, dem neuen Fink-Album, ist bereits im Juni erschienen, aber ich hatte jetzt erst die Gelegenheit, mit Finn Greenall in seinem Studio zu sprechen. Daraus gibt es jetzt gleich einige Ausschnitte zu hören. Hier ist Fink erst einmal mit seinem vermutlich größten Hit, wenn man mal von den Songs absieht, die er außerdem noch für andere Künstler, zum Teil ja Stars wie Amy Winehouse, geschrieben hat. Looking Too Closely heißt dieser Song vom Fink-Album Hard Believer.

Finn Greenall, a.k.a. Fink, mit Looking Too Closely von seinem Album Hard Believer 2014 erschienen. Alle Trademark-Besonderheiten von Fink dabei.

0: Erst einmal bewegen wir uns zwischen Cornwall, der südenglischen Heimat von Finn, und Berlin, wo er jetzt auch schon seit vielen Jahren einen Wohnsitz und ein cooles Studio im Silent Green hat. Und dort habe ich ihn auch vor ein paar Wochen besucht. Wir haben uns zuallererst darüber unterhalten, wo denn das neue Album entstanden ist. Hüben oder drüben?
1: My studio and my life, my family life is in Berlin and I love it here. It's really great. My spiritual kind of happy place where I go to if I'm having a moment meditation is West Cornwall, and I kind of live physically. I live here, but emotionally, very much so. I kind of live over there.
2: Yeah, but did the album start over there in a spiritual moment, or was it rather here, playing around in your studio?
1: Well, physically, it started here, playing around in my studio. But emotionally and holistically, it started over there. It's kind of like when you, if you're a big touring musician and you know you've got a big gigs coming up, you might write your new album with big gig energy, like Kings of Leon. You know, they knew they were doing stadiums, they wrote Sex on Fire, and you know, it's got all the stadium moments on it. With me, it's like I know I'm going to record the record down there, so I can write it here in Berlin knowing I'm going to sing it and play it in Cornwall, and so I can get all the technical stuff, all the playing, all the writing, all the skill I can do here. All the emotion, all the depth, all the sort of grounded integrity I'll get when I'm over there.
0: Finn Greenall ist ein Pendler. Es gibt diesen Ort in West Cornwall, der eine spirituelle Kraft hat, die Finn sehr wichtig ist. Und es gibt den Working Space in Berlin, sein Studio, in dem er arbeitet und wo auch die ersten Ideen an der Gitarre entstanden sind, obwohl das Thema des Albums auch viel mit Finns Biografie zu tun hat, also natürlich auch mit seinen Roots in Cornwall. Aber er sagt, ich kann sehr gut in Berlin sitzen und dort Dinge erarbeiten. Und gleichzeitig weiß ich, dass ich ihnen den richtigen, den besten emotionalen Gehalt geben kann, wenn ich sie dann im Studio in Cornwall aufnehme. Er vergleicht das mit den Kings of Leon, die im Studio sicherlich schon antizipiert hatten, wie Sex on Fire dann auf der Bühne klingen würde. Nur dass Fink keine Sex on Fire Songs schreibt. In seinem sonnigen Berliner Studio produziert Finn auch überhaupt nicht, denn er hat gelernt, dass er nicht mehr zwei Hüte aufhaben will, wie er es noch bei den ersten Alben gehabt hat. Er hat gelernt zu delegieren.
1: It's difficult to wear different hats. And when you want to be the lead singer, you want to be the artist, you want to be just focusing everything on drawing out the best performance, the most emotion you can give. Every line you've written, you just want to fill it to the top with what it means. And it's difficult to do that on cue, to go, okay, you're thinking about microphones and leads and mixing channels and compression and limiters. Okay, now you're thinking about being an artist. And it's really difficult to do. So now I know, I learned a long time ago, I delegate that process. So I just do the writing. I'm just me. And the studio in Cornwall, it's a beautiful chapel on the coast, on the sea. The producer, Sam, he's the Beatles guy, he's Grammys and Emmys, and he knows what he's doing. He's got a lovely energy. And so when I go there, I can just be the artist. I don't have to worry about anything. I just have to worry about swimming in the sea in the morning, get my head right, get into the studio, make a fire, get my head in this kind of folky game, and then be that guy all day. It's beautiful.
0: Also Finn konzentriert sich ganz auf seine Rolle als Gitarrist und vor allem als Sänger. Das ist sein Fokus. Das Aufnehmen und Mischen hat er an den Producer Sam O'Kell abgegeben, der in Cornwall eine kleine Kapelle an der Küste umgebaut hat zu einem Studio und der ansonsten aber auch in den Abbey Road Studios arbeitet, unter anderem den Back-Katalog der Beatles remastered hat, aber auch für Künstler wie PJ Harvey oder Robert Plant arbeitet. Also eine Koryphäe. Da kann Finn gut loslassen an dem Punkt und sich ganz darauf konzentrieren, morgens erst einmal schwimmen zu gehen, ein Feuer zu machen, das Haar in Ordnung zu bringen, zu frühstücken und dann erst geht's ans Mikrofon. Und weil das alles so organisch entstanden ist, werden wir mit dem ersten Song auch mitgenommen an die Küste. Ein kleiner Spaziergang geht dem ersten Song voraus und es ist auch ein Spaziergang zurück zum 18-jährigen Finn Greenall, der auf dem Sprung war, der nach Bristol und Leeds weiterzog, um als Kellner zu arbeiten.

0: Memorize Your Senses aus dem neuen Fink-Album The City Is Coming to Erase It All. Das sind insgesamt 8 Songs, in Berlin entstanden, in Cornwall aufgenommen bei Sam O'Kell. In seinem Studio, hart an der südenglischen Küste, alles sehr analog aufgenommen. Aber gerade dieser 7-minütige Track, den wir da gehört haben, der lebt auch von einem Puls, der sich durch das Schaffen von Finn Greenall zieht und der sehr viel noch zu tun hat mit seiner elektronischen Vergangenheit. Das wird auch noch Thema sein hier in Electricity, vermutlich dann in 2 Wochen. Da wird es einen zweiten Teil zu diesem schönen Album geben. Das erste Album, das eindeutig in diese folkige Richtung ging von Fink, das erschien vor genau 20 Jahren. Biscuits for Breakfast hieß das Album, für das Label Ninja Tune damals auch ein mutiger Schritt, denn akustische Gitarren spielten damals eher keine große Rolle. Und natürlich auch ein wichtiger Schritt für Finn Greenall, den ich gefragt habe, wie er eigentlich heute das wahrnimmt, was er damals aufgenommen und veröffentlicht hat, vor allem, wenn er sich seinen Gesang auf Biscuits for Breakfast anhört.
1: That's 20 years ago and back then I was singing for other people. I definitely wasn't singing for myself. It's a really decent record. I totally stand by it. You know, there's some lyrical moments on it that I would probably not write these days or sing, but It's a self-recorded DIY record I made in a loft in Brighton, and I'm very proud of that. It definitely changed a lot of what I was going to become, but I was still very conscious, like everybody is on their first record. I really want everyone to like it. And just like somebody who's naturally beautiful or graceful, you don't really have to dress that up. In fact, it's better if you don't. It's, you know, and first record, you almost more aware of them than you are of you. So often I think artists don't really recognize themselves in their first record. You know, it's like Radiohead's first album versus, you know, OK Computer. They're almost like a completely different band. The first record is all the compromises you had to make to get there. It's the label, your first label, saying, oh, you're really good, but can we add a tambourine or something? Or you know, you do your early gigs and the audience responds to certain things and you're like, oh, I should do that more often. And all of these choices are not actually your own choices. It takes a bit of confidence and a bit of road wear for you to come to the realization, actually, it's better if I don't think about anyone else. Then I get more me and then it's more original.
0: Schön beschrieben, finde ich, wie KünstlerInnen am Anfang dazu tendieren, es allen möglichst recht zu machen, dem Publikum, dem Label zum Beispiel. Du bist dann, sagt Finn, eigentlich vor allem mit deiner Außenwirkung beschäftigt und weniger mit dir, und es braucht Zeit, um der eigenen Stimme zu vertrauen und sich nicht so sehr von Erwartungen leiten zu lassen. Und so kommt es, dass das erste Album von Radiohead im Vergleich zum Meisterwerk OK Computer klingt, als wären 2 verschiedene Bands am Start, sagt jedenfalls Finn Greenall. Der Biscuits for Breakfast noch ganz im Alleingang aufnahm. 3 Jahre später brachte Finn das erste Fink-Album zusammen mit Guy Whittaker und Tim Thornton heraus. Seitdem sind Fink eine Band, ein Trio. Guy Whittaker am Bass und Tim Thornton am Schlagzeug. Und bevor wir die 3 am Ende dieser Electricity-Sendung nochmal zusammen hören, erzählt Finn hier, wie sich die Banddynamik im Laufe der Jahre verändert hat.
1: It doesn't change at all. It never does. All the bands have been together that long will tell you that. Okay. The dynamics are still the same. The things that Guy, the bass player, does to annoy me have annoyed me since I was 20. And the things that annoy him that I do have annoyed him since he was 18, you know.
2: Like?
1: Like. When you share a life in a bus, there's not much filter there. And so you really get to know each other. As a band, we know that the 3 of us playing will sound like Fink, whether you want it to or not. And me as a singer, no matter what I want to sound like, I'm always going to sound like me singing the song. If I want to sound like a blues guy or a folk guy or a rock guy, it's just going to be what I sound like. And once you realize that as a band, you can really start to enjoy it. As in, you know what, the band is this, and this is the band. So, you know, Tim, you do what you do. Guy, you do what you do. I'll do what I do. And that it will sound like what we are. We can strive to be better than what we are. And it's great to do it with your mates, you know?
2: Yeah.
0: Ja, die Banddynamik hat sich also nicht so groß verändert. Und irgendwann, sagt Finn, hast du auch deinen Sound gefunden, wo Fink auf einem Album steht, da ist auch Fink drin. Klar kann man immer versuchen, ein bisschen besser zu werden. Und das macht dann natürlich besonders viel Spaß, wenn man das zusammen mit seinen Kumpels, seinen Mates schafft. Wie die Band sich aber neuen Herausforderungen stellt, indem es zum Beispiel dieses Mal ein Dogma gab, es durften keine Instrumente gespielt werden, die nach 1974 erfunden wurden. Und was das neue Album von Fink noch mit elektronischer Musik zu tun hat, was ja keine ganz unwichtige Frage für diese Sendung mit dem Namen Electricity ist. Dazu mehr in 2 Wochen. Nächste Woche ist Laurina Schreder wieder hier am Mikrofon. Mein Name ist Sten Lorenzen. Hier sind Fink nochmal mit einem Song, über den Finn dann in 2 Wochen auch mehr erzählen wird. I buried all the answers.

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1: 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Gegen die Furcht. 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Gegen die Flut der Furcht.
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2: Um 23 Uhr. Auf die Stadtverwaltung Wriezen hat es einen Cyberangriff gegeben. Wie Bürgermeister Ilm jetzt bestätigt hat, wurde die Attacke mit Schadsoftware schon vor einigen Tagen verübt. Dorette Kirmse, RBB 24 Frankfurt-Oder.
3: Nach Angaben des Bürgermeisters wurde der Vorfall an die zuständigen IT-Sicherheitsexperten übergeben. Diese seien aktuell mit der Analyse und dem Beheben der Schäden beschäftigt. Laut Ilm wurden deshalb zum Schutz der Systeme und zur Begrenzung weiterer Schäden betroffene IT-Systeme vorsorglich vom Netz genommen. Die Arbeitsfähigkeit der Verwaltung sei deshalb eingeschränkt. Auch die Bearbeitung von Bürgeranliegen verzögere sich. Wann das Problem behoben und die Stadtverwaltung wieder uneingeschränkt arbeiten kann, ist bislang noch nicht bekannt.
2: Bei der Hitzewelle Ende Juni mit Rekordtemperaturen über 40 Grad hat es in Berlin deutlich mehr Rettungseinsätze gegeben. Das geht aus einer Auswertung der Freien Universität hervor. Demzufolge lag die Zahl der Einsätze 23% über dem Normalwert. Insgesamt seien das innerhalb von 9 Tagen 3000 zusätzliche Einsätze gewesen. In der Studie heißt es aber auch, dass die Einsatzursachen nicht erfasst wurden. Der US-Elektroautobauer Tesla hält am Ziel fest, die Produktion am Standort Grünheide auszubauen. Laut aktuellem Geschäftsbericht hat das Unternehmen im vergangenen Jahr seinen Gewinn deutlich gesteigert. Man gehe auch für das laufende Jahr von einer höheren Auslastung aus. Der Konzern hatte bereits im Juni angekündigt, die Produktion in Grünheide auf bis zu 7500 Fahrzeuge pro Woche zu steigern. Bundeskanzler Merz denkt nach dem Rücktritt von Unionsfraktionschef Spahn darüber nach, das Kabinett umzubilden. Der CDU-Politiker sagt im ZDF, das könne die Gelegenheit sein, über die Aufstellung der Regierung nachzudenken. Wer neuer Unionsfraktionschef wird, ist noch unklar. Im Gespräch sind zum Beispiel Kanzleramtschef Frei und Innenminister Dobrindt. Der Iran hat wieder mehrere Golfstaaten angegriffen. Dabei wurden nicht nur US-Stützpunkte beschossen, sondern auch Brücken und Kraftwerke. Karl Schreiber.
4: Auch in Jordanien gab es Angriffe mit Raketen. Die Streitkräfte des Landes haben nach eigenen Angaben 3 iranische Raketen abgefangen. Das meldet die amtliche Nachrichtenagentur Jordaniens. In Kuwait hat ein iranischer Angriff auf eine Meerwasserentsalzungsanlage ein Feuer ausgelöst, teilte das Energieministerium des Landes mit. Und auch die US-Streitkräfte haben wieder iranische Stellungen attackiert, unter anderem an der Straße von Hormus. Nach Angaben aus Teheran wurde auch ein Atomkraftwerk im Iran getroffen, das gerade gebaut wird.
2: Soweit die Nachrichten. 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Das Wetter. Die aktuellen Temperaturen liegen in Berlin um 14 Grad, im Land Brandenburg zwischen 13 in Cottbus und 16 Grad in Perleberg. Nachts einzelne Schauer und Gewitter, sonst trocken bei 14 bis 10 Grad. Morgen teils freundlich, teils dicht bewölkt mit Schauern und Gewittern, 18 bis 20 Grad. Die Zeit, es ist 23.03 Uhr.
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5: Ja, und ich nehme sie jetzt hier mal mit 2 Stunden auf der Straße der Musik und dann sind wir down to the nightclub.

Ja, ich weiß, Tower of Power, die singen hier von Saturday Night, aber ich versuche hier die Wochenendstimmung noch ein bisschen zu verlängern auf die Sunday Night. Sie haben Tower of Power mit Down to the Night Club gehört, schön von Schallplatte. Herzlich willkommen zu Elevation hier auf Radio 1. Mein Name ist DJ X-Delicious und ein ereignisreicher Sonntag liegt hinter uns mit dem Radio 1 Sommersonntag zum Thema Zeit und natürlich mit dem WM-Finale Spanien-Argentinien. Aber sie haben jetzt hier zwei garantiert fußballfreie Stunden vor sich und bei Elevation, da trifft die ein oder andere rock'n'rollige Neuerscheinung auf eine prall kunterbunt gefüllte 70er Jahre Plattenkiste. Den ersten Song starte ich mal, oder den zweiten, um genau zu sein, die erste Neuerscheinung starte ich mal von Queens of the Stone Age und die haben einfach mal einen Pretty Song geschrieben. Die haben einfach einen hübschen Song geschrieben, der gar nicht krachig und kantig daherkommt und der heißt Easy Street. Herzlich willkommen nochmal zu Elevation hier auf Radio 1.

sind ja fast schon King Crimson-mäßige Robert Fripp-Gitarren am Ende da bei Queens of the Stone Age mit dem neuen Song Easy Street. Verstärkt werden sie da noch von der Sängerin Nikki Lane. Ja, der Frontmann von Queens of the Stone Age, Josh Homme, der ist sehr, sehr umtriebig zurzeit, hat einen Song rausgebracht mit Shania Twain, der Country-Pop-Sängerin. Dann ist er gleichzeitig auf Tour und hat einen Song rausgebracht mit der Metal-Band Mastodon aus Atlanta, Georgia. Und ja, jetzt Sturzhelm auf, jetzt kommt der harte Teil der Sendung. Tut aber nicht weh, also die neuen Songs von Mastodon, die sind irgendwie auch geil abgemischt, finde ich. Also geht gut im Radio und das kommt dann auf der neuen Platte Ende August, Marrow Deep, raus von Mastodon, ihre Comeback-Platte, kann man sagen. Und da werden auch Gäste wie Geezer Butler von Black Sabbath unter anderem noch mit dabei sein. Sie hören Snakes for Dinner, wie gesagt, Josh Homme von den Queens of the Stone Age dabei. Hier sind Mastodon.

Ty Segall aus Kalifornien mit neuer Musik Running to Nowhere. Und Ty Segall wird am 14. September auch zu Gast sein im Berliner Festsaal Kreuzberg. Ja, Blick nach Schweden gerichtet. Aus diesem Land kommt zuverlässig seit Dekaden toller melodischer Rock'n'Roll. Neuestes Beispiel die Band Ask Vader. Und die werden im Oktober eine neue Platte rausbringen, die heißt Wax. Und jetzt hören Sie die Neuerscheinung Salt von der Band Ask Vader.

Sie hören Elevation auf Radio 1 und nun gibt's ja verschiedene Wege, eine Radiosendung mit Musik oder ein DJ-Set zu gestalten. Da kann man sagen, ja, der Beat, der muss durchlaufen, das muss konstant weiterrollen oder man wagt mal eine Vollbremsung. Die kommt jetzt schön von Schallplatte von Hildegard Knef. Der Tag holt Luft.

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Kinix featuring Bobby Youngblood mit einer geilen, positiven Disco-Hymne aus dem Jahr 1980. There's never been no one like you. Jetzt geht's in den Iran. 1976 hat Abbas Merpouya sich ein Santana-Riff genommen und das mit Percussion und Sitar verziert, und rausgekommen ist der Soul Ragga.

Im Januar hat der US-amerikanische Songwriter Tyler Ballgame die Musikwelt verzaubert mit seiner Debütplatte For the First Time Again. Und jetzt legt er nach mit einer neuen Single Live It Down, haben Sie gehört von Tyler Ballgame. Jetzt gibt's einen Hydration Break, würde man im Fußball sagen, also bisschen ruhiger gestaltet bei Maya Ongaku aus Japan. Und die werden eine neue Platte rausbringen, Nothing Space Music, kommt im September raus. Das ist ein Titel, der viele Assoziationen zulässt. Und das ist eine Band, die sehr subtil, sehr sanft spielt, aber dann, wenn man sich drauf einlässt, da gibt's viel zu entdecken, zum Beispiel ein ganz tolles melodisches Bassspiel bei diesem Stück Astral Echoes ist eine Neuerscheinung von Maya Ongaku und live erleben kann man die dann im Gretchen am 23. September. Meine Wenigkeit darf da auch ein DJ-Set noch vorweglegen bei Maya Ongaku.

Birth Control werden oft gerne in die experimentelle Krautrock-Schublade mit reingepackt. Dabei ist das eigentlich eher klassischer Hardrock der Deep Purple und Atomic Rooster Schule. Sie haben hier Birth Control schön von Schallplatte gehört mit dem Antikriegssong The Work Is Done. Jetzt gibt's noch einen absoluten Ostklassiker, nämlich von den Ungarn von Omega. Das ist Gyöngyi Haju Lani. Und dann hören wir uns noch zur zweiten Stunde von Elevation hier auf Radio 1 wieder, wenn Sie Bock haben.

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3: Um 0 Uhr. Auf die Stadtverwaltung Wriezen hat es einen Cyberangriff gegeben. Er hat sich nach Angaben von Bürgermeister Ilm schon vor einigen Tagen ereignet, wurde aber erst jetzt bekannt. Der Vorfall sei an die zuständigen IT-Sicherheitsexperten übergeben worden. Zum Schutz der Systeme und zur Begrenzung weiterer Schäden seien betroffene IT-Systeme vorsorglich vom Netz genommen worden. Der US-Elektroautobauer Tesla hält am Ziel fest, die Produktion am Standort Grünheide auszubauen. Laut aktuellem Geschäftsbericht hat das Unternehmen im vergangenen Jahr seinen Gewinn deutlich gesteigert. Man gehe auch für das laufende Jahr von einer höheren Auslastung aus. Der Konzern hatte bereits im Juni angekündigt, die Produktion in Grünheide auf bis zu 7.500 Autos pro Woche zu steigern. Bei der Hitzewelle Ende Juni mit Rekordtemperaturen über 40 Grad hat es in Berlin deutlich mehr Rettungseinsätze gegeben. Das geht aus einer Auswertung der Freien Universität hervor. Danach lag die Zahl der Einsätze 23% über dem Normalwert. Insgesamt seien das innerhalb von 9 Tagen 3.000 zusätzliche Einsätze gewesen. In der Studie heißt es aber auch, dass die Einsatzursachen nicht erfasst worden sind. Im Schwarzen Meer nahe Odessa sind durch einen russischen Angriff auf einen türkischen Frachter mindestens 6 Menschen getötet worden. Wie die ukrainische Marine erklärte, wurde das Schiff mit 3 Marschflugkörpern beschossen. Der Frachter hatte demzufolge Getreide geladen und wollte das Kampfgebiet verlassen. Der ukrainische Verkehrsminister Kalaschny erklärte, 4 Seeleute würden noch vermisst, 8 Personen seien gerettet worden, 2 von ihnen seien verletzt. Der Weg zur Ernennung von Trainerlegende Jürgen Klopp zum deutschen Fußball-Bundestrainer ist frei. Wie Klopp am Abend bei Magenta TV bekannt gegeben hat, haben sich er und sein aktueller Arbeitgeber Red Bull geeinigt. ARD-Sportreporter Hendrik Lückhoff.
4: Der Sache stehe praktisch nichts mehr im Wege. Gleichzeitig betonte Klopp, dass eben noch nichts final sei, aber es gehe alles in die richtige Richtung. Also um es mal zusammenzufassen, es ist noch nichts endgültig entschieden, aber Klopp will, der DFB will und auch mit Red Bull hat man sich offenbar schnell geeinigt. Es wird deswegen erwartet, dass irgendwann in den nächsten Tagen Vollzug gemeldet werden kann.
3: Soweit die Nachrichten. 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Das Wetter. Die aktuellen Temperaturen liegen im Land Brandenburg zwischen 12 Grad in Westensee und 15 in Küritz, in Berlin um 14 Grad. Nachts einzelne Schauer und Gewitter, sonst trocken bei 14 bis 10 Grad. Am Tage teils freundlich, teils dicht bewölkt mit Schauern und Gewittern bei 18 bis 20 Grad. Die Zeit, es ist 0.03 Uhr.
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5: Und wir haben kurz nach Mitternacht. Leonard Cohen besingt die Lady Midnight. Ich begrüße Sie zur 2. Stunde von Elevation hier auf Radio 1.

Und jetzt geht die Reise nach London 1968, 1969 mit dem Tabla-Spieler Sam Gopal, der aus Malaysia ursprünglich kam, hat dann eine Psychedelic-Band gegründet und unter anderem den ganz jungen Lemmy Kilmister aufgegabelt. Der war bei diesen Aufnahmen von Sam Gopal 23 Jahre alt und schön von Schallplatte hören Sie Horse von Sam Gopal.

Und weil der ganz junge Lemmy Kilmister ja auch mal Roadie war für die Jimi Hendrix Experience, dachte ich, spiele ich hier mal ein schönes Cover von Foxy Lady. Kommt schön von Schallplatte von Booker T and the MGs. Jetzt hören Sie türkische Sounds von Seyal Taner. Der Songtitel heißt übersetzt Gott ist mein Zeuge. Tanrı Şahidindir.

Eine krass unterschätzte, schöne, melodische Perle im großen Katalog von den Beach Boys. Das war der Song All I Wanna Do. Aus Kopenhagen kommt die Band Papier und die ist bei ihren Albumtiteln ganz, ganz nüchtern und praktisch. Also die sind einfach mit Zahlen durchnummeriert. Und letzten November, da ist das Album 9, also römisch 9 von Papier erschienen. Und auch alle Songtitel sind einfach durchnummeriert. Aber so nüchtern wie das rüberkommt, so treibend und leidenschaftlich ist diese Form der psychedelischen Musik. Papier nehmen sich meistens so 10 Minuten Zeit für ihre instrumentalen Jams oder instrumentalen Gitarrenreisen und Sie hören jetzt von Papier den Song 9.2 hier bei Elevation auf Radio 1.

Also diese Musik ist 51 Jahre alt, aber die klingt dermaßen entrückt und speziell, das kann einfach nur Kraftwerk sein. Radioaktivität, Titeltrack dieser Platte mit dem Volksempfänger Radio vorne auf dem Cover. Jetzt hören Sie einen funky Longtrack von Gerald Mitchell aus Detroit. Twerky Wonder Brown ist eine lupenreine Huldigung des Parliament P-Funk Sounds, so Anfang der 80er. Und da schwören so imaginär auch so African Bambata Parliament eben rum, die sich ja auch unter anderem bei Kraftwerk gerne mal bedient haben. Gerald Mitchell, Twerky Wonder Brown.

Sie hören Elevation auf Radio 1 mit einem Longtrack von Gerald Mitchell, Tuki Wonder Brown. Und wenn Sie Rückmeldungen haben zu dieser Sendung, ja, dann schreiben Sie mir gerne eine E-Mail an elevation@radio1.de. Ich freue mich, von Ihnen zu lesen. Mein Name ist DJ X Delicious und den Abschlusssong, den hören Sie jetzt von St. Vincent zusammen mit dem Jules Buckley Orchestra. Auch wenn St. Vincent hier immer wieder singt, It's Not the End, das ist jetzt wirklich aber das Ende der Sendung. Und das ist eine tolle, tolle Live-Aufnahme, ist im letzten September entstanden in der ehrwürdigen Royal Albert Hall in London. St. Vincent hat dann Querschnitt ihres tollen Katalogs live gespielt und das zusammen eben mit dem Jules Buckley Orchestra. Ist auch als Doppel-LP live in London von St. Vincent erschienen und von dieser Session hören Sie den Song Smoking Section. Machen Sie es gut, vielleicht hören wir uns am nächsten Sonntagabend bei Elevation auf Radio 1 hier wieder, immer um 23 Uhr. Bis dann!

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2: Um 1 Uhr. Spanien ist Fußball-Weltmeister. Das Team hat das Finale gegen Argentinien mit 1:0 nach Verlängerung gewonnen. ARD-Sportreporter Michael Augustin.
3: Spanien hat dieses WM-Finale vor mehr als 80.000 Zuschauern in New York hochverdient gewonnen durch ein Tor von Ferran Torres in der 106. Minute. Die Spanier haben 20 Mal aufs Tor der Argentiner geschossen, die ihrerseits nur zweimal der Rekord-Europameister war, hoch überlegen und hätte das Spiel eigentlich gemessen an den Chancen auch schon in der regulären Spielzeit gewinnen können. Aber der beste Mann bei Argentinien war nicht Lionel Messi, es war Torhüter Emiliano Martinez. Spanien jubelt und feiert verdient den WM-Titel.
2: Der Weg zur Ernennung von Trainerlegende Jürgen Klopp zum deutschen Fußball-Bundestrainer ist frei. Wie Klopp am Abend bei Magenta TV bekannt gegeben hat, haben sich er und sein aktueller Arbeitgeber Red Bull geeinigt. ARD-Sportreporter Hendrik Lückhoff.
4: Der Sache stehe praktisch nichts mehr im Wege. Gleichzeitig betonte Klopp, dass eben noch nichts final sei, aber es gehe alles in die richtige Richtung. Also um es mal zusammenzufassen, es ist noch nichts endgültig entschieden, aber Klopp will, der DFB will und auch mit Red Bull hat man sich offenbar schnell geeinigt. Es wird deswegen erwartet, dass irgendwann in den nächsten Tagen Vollzug gemeldet werden kann.
2: Bundeskanzler Merz erwägt im Zuge des Rücktritts von Unionsfraktionschef Spahn, das Kabinett umzubilden. Der CDU-Politiker sagte im ZDF, das könne die Gelegenheit sein, über die Aufstellung der Regierung nachzudenken. Wer neuer Unionsfraktionschef wird, ist noch unklar. Im Gespräch sind zum Beispiel Kanzleramtschef Frei und Innenminister Dobrindt. Der US-Elektroautobauer Tesla hält an seinem Ziel fest, die Produktion am Standort Grünheide auszubauen. Laut aktuellem Geschäftsbericht hat das Unternehmen im vergangenen Jahr seinen Gewinn deutlich gesteigert. Man gehe auch für das laufende Jahr von einer höheren Auslastung aus. Der Konzern hatte bereits im Juni angekündigt, die Produktion in Grünheide auf bis zu 7.500 Autos pro Woche zu steigern. Im Schwarzen Meer nahe Odessa sind durch einen russischen Angriff auf einen türkischen Frachter mindestens 6 Menschen getötet worden. Wie die ukrainische Marine erklärte, wurde das Schiff mit 3 Marschflugkörpern beschossen. Der Frachter hatte demzufolge Getreide geladen und wollte das Kampfgebiet verlassen. Der ukrainische Verkehrsminister Kalaschny erklärte, 4 Seeleute würden noch vermisst. 8 Personen seien gerettet worden, 2 von ihnen seien verletzt. Soweit die Nachrichten. 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Das Wetter. Die aktuellen Temperaturen liegen in Berlin um 14 Grad, im Land Brandenburg zwischen 12 in Bestensee und 15 Grad in Küritz. Nachts einzelne Schauer und Gewitter, 14 bis 10 Grad. Am Tage teils freundlich, teils dicht bewölkt mit Schauern und Gewittern, 18 bis 20 Grad. 1:03 Uhr.
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5: Buenas noches und herzlich willkommen zu Kaleidoskop. Morgen gibt es bei der Fußball-WM zum allerersten Mal ein spanisch-argentinisches Finale. Und auch hier bei Kaleidoskop sind beide Länder eher selten vertreten. Heute wird sich das ändern. Hier kommt es zum musikalischen spanisch-argentinischen Duell. In den letzten Jahren gab es viele Reissues und Compilations mit obskurer spanischer und argentinischer Musik. Der Schiedsrichter ist schon da. Blackman. El Justiciero heißt dieses Stück von der argentinischen Band Quinte Plus und ihrem einzigen Album aus dem Jahr 1972, vor einigen Jahren wieder veröffentlicht vom spanischen Label Vampisol Records.

0: Buenos días, España.
1: Ganz genau, nach Quinte Plus aus Argentinien kommt hier der Wechsel rüber zur spanischen Seite. Und vor dem Spiel kommen bekanntlich die Hymnen. Himno heißt auch dieser Track von einem Projekt namens El Humano Marano. Musik von einer Compilation beim Genfer Label Le Disque Bongo Joe. Die heißt La Contra Ola. Synthwave und Postpunk aus Spanien aus den Jahren 1980 bis 86.

noch ein Track von der Compilation La Contra Ola, das war die Band Linea Vienesa, die es 1981 gerade mal für ein paar Monate gab, die aber in der spanischen New Wave Musik als sehr einflussreich gilt. Musik von ihrer einzigen Hinterlassenschaft, einem 8-Track-Demo, das vor einiger Zeit auch wieder veröffentlicht wurde. Cangrejos en la Cocina hieß dieses Stück. Hier wieder ein Track aus Argentinien vom Disco-Projekt The Music People. Regine heißt dieser Track.

Das war der kosmische Reisende Viajero Cosmico von Music Hall Pop Orchestra aus dem Jahr 1979. Genauso wie der davor gehörte Track, ein Stück von der neuen Compilation of BBE Music mit Lost and Hidden Grooves from Argentina aus den Jahren 1970 bis 1980. Danza Secreta heißt sie. Wahrscheinlich gab es in den 60er und 70ern in jedem Land der Welt eine Band, die die neue Generation hieß. So auch in Argentinien. Das sind La Nueva Generación aus dem Jahr 1969 mit Ma Me Enamoro de Ti.

Mame Namoro de Ti von la Nueva Generation, Musik von der Compilation-Serie Chicas vom spanischen Label Vampy Soul Records mit Musik von spanischsprachigen Sängerinnen. Darauf ist auch dieses Stück zu finden. Das sind Morena y Clara, zwei Schwestern aus Spanien aus dem Jahr 1978 mit Ya no te guardo rencor.

Ich hege keinen Groll mehr gegen dich. Ya no te guardo rencor von Morena y Clara aus 1978. Das nächste Stück kommt von der Compilation Psychotronica, Spanish Cinematic Grooves und Funky Soundtracks aus den 70ern. Das ist Joe Cogra aus 1976 mit Atra Palos.

Persekution, das war nochmal Hammond Wizard Ju Cogra aus Argentinien. Jetzt mal ein Zeit- und Soundsprung ins Jahr 1992. Das ist César Franov mit Puma Musik von der Vampy Soul Compilation Viento Sur Experimental Music from Argentina. Chico,

Puma heißt dieses Stück vom argentinischen Bassisten César Franov aus dem Jahr 1992. Das nächste Stück kommt weder aus Spanien noch aus Argentinien, muss ja aber heute einfach mit in die Sendung rein, einfach weil es von so einer interessanten, spannenden neuen Veröffentlichung auf Vampy Soul Records kommt. Musik vom einzigen Album der laut Liner Notes angeblich einzigen Band der gesamten Karibik, die in den späten 70ern, frühen 80ern von Punk und New Wave beeinflusst war. Das sind The MDs aus Puerto Rico, Can't Get No Tomorrow, aus dem Jahr 1980 von ihrem einzigen Album Brain Damage.

Das war Musik von Lito Nebbia, einem der einflussreichsten argentinischen Musiker, der schon Ende der 60er mit einer der ersten argentinischen Beatbands Los Gatos die ersten Platten veröffentlicht hat. Das war das Titelstück von seinem Album aus dem Jahr 1976, Bazar de los Milagros, das auch vor einigen Jahren von Vampy Soul Records wieder veröffentlicht wurde. Das nächste Stück kommt von einer Platte, ja, die spanische und argentinische Wurzeln und Musik miteinander vereinigt. Das ist Musik von der Compilation Paraíso, The True Spirit of Ibiza, zusammengestellt von DJ Alfredo, einem Argentinier, der in den 70er Jahren auf Ibiza gelandet ist und dort als DJ des Clubs Amnesia zu einem Mitbegründer des Balearic Sound wurde. Junto al Mar heißt dieses Stück von der Compilation Paraíso. Das ist Paco Fernández, ein Gitarrist aus Spanien.

Fernandez mit Junto Alma. In der zweiten Stunde Kaleidoskop. Nach den Nachrichten geht's weiter mit spanischer und argentinischer Musik. Bis dahin noch ein Stück von der Compilation Danza Secreta. Disco Tango aus Argentinien aus dem Jahr 1979. Das ist Giorgio Scarpinelli und sein Orchestra. Marietta heißt dieser Tune. Nach den Nachrichten geht's weiter mit Kaleidoskop. Bis gleich.

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2: Um 2 Uhr. Spanien ist Fußball-Weltmeister. Das Team hat das Finale gegen Argentinien mit 1:0 nach Verlängerung gewonnen. ARD-Sportreporter Michael Augustin.
3: Spanien hat dieses WM-Finale vor mehr als 80.000 Zuschauern in New York hochverdient gewonnen durch ein Tor von Ferran Torres in der 106. Minute. Die Spanier haben 20 Mal aufs Tor der Argentiner geschossen, die ihrerseits nur 2-mal der Rekord-Europameister war. Hoch überlegen und hätte das Spiel eigentlich gemessen an den Chancen auch schon in der regulären Spielzeit gewinnen können. Aber der beste Mann bei Argentinien war nicht Lionel Messi, es war Torhüter Emiliano Martinez. Spanien jubelt und feiert verdient den WM-Titel.
2: Der Weg zur Ernennung von Trainerlegende Jürgen Klopp zum deutschen Fußball-Bundestrainer ist frei. Wie Klopp am Abend bei Magenta TV bekannt gegeben hat, haben sich er und sein aktueller Arbeitgeber Red Bull geeinigt. ARD-Sportreporter Hendrik Lückhoff.
4: Der Sache stehe praktisch nichts mehr im Wege. Gleichzeitig betonte Klopp, dass eben noch nichts final sei, aber es gehe alles in die richtige Richtung. Also um es mal zusammenzufassen, es ist noch nichts endgültig entschieden, aber Klopp will, der DFB will und auch mit Red Bull hat man sich offenbar schnell geeinigt. Es wird deswegen erwartet, dass irgendwann in den nächsten Tagen Vollzug gemeldet werden kann.
2: Bundeskanzler Merz erwägt im Zuge des Rücktritts von Unionsfraktionschef Spahn, das Kabinett umzubilden. Der CDU-Politiker sagte im ZDF, das könne die Gelegenheit sein, über die Aufstellung der Regierung nachzudenken. Wer neuer Unionsfraktionschef wird, ist noch unklar. Im Gespräch sind zum Beispiel Kanzleramtschef Frei und Innenminister Dobrindt.